Was hat sich bisher in meiner Lebensführung getan? Ich blicke zurück und ziehe Bilanz. Ich habe gelernt, meinen Mitmenschen die Freiheit zu lassen, weil jeder sein Leben hat. Ich habe gelernt, meine Lebensführung ist auch meine Verantwortung. Ich habe gelernt, den Nächsten nicht abzuwerten, weil ich weiß, dass auch in ihm, tief im Urgrund seiner Seele, die ewige Heimat pulsiert, das Leben, das uns verbindet. Ich habe gelernt, zügig und konzentriert zu arbeiten und weiß heute, dass mir alles, aber auch alles etwas sagen will. Ich habe gelernt, das zu analysieren, was ich sehe und was mich bewegt, um herauszufinden, was bei mir, in meinen Regungen, in Ordnung oder in Unordnung ist. Ich habe gelernt, mich selbst zu erkennen, mich selbst zu finden in meinen Gedanken, Gefühlen und in meinem Gewissen, um auf der Bewusstseinswaage das zu wägen und auszuloten, was ich an mir zu korrigieren habe. Ich lerne mich täglich mehr zu erkennen. Ich finde Zugang zu meinem Nächsten. Hin und wieder weiß ich, was er denkt und was er zurückhält. Das aber darf ich nicht bemängeln, denn das ist einzig seine Angelegenheit. Ich habe gelernt, bei dem, was ich tue, bewusst zu sein, mit meinen erarbeiteten Bewusstseinskräften, auch was meine Arbeit betrifft. Deshalb kann ich hin und wieder so manches erfassen, was an meinem Arbeitsplatz verbessert werden könnte. Ich erfasse auch rascher und klarer, wie man unter anderem in der Familie Streit, gleich Meinungsverschiedenheiten, schlichten, gar ausräumen könnte dann, wenn die Kontrahenten aufeinander zugehen würden. Die Grundvoraussetzung in allem sollte sein, jeder ist frei, sein Leben so zu leben, wie es ihm beliebt. Deshalb spricht Gott, der Ewige, nie «du musst», sondern er sagt stets «du sollst» oder «du kannst». Die innere Weisheit zu erlangen ist ein wunderbares Gefühl, wenn es auch für uns Menschen nur ansatzweise möglich ist, da wir in den drei Dimensionen leben, also in Raum und Zeit. Doch was man als Kraft und Licht aus der inneren Weisheit erlangen kann, ist wunderbar. Die Ängste fallen ab, die Sorgen können analysiert werden, die Probleme kann man wägen und messen und das Rechte tun, wenn die Bedingungen es erlauben, wenn es also möglich ist. Was ich unter anderem auch gelernt habe, ist, Verantwortung zu tragen, nicht nur für mich, sondern zum Beispiel am Arbeitsplatz ebenfalls für mehrere Menschen, um nicht zu sagen, für viele. Ich verstehe immer besser, warum unsichtbare Schutzwesen an unserer Seite sind. Es sind, wie wir immer wieder hören, Geistwesen, Brüder und Schwestern aus dem Reich Gottes. Das Reich Gottes ist nicht da und dort. Es ist als Essenz, Licht und Kraft in uns. Göttliche Wesen, Brüder und Schwestern aus dem ewigen Sein, sind unsichtbar bei uns. Es sind die Geistwesen, die immer für uns sind, weil ihr Körper, feine Substanz, reiner Stoff ist, und sie im siebendimensionalen Gesetz leben, können wir sie jetzt als Menschen nicht schauen. Sie wollen uns im Namen Gottes, unseres himmlischen Vaters und unseres Erlösers Christus helfen, dienen und uns führen, sofern wir ihnen Gelegenheit dazu geben. Die Chance, dass sie uns beistehen können, sollten wir ihnen ermöglichen, indem wir Schritt für Schritt das tun, was Gott, unser himmlischer Vater, möchte. Beginnen wir den inneren Weg, den Lebensweg zu unserem wahren, ewigen Bewusstsein zu gehen, dann schließen wir uns auf für die innere Führung. Bald werden wir erkennen, dass wir keine Einzelwesen sind, keine Einzelgänger sein sollen, weil Gott, unser himmlischer Vater, uns den Gemeinschaftssinn angedeutet hat.

sein ließ, die Einheit und die Gerechtigkeit. Das, was unser Erdenleben reich macht, finden wir auf dem inneren Weg und letzten Endes in uns selbst. Folgendes zur Verantwortung. Verantwortung zu tragen heißt, für den anderen zu sein. Die Geistwesen, unsere Schutzwesen, sind uns hierin auch Vorbild. Sie tragen insofern für uns Verantwortung, dass sie uns rechtzeitig Impulse zukommen lassen, um uns zu führen, soweit wir es von uns aus zulassen. Das ist nur dann gegeben, wenn wir uns Schritt für Schritt nach innen wenden, zu unserem Urgrundland und so in die Harmonie finden, die wir auch Ausgewogenheit nennen können, denn Gott ist Harmonie, Gleichklang aller Kräfte. Blicken wir noch einmal zurück auf den Powermenschen. Ich habe gelernt, den Powermenschen durch Körpertraining zu überwinden. Es war nicht einfach, doch ich wollte den Weg zum höheren Selbst gehen. Freiwillig habe ich mich selbst diszipliniert, mich selbst an die Hand genommen und mir die Zügel angelegt in dem Bewusstsein, so, lieber Mensch, nicht. Das Leben will es anders. Liebe Mitmenschen, auch diese kurzen Ausführungen aus dem Lebensgeschehen von mir selbst gehen letzten Endes jeden von uns etwas an, denn unsere turbulente Welt drängt immer mehr. Die Hektik nimmt überhand. Gerade in der Hektik, in jenem Aufgewühltsein der Nerven, vergessen wir so vieles, werden ungeduldig mit uns selbst, ungeduldig mit unseren Mitmenschen und machen einen Fehler nach dem anderen. Das erstreckt sich auch auf die weiteren Lebensbereiche, zum Beispiel sind wir beim Autofahren öfter unkonzentriert. Am Arbeitsplatz machen wir Fehler, die zu vermeiden wären, wobei oftmals der Arbeitsplatz des einen oder anderen dadurch in Gefahr gerät, gestrichen zu werden. Die Hektik kann sich mannigfaltig auswirken. So mancher verliert im Auto die Nerven, ein Unfall kann die Folge sein. Meine Körperhaltung, das Körpertraining, das mich jetzt weitgehend durchdringt, heißt für mich, mein Körper bestimmt nicht mehr mich, sondern ich habe meinen Körper in der Hand, so dass er mir hin und wieder signalisieren kann, was er benötigt. Er zeigt mir letzten Endes auch, was die Natur braucht. Ich habe gelernt, jeder Baum, jeder Strauch, jedes Tier bedarf der Stoffe aus der Natur. Mineralstoffe, Spurenelemente und so weiter. Das ist Naturgesetz. Auch unser Körper kann uns die Grundbedürfnisse unseres Organismus mitteilen, wenn wir weitgehend in der Einheit mit dem Allleben sind. Liebe Zuschauerinnen, liebe Zuschauer, liebe Zuhörerinnen, liebe Zuhörer, das war ein kurzer Ausflug auf dem Weg nach innen, auf der Stufe der Weisheit, auf der Sprosse der Himmelsleiter. Ein herzliches Gott zum Gruß.

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0: Liebe Zuschauer, liebe Zuschauerinnen, jeder Mensch versucht, gesund zu bleiben oder gesund zu werden. Seit vielen Jahren wissen wir durch Gabriele, die Prophetin und Botschafterin Gottes in unserer Zeit, dass eine gesunde Seele die Voraussetzung für einen gesunden Körper ist. Oder anders gesagt, die Wurzel eines kranken Körpers liegen in uns selbst. Gabriele zeigt uns aber auch, wie wir die Ursachen unserer Krankheiten finden können und dadurch auch den Weg zur Heilung. Das Gebet kann uns dabei eine Hilfe sein. Heute möchten wir das Thema vertiefen. Dazu lesen wir ein weiteres Kapitel aus dem Buch Inneres Beten von Gabriele mit dem Titel Heilgebet.
1: Bete dich selbst gesund. Die beste Hilfe für deine Gesundheit, die die Lebenskraft ist, sind positive, edle Empfindungen und Gedanken. Je edler und reiner deine Gesinnung ist, desto mehr Heil und Lebenskräfte erwächst du. Lass jede Empfindung, jeden Gedanken und auch jedes Wort zum Gebet werden. Dann öffnet sich die Pforte zum Leben und du wirst erfüllt sein mit Kraft, Weisheit, Liebe und Gesundheit. Es steht geschrieben, bitte und es wird dir gegeben. Die Bitte sollte jedoch nicht allein Ausdruck äußerer Bejahung sein, ein Rufen oder ein Lippengebet. Die Bitte sollte aus der Erfüllung der heiligen Gesetze kommen, aus der Bejahung der inneren Kraft durch edles Empfinden, Denken und Wollen. Aus dem Ursprung der Quelle strömt ohne Unterlass die ewige Lebensenergie. Nehmen wir sie bereitwillig an, indem wir die Gesetze erfüllen, empfangen wir diese Heil- und lebensspendende Kraft über den Wesenskern unserer Seele. Um das Vielfache können wir das Einströmen dieser Heil- und Lebenskraft verstärken, wenn wir diese Kräfte des Lebens bejahen und sie im täglichen Leben erfüllen. Klopfen wir an die Pforte zum ewigen Leben, indem wir unser Herz zu Gott erheben, dann wird sich die Pforte öffnen und uns wird gegeben. Das innere Beten zum inneren Arzt und Heiler setzt einen starken Glauben und ein tiefes Vertrauen voraus zu dem, der alles vermag, der alles ist. Heil werden heißt, gesund werden durch die Kraft des inneren Arztes und Heilers.
0: Der Geist Gottes kennt keine Krankheit und unserem Ursprung nach sind wir reine Wesen, die in sich all die Kräfte des Heils bergen. Als Wesen des Lichts sind wir nicht krank. Wir sind krank durch unser falsches Denken, Fühlen und Wollen, durch die Gesetzesverstöße. Uns ist jedoch durch Christus gegeben, die inneren Kräfte anzusprechen, sie zu aktivieren und auch zu den betreffenden kranken oder unpässlichen Organen zu leiten. Denn wir sind, unserem Ursprung nach, Kinder Gottes. Da wir Kinder des ewigen Lebens sind, Söhne und Töchter Gottes, ist uns auch gegeben, die Heil- und Lebenskräfte jedem Organ, jedem Muskel, unserem gesamten Organismus zuzuführen, durch rechtes Beten und durch die Ansprechung der Organe. Jeder von uns kann mit seinen Zellen und Organen reden, dass sich in jeder Zelle die geistige Kraft befindet. Je intensiver wir diese innere Kraft bejahen, durch einen starken Glauben und ein völliges Vertrauen, durch positive Gedanken, edle Empfindungen, durch die Erfüllung der heiligen Gesetze, desto mehr werden wir empfangen. durch bewusstes inneres Beten, durch positive Empfindungen und Gedanken erfolgt ein Weckruf an unsere Zellen und Organe, an unseren gesamten Organismus. Bejahen wir ohne Unterlass die inneren Kräfte, die Heil- und Lebenskräfte mit unserem erschlossenen Bewusstsein, das heißt in voller Bejahung, dann vollzieht sich ein Wandel in uns. Dann wird der innere Arzt und Heiler, der Geist Christi, verstärkt aktiv. Die ewige Kraft Christus wartet nur darauf, bis wir gewillt sind, mit ihm die innere Pforte zu öffnen, durch die Kraft rechten Betens, rechten Willens und uns so den Einströmen ewigen göttlichen Potenzials hinzugeben. Die beste Hilfe für deine Gesundheit, erklärt Gabriele weiter, sind positive, selbstlose Gedanken. Sie sind das Baumaterial für einen gesunden Körper. Bejahen wir täglich die Gesundheit unseres Leibes. So findet keine Krankheit in uns Einlass, da in uns keine Entsprechung vorliegt, es sei denn, die Krankheit ist karmisch bedingt.
1: Erkranken wir, so ist uns immer dann gesund und beschieden, wenn es gut für unsere Seele ist. Die Liebe Gottes zu seinem Kind ist unwandelbar. Nicht er, die allmächtige Liebe, schickt uns die Leiden und Nöte. Sie beruhen einzig auf dem allwaltenden, allgültigen Gesetz von Ursache und Wirkung, auf dem Gesetz der Gerechtigkeit. In diesem oder in einem der früheren Leben schufen wir Ursachen, verschuldeten uns gegen das Gesetz. Was wir verschulden, müssen wir annehmen und tragen, damit der Weg zurück zum lichtvollen, ewigen Ursprung in die ewige Heimat wieder beschritten werden kann. Eine Seelenschuld, die nach ehernen Gesetzen in unserem Leben ausfließt und uns Krankheit, Not, Sorgen oder Schicksalsschläge bringt, kann dennoch, je nach Intensität des Karmas, geheilt oder gelindert werden. Inwieweit sie getilgt werden kann, liegt einzig und allein an uns selbst, wie wir uns dem inneren Arzt und Heiler hingeben, ob im vollen Vertrauen und im vollen Glauben an ihm, den Allmächtigen, oder zweifelnd, ob er es wohl vermag, uns zu helfen und zu heilen. Jeder Zweifel ist ein Rückschritt in unserem Leben. Er verschließt uns und verzementiert die Pforte, die zum inneren Arzt und Heiler führt. Bejahende, bewusste, zielstrebige Gottgedanken führen zum Erfolg.
0: Der Zustand unseres Körpers ist der Ausdruck unserer Seele, unseres derzeitigen oder ehemaligen Empfindens, Denkens, Fühlens und Wollens. Was wir heute denken, das sind wir im Inneren. Das ist unser Wesen. Das haben wir in diesem oder in einem vergangenen Leben hineingedacht. So schufen wir die Entsprechung in uns, die Belastung unserer Seele. Keine Krankheit kommt von selbst. Sie wurde immer von uns verschuldet. Die sogenannten chronischen Krankheiten sind ebenfalls sichtbare Manifestationen unserer ehemaligen oder derzeitigen negativen Gedanken. Wollen wir eine Änderung herbeiführen, dann sollten wir uns auf den inneren Arzt und Heiler besinnen und uns diesem anvertrauen, indem wir beharrlich und bewusst positiv denken und somit die inneren Kräfte mobilisieren. Heilgebete sind meist Bittgebete. Sie sollten der Tiefe unseres Bewusstseins entströmen. Dann sind sie heil und kraftvoll. Wenn wir beten und bitten, dann sollten wir jedoch nicht betteln. Das jammernde Bitten um diese oder jene Dinge, um Gesundheit und Kraft, geschieht nicht im Bewusstsein wahrer, aufrechter Demut. Es richtet sich nicht an den großen Geber, der seinem Kind gern all das Gute zufließen lassen möchte, wessen dieses bedarf. Der allmächtige, allweise Gottesgeist weiß jedoch am besten, was uns derzeit dienlich und förderlich ist. So bitten wir nicht einen Gott, den unsere Bitte erst wohlgesonnen und gewogen zu stimmen hätte, sondern wir sollten unseren himmlischen Vater bitten, von dem wir wissen, dass sein Geist in uns wohnt. Ihm sollten wir voll vertrauen, einerlei, ob er nur unsere Seele gedenkt oder unsere Seele und unseres Leibes. Bejahen wir dankbar und froh seine ewige Kraft, dann wird sie uns auch erfüllen. Der Geist der Liebe ist die Kraft unseres Lebens. Sie ist die Heilkraft für Seele und Leib. Sie allein lässt uns glücklich, heil und vollkommen werden. Das Heilgebet sollte nicht auf das Bittgebet beschränkt bleiben, sondern es sollte zur beständigen Bejahung der göttlichen Energien in uns werden. Gewöhnen wir uns an die Stelle von Gedanken der Trübsal, der Furcht, der Verzweiflung, der Hoffnungslosigkeit, der Verzagtheit, des Selbstmitleids, nun positive, bejahende Gedanken zu setzen. Dann werden wir auch eine positive Ernte empfangen. Denn die Sonnenhaftigkeit unseres Lebens lässt die innere Sonne verstärkt in unseren Körper zu unseren Zellen, Organen und Muskeln strahlen.
1: Solange wir uns als Menschen sehen und wie Menschen denken, haben wir nur die Kräfte von Menschen. Erkennen wir uns jedoch als Kinder des Allmächtigen, als göttliche Wesen, denken wir positiv und edel, richten wir unser Sinnen und Trachten auf Gott aus, so erlangen wir die Kräfte unseres urewigen Seins. Wir dürfen auf Gott, unseren Vater, bauen, denn wir sind Söhne und Töchter Gottes. Das Heilgebet ist das völlige Bejahen der Gesundheit, das unser gottgegebenes Recht ist, da das göttliche Wesen, das wir in unserem Innersten sind, gesund ist. Auch wenn uns Schmerzen quälen, wenn unsere Seele umwölkt ist, sollten wir trotz allem Kräfte der Gesundheit, bejahende, positive, aufbauende Gedanken in uns hineindenken. Das ist die beste Medizin. Das sind wissenschaftlich noch unerforschte Kräfte, die in unserem Inneren wirksam werden. Ein Heilgebet kann wie folgt lauten: In mir ist der Geist Christi, die absolute, ewige Kraft. In mir strömen die Quellen des Lebens. Ich bin gesund. Ich bin ein Kind dieser ewigen Kraft. Gottes Leben ist in mir und mein Leben ist in Gott. Gottes Fülle ist wirksam in mir. Gott ist die Fülle und die Kraft. Gott ist meine Gesundheit. Seine heilige und heilende Kraft durchflutet meine Seele und meinen Körper und gestaltet alles neu. Meine Zellen, Organe, Hormone und Drüsen, die Muskeln und das Gewebe werden von der geistigen Kraft durchdrungen, von den heiligen Lebenskräften durchflutet. Ich bejahe diese ewige Kraft in mir und öffne mich täglich mehr für das Leben in mir durch bejahende, aufbauende Empfindungen und Gedanken. Von Schwäche und Krankheit werde ich nicht berührt, da mein ewiges Wesen gesund ist. Ich bin gesund. Ich bin lebensfroh und stark. Vermehrt fühle ich das Einströmen der göttlichen Fülle. In mir erfüllt sich der ewig sprudelnde Quell. Aus ihm erlange ich vermehrte Kraft, Gesundheit und Fülle. Sämtliche Gedanken der Sorge und Angst weichen von mir. Sie werden immer schwächer und lösen sich auf in der Allharmonie meines Vaters. Aus meinem Inneren steigt die göttliche Stille empor. Ich werde von der inneren Stille und Allharmonie durchdrungen. Von dieser inneren Ruhe beseelt, wende ich mich verstärkt der inneren Heilkraft zu. Die Heil- und Lebenskraft durchströmt mich täglich mehr. Der Erlösergeist Christi wirkt in mir, mein innerer Arzt und Heiler. Meine Hände und Arme entspannen sich. Die Muskulatur meiner Beine lockert sich. Mein gesamter Körper, Hals, Nacken und Haupt, alle Muskeln entspannen sich. Mein Körper wird leichter und leichter. In mich strömt die Fülle göttlichen Heils ein. Heilkräfte der Liebe aktivieren mich. Ruhig geht mein Atem. Ich bin völlig entspannt. Innere Ruhe und Harmonie durchfluten mein Wesen. Christus, du, mein innerer Arzt und Heiler, dein Wille vollziehe sich in mir.
0: Nach diesem Heilgebet erklärt Gabriele weiter: Bleiben wir noch in der Stille. Keine Empfindung und kein Gedanke durchströmt uns. Wir sind und bleiben für die Heilkräfte Christi geöffnet. Damit keine Gedanken in uns Einlass finden, können wir in absoluter Entspannung unsere Atmung beobachten, wie der Atem kommt und wieder geht. Mit jeder Einatmung strömt göttliche Kraft in unser Inneres. Mit jedem Ausatmen entweichen die Schwere und die Bürde unserer noch bestehenden menschlichen Schwächen und Nöte. Es geschieht in uns nach seinem Willen. Der innere Arzt und Heiler vollbringt in uns das Werk seiner Liebe und Barmherzigkeit. Nach dem Heilgebet und dem Stillesein sollten wir uns nicht mehr von den alten Gepflogenheiten beherrschen lassen. Wir sollten uns bemühen, all die positiven Kräfte, die wir in unserem Inneren freigesetzt haben, durch weitere heilbringende Gebete und durch das positive Leben zu bejahen. meiden wir jeglichen negativen Gedanken, jeden Gedanken an Krankheit und Not. So erleben wir vermehrte geistige Kraft. Wir erleben die innere Heilkraft, die uns Linderung und Heilung schenkt. Viele unserer Mitmenschen glauben, sie müssen einen Heilort aufsuchen, um von ihrem Leiden geheilt zu werden. Unsere unwissenden Mitbrüder und Schwestern reisen viele Kilometer zu solchen Heilorten. Sie nehmen die Strapazen auf sich, um eventuell dort Linderung oder Heilung zu erlangen. Wer jedoch weiß, dass in ihm selbst der Ort innerer Kraft ist, von dem er empfangen kann, was für ihn gut und heilsam ist, der braucht nur hineinzupilgern zu der inneren Stätte heiliger Stille und ewigen Friedens in sein Inneres, wo die Heil- und Lebensquelle fließt. Ob wir an einem Heilort sind oder anderswo, die Kraft ist immer dieselbe. Sie ist nicht außerhalb unseres Seins, sondern in uns. Wo wir auch sind, wo wir gehen und stehen, die Heilquelle allen Lebens, die Kraft zur Gesundheit ist in uns. In uns selbst ist der Gesundbrunnen, der Geist. Geschehen an solchen Heilorten spontan Heilungen, dann nur deshalb, weil der Mensch mit der Gewissheit eines starken Glaubens dorthin pilgert, um an diesem Ort Heilung zu erlangen. Würde der Heilungssuchende mit demselben Vertrauen und von diesem tiefen Glauben beseelt zu dem inneren genannten Ort pilgern, zu der inneren Heilsquelle, dann könnte er ebenso aus seinem Inneren Linderung und Heilung empfangen. Die Kraft des Lebens fließt ewig gleich, an jedem Ort und zu jeder Zeit. Gott, die Lebensquelle, ist an keinen Ort gebunden. Der göttliche Strom ist allgegenwärtig. Gott, der ewige Geist, verschenkt sich seinen Kindern. Wir müssen erkennen und anerkennen, dass die Kraft zum Heilwerden in uns selbst ist. Sie wird uns nur zuteil, wenn wir uns dafür öffnen. Was uns hindert, Linderung und Heilung zu erlangen, ist vor allem unser Unglaube. Alle Dinge sind dem möglich, der glaubt und die göttlichen Gesetze erfüllt. Die Ernte entspricht immer der Saat. Ist die Aussaat von positiven und gläubigen Gedanken gering, so ist auch das Ergebnis der Linderung und Heilung gering. Ein weiteres Hindernis ist der Zweifel. Wer zweifelt, blickt nicht in sein Inneres, sondern nach rechts und links. Er hält in dieser Welt Ausschau, um heil zu werden.
1: Viele Menschen schwanken zwischen Glauben und nicht glauben können, weil sie von Kindheit an nicht gelehrt wurden, dass sie der Tempel des Heiligen Geistes sind und dass in ihnen selbst die Quellen allen Seins, die Heilquelle, fließt. Dadurch errichtet der Mensch Schranken gegenüber dem göttlichen Einströmen. Er sucht im Äußeren nach Linderung und Heilung und kann meist nicht finden, wessen die Seele bedarf. Wie schnell verzagen wir, wenn unsere Gebetsanliegen nicht sofort Erhörung finden, wie wir es uns gerne wünschen oder wie wir es schon an uns selbst erleben dürften. Bedenken wir, wie lange wir gegen die heiligen Gesetze gesündigt haben und so eine Kluft zwischen der göttlichen Kraft und unserem Denken und Fühlen errichtet haben. Nicht sogleich wirkt der Heilige Geist, denn es gilt, die Kluft von uns aus zu überwinden, auf dass die Heilströme fließen können. Auch ist nicht jeder Tag wie der andere. Auch sind wir nicht jeden Tag dieselben. In uns, in unserem Inneren, gehen allerlei Veränderungen vor, die uns teilweise verborgen sind und die ebenfalls eine Barriere bilden können gegen das Einströmen der Heilkraft in uns. Wohl ist ein rechtes Beten, ein tiefes Gebet, wesentlich, um Erhörung zu finden. Wir sollten jedoch keine Leistung damit erzielen wollen. Denn Beten ist kein Sport, sondern eine Hingabe. Deshalb sollten wir nicht verzagen, sondern jeden Augenblick die Nähe Gottes suchen, indem wir die innere Empfindung verstärken, dass Gott uns nahe ist, im Herzen und in allem Sein.
0: Um Linderung und Heilung erlangen zu können, fällt es oftmals an der Liebe zu Gott und so auch an der Liebe zu unserem Nächsten. Wie oft ist es uns allein schon gedanklich unmöglich zu vergeben? Wir können unsere Gedanken, unsere Gefühle, unsere Misstrauen, die Verbitterung, den Neid, den Hass und die Herrschsucht nicht ablegen, weil wir aufgrund von Enttäuschungen all die Schwächen geschaffen haben und nun halten wollen. Wir meinen, unser Nächster sollte auf uns zukommen, sollte mit uns sprechen, sollte sich entschuldigen. Doch wer Größe zeigt, geht auf seinen Nächsten zu und spricht mit ihm, auf das sich vieles lösen kann. So schaffen wir den Heilkräften die Möglichkeit zum Einströmen. Dadurch, dass wir nicht vergeben wollen. Dadurch, dass wir unsere Individualität wahren, unser Gekränktsein aufrecht erhalten, verschließen wir uns für die Aufnahme heilender Kräfte. Wo wir die Schranken innerer Unfreiheit setzen, kann der geistige Strom nicht verstärkt einfließen. Sie müssen fallen, damit wir die ewige Kraft empfangen können. Lernen wir, duldsam zu werden, unser Misstrauen, unseren Hass, unsere Herrschsucht abzulegen. So können wir vergeben und unsere Gedanken und Gefühle meistern. Es strömt in uns die Heilkraft des inneren Arztes und Heilers ein und bewirkt, was Menschen nicht vermögen. Die innere Kraft kann jede Krankheit heilen. Für Gott ist keine Krankheit unheilbar. Wer sich dem ewigen Gesetz, dem inneren Arzt und Heiler hingibt, der wird richtig geführt und kann empfangen, je nach seiner Ausrichtung, das heißt, je nach Verwirklichung der heiligen Gesetze. Für Gott ist nichts unmöglich. Linderung und Heilung ist in jedem Fall möglich, wenn wir nur die unbegrenzte Heilkraft Gottes bejahen und gläubig in uns zur Wirkung kommen lassen. Vergessen wir nicht, bei allen Gebetsanliegen, bei allen Wünschen und Sehnsüchten, die wir nach innen zum heiligen Bewusstsein Gottes tragen, mit vollem Bewusstsein zu sprechen. Aber dein Wille, o Herr, geschehe. Wenn immer wir auch Hilfe brauchen, Gott ist da, denn er ist allgegenwärtig, werden wir uns der Tiefe dieser Aussage bewusst. Gott ist da. Wo wir stehen und gehen, Gott ist da. Er wartet nur darauf, bis wir unser Inneres zu einer Empfangsstation seines heiligen Lebens machen. Denn Gott sendet unermüdlich Kräfte über Kräfte, Heil- und Lebensenergien. Sind wir zu einer Empfangsstation dieser Lebenskräfte geworden, dann ist die göttliche Heilkraft, seine Gnadenkraft, beständig wirksam in uns. Je ausgebauter diese innere Empfangsstation ist, desto mehr empfangen wir das göttliche Leben. Der Geist unserer Seele ist jeden Augenblick bereit, uns zu geben, ja, sich selbst zu verschenken. Unzählige Beispiele gibt es dafür, dass Gott seine Liebe und Weisheit hat offenbar werden lassen. Viele Menschen wissen darum und haben seine Hilfe, seine Heilkraft erfahren und empfangen. Auch wir sollten zur bewussten Offenbarung Gottes werden, indem wir uns der Allkraft Gott hingeben, sein heiliges Einströmen erbitten und die ewigen Gesetze erfüllen. Dann werden wir erfahren und erleben und mit der ewigen Quelle eins werden. Das wünsche ich, sagt Gabriele, all meinen Mitmenschen von ganzem Herzen.
1: Liebe Zuschauer, liebe Zuschauerinnen, für heute neigt sich unsere Sendung wieder dem Ende zu. Wir haben aus dem Buch Inneres Beten Auszüge über das Heilgebet vorgelesen. Und wieder ist jeder eingeladen, dies auszuprobieren. Wir haben erfahren, wenn wir versuchen, die Impulse, die wir bekommen haben, auch in unserem Alltag umzusetzen, merken wir, dass es sich mit Gott leichter lebt. Wir wünschen Ihnen und uns allen eine gute Zeit und verabschieden uns mit einem herzlichen Gott zum Gruß und auf Wiedersehen.

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2: Zu allen Zeiten gab es Propheten. 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

Aus dem Büchlein Zuversicht lesen wir Folgendes. Sammle immer wieder aufs Neue deine positiven Gedanken und richte sie auf die Kräfte des Christus Gottes in dir aus. Viele Menschen, und es werden immer mehr, haben den Glauben an eine höhere Macht verloren, die wir Menschen im Abendland Gott oder Christus oder Christus Gottes nennen. Warum kommt man zunehmend

der Gottes- und Nächstenliebe ab. Jeder Einzelne von uns weiß zum Beispiel um die 10 Gebote Gottes, gegeben durch seinen Propheten Mose. Fragen wir gottabtrünnige Menschen, ob sie die 10 Gebote Gottes kennen, dann erleben wir, dass der eine sagt, ja, ich kenne sie. Ein anderer sagt, ja, ich weiß, dass es sie gibt. Und wieder ein anderer meint, das war einmal. Heute ist eine andere Zeit. Weitere Einwände heißen, lassen Sie mich in Ruhe mit den Geboten. Sie gehören in die Kirche. Oder, ich kenne die 10 Gebote, doch meine Interessen liegen ganz woanders. Oder, die Gebote Gottes gehören zu den alten Menschen. Ich bin noch jung. Eventuell beschäftige ich mich damit, wenn ich älter werden sollte. Oder, die 10 Gebote Gottes gehören zu den Pfarrern und Priestern, um ihren Gläubigen etwas weismachen zu wollen. Oder, lassen Sie mir meine Ruhe mit diesem Quatsch. Ich glaube nicht an Gott, ich bin Atheist. Oder, wo ist er denn, der liebe Gott? Schauen Sie sich doch mal unsere Welt an. Die Reichen werden immer reicher, die Armen immer ärmer. Viele Menschen hungern und verhungern. Tiere werden gequält, sie sind nur noch Mittel zum Zweck. Futtermittel für eine missratene, zweibeinige Kreatur, die sich Mensch nennt. Oder, wie es immer wieder heißt, stecken Sie Ihr Gebetsbuch weg oder geben Sie es dem Priester und sprechen Sie über alles das Amen.

Liebe Mitmenschen, direkte Worte aus der Welt von heute. War es in zurückliegenden Zeiten anders? Es war nicht viel anders, nur variierte es gemäß der jeweiligen Zeitepoche. Die 10 Gebote bestehen seit ca. 3300 Jahren. Was hat sich seit dieser Zeit geändert? Fragen wir uns, wer hätte sich ändern sollen? Wer ist gefragt, sich zu ändern? Der Mensch oder Gott? Gott lässt uns Menschen die Freiheit, denn er gab uns die 10 Gebote im Du sollst und nicht Du musst. In den beiden kleinen Worten Du sollst liegt die Freiheit des Menschen, doch auch die Verantwortung für sein Fühlen, Empfinden, Denken, Sprechen und Tun. Mit den 10 Geboten Gottes meinte Gott keinen anderen als Sie, als uns, als jeden von uns.

In den Worten du sollst liegt also der Hinweis, und so du es nicht tun willst, trägst du selbst die Verantwortung für dein Ich will es anders. Zu allen Zeiten wollten es die Menschen anders. Was dabei herauskam, ist die heutige Zeit, ist eine virtuelle Welt, die immer weniger Menschen eine positive Perspektive bietet in der Aussage, irgendwann wird es wieder besser werden. Wer soll diese Welt besser machen? Eventuell die Politiker der verschiedenen Länder? Oder Pfarrer oder Priester? Die meisten Menschen haben ihr Selbstwertgefühl an der Pforte einer äußeren Religion abgegeben, am Altar einer Kirche ihren freien Willen geopfert. Treffend sagt Dostojewskis Großinquisitor in seiner Rede zu Jesus, dem Christus, Folgendes über das Volk: Sie werden uns anstaunen und uns für Götter halten, weil wir, die wir uns an ihre Spitze stellten, uns bereit erklärt haben, Freiheit zu ertragen, vor der sie erschraken, und über sie zu herrschen. So schrecklich wird es ihnen zuletzt erscheinen, frei zu sein. Aber wir werden sagen, dass wir dir gehorsam sind und in deinem Namen herrschen. Der freie Geist, das Gesetz des Lebens, das uns beistehen und helfen möchte, spricht anders. Du sollst, lehrte uns der Geist der Freiheit in den 10 Geboten, nicht du musst, wie es äußere Religionen vorschreiben. Was wäre zu tun, vor allem dann, wenn sich Menschen von den 10 Geboten distanzieren? Viele Menschen glauben an die positive Kraft. Sie auch? Wenn ja, dann darf ich folgende Frage stellen: Wie halten Sie es mit dem positiven Denken? Sagen Sie nicht, es ist sehr schwer, an dem positiven Denken festzuhalten, denn man weiß oft nicht, was genau positives Denken ist.

Wie oft hört man, ich bin positiv, ich bejahe in allem das Positive. Hand aufs Herz. Ist diese generelle Bejahung nicht allzu abstrakt? Wie oft hören und denken wir selbst, jeder Mensch ist seines Glückes Schmied? Das heißt doch, wir sind frei. Jeder ist frei, so sein Glück zu schmieden, wie es ihm beliebt. Doch was ist schon positiv? Um Erfolg zu haben, müssten wir dem Positiven eine bezeichnende Eigenschaft zuordnen. Zum Beispiel könnten wir die 10 Gebote Gottes, die immer mit den Worten »Du sollst« beginnen, als richtungsweisende Anleitung wählen. Stellen wir einem oder einigen Geboten unser Denken und Verhalten gegenüber und vor allem das, was wir hinter unseren Verhaltensweisen verbergen, dann könnte plötzlich in uns ein Warnlicht aufleuchten. Dieses strahlt unser Verhalten an und zeigt uns auf, was wir zu beheben hätten, um tatsächlich positiv zu denken, zu reden und zu handeln. Die 10 Gebote wären also eine Anleitung zum positiven Denken und letzten Endes, um zu verstehen, was eigentlich Freiheit bedeutet. Du sollst beinhaltet die Freiheit. Du musst ist Religion. Haben Sie Mut, Ihr sogenanntes positives Denken den 10 Geboten gegenüberzustellen in der Frage, was steckt hinter meinem Denken, Reden und Tun? Probieren Sie es aus. Sie selbst haben den Gewinn. Seien Sie zuversichtlich. Auch wenn es die erste Zeit Mühe kostet, sich immer wieder zu hinterfragen in dem Bewusstsein, wer bin ich eigentlich? Was steckt hinter meinem Verhalten? Mit der Zeit wird Ihr Bewusstsein daran wachsen, denn dann verstehen Sie, was es heißt, jeder Mensch ist seines Glückes Schmied. Mit der Zeit werden Sie nicht mehr nur vom Positiven reden. Sie werden Schritt für Schritt sich selbst analysieren, sich auf die Schliche kommen und das in Ordnung bringen, was hinter Ihren Verhaltensweisen liegt. Das ist der Weg der Veränderung, der Weg zur ehrlichen Selbstfindung. Der nächste Schritt wäre, und das erfahren Sie selbst durch Ihr wahrhaftiges, positives Analysieren, dass Sie sich bei keinem Menschen mehr anlehnen wollen, damit er ihnen beisteht und hilft. Im Laufe dieser Entwicklung können Sie anderen aus Ihrer Erfahrung helfen, weil Sie stets Ihr Verhalten den Geboten gegenüberstellten und herausfanden, was Sie schwächt und was Sie stärkt. Dabei sind sie nicht religiös geworden,
sondern selbstsicherer und bewusster. Was Positives, wahrhaftiges Denken, Reden und Tun anbelangt. Liebe Mitmenschen, kein Mensch kann Ihnen das positive Denken abnehmen. Sie selbst werden sich als der Sieger über Ihr weiteres Leben erweisen. Richtschnur sind immer die kosmischen Lebensregeln der Gesetzmäßigkeiten Gottes, die 10 Gebote. Wir Menschen, jeder einzelne von uns, hat sein Erdenleben in seinen Händen. Was wir daraus machen, entscheiden wir selbst und kein anderer. Von Herzen wünsche ich Ihnen ein gutes Händchen, um die positiven Kräfte zu sammeln. Gabriele

0: Liebe Zuschauerinnen und liebe Zuschauer, wir begrüßen Sie herzlich zu unserer Sendung Die allumfassende kosmische Bibliothek, der Allozean Gottes. Alle Jahre wieder werden zu sogenannten christlichen Festtagen Feierlichkeiten begangen. Ob Ostern, Pfingsten oder Weihnachten, immer wieder wiederholt sich der Jahreslauf seit Hunderten von Jahren, ohne dass sich die Welt zum Besseren wandelt. Zu den Pfingsttagen wird die Ausgießung des Geistes in den Mittelpunkt der kirchlich-institutionellen Feierlichkeiten gestellt und als etwas ganz Besonderes hervorgehoben. Nach den Pfingsttagen geht es im Trott des Jahreslaufes weiter. Den wenigsten Menschen ist es bewusst, dass Gott, der Ewige, die allumfassende kosmische Bibliothek, der Allozean und das Allleben ist, der in jedem Augenblick durch unzählige Münder zu seinen Geschöpfen spricht. Wie nahe Gott, der Ewige, seiner Schöpfung ist, wissen die Menschen durch seine wahren Propheten. Durch seine wahren Propheten wissen die Menschen auch, dass Gott, der Ewige, der redende Gott, in seiner ganzen Schöpfung gegenwärtig ist. Er, Gott, der Ewige, ist das Ich Bin, der ich bin. Seit über 40 Jahren offenbart sich der Gottesgeist im prophetischen Wort durch die göttliche Weisheit. Es ist der Gott Abrahams, Isaaks und Jakobs, der Gott aller wahren Propheten. Er spricht im prophetischen Wort durch Gabriele, die er seine Prophetin und Botschafterin nennt, das Wort der Himmel zu den Menschen. Gott ist Geist. Gott ist in uns, inwendig in jeder Seele. Gott ist das Leben. Gott ist Kommunikation. Also spricht er zu seinen Kindern, zu seinen Wesen aus ihm, zu allem, was aus ihm geschaffen ist. Gott, der Ewige, ist inwendig in jedem Menschen, in jeder Seele. Gott ist in allem und in allen das Innerste, ist der reine, unbelastbare Wesenskern in allen seinen Geschöpfen. Gott, der Ewige, ist allgegenwärtig. Gott ist in jedem Baum, jedem Strauch, jeder Pflanze, jedem Mineral, jedem Tier, ob groß oder klein, gegenwärtig. Er ist in jeder Sonne und in jedem Planeten. Alle Universen geben Zeugnis von ihm. Gott, der Ewige, spricht zu uns durch unzählige Münder. Er spricht zu uns durch den Baum, den Strauch, durch die Blumen und Gräser, durch die Tiere aller Art, auch durch die Sterne, Planeten und Monde. Gott, der Ewige, ist der redende Gott. Er spricht zu seiner ganzen Schöpfung. Können wir erahnen oder gar erfassen, was das bedeutet? Gott ist das Leben. Er, der Vater-Mutter-Gott, ist der Odem im Atem von allem, was lebt. Deswegen schlagen Urchristen keine Bäume im Saft. Sie schneiden keine Blumen mutwillig ab oder reißen sie heraus. Sie töten auch keine Tiere. Sie essen nicht das Fleisch der Tiere, weil alles das Leben ist, Gott. Jeder Baum ist eine Offenbarung Gottes. Jede Blüte ist eine Offenbarung Gottes. Jedes Tier ist eine Offenbarung Gottes. Der Geist Gottes ist in uns Menschen, wie wir schon hörten. Der Geist Gottes ist unentwegt in uns und er spricht zu uns. Wie oft sagen wir, wenn ich Gott nur hören könnte. Doch er spricht zu uns unaufhörlich, unentwegt. Gott, der Ewige, ist Liebe. Jeder Atemzug ist ein Geschenk der Liebe Gottes an seine Kinder. Urchristen, Nachfolger des Jesus von Nazareth, achten das Leben in allen Lebensformen und in allen Dingen, weil es nichts gibt, was nicht aus Gott ist, weil Gott das ewige Sein ist. Es gibt also nichts, was außerhalb von Gott ist. Jedes Atom gibt Zeugnis von der Allkraft Gottes, seiner universalen Intelligenz. Jedes Quantenteilchen, das sich abwechselnd als Welle oder als Teilchen zu erkennen gibt, bezeugt die Allgegenwart Gottes. Die riesigen Sonnen- und Planetensysteme, Sternenhaufen und Galaxien geben Zeugnis von der universalen Allintelligenz, die wir Menschen Gott nennen, die nach ehernen Gesetzen ihre Bahnen ziehen. Jeder Sonnenstrahl sendet Information und Kommunikation, weil Gott der Ewige das Allleben ist. Alles, aber auch alles ist belebt und spricht die Sprache des Alllebens, die Sprache der Gottes- und Nächstenliebe. Liebe Mitmenschen, unsere inneren Sinne, die Sinne der Seele, sind betäubt vom Lärm dieser Welt. Unsere inneren Sinne haben wir verkümmern lassen, weil uns die äußere Welt als das Reale erscheint. Unsere inneren Sinne haben wir mit dem Intellekt abgedeckt und uns somit von der Allintelligenz Gott abgewendet. Jesus von Nazareth wurde vom Widersacher Gottes auf die Probe gestellt. Alle Reiche dieser Welt will ich dir geben, wenn du vor mir niederkniest und mich anbetest. Weiche von mir, Satan, war die Antwort des Christus Gottes. Die Mehrheit der Menschen strebt nach den Reichen dieser Welt. Deshalb erfassen viele Menschen nicht mehr, was um uns herum im Stillen und für uns im Unsichtbaren geschieht und wie nahe uns die geistig-göttliche Welt ist. Deshalb hören und schauen wir nicht mehr, was die Schöpfung Gottes uns in jedem Augenblick zu sagen hat. Überall ist die Offenbarung Gottes wahrzunehmen. Die ganze Natur, ebenso das ganze Universum, gibt Zeugnis von der Allintelligenz, Gott, der redenden Alleinheit. Lesen wir nun in dem Buch von Gabriele über die allumfassende kosmische Bibliothek, der Allozean Gottes.
1: Wahres Leben ist Alleinheit, ist Allkommunikation, die besagt, Gleiches verbindet sich mit Gleichem und Gleiches kommuniziert mit Gleichem. Das Prinzip Gleiches kommuniziert mit Gleichem ist in allen Universen des Seins, im Allozean Gottes gegeben. Wahre Einheit ist Verschmelzung mit dem Wort Ich bin, der ich bin, das Leben, der Allozean des Seins. Das ewige Leben ist also das Sein und daher immer gegenwärtig. Es ist das Wort der Unendlichkeit und die Kommunikation, die auf allen Bewusstseinsebenen wirksam ist, in den Tieren, in den Naturreichen und nicht zuletzt im Urgrund der Seele jedes Menschen. Die heutige Welt ist zerrüttet und die Erde geschunden durch den Intellekt des Menschen, der sich anmaßt, die Krone der Schöpfung zu sein. Gerade Tiere leiden unter der Prämisse, ich bin mir selbst der Nächste. Aber auch die Natur, die gesamte Erde leidet. Wie laut auch das intellektuelle Gekrähe ist, Tiere bleiben intelligente Geschöpfe, die in ihrem Urwesen in Kommunikation mit dem ewigen Schöpfer stehen, dem Allozean des Seins, und somit mit allen Universen. Alle Lebensformen der Natur und alle Lebewesen aus Gottes Schöpfung wollen mit uns Menschen in Frieden und Einheit leben, denn wahres Leben ist Einheit, ist das Sein. Hand aufs Herz. Klingt nicht in jedem Menschen, beim einen mehr, beim anderen weniger, die Suche nach Frieden, nach Sicherheit und wahrer Freundschaft an? Im Großen und Ganzen ist es die Suche nach Liebe. Wir Menschen wollen geliebt werden. Doch wahre Liebe ist kosmisch, ist Kommunikation. Wahre Liebe ist die Gleichheit, das heißt, in der Einheit zu leben, was auch Teilen bedeutet. Wahre Liebe ist also universale Alleinheit mit der ganzen Schöpfung Gottes. Erst wenn wir Menschen die allumfassende kosmische Liebe und Nächstenliebe, die Selbstlosigkeit, die Rechtschaffenheit und Lauterkeit gegenüber unseren Mitgeschöpfen und der Natur entwickeln, beginnt sich in unserem Innersten etwas zu regen. Dann erst beginnen wir allmählich zu verstehen, was wahre Liebe bedeutet und universale Kommunikation ist. Menschen, die das Bewusstsein der Einheit erfassen und danach streben, beginnen zu verstehen, was Gottes und Nächstenliebe bedeutet und dass das allumfassende Schöpfungsprinzip die Allkommunikation ist, das Sein im Sein. Wollen wir also dem Einheitsbewusstsein näher kommen, dann heißt das Lernen. Wenn wir Menschen Schritt für Schritt lernen, was untrennbare Einheit mit dem Schöpfer, Gott und mit der Schöpfung bedeutet, dann beginnen wir in rechter Weise zu lieben und zu leben. Lernen wir, dass nicht unser Nächster zum Einklang mit dem Schöpfer und der Schöpfung finden soll, sondern jeder Einzelne von uns, denn jeder trägt das Wort der kosmischen Gottes- und Nächstenliebe im Urgrund seiner Seele, so wie die Naturreiche die kosmische Liebe in sich tragen und, je nach Bewusstseinsstand, mit den Universen eins sind und mit ihnen in Kommunikation stehen. Gabriele fährt fort: Ich darf wiederholen, ob Tiere, Pflanzen oder Steine, Alle Lebewesen und Lebensformen haben, je nach Bewusstseinsstand und Mentalität, Kommunikation zu ihrem Schöpfer, die universal ist. Trotz viel geistigen Wissens sind die meisten Menschen der Ansicht, dass Tiere und die Natur minderwertig wären, dass man sie benutzen kann, wie es dem Intellekt beliebt. Wollen wir Menschen dem universalen Einheitsbewusstsein näher kommen, dann ist Umdenken gefragt. Bei vielen Menschen ist der Umblick und Weitblick gestört, weil die meisten nur an ihre Belange denken und mit ihrem derzeitigen Schrankendasein zufrieden sind. In unserer Welt treibt das Mein und Mir dem Höhepunkt zu. Die Erde ist am Kipppunkt. Lebensformen und Lebewesen stöhnen und rufen zu ihrem Schöpfer. Blickt man mit Verständnis und Wohlwollen auf die Erde, dann spürt man, dass der Schöpfer Lebewesen und Lebensformen zurücknimmt.
2: Gerade diese Sätze von Gabriele geben mir ein ganz anderes Verständnis für das sogenannte Artensterben und sind mir ein Ansporn, mich zu verändern und zu lernen. Denn in der heutigen, schnelllebigen Zeit können wir sehr dankbar sein über Gabrieles Erläuterungen, denn sie sind klar, deutlich und weisen uns den Weg zur Einheit mit der gesamten Schöpfung. Das hilft mir ganz praktisch in den Begegnungen mit den Menschen, den Tieren und im Umgang mit den Pflanzen. Gabriele schreibt: Wenn man bedenkt, dass alle Schöpfungswesen und Schöpfungsformen das Wort der Stille, das Wort des Schöpfers tragen, dann vernimmt man ihr Stöhnen und Seufzen und die Bitte um Erlösung. Da alle Universen das Sein im Sein tragen, das Wort des Schöpfers, so müssten wir Menschen uns fragen, auf welchem Punkt des Daseins ist der Mensch wohl angekommen? Alles beruht auf Energie und keine Energie geht verloren, so auch nicht die energetische Seele des Menschen. Früher oder später, entweder als Mensch oder als Seele, werden wir den Weg zur allumfassenden Einheit gehen. Im Plan Gottes, des Unendlichen, heißt es: ein neuer Himmel und eine neue Erde. Jeder Seele und jedem Menschen ist der Weg der Gottes- und Nächstenliebe vorgegeben in den 10 Geboten Gottes durch Mose und die Himmelslehren des Jesus von Nazareth. Unsere Erde wäre wahrhaft ein Paradies, wenn immer mehr Menschen mit unseren Mitgeschöpfen und mit der Natur, den Pflanzenreichen und den Mineralien, mit der ganzen Mutter Erde im Einklang leben würden. Dazu bedarf es allerdings der Bereitwilligkeit, Bescheidenheit und Hingabe an das wahre Leben, das ohne Zeit und Raum ist. Das wären die ersten Schritte, um das allumfassende Sein im Sein zu ergründen. Leider leben viele Menschen in der Wahnvorstellung, sie wären die Krone der Schöpfung. Mit diesen kirchlich-religiösen Segen versuchen sie, sich die Erde untertan zu machen. Die Lunte des Hochmuts und der allzu menschlichen Arroganz ist gelegt. Und die Erde wird einen nie dagewesenen Kollaps erleben, weil der Mensch uneinsichtig geworden ist. Der Wahn intellektueller Selbstherrlichkeit kennt weder Demut noch Achtung vor dem universalen Leben, vor der Schöpfung und vor dem Schöpfer, der der allumfassende Gott der Unendlichkeit ist. Die Naturreiche, die Tiere, die Pflanzen, die Mineralien. Die gesamte Erde bleibt in sich als Einheit bei ihrem Schöpfer, Gott. Nur der Mensch hat sich von Gott und von seiner Schöpfung getrennt. Der Mensch glaubt, mit den Tieren seine persönlichen Experimente machen zu können, um daraus Schlüsse zu ziehen, wie weit er mit Tieren, Pflanzen, ja mit der Mutter Erde gehen kann. Wer in der Wahnvorstellung verhaftet ist, Tiere wären minderwertige Produktionen der Natur, die dem Allrounder-Mensch zu dienen hätten, der täuscht sich. Jedes Tier im Schöpfergeist, das kleinste Lebewesen, der Wurm, der Käfer, die Mikrobe, weiß um das Wort des Seins, um das Wort des Alls. In den Gattungsfeldern der Pflanzen und Mineralreiche ist das Wort des Schöpfers. Die ganze Erde ist beseelt vom Ich Bin, der Ich Bin.
3: Wenn man das hört, dass jedes noch so kleine Lebewesen von seinem Schöpfer getragen wird und in Verbindung mit ihm ist, bekommt man vielleicht eine Ahnung, wie es den Tieren und den Pflanzen auf der Erde mit uns Menschen geht. Und Gabriele gibt uns den wertvollen Hinweis, dass wir Menschen von den Tieren lernen können und nicht umgekehrt. Wir lesen weiter. Das Tierleid unter der Knute Mensch ist unsagbar. Die Mitgeschöpfe in Gottes Hand werden gequält, in engen Ställen gehalten, als Nutztiere verwendet, dem Schlechter überantwortet und letztlich grausam dem Leben entrissen. Und wildlebende Tiere werden auf den Feldern und in den Wäldern durch Jäger hinterhältig abgeknallt. Den Tieren in den Meeren, in den Flüssen und Seen ergeht es ähnlich. Tiere rufen nach ihrem Schöpfer und flehen um Erlösung. Der Mensch ist letzten Endes der Urheber der Leiden und der Zerstörung der Mutter Erde. Was auch geschieht, das Wort des Schöpfers bleibt in der gequälten Kreatur, bleibt in der Natur und in den Mineralien, bleibt also in Kommunikation mit dem Allsein Gott. Allzu rasch hebt der Mensch den Zeigefinger und meint: Ja, aber wie ist das mit den Tieren? Viele Tiere essen andere Tiere. Das stimmt, denn nicht jedes Tier ist Vegetarier. Wenn jedoch alles auf Energie beruht, dann ist Ansteckungsgefahr nicht ausgeschlossen. Wie gesagt, alles beruht auf Energie. Viele Tiere nehmen unsere Energie auf und stecken sich am Fleischkonsum der Menschen an. Tierarten, die Naturputzer sind und Aas essen, haben sich durch Aufnahme menschlicher Energien zum Beutejäger entwickelt. Weil auch Energie übertragbar ist, töten und verzehren viele Tiere ihre Artgenossen. Wir Menschen haben ihnen die Fleischnahrung energetisch einsuggeriert. Viele Tiere nahmen und nehmen mit der Zeit das auf, was ihnen Menschen zudenken und letzten Endes vorleben. Die Masse der Menschen ist auf ihr persönliches Wort, auf ihre persönliche Aussage und auf ihren Habitus ausgerichtet und ist vielfach der Ansicht, Tiere wären willenlose, stumme Geschöpfe, die sich nur mit bestimmten Lauten äußern können. Gerade das ist umgekehrt der Fall. Die Masse der Menschen hat sich zu einem kommunikationsarmen, geistig stummen und gefühllosen Konglomerat herabdegeneriert, das kaum Zugang zu der allumfassenden kosmischen Bibliothek, zum Allozean Gott hat. Die Tiere aus Gottes Schöpfung haben es nicht nötig, von uns Menschen zu lernen. Wir Menschen könnten von der Tierwelt und der Natur lernen. Letzten Endes auch von der Mineralwelt, von dem Leben, das in und auf der Erde pulsiert und Kommunikation zum Allozean hat. Wie es auch der Tierwelt, ja der Natur- und Mineralwelt ergeht, das Wort des Schöpfers, des unendlichen ewigen Lebens, ist in ihnen und macht sie im Urgrund glücklich, froh und letzten Endes wertvoll. Die Tiere tragen in sich das stille Wissen um das Leben und sind eins mit dem kosmischen Leben, einerlei, was der geistig stumme, grausame, brutale Mensch ihnen zufügt. Der Mensch müsste der Brückenbauer sein und in sich die geistige Brücke bauen, hin zu dem inneren Wesen unserer Mitgeschöpfe. Wir Menschen sollten die Brücke schlagen von uns zur Natur und zum Mineral. Ich wiederhole, die Tiere, auch die Natur, sind immer gewillt, mit uns Menschen in Kommunikation zu gelangen. Denn, wie gesagt, die Naturreiche tragen in sich das Ursein des Lebens. Die feinstoffliche Art, die Liebe des Schöpfers und das Wort des Alls.
4: Wir Menschen haben uns von Gott abgewendet. Und jetzt fällt es so manchen schwer zu erkennen, dass Gott uns so nahe ist, dass er in uns ist und in allem, was uns umgibt. Gabriele erinnert uns daran, dass jeder Tag da ist, um zu lernen, Gott einen Schritt näher zu kommen. Und dabei können uns die Tiere und die Natur eine große Hilfe sein. Lesen wir weiter, was Gabriele noch dazu sagt. Ohne Demut und ohne Bewusstwerdung, dass es so ist, wie es ist, führt der Mensch ein degeneriertes, wortarmes Dasein, vielfach ohne geistigen Inhalt. Wenn wir Menschen unsere Sprache betrachten, auch dann, wenn wir noch so redegewandt sind, was kommt dabei heraus? Ist es uns möglich, unsere Gedanken, die aus Bildern und Eindrücken bestehen, mit unseren Worten so wiederzugeben, wie wir fühlen und empfinden, wie unsere Gedankenvolumen wirklich ist? Das alles ist kein Problem für die Tiere und für die Pflanzenwelt. Sie stehen ohne Worte in Kommunikation mit der Unendlichkeit, mit ihrem Schöpfer, dem unendlichen Ozean des Seins. Wollen wir Menschen mit dem Sein, das Einheit ist, in die Kommunikation finden und somit zum unendlichen Ozean? Dann sollten wir zuerst unser Verhalten gegenüber der Mutter Erde mit ihren Pflanzen und Tieren überdenken. Wir selbst, jede einzelne von uns, ist gefragt, sich zu hinterfragen, wie er zu den Naturreichen steht, zur ganzen Mutter Erde. Die Mutter Erde ist die schöpfende, schaffende, und gebende Mutter aller Wesen, der Menschen, der Tiere, der Pflanzen und nicht zuletzt der Mineralien. Als Ganzes gesehen wäre es die Mutter Erde, die uns Allumfassendes lehren könnte, um in die Einheit zu finden und Kommunikation zu erlangen mit dem Allozean des Lebens. Wir Menschen haben also zu lernen, in eine vernunftgemäße Verbindung mit dem wahren Leben zu gelangen, einschließlich der Alluniversen mit ihren Gestirnen. Denn alles trägt das Wort des ewigen Schöpfers. Denken wir über Folgendes nach. Alles, was lebt in, auf und über der Erde, atmet dieselbe Luft wie wir Menschen. Das Leben auf, in und über der Erde atmet einerlei in welcher Form und Gattung. Die Masse der Menschen fristet ihr Erdendasein in der Einbildung, dass die Urteilsfähigkeit, die Weisheit und Voraussicht einzig dem Verstand des Menschen zu eigen sind.

0: Denn was der ewige Schöpfer geschaffen hat und beatmet, trägt das Sein. Erst wenn wir gelernt haben, die volle Verantwortung für unsere Mitgeschöpfe, für die Natur, für die Mutter Erde zu tragen, dann beginnen wir ganz allmählich das innere Ohr zu öffnen, um denn zu lauschen, was in der Tiefe der Tiere und in der Tiefe der Kollektive von Pflanzen und Steinen spricht. Es ist nicht das laute Wort. Es ist die Stille in allem. Es ist der unendliche Ozean. Es ist die Allbibliothek, Gott, der Schöpfer der Einheit. Ausschließlich die Demut vor dem wahren Leben öffnet die Schleuse zum Leben. Wer für das Sein, für das Leben der Einheit geistig durchlässig geworden ist, wird kein Tier mehr quälen und im Tierghetto halten. Er wird kein Tier mehr zum Schlechter führen oder schlachten oder mutwillig zertreten. Er wird das Fleisch seiner Mitgeschöpfe nicht mehr verzehren. Er wird kein Gift, keinen Kunstdünger mehr auf die Felder streuen und so das Bodenleben töten. Er wird auch keinem Baum mehr etwas zuleide tun und im Saft schlagen. Er wird keine Blume mehr bewusst abbrechen oder sie ausreißen. Wer lernt, der gewinnt. Lernen Sie von unseren Mitgeschöpfen, von der Natur, von allem, was uns die Erde an Schönheit, Licht und Kraft bietet. Lernen Sie den ewigen Schöpfer, den allgegenwärtigen Gott zu bejahen. Der allumfassende Ozean des Seins ist.
1: Liebe Mitmenschen, das Leben besteht nun mal aus Lernen. Lernen wir gemeinsam, um dem inneren Leben näher zu kommen. Gabriele schreibt weiter. Gerade das praktische Lernen gibt uns schnellere und überdimensionale Einblicke in das übergeordnete Leben. Haben Sie ein Haustier, also ein Mitgeschöpf aus dem Ozean Gott? Dann versuchen Sie, ruhig und besonnen, dem Atem des Tieres zu lauschen. Seine Atemzüge sind ähnlich der Ihren. Sowohl beim Menschen als auch bei den Tieren geht der Atem rhythmisch. Denken Sie daran, ob Mensch oder Tier, alle atmen dieselbe Luft, obwohl es unterschiedliche Atemzüge sind. Bei dem einen geht der Atemzug tiefer, beim anderen wieder flacher. Beim Menschen heißt das, je nach Verhalten, je nach Bewusstseinsstand, atmet der Mensch tiefer oder flacher. Jedes Tier atmet gemäß seinem Bewusstseinsstand, der seine Bewusstseinskommunikation mit der Schöpfung und dem ewigen Schöpfer ist. Außer das Tier wird vom Menschen gezwungen oder gejagt. Im Atem ist der Odem Gottes und das Wort des Lebens. Ein weiterer Lernschritt hin zur kosmischen Einheit wäre folgender. Wenn Sie einen Spaziergang in den Wald machen, lehnen Sie sich an einen Baum und lauschen Sie tief in den Wald hinein. Sie merken, es atmet. Jeder Baum atmet über sein entsprechendes Bewusstseinskollektiv. Treffen Sie auf eine Blumenwiese, lauschen Sie in die Blumenwiese hinein.

0: Jede Blumenart ist in ein Kollektiv gefasst, das je nach Bewusstseinsstand im Allozean des Seins atmet, im Odem des ewigen Schöpfers. Würden wir Menschen lernen, unsere Sinne zu beherrschen, dann würden wir allmählich verstehen, dass alle Lebewesen und alle Lebensformen der ewige Schöpfer beatmet, dass die Tiefe des Seins, das Wort des Alls, auch wir in der Tiefe unserer Seele im Wesenskern empfangen. Dazu bedarf es allerdings des Umdenkens und der Bewusstwerdung, was Gottes und Nächstenliebe bedeuten, wovon Jesus von Nazareth immer wieder lehrte. Haben Sie also Geduld, zermartern Sie Ihren Kopf nicht mit den Gedanken, es muss sein. Solche Gedanken sind nun mal des Menschen allzu menschliche Assoziationen, mit denen die meisten Menschen arbeiten in dem Bewusstsein, ich will das erreichen. Diese menschlichen Neigungen haben eventuell von Mensch zu Mensch Erfolg, jedoch nicht von Mensch zum Schöpfergott, zum wahren Wesen, tief im Urgrund unserer Seele, zum Wesenskern.
1: Und die weiteren Erklärungen Gabrieles, der Prophetin und Botschafterin Gottes, über das Verhalten der Tiere können uns helfen, die Tiere viel besser zu verstehen. Wir erfahren, dass es an uns liegt, zu lernen und hineinzuspüren, warum die Tiere so ein Verhalten haben. Und Gabriele erklärt, das allumfassende Gesetz des Seins ist die Einheit. Wer die Einheit erleben möchte, der muss lernen, unendliches Sein zu verstehen. Dass alles, was der Schöpfer geschaffen hat, der mächtige Geist, der ewige Schöpfer beatmet. Tiere, Pflanzen, Mineralien, die ganze Erde und somit auch Seele und Mensch. So manch Unfassbares, das einem Tier eigen ist, begründen wir Menschen als Instinkt. Ich würde sagen, sagt Gabriele, das wahre Wesen eines Tieres ist, je nach Bewusstseinsstand des Lebewesens, aus der allumfassenden Weisheit des ewigen Schöpfers. Die Weisheit eines Tieres, die wir Menschen vielfach seinen Instinkt nennen, lässt das Tier rechtzeitig wittern, was nicht in der Einheit ist, bis hin zum Menschen, den das Tier unter Umständen angreift, weil es Angst vor dem hat, was vom Menschen ausgeht. Des Menschen Gefühle, Empfindungen, Gedanken, Worte, ja sein ganzes Verhalten ist seine Aura, die auch entsprechend riecht. Das Tier nimmt den Geruch der Sinne des Menschen auf und verhält sich entsprechend. Wenige fragen sich, warum die meisten Tiere vor den Menschen weglaufen, also die Flucht ergreifen. Eben deshalb, weil sie das egozentrische menschliche Gehabe wittern, das für sie unbegreiflich und bedrohend ist. Ich wiederhole, Tiere, die ein weiterentwickeltes Bewusstsein haben, denn die Entwicklung bei den Geschöpfen Gottes geht stufenweise so, wie sie der Schöpfer führt, so wie er sie beatmet, entsprechend der Entwicklung der Tiere, erschnuppern den Menschen und reihen ihn, je nach Bewusstseinsstand, in die entsprechende Kategorie ein. Tiere stellen sich also auf unser Geruchsbild ein. Die Masse der Menschen hat die überhebliche Ansicht, über anderen zu stehen, andere zu beherrschen, insbesondere die Tierwelt. Zum Beispiel will der Mensch die Leitfigur für ein Tier sein, das ihm entspricht. Er will, dass sich das Tier ihm anpasst. In vielen Fällen und Situationen gibt das Tier nach. Hin und wieder jedoch stellt es sich dem unguten Geist des Menschen entgegen. Es kommt darauf an, in welcher Verfassung das Tier ist und was es mit der Brutalität von Menschen schon alles erlebt hat. Wenn der Mensch ein Tier bändigt, auch gefügig macht oder abrichtet, wenn er es züchtigt, wird es eventuell bedingt nachgeben, weil der Mensch Kräfte einsetzt, die seiner Egozentrik entsprechen, wo es heißt, das Tier hat mir zu gehorchen. Wie es auch sei, die allumfassende Kommunikation zum unendlichen Ozean Gott kann kein Mensch dem Tier nehmen, gar austreiben. Der Geist des Seins, das Wort, das Kommunikation ist, bleibt bei den Geschöpfen, die er geschaffen hat und auch allumfassend führt.
2: Um eine positive Verbindung mit den Tieren und der Natur aufzubauen, so lehrt uns Gabriele, müssen wir uns erstmal einmal Ruhe schaffen. Es reicht nicht nur, ruhig in Worten und Gesten zu sein, sondern auch in Gedanken. Tiere nehmen alles wahr. Sie leben mit allen ihren Sinnen ganz im Augenblick. Sie schauen uns direkt an. Sie riechen, sie hören uns zu. Wenn wir es auch so machen, können wir mit den Tieren eine tiefere Verbindung spüren. Gabriele erklärt das sehr bildhaft mit einer weiteren Übung. Will der Mensch wahrhaft und bewusst der allumfassenden, mächtigen Einheit des Lebens näher kommen, der Kommunikation des Seins, dann muss er bei sich selbst beginnen. Haben Sie ein Tier, das Ihnen am Herzen liegt, dann versuchen Sie, ihm in die Augen zu sehen, aber nicht von oben herab, sondern auf der gleichen Ebene. Die Begegnung mit unserem Nächsten sollte von Angesicht zu Angesicht sein. Wenn es nicht anders möglich ist, setzen Sie sich auf den Boden, auf die Erde. Und ist es ein kleines Tier, legen Sie sich einmal auf den Boden, auf die Erde und schauen Sie von Angesicht zu Angesicht in die Augen des Tieres. Bitte beispielsweise das Haustier nicht auf den Schoß nehmen. Lassen Sie ihm die Freiheit. Fühlen Sie die Verbindung von Herz zu Herz, um zu erspüren, dass alles auf Kommunikation beruht und dass es nicht auf den lauten Ton ankommt. Denn das stille Wort ist inwendig in allem Sein. Sind Sie im Garten oder anderweitig in der Natur? Lehnen Sie sich, wie gesagt, an einem Baum und blicken Sie zum Gipfel des anderen Baumes. Auch die Natur hat ihre Bewusstseinsstände, die wiederum in Kollektive gefasst sind und vom stillen Wort des Schöpfers beatmet werden. Lassen Sie Ihr Ich beiseite und erfühlen Sie, was es heißt. Wir sind im Bewusstsein des Tieres, des Baumes. Wir sind Freunde, Mitgefährten auf dem Weg zum unendlichen Ozean des Seins. Bleiben Sie ruhig und erwarten Sie nicht etwas. Öffnen Sie Ihr Herz in dem Bewusstsein, alles trägt das Leben des Seins. Blicken Sie in die Augen eines Tieres und das Auge des Tieres bewegt sich, dann lauschen Sie, was es Ihnen eventuell signalisieren möchte. Mit der Zeit werden unsere Erlebnisse zu einer inneren Erfahrungsquelle. Wir werden erleben, welch unvorstellbare Größe und Weisheit den Geschöpfen Gottes eigen ist. Wie gesagt, es ist das Wort des Alls. Es ist das Wort des Schöpfers für jeden Bewusstseinsstand. Liebe Mitmenschen, wir kommen zum Ende des ersten Teiles unserer Sendung, die allumfassende kosmische Bibliothek, der Allozean Gottes. Gabriele gibt uns den Rat. Lassen Sie sich nicht entmutigen, wenn Sie nicht sogleich ein sogenanntes Aha-Erlebnis haben. Denken Sie daran, Sie wollen lernen. Sie wollen die Stille der Alleinheit erfüllen und erleben. Wenn sich Ihre inneren Sinne heute noch nicht bewegen, wenn heute noch alles stumm bleibt, so wissen Sie, dass Sie gefragt sind. Sie haben noch nicht die Ebene der Einheit erreicht, wo die allumfassende Kommunikation fließt. Wie wir diese Kommunikation erlernen können, dazu erhalten wir im zweiten Teil unserer Sendung weitere wertvolle Hilfen von Gabriele. Wir freuen uns, liebe Zuschauer, wenn Sie wieder mit dabei sind. Bis dahin, Gott zum Gruß und auf Wiedersehen.

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Wer war Jesus von Nazareth? Wie verlief seine Kindheit und Jugendzeit? So fragen Menschen in aller Welt, die die Wahrheit über das Leben des größten Menschheitslehrers erfahren möchten. Nachfolger des Nazareners berichten authentisch über das Leben des Jesus von Nazareth, frei von Auslegungen und Fälschungen kirchenhöriger Historiker. Ihre Quellen sind Christus Offenbarungen, gegeben durch Gabriele, seine Prophetin und Botschafterin in unserer Zeit. Wer könnte besser das Erdenleben des Jesus von Nazareth beschreiben als Christus selbst? Er spricht über seine Eltern Maria und Josef, seine Seelenkämpfe, seine Liebe zu den Tieren, den Beginn seiner Lehrjahre. Wer war Jesus von Nazareth? Seine Kindheit und Jugendjahre. Seine Schilderungen gehen zu Herzen und sein Leben ist auch ein Symbol für die Menschheit.

0: Liebe Zuschauer, liebe Zuschauerinnen, ein herzliches Willkommen zu einer weiteren Lehrstunde aus der göttlichen Weisheit in der Reihe Die wahre Schule ist das Leben. Wir alle wollen leben, wollen ein schönes Leben, ein glückliches Leben. Und was danach kommt, darüber denken viele Menschen lieber nicht nach. Der Tod gehört zum Leben, sagen die einen. Und die anderen sagen, ich habe Angst vor dem Tod. Angst vor meinem Tod und auch Angst davor, dass Menschen, die ich liebe, sterben könnten, nicht mehr da sein könnten. Und die Trauer überkommt sie schon allein bei der Vorstellung daran. Durch Gabriele, die Prophetin und Botschafterin Gottes, wissen wir, dass es überhaupt keinen Tod gibt, dass sich das Leben immer fortsetzt, dass wohl unser materieller Körper hinscheidet, doch unser Inneres, unsere Seele weiterlebt und ihren Weg weitergeht in die jenseitigen Welten und unter Umständen in weitere Inkarnationen, bis sie wieder das Leben in Gott in sich erschlossen hat und in die ewige Heimat, den Ursprung aller geistigen Wesen, aller Kinder Gottes eingehen wird. In einer von unzähligen Lehrstunden, die Gabriele im Laufe von nahezu 5 Jahrzehnten für Menschen aller Kulturen gegeben hat, sprach Gabriele über das Thema der Tod oder der Tod, das Leben. Sie knüpfte dabei an die Worte des Jesus von Nazareth an, die er an einen jungen Mann richtete. Der wollte erst seinen Vater beerdigen, bevor er Jesus nachfolgte. Und Jesus sagte zu ihm, lass die Toten ihre Toten begraben, du aber komm und folge mir nach. Und Gabriele erläuterte dazu Folgendes. Schauen wir in diese Worte hinein. Jesus sagte, es gibt keinen Tod. Und doch sagte er wieder, lass die Toten ihre Toten begraben. Meinte er damit nicht die geistig Toten, die sich mit allen Fasern an das irdische Dasein, an das irdische Leben binden, die über ihr Sterbekleid, über ihren Menschen, der ja aus den Gedanken, aus Gefühlen, Worten, Handlungen, aus der ganzen Sinneswahrnehmung besteht, nicht nachdenken? Lass die Toten ihre Toten begraben. Und Jesus, der Christus, sprach weiter zu dem jungen Mann, du aber folge mir nach und verkünde das Reich Gottes. Und Gabriele erklärt, das Reich Gottes ist das innere Reich, es ist das Leben. Doch wer dem Tod anhängt, wer ihn also bejaht und sich vor ihm ängstigt, der hat das Leben noch nicht erkannt, weil er noch nicht in sein Herz, in sein Inneres gewandert ist, zu Gott, der das Leben ist.
1: Gabriele sprach weiter. Wir Menschen betrauern die Toten. Warum betrauen wir denn die Toten? Weil wir uns selbst bedauern. Würden wir uns selbst nicht mehr bedauern, weil nun der sogenannte geliebte Mensch von uns gegangen ist, dann würden wir mit seiner Seele in Christus und durch Christus verbunden sein und ihn im Herzen bewahren. Doch wir trauern um den Körper, der hingeschieden ist, und gedenken nicht der Seele, die von Christus zurückgeführt werden möchte in das Reich des Friedens. Wenn wir über uns selbst nachdenken und uns eines geliebten Menschen bewusst werden, der hingeschieden ist, was denken wir über diesen hingeschiedenen Menschen? Ist es nicht vielfach so, dass wir Menschen, ihn, den Menschen, der hingeschieden ist, weiter bräuchten, doch hauptsächlich nur für unsere Belange? Wer in Gott ruht und von Gott der Liebe weiß und täglich der Liebe Gottes zustrebt, der wird über den Tod nicht trauern. Es wird für ihn momentan ein Schreck sein, vielleicht sogar ein Schock, wenn der Tod sehr schnell kommt. Doch wer in Gott lebt, der weiß, dass Christus die Seele zum Vater führen möchte und dass es letztlich keinen Tod gibt, sondern nur ein Heraustreten der Seele aus der physischen Hülle. Das Heraustreten der Seele sehen wir nicht, weil sich der geistige Leib, die Seele, in einem anderen Aggregatzustand befindet. Sie ist feinerer Stoff.
2: Gabriele führte weiter aus, was es mit dem Tod und der Trauer auf sich hat. Sie sagte: Wenn wir über unsere hingeschiedenen Brüder und Schwestern trauern, immer wieder trauern, immer wieder über den hingeschiedenen Menschen sprechen, dann sind wir selbst geistig tot. Denn wir wollen die Seele nicht loslassen. Wir würden sie am liebsten wieder zurückholen in den Körper. Will das die Seele oder wollen es wir? Das heißt nicht, dass wir den hingeschiedenen Menschen vergessen sollen. Wir sollen seine Seele in unserem Herzen bewahren und so leben, wie es Christus will. Hat die Seele des hingeschiedenen Menschen ähnlich gelebt, wie wir leben wollen, leben sollen oder leben, dann werden wir uns wiedersehen, aber in einem anderen Licht. In dem Licht Christus, denn es gibt keine Trennung. Das Jenseits ragt in das Diesseits und das Diesseits strahlt in das Jenseits. Sind wir geistig Tote, nur auf das irdische Leben bezogen, dann werden wir auch über die Hülle trauern und würden am liebsten die Seele wieder herbeiziehen und sie wieder in der Hülle sehen wollen. Das ist der geistige Tod, der die sogenannten Toten wieder herbeizitieren möchte. Und sind die Seelen geistig tot, weil sie in ihren Hüllen nur an das irdische Wohl dachten, dann werden wir sie auch herbeizitieren und sie werden auf uns Einfluss nehmen. Denn so wie wir senden, so werden wir empfangen. Wer sich jedoch bewusst macht, dass er schon bei der Geburt das Sterbekleid angezogen hat, der wird nicht trauern, dass er eines Tages hinscheiden wird. Er nützt die Tage, denn sie sind Gnadengaben der großen Liebe. Damit der Mensch jeden Tag sein Sündhaftes erkennt, bereut, bereinigt und nicht mehr tut. Dann wird ihm aber auch das Hinscheiden bewusst werden. Und in dieser Bewusstheit zu leben, dass wir eines Tages hinscheiden, bringt uns dann die innere Freude, die Zuversicht und Sicherheit. Wir sind in Christus. Und Christus nimmt uns an die Hand und führt uns zu höheren, lichteren Ebenen.
0: Gabriele erklärt, dass es letztlich an uns selbst liegt, was der Tod für uns bedeutet. Sie sprach: Der Tod, das Leben. Also hinscheiden, um weiter in Christus zu leben. Oder als Seele geistig tot sein, so wie wir als Menschen geistig tot waren. Dann erfassen wir auch als Seele nicht das Leben. Denn wir leben in dem Zustand, den wir uns auf dieser Erde als Menschen geschaffen haben. Wir leben in unserer Gedanken-, Gefühls- und Handlungswelt, das heißt in den Inhalten. Wir können uns vieles zusprechen, wie liebevoll und gottbewusst wir doch leben, wie wir doch unseren Nächsten verstehen, ihn annehmen. Und so könnten wir denken, diese Worte sind einst unser Seelenkleid. Liebe Mitmenschen, sagt Gabriele, die Inhalte sind unser Seelenkleid. Was liegt in den Gedanken? Was liegt in den Worten? Was steckt in unseren Handlungen? Das ist von Bedeutung. Das prägt unsere Seele. Und das ist auch unser Seelenkleid, dann, wenn wir hingeschieden sind.
1: Gabriele fuhr fort: So mancher könnte dann sagen, im letzten Augenblick meines Hinscheidens, und da muss ich wachsam sein, kann ich mein ganzes Leben bereuen, was mir bewusst wird, bereinigen und dann gehe ich in die Himmel ein. Es ist eigentlich einfach. Dann könnten wir ja so weiterleben wie bisher. Gleich, was wir denken, gleich, was wir reden, einerlei, was wir tun. Wir müssen nur wachsam sein, dass wir die Zeit nicht versäumen, im Augenblick des Todes zu bereuen. Das ist das Einzige. Ja, liebe Mitmenschen, so sagt uns Gabriele, da wäre doch der Mensch benachteiligt, der dem Guten zustrebt. Gott in seinem Inneren. Er sagt, ich will meine Gedanken kontrollieren und will so nicht mehr denken. Ich will meine Rede zügeln und meine Sinne bemeistern, um fein und edler zu werden. Doch in Gedanken kommt ihn immer wieder, das will ich tun, jenes würde ich am liebsten machen, dem würde ich es zurückzahlen. Und. Und immer wieder, nein, das kann ich nicht, ich will gottgefällig leben. Er ringt also immer um das Gute. Ja, was würde ein solcher Mensch alles aufgeben? Ein Leben in der Liederlichkeit würde er aufgeben. Doch wie wäre es, wenn wir nur wachsam sein müssten, dass wir den Augenblick nicht verpassen? Dann könnten wir doch weiterhin, wie wir so schön sagen, liederlich sein. Ob wir Gott heute lieben oder nicht, ob wir Christus verhöhnen oder nicht, ist doch egal. Nur der Zeitpunkt ist wichtig. Also, hier kann etwas nicht stimmen.
2: Und Gabriele machte uns klar, wir sind auf dieser Erde, um wieder göttlich zu werden. Wir sind auf dieser Erde, um die Tage zu nützen, sodass wir dann, wenn wir die physische Hülle abgelegt haben, das Kleid des Lichtes tragen. Und das geht nicht von heute auf morgen. Liebe Mitmenschen, Leben im Geiste Gottes heißt, den sogenannten Tod zu überwinden, vor dem sogenannten Hinscheiden keine Furcht mehr zu haben. Es bleibt das unangenehme Gefühl, den Körper ablegen zu müssen. Das wird bleiben, denn wir wissen nicht, wann die Stunde kommt. Und der Stillstand des Atems bringt ein unangenehmes Gefühl. Doch denken wir weiter. Wir atmen aus und gleich wieder ein. Es gibt keinen Stillstand des Lebens. Dieses unangenehme Gefühl bleibt. Doch immer dann, wenn es zur Furcht werden möchte, sollten wir uns der Hilfe und der Gegenwart Gottes, des Christus Gottes, bewusst werden. Er hilft uns. Er steht uns bei, wenn sich die Seele vom Körper löst. Es ist gleichsam eine Entbindung aus dem Körper, ein Herausschlüpfen, das Schmerzen bereiten kann, das ein unangenehmes Gefühl ist, denn der Atem steht still für den Menschen, nicht für die Seele. Liebe Zuschauerinnen und liebe Zuschauer, liebe Freunde, ist das nicht eine völlig andere Perspektive, dass das Leben nie endet und die Seele nach dem Hinscheiden nur vom Diesseits ins Jenseits wechselt? Wann dies sein wird, wissen wir nicht. Doch was wir wissen, ist, dass jeder Tag neue Facetten unseres Lebens aufzeigt. Dass jeder Tag uns helfen möchte, zum wahren Leben zu finden, indem wir das Ungute bereinigen und somit Christus in uns immer näher kommen und auch unserem Nächsten. Nützen wir die Erdentage. Sie sind ein Geschenk, sodass es am Ende unseres Lebens für uns nicht heißt, der Tod, sondern der Tod, das Leben. Für heute verabschieden wir uns von Ihnen und freuen uns, wenn Sie beim nächsten Mal wieder einschalten zu den Lehrstunden aus der göttlichen Weisheit. Die wahre Schule ist das Leben. Bis dahin, auf Wiedersehen und Gott zum Gruß.

9. Bewusstseinserschließung. Ich erschließe mein Bewusstsein für den Weg nach innen, zu dem göttlichen Selbst, um die seelische Bewusstseinserweiterung und das Einswerden mit Christus zu erlangen.

Atme bewusst, lasse den Atem kommen und wieder gehen. Dabei übergib all deine dich noch bewegenden Gedanken dem ewigen Bewusstsein, Gott.

Atme und entleere dein Gefäß, indem du alles, was dich noch bewegt, Gott, dem verheißungsvollen, ewigen Licht, der Flamme übergibst, die alles Unreine aufnimmt und zu aufbauenden Energien umwandelt.

Christus ist in mir. Christus durchlebt mich. Christus, reinige mich. Ich möchte frei sein für dich, für deine Strahlung.

Schwester, atme ein und aus und wisse, Christus befreit dich. Lege ihm alles hin. Habe Vertrauen. Lege ihm alles hin und glaube, dass alles gut ist.

Belasse die Last des Alltags, deine Sorgen und alle menschlichen Gedanken bei ihm. Sei frei. Christus befreit dich von allem Menschlichen. Sprich, ich bin frei. Bejahe die Freiheit in dir. Bejahe die Freiheit in dir. Du atmest nun befreiend. Atme ein und aus, ein und aus. Atme.

deine Empfindungen zum vierten Bewusstseinszentrum zur Erlöserkraft. Dort verweile. Sei still, Gott nimmt dich auf. Sei still, Gott nimmt dich auf.

bist nun still. Du bist nun in Harmonie. Du bist im Einklang mit dem Unendlichen. Gott nahm dich auf. Friede durchströmt dich. Deine Gedankenwelt ist zurückgetreten.

Du bist nun Kraft aus seiner Kraft und Liebe aus seiner Liebe. Von seiner Liebe und Harmonie durchdrungen, pochst du nun an das fünfte Bewusstseinszentrum, durch das die Geduld deines Vaters strömt. Gott steht dir bei, geduldig zu werden. Ungeduld ist aller Übel Anfang. Denke oder sprich nun bewusst: Ich bejahe die Geduld in mir. Ich bin geduldig, nicht nachlässig. Ich bin konzentriert und auf das Wesentliche ausgerichtet. Ich ordne mein Leben. Was ich tue, das tue ich ganz. Das ist Konzentration. Jede geistig ausgerichtete Konzentration trägt die Geduld in sich. Ich bin geistig konzentriert. Was ich tue, tue ich ganz mit der Allkraft in mir.

In Empfindungen gehe ich nun zum siebten Bewusstseinszentrum. Ich bejahe die Barmherzigkeit, das selbstlose Leben in mir. Ich bin barmherzig. Ich bin selbstlos. Ich bin tatenfreudig. Ich bejahe die Barmherzigkeit, das selbstlose Mitgefühl in mir.

der Barmherzigkeit ausgehend, begleite ich mit meinen Empfindungen den ewigen Strom zum Bewusstseinszentrum der Ordnung und zum geistigen Sammelbecken. Ich atme im siebten Bewusstseinszentrum aus. Dort atme ich und vergegenwärtige mir die Barmherzigkeit Gottes. Ich atme im sechsten Bewusstseinszentrum ein, atme und fühle mich in seiner Liebe geborgen. Ich atme im fünften Bewusstseinszentrum aus. Atme bewusst und bejahe die göttliche Geduld in mir.

im vierten Bewusstseinszentrum, dem Erlöserlicht, atme ich ein und bejahe, während ich weiteratme, die Christusflamme, die Erlösung in mir.

Auf der dritten Bewusstseinsstufe atme ich aus. Dort atme ich und rufe die göttliche Weisheit an, dass sie meinen Intellekt durchglühe und mich weise werden lässt, da auch ich ein Kind der Liebe bin, der Barmherzigkeit, der Geduld, des Ernstes und der Weisheit. In Empfindungen gleite ich zur zweiten Bewusstseinsstufe und atme ein und aus. Ich übergebe mein Wollen dem Willen Gottes, sodass ich zu seinem Willen werde. Ich atme.

im untersten Bewusstseinszentrum, im ersten Kraftquell atme ich aus. Ich atme bewusst und bejahe die Ordnung meines Lebens, meiner Gedanken und meiner Empfindungen. Ich mache Ordnung in meinem Leben.

Durch die Kraft Christi spreche ich alle Organe, Zellen, Hormone und Drüsen an, die diesem Zentrum zugeordnet sind. Das Licht Christi strahlt in den Beckenraum. Es durchstrahlt die Blase und die Geschlechtsorgane. Alle Organe des Unterleibs werden vom Christuslicht durchstrahlt, der Heilflamme, die alles bewirkt, nach dem Gesetz von Ursache und Wirkung.

rufe ich zu meinen Zellen, Organen, Hormonen und Drüsen. Christus heilt. Erwacht, ihr Kinder meines Leibes, und nehmt die Nahrung, das Licht Christi dankbar auf.

Heilandes heilt, stärkt und kräftigt mich. Licht aus seinem Lichte durchstrahlt den Beckenraum. Licht aus seinem Lichte strömt in die Beine, weitet die Adern, die Blutgefäße. Es strömt in die Füße, durchströmt die Zehen, durchglüht die Fußsohlen und bewirkt Leben in allen Zellen, in allen Atomen, in der gesamten Muskulatur. Ich bejahe die heilenden, geistigen Kräfte in mir. Ich bejahe die Kräftigung meines Unterleibes und meiner Beine. Ich bejahe die Kräftigung der Venen und eine gesunde Blutzirkulation. Ich bejahe die Kräfte in meinen Füßen, in jedem einzelnen Zeh, in der Fußsohle.

Leben Gottes durchpulst mich. Die belebenden Energien strömen nach oben und verstärken den geistigen Kreislauf. Das Licht der Gottheit strömt verstärkt in Seele und Leib.

erfüllt von seiner Kraft, angehoben und von seiner Energie durchdrungen.

gesamten Organismus Frische, Heiterkeit, Zielstrebigkeit und losgelöst sein von den Alltagsgedanken. Ich bin frei. In mir brennt das Licht. Ich bin gesund. Ich bin ein Kind Gottes. Das Leben Gott pulsiert in jeder Zelle, vibriert in jedem Organ.

Eben ordnet die Hormone und Drüsen. Alles ist in seinem Lichte wohlgeordnet.

Leben. Mich beatmet der Urstrom. Er erquickt mich und hüllt mich in seine Liebe ein. Der Alltag ist fern von mir. Frei auf das Christusbewusstsein eingestimmt, begleite ich in Empfindungen den Lebensstrom nach oben. Im ersten Bewusstseinszentrum, im Zentrum der Ordnung, atme ich ein, im zweiten Bewusstseinszentrum aus, in der dritten Kraftquelle ein, im vierten Bewusstseinszentrum aus, im fünften Kraftquell ein, im sechsten Bewusstseinszentrum aus, im siebten Lebensquell der Barmherzigkeit ein. Dort verweile ich nun und atme empfindungsmäßig in das siebte Zentrum hinein. Ich atme. Die Pforte zum Herzen Gottes ist weit geöffnet. Ich fühle, dass ich Geist aus seinem Geiste bin, Liebe aus seiner Liebe. Ich atme den Odem Gottes. Ich atme rhythmisch und harmonisch. Ich bin eins mit der Allharmonie Gottes. Leicht und beschwingt bejahe ich die Absolutheit in mir und das Kind Gottes. In Empfindungen trete ich durch die Pforte in das Allerheiligste. In Empfindungen kniee ich vor dem Ewigen nieder. Weißes, reinstes Licht strömt mir entgegen. Ich bejahe das Urlicht, die Gottheit in mir. Ich bin göttlich. Ich bin ein Kind des Allerhöchsten. In die Urkraft eingehüllt, in das weiß strahlende Licht, danke ich für die Kraft, Liebe und
Weisheit. Ich danke für die Geborgenheit, für Hoffnung und Zuversicht. Ich danke für die innere Stärkung.

Gedanken für den Tag. Guten Morgen. Jeder Tag ist Ihr persönlicher Tag. Was halten Sie davon, heute Morgen einige Minuten über die Worte Gott in Ihnen, Gott in allem nachzudenken? Gott ist die Wahrheit. Sie ist nicht in der Welt menschlicher Ignoranz zu finden, auch nicht in institutionellen Kirchenbauten. Gott, die Wahrheit finden Sie ausschließlich in sich, in Ihrem wahren Selbst, auch in der Natur, in der Tierwelt. Gott ist allgegenwärtig. Das wahre Selbst ist Gott in Ihnen. Gott in Ihrer Seele. Gott in den Naturreichen. Gott in den Gestirnen. Einige Minuten der Stille, um darüber nachzudenken, könnte Ihnen Hilfe und Stütze in Ihren Tagesereignissen sein. Darf ich Ihnen einen gotterfüllten Tag wünschen? Gabriele.

Lieber Zuhörer, liebe Zuhörerin, es ist Sonntag. Der Sonntagmorgen zeigt im Großen und Ganzen meist einen ruhigen Tag an, denn die Atmosphäre ist stiller. Die Menschen befinden sich nicht in der Hektik eines Arbeitstages, die sich auch auf unseren Straßen, durch den dichten Straßenverkehr, durch Autostaus, durch die Stresssituationen der Autofahrer, die rechtzeitig an ihrem Arbeitsplatz sein wollen, und vielem mehr bemerkbar macht.

Nicht immer ist am Sonntagmorgen die Hektik in unserer Gefühls- und Gedankenwelt abgeebbt. In unseren Denkmechanismen geht es oftmals auch am Sonntag weiter, ähnlich wie an den Werktagen im Straßenverkehr. Es drängt und quält uns so manches. Wir kommen nicht zur Ruhe. Wir fühlen uns in Gefühlen und Gedanken ähnlich gehetzt und gejagt, wie es an den Werktagen auf den Straßen der Welt abläuft.

Was ist es, das uns nicht zur Ruhe kommen lässt? Es ist unser Unterbewusstsein. Unterbewusstsein heißt Unbewältigtes. Das, was wir tagtäglich in die Vergangenheit schieben, es mit dem Unterbewusstsein zudecken, drängt irgendwann in das Oberbewusstsein. Es bedrängt und quält uns. Sollte heute Morgen der Tag so beginnen, dann ist es höchste Zeit, das, was uns nicht zur Ruhe kommt,

Unterbewusstsein davon entlasten. Wir Menschen können so lange nicht in der Gegenwart, im Augenblick leben, wie wir das Unterbewusstsein, unsere Eingaben, die Vergangenheit, unsere Verfehlungen gegenüber unseren Mitmenschen, eventuell auch gegenüber den Naturreichen, nicht behoben haben. In der Gegenwart zu leben heißt, das, was der Augenblick bringt, zu durchleben, was besagt, es in sich bewegen zu lassen, um es zu erkennen und zu verstehen.

Wir Menschen haben so die Angewohnheit, das, was wir sehen oder hören, was uns erregt und zu tagelangem Grübeln Anlass gibt, in die Vergangenheit abzuschieben. Was wir jedoch sahen und hörten, das uns erregte und worüber wir nachgrübelten, konnten wir nicht verstehen, weil wir es nicht analysiert haben, woher es kam, in der Frage, was liegt unserem Grüblerischen zugrunde. Wir haben es auch tagelang beiseite geschoben und nicht auferstehen lassen, indem wir es klar und bewusst ins Auge fassten, um die Wurzel zu erkennen.

unsere Vergangenheit weitgehend behoben haben, finden wir in die Gegenwart. Dann erleben wir, was Leben ist, da uns jeder Augenblick etwas sagt. Es ist eine Botschaft für uns.

Leben ist Gott, ist die Gegenwart in Gott. Das Leben, unser Leben, erlangen wir nur, wenn wir unser Scheinleben, unsere Vergangenheit, das Sündhafte, unsere Fehler, den Eigennutz und vieles mehr mit Christus beheben, dieses nicht mehr tun und uns anstelle dessen die Gegenwart bewusst machen, das Leben in den Geboten Gottes und in der Bergpredigt.

Zuerst heißt das, uns bewusst zu machen, dass alles, was uns quält und bedrängt, alles Unlautere, alles, was uns erregt und nicht zur Ruhe kommen lässt, ein Teil unserer Eingaben ist, die sich in unserem Oberbewusstsein, in unserem Unterbewusstsein und in unserer Seele befinden.

des Aufgewühltsein, das wir verspüren, oder die Lethargie, die eine gewisse Resignation ist, gehört zu uns. Es ist unsere Vergangenheit, aus der unsere Zukunft erwächst. Leben lernen, um in der Gegenwart zu leben, besagt, die Vergangenheit zu beheben und das, was behoben ist, in unseren Gefühlen und Gedanken, in Worten und Handlungen nicht mehr aufleben zu lassen. Dann wird allmählich das Leben in uns auferstehen, die Gegenwart Gottes.

Solange wir Menschen sind, bleibt die von uns behobene Vergangenheit als vergangen in uns. Es ist die Erinnerung an die wesentlichen Situationen und Dinge, an Gedanken, Aktionen, an Gespräche, Handlungen und dergleichen. Es ist nicht vergessen, nur vergangen. Wir wissen darum, doch es bewegt uns nicht mehr, da es bereinigt ist.

nach dem Leibestode, dann, wenn unsere Seele heimwärts wandert und sie nicht mehr zur Erde, zur Einverleibung zurückkehrt, schwindet auch das Vergangene, es ist dann vergessen. Der reine Leib, der geistige Leib, ist wieder geeint mit Gott und ist das Leben.

Lieber Zuhörer, liebe Zuhörerin, wir Menschen sind also in der Erdenschule, um uns dem Leben, das Gott ist, zu nähern. Gottes Gnade und Liebe hilft uns, wenn wir wollen, damit wir im Zeitlichen, in seiner Gegenwart zu leben vermögen. Das heißt, dass wir unser Erdendasein, das, was zu uns, dem Menschen gehört, auch unser Bereinigtes, nicht vergessen. Alles bleibt in der Erinnerung, die uns aber nicht mehr quält, sondern uns zum Helfer wird in Situationen, die uns an Vergangenes erinnern.

Sonntag kann ein Tag der Besinnung sein. Lieber Zuhörer, liebe Zuhörerin, wenn Ihnen diese Tageshilfe Anregung ist, dann kann sie auch Helfer für ein gutes Gespräch am Abend sein. Vielleicht finden Sie heute auch Zeit, über das Leben, das Gegenwart ist, nachzudenken.

Wir wünschen Ihnen einen geruhsamen Sonntag, den inneren Frieden und das Fühlen, was Gegenwart bedeutet. Wenn Sie möchten, können Sie uns morgen wiederhören.

Menschen beten. Auf der ganzen Erde beten Menschen. Doch immer wieder hören wir und immer öfter: Ich kann schwer beten. Mir gehen so viele Gedanken durch den Kopf. Was kann ich tun? Ich möchte beten. Und möchte das Gebet mittragen. Ich möchte mitfühlen. Ich möchte das Gebet der Einheit spüren. Für Mensch, Natur und Tiere. Für die ganze Mutter Erde. Ich möchte, so heißt es immer wieder, zu meinem Herrgott finden, der in mir wohnt. Doch meine Gedanken spielen mir immer wieder Streiche. Ich bete und bin mit meinen Gedanken ganz woanders. Anschließend spüre ich dann eine unsagbare Leere. Ich merke, ich habe gebetet, aber meine Gedanken kreisten hauptsächlich um mich selbst und um mein Tagesgeschehen oder um meine Vergangenheit. Wir haben ja schon öfter das Beten geübt. Vielleicht heute eine andere Übung. Wir lesen in der Tagespresse über die Not und das Elend in dieser Welt. Dabei machen wir uns Bilder. Oftmals sind wir darüber bestürzt. Wir hören die Nachrichten. Wir sehen im Fernsehen Nachrichten. Wir sehen Katastrophen. Wir sehen hungernde, heimatlose Menschen. Wir sehen, wie Tiere gequält werden, wie die Natur leidet und vieles mehr. In unseren Familien erleben wir Probleme, in der Verwandtschaft Schwierigkeiten. Am Arbeitsplatz ist immer mal wieder Streit und Zank. Wir speichern alle Gedanken als Bilder, die uns bewegen. Das heißt also, was wir lesen, sehen, hören, worüber wir sprechen und uns erregen, bildet eine Gravur in unserem Oberbewusstsein. Oftmals sagen wir, es schmerzt im Herzen, wenn ich diese Bilder sehe. Es tut mir leid, wenn ich die hungernden Kinder sehe. Es tut weh, wenn die Tiere gequält werden. Dann spüren wir im Herzen, dass wir mit allen Wesen im Einklang stehen sollen. Und das können wir vor allem im Gebet.

Wir üben uns nun mit folgenden Gebetsströmen. Jeder von uns weiß, dass der Christus Gottes, dass sein unendliches Licht in der Nähe unseres Herzens leuchtet. Die Gravur der vielen Bilder, der vielen Situationen ist in unserem Oberbewusstsein. Und nun gehen wir gemeinsam in ein Weltengebet. Wer möchte, kann sich aufrecht hinsetzen, die Handrücken auf die Oberschenkel legen, kann die Augen schließen, um sich bewusst zu werden, Christus, der große helfende Geist, ist in uns. Der Geist, der uns auch im Gebet begleitet. Wir denken in das Licht Christi hinein. Großer, mächtiger Geist, unser Erlöser. Mit unseren Gebetsanliegen kommen wir zu dir. Alles, was uns bewegt, legen wir in dein Licht. Gib uns Kraft, dass wir mitfühlen, dass unsere Gebete ein einziger Strom der Liebe und der Güte sind, ein einziger Strom, der verbindet, der zu unseren Mitmenschen strömt. Ein einziger Strom der Verbundenheit, der zur Mutter Erde strömt, zu den Tieren, Pflanzen und Mineralien. Christus, wir bitten dich, mach uns still. Hilf uns, uns zu konzentrieren. Hilf uns, Mitgefühle zu entwickeln, auf dass wir im Herzen spüren, was Beten bedeutet, dass wir im Herzen die Einheit spüren, die du in uns bist. Wir lassen Gedanken über die Erde strömen in die Welt hinein. Während diese Gedankenströmen entstehen in uns Bilder. Bilder aus all dem, was wir hörten, was wir sahen, was wir erlebten, was uns erregte, wo unser Mitgefühl anklang. Wir sammeln die Bilder und betrachten sie dann mit der Hilfe des Christus Gottes, um das Bild, das aus den vielen Bildern herausstrahlt, näher anzusehen, näher zu betrachten.
Unsere Gedanken strömen durch unsere Familie.

Böhmen. Durch die Verwandtschaft und Bekanntschaft. Es entwickeln sich Bilder. Wir sammeln sie. Unsere Gedanken strömen an unseren Arbeitsplatz. Sie strömen hinaus in die Welt. Strömen um die Erde zu allen Kontinenten. Länder, Städte, Gemeinden, Orte. Sie strömen zu den Bildern, die wir sahen, Naturkatastrophen, Kriege, Zerstörung, zu den Tieren, die gequält, malträtiert und getötet werden. Unsere Gedanken strömen zur Mutter Erde. Bilder entstehen, wie sie gequält wird. Wir sehen die Bombengrader im Bild.

sehen im Bild, wie die Mutter Erde ausgebeutet wird. Gedanken strömen um den großen Erdplaneten. Viele Bilder entstehen in uns. Gebetsströme kehren zurück zu uns. Wir halten unsere Gedanken fest und betrachten die vielen Bilder, die aus unserem Oberbewusstsein aufgestanden sind. Ein Bild berührt uns ganz besonders. Ein Bild lässt uns nicht mehr los. Das eine Bild kommt in Bewegung. Es sind Menschen oder Situationen, Probleme mit Menschen, leidende, gequälte Tiere. Je nachdem, was im Bild ist. Dieses Bild legen wir auf das Christus-Gotteszentrum. Ja, wir stellen es gleichsam in sein helfendes Licht. Alles, was sich im Bild vollzieht, regt uns an. Wir fühlen mit, wir spüren hinein. Unter Umständen erleben wir uns darin selbst. Der eine beginnt jetzt von Herzen zu beten. Der andere spürt Reue und möchte bereinigen. Jeder erlebt anderes in seinem Bild. Christus regt uns an, mitzufühlen, hineinzufühlen in Menschen, in Situationen, in das Leben, das uns das Bild zuspiegelt. Christus hilft uns und wir beten. Wir beten jetzt im Stillen. Oder wir bereuen und bereinigen in Gedanken. Das tun wir jetzt mit Christus.

Wir lassen das Bild los, übergeben es dem großen Licht in uns, dem Christus Gottes. Noch einmal üben wir uns im großen Gebet der Einheit, im Weltengebet. Abermals strömen unsere Gedanken durch unsere Familie. Gedanken ziehen zu Verwandten, Bekannten. Sie strömen zu Kollegen und Kolleginnen.

Städte, Gemeinden, Orte. Überall entwickeln sich Bilder. Sie kommen aus den vielen Speicherungen in unserem Gehirn. Bilder aus dem Fernsehen, Menschen, die hungern, kranke Menschen, verzweifelte Menschen. In Bildern sehen wir Katastrophen verschiedener Art. Menschen wurden obdachlos. Menschen haben ihr Hab und Gut verloren. Karawanen flüchten vor Kriegswirren. Kinder mit großen Augen schauen uns an.

Wälder werden abgeholzt, Bäume im Saft niedergemacht, den Tieren wird das Land genommen. Tiere werden in Tierghettos gehalten. Es sind die Schlachttiere. Es entstehen Bilder über Bilder. Tiere werden im Wald und auf den Feldern gejagt, gehetzt und erlegt. Tiere werden gequält in Laboratorien, beim Stierkampf. Tiere finden keine Ruhe. Sie werden gehetzt. Ihnen werden Lasten über Lasten aufgebürdet. Bilder, unzählige Bilder entstehen. Die Erde stöhnt. Die Natur leidet. Die Mineralien werden ausgebeutet. Überall legen Menschen Hand an. Bilder über Bilder entstehen. Der Strom unserer Gedanken strömt über den ganzen Erdplaneten und kehrt wieder zurück zu uns in unser Herz. Eine Summe von Bildern steht vor uns. Doch eines bewegt unser Herz. Wir schauen in das Bild hinein. Wir spüren und empfinden, was sich im Bild vollzieht. Dieses Bild legen wir auf das Christus-Gottesbewusstsein in uns und bitten das große Licht, Christus, uns zu helfen, uns beizustehen, damit wir aus unseren Gefühlen, aus dem Mitgefühl heraus beten lernen.

In uns regt sich das große Licht. Es strahlt unsere Gefühlsebene an. Wir vermögen, in unseren Nächsten, in unsere Mitmenschen hineinzuspüren. Wir empfinden ihre Leiden, ihre Schmerzen, ihre Nöte. Es drängt uns gleichsam zu beten, hineinzubeten in das bewegende Bild. Oder wir sehen im Bild, dass wir einiges bereinigen sollen. Auch hier hilft uns der mächtige Geist, dass wir Reue entwickeln und das lösen, was uns bewegt. Wir beten. O lasst es zu. Betet aus dem Mitgefühl heraus und betet in das lebendige Bild hinein. Und wer bereinigt, der bereut zuerst von ganzem Herzen. Wir beten.

durch unser mitfühlendes Gebet verändert sich das Bild. Betrachten wir das Bild, spüren wir hinein in das Bild. Uns kommt Hoffnung, Trost, Freude und Dankbarkeit entgegen. Es strömt uns zu und macht uns selbst dankbar und glücklich. Das ist wahres Beten. Das ist Beten in der Einheit, für die Einheit. Das ist das Gebet der Einheit.

Lieber Zuhörer, liebe Zuhörerin, es ist Sonntag. Der Sonntagmorgen zeigt im Großen und Ganzen meist einen ruhigen Tag an, denn die Atmosphäre ist stiller. Die Menschen befinden sich nicht in der Hektik eines Arbeitstages, die sich auch auf unseren Straßen, durch den dichten Straßenverkehr, durch Autostaus, durch die Stresssituationen der Autofahrer, die rechtzeitig an ihrem Arbeitsplatz sein wollen, und vielem mehr bemerkbar machen.

Nicht immer ist am Sonntagmorgen die Hektik in unserer Gefühls- und Gedankenwelt abgeebbt. In unseren Denkmechanismen geht es oftmals auch am Sonntag weiter, ähnlich wie an den Werktagen im Straßenverkehr. Es drängt und quält uns so manches. Wir kommen nicht zur Ruhe. Wir fühlen uns in Gefühlen und Gedanken ähnlich gehetzt und gejagt, wie es an den Werktagen auf den Straßen der Welt abläuft.

Was ist es, das uns nicht zur Ruhe kommen lässt? Es ist unser Unterbewusstsein. Unterbewusstsein heißt Unbewältigtes. Das, was wir tagtäglich in die Vergangenheit schieben, es mit dem Unterbewusstsein zudecken, drängt irgendwann in das Oberbewusstsein. Es bedrängt und quält uns. Sollte heute Morgen der Tag so beginnen, dann ist es höchste Zeit, das, was uns nicht zur Ruhe kommen lässt, näher zu beleuchten, um eventuell die Wurzel dessen zu finden, was uns bedrängt.

was wir an uns, an Unschönem, an Fehlhaltungen und Fehlverhalten erkennen, das sollten wir lösen. Das heißt, unser Unterbewusstsein davon entlasten.

In der Gegenwart zu leben heißt, das, was der Augenblick bringt, zu durchleben, was besagt, es in sich bewegen zu lassen, um es zu erkennen und zu verstehen.

Wir Menschen haben so die Angewohnheit, das, was wir sehen oder hören, was uns erregt und zu tagelangem Grübeln Anlass gibt, in die Vergangenheit abzuschieben. Was wir jedoch sahen und hörten, das uns erregte und worüber wir nachgrübelten, konnten wir nicht verstehen, weil wir es nicht analysiert haben, woher es kam, in der Frage, was liegt unserem Grüblerischen zugrunde. Wir haben es auch tagelang beiseite geschoben und nicht auferstehen lassen, indem wir es klar und bewusst ins Auge fassten, um die Wurzel zu erkennen.

unsere Vergangenheit weitgehend behoben haben, finden wir in die Gegenwart. Dann erleben wir, was Leben ist, da uns jeder Augenblick etwas sagt. Es ist eine Botschaft für uns.

Leben ist Gott, ist die Gegenwart in Gott. Das Leben, unser Leben, erlangen wir nur, wenn wir unser Scheinleben, unsere Vergangenheit, das Sündhafte, unsere Fehler, den Eigennutz und vieles mehr mit Christus beheben, dieses nicht mehr tun und uns anstelle dessen die Gegenwart bewusst machen, das Leben in den Geboten Gottes und in der Bergpredigt.

Zuerst heißt das, uns bewusst zu machen, dass alles, was uns quält und bedrängt, alles Unlautere, alles, was uns erregt und nicht zur Ruhe kommen lässt, ein Teil unserer Eingaben ist, die sich in unserem Oberbewusstsein, in unserem Unterbewusstsein und in unserer Seele befinden.

das Aufgewühltsein, das wir verspüren, oder die Lethargie, die eine gewisse Resignation ist, gehört zu uns. Es ist unsere Vergangenheit, aus der unsere Zukunft erwächst. Leben lernen, um in der Gegenwart zu leben, besagt, die Vergangenheit zu beheben und das, was behoben ist, in unseren Gefühlen und Gedanken

Gedanken in Worten und Handlungen nicht mehr aufleben zu lassen. Dann wird allmählich das Leben in uns auferstehen, die Gegenwart Gottes.

Solange wir Menschen sind, bleibt die von uns behobene Vergangenheit als vergangen in uns. Es ist die Erinnerung an die wesentlichen Situationen und Dinge, an Gedanken, Aktionen, an Gespräche, Handlungen und dergleichen. Es ist nicht vergessen, nur vergangen. Wir wissen darum, doch es bewegt uns nicht mehr, da es bereinigt ist.

dem Leibestode, dann, wenn unsere Seele heimwärts wandert und sie nicht mehr zur Erde, zur Einverleibung zurückkehrt, schwindet auch das Vergangene, es ist dann vergessen. Der reine Leib, der geistige Leib, ist wieder geeint mit Gott und ist das Leben.

Lieber Zuhörer, liebe Zuhörerin, wir Menschen sind also in der Erdenschule, um uns dem Leben, das Gott ist, zu nähern. Gottes Gnade und Liebe hilft uns, wenn wir wollen, damit wir im Zeitlichen, in seiner Gegenwart zu leben vermögen. Das heißt, dass wir unser Erdendasein, das, was zu uns, dem Menschen gehört, auch unser Bereinigtes, nicht vergessen. Alles bleibt in der Erinnerung, die uns aber nicht mehr quält, sondern uns zum Helfer wird in Situationen, die uns an Vergangenes erinnern.

kann ein Tag der Besinnung sein. Lieber Zuhörer, liebe Zuhörerin, wenn Ihnen diese Tageshilfe Anregung ist, dann kann sie auch Helfer für ein gutes Gespräch am Abend sein. Vielleicht finden Sie heute auch Zeit, über das Leben, das Gegenwart ist, nachzudenken.

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Wenn Sie möchten, können Sie uns morgen wiederhören.

Meditation. Ich meditiere, auf dass ich den Weg zum Herzen Gottes, dem großen Leben finde und freilege, um ihm, dem Alleinen, zuzustreben. Ich versenke mich in das göttliche Bewusstsein, die Liebe. Alle Seinsformen, auch die Materie, werden durch die Liebe des Schöpfers beatmet und erhalten. Gott ist und ich bin, weil Gott ist. Ich nehme die christliche Meditationshaltung ein. Ich beobachte meinen Atem. Während ich meinen Atem beobachte, wie er kommt und geht, schicke ich die störenden Empfindungen und Gedanken fort. Ich löse mich von Vorstellungen und Wünschen. Ich löse mich von den Alltagsgedanken, von den Gedanken an das, was ich heute schon erledigt habe oder was noch zu erledigen ist. Ich schicke diese Störenfriede fort. Ich atme mich frei. Ich atme bis in den Bauch und Beckenraum hinab und wieder langsam aus. Ich atme einige Male in den Bauch und Beckenraum hinab und atme wieder langsam aus. Ich ziehe den Atem in den Bauch und Beckenraum hinab und atme wieder langsam aus. Ich atme alles Bedrückende aus. Ich atme. Ich löse mich von den Diskrepanzen, von jeglicher Verkrampfung, die durch Hass, Neid, Feindschaft, Lieblosigkeit, Hektik und dergleichen meinen Körper verstimmte. Alles übergebe ich dem Ewigen in mir, all meine Schwächen, all meine niederen Empfindungen und Gedanken.

dir einen Garten im Winter vor. Die Bäume und Sträucher sind noch kahl. Ich stehe mitten in diesem Garten. In der Luft liegt schon das Ahnen des Frühlings. Die Lebenskraft drängt zur Entfaltung. Der noch kahl daliegende Garten mit seinen verschiedenartigen Bäumen und Sträuchern ahnt schon den neuen Schmuck, den der Frühling bringt. Ich bin nicht allein in diesem Garten. Hinter mir sägt ein Gärtner von einem Obstbaum einen Teil der Krone ab. Er möchte, dass der eine Baum zwei verschiedene Obstsorten trägt. Ich begebe mich zum Gärtner und schaue ihm bei seiner Arbeit zu.

den stattlichen Stamm. Doch die verunstaltete Krone. Der Mensch griff in das Leben des Baumes ein. Zwei verschiedene Obstsorten soll der Baum tragen. Ich betrachte den verstümmelten Obstbaum. Mit den anderen Bäumen verglichen, steht er unharmonisch und leidend da. Ich bin nicht zufrieden mit dem, was an dem Obstbaum geschehen ist. Was regt sich in mir? Es regt sich die Urempfindung. Die Harmonie meines Inneren, die nach Ausgewogenheit und Schönheit trachtet, auch in dieser Welt.

und unschön steht der Baum unter den vielen Bäumen. Ein Bild, an dem man erkennen kann. Hier griff der Mensch ein. Ich betrachte den verstümmelten Obstbaum. Meine Empfindungen gehen zu ihm und seine Empfindungen strömen zu mir. Ich erkenne, seine Art bleibt erhalten, einerlei, welche Sorte der Gärtner mit aufpfropfte. Der Gärtner wollte durch die Umgestaltung verschiedenartige Früchte ernten. Er bedachte nicht, dass die Art erhalten bleiben sollte, so wie sie der Allgeist Gott schuf. Ich lasse den Gesamteindruck des Gartens auf mich wirken. Der geteilte Baum, der Baum mit zwei verschiedenen Obstsorten, ist eine Schändung. Der Stamm und die Wurzel, auch der Teil der ursprünglichen Krone, prägen die Art des Baumes. Ich habe nun erkannt, einerlei, was der Mensch auch auf den Stamm mit aufpfropfte. Die Art bleibt im Stamm und in den Wurzeln erhalten. Ich erkenne die Lebenskraft, die über die Wurzeln und in den Stamm der Krone mit den zwei unterschiedlichen Arten zufließt, ist die gleiche. Das Leben nimmt seinen Lauf, einerlei, was wir tun. Wir können Gott, das Leben, nicht hindern, zu strömen und zu geben. Wir verändern nur das Äußere, doch das Innere, das Wesen allen Seins, ist unbelastbar, ewig gleich. Sonne, Wind und Regen nähren die Erde. Die Bäume und Sträucher schlagen aus. Auch
der amputierte Baum beginnt zu blühen. Ich, der Beobachter im Garten, erkenne jedoch, dass dieser Baum im Garten stört. Ich empfinde, er ist nicht mehr in der Einheit, und doch steht er im Garten, so recht und schlecht blühend. Ich verspüre, er ringt um die Lebenskraft. Nun beobachte ich mich selbst. Auch ich bin ein Baum im Garten Gottes. Ich erkenne die ewig erhaltende Lebenskraft ist die allumfassende Liebe. Gott, das Leben, gibt jedem von uns ein und dieselbe Kraft. Unaufhörlich empfängt jede Seele, jeder Mensch, alles Sein, seine ewige Kraft, die Liebe. Verändern wir unser Wesen, indem wir uns von Gott, dem Geist, abwenden, dann verändern wir die Krone unseres Lebensbaumes. Wir sind wohl Mensch, wie jeder andere auch, doch das Wesen, die Art ist verschieden. Unser Wesen, unsere Art wird von unseren Empfindungen, von unserem Denken und Handeln geprägt. Wir pfropfen unserem ureigenen Wesen unsere menschlichen Regungen und Neigungen, unsere Gedanken, Vorstellungen, Wünsche, Dogmen und Formen auf. Die Krone unseres Lebensbaumes sind wir. Sind unsere Gewohnheiten, sind unsere Eigenheiten. Jeder Mensch prägt sich selbst durch sein ich-bezogenes Leben.
Ich beobachte mich selbst. Ich betrachte meine Krone. Wie heißen die Äste und Zweige, die

Ich erkenne, das Menschliche muss absterben, damit die ewige Art, das Ich Bin, wirksam werden kann. Ich erkenne die ewig erhaltende Lebenskraft, die Liebe schenkt jedem Menschen, jeder Seele, allem Sein, das Leben, ein und dieselbe Kraft, einerlei welchen Charakter und irdische Merkmale das Äußere aufweist. Ich erkannte im Bild im Garten des Inneren, je mehr ich mich der göttlichen Lebenskraft, der Absolutheit zuwende und hingebe, umso schöner und reiner erblühe ich. Die Veredelung liegt im geistigen Streben nach Verinnerlichung und geistigem Wachstum. Auf diese Weise werde ich meinen Lebensbaum gesund erhalten und die Krone meines Lebens wird licht und kraftvoll sein. Die Früchte, die sodann mein Lebensbaum hervorbringt, sind gesund, nach dem Willen und der Art des Absoluten in mir. Die Liebe Gottes ist die erhaltende Kraft, die dem geistigen Menschen Schönheit und Leben verleiht. Ich stehe im Garten der Erkenntnis und fühle mich als ein Baum des Lebens. Mein Wesen bedarf der gesetzmäßigen Veredelung, um wieder eins mit dem Absoluten zu werden. Ich arbeite an meiner eigenen Krone. Ich denke über die Unordnung meines Lebens nach

löse aus der Krone meines Lebensbaumes den Ast des Eigenwillens. Ich durchforste meinen Intellekt und erkenne, Gottes Wille ist maßgebend, nicht mein Wille. Gottes Weisheit ist allumfassend, Menschenweisheit ist begrenzt. Ich baue auf die innere Weisheit. Durch Erkenntnis und Verwirklichung lösen sich weitere Triebe und Zweige von der Krone meines Lebensbaumes. Die Gefühle von Hass, Neid, Zerstörung, Feindschaft, Ungeduld, Eigenliebe und Selbstsucht fallen ab. Die Erde, das Leben nimmt sie auf und wandelt sie um. Auf diese Weise durchforste ich mein Leben, die Krone meines Lebensbaumes. Im Garten inneren Lebens pflege ich die Krone meines Lebensbaumes. Weitere unschöne Dinge, alles Unebene, entferne ich von der Krone des Lebensbaumes, bis mein ureigenstes Wesen wieder zutage tritt, das Leben, das mir Gott einhauchte, das Wesen, das Gott schuf.

die Krone meines Lebensbaumes ist durchforstet. Ich fühle mich leicht und beschwingt. Der Glanz des Ewigen berührt mich, die Sonne der Gerechtigkeit. Ich bin ein Kind der ewigen Lebenskraft, der Liebe Gottes. Es fließen mir vermehrte Kräfte zu. Mein Lebensbaum erblüht. Harmonie, Frieden und Liebe sind die Früchte. Ordnung, Wille, Weisheit und Ernst verwirklichen sich im Baum der Erkenntnis. Die Krone des Lebensbaumes vergrößert sich. Es ist die innere Reife, die Erkenntnis um die Dinge des Lebens. In der Erkenntnis um das innere Leben verlasse ich den inneren Garten. Ich trete aus dem Bild heraus, indem ich wieder meinen Atem beobachte und meine Umgebung wieder bewusst wahrnehme. Ich sehe die Welt um mich. Ich sehe, wie sich Bilder an Bilder reihen, Eindrücke an Eindrücke. Doch ich habe erkannt, in allem ist das Leben. Das Äußere ist nur das Aufgepfropfte, das Niedrige, das Materielle. Ich sehe in die Tiefe und erkenne in allem Sein Gottes Allmacht und Liebe. Seine ewig strömende Lebenskraft, sein unverändertes Wesen.

Lieber Zuhörer, liebe Zuhörerin, es ist Sonntag. Der Sonntagmorgen zeigt im Großen und Ganzen meist einen ruhigen Tag an, denn die Atmosphäre ist stiller. Die Menschen befinden sich nicht in der Hektik eines Arbeitstages, die sich auch auf unseren Straßen, durch den dichten Straßenverkehr, durch Autostaus, durch die Stresssituationen der Autofahrer, die rechtzeitig an ihrem Arbeitsplatz sein wollen, und vielem mehr bemerkbar machen.

Nicht immer ist am Sonntagmorgen die Hektik in unserer Gefühls- und Gedankenwelt abgeebbt. In unseren Denkmechanismen geht es oftmals auch am Sonntag weiter, ähnlich wie an den Werktagen im Straßenverkehr. Es drängt und quält uns so manches. Wir kommen nicht zur Ruhe. Wir fühlen uns in Gefühlen und Gedanken ähnlich gehetzt und gejagt, wie es an den Werktagen auf den Straßen der Welt abläuft.

Was ist es, das uns nicht zur Ruhe kommen lässt? Es ist unser Unterbewusstsein. Unterbewusstsein heißt Unbewältigtes. Das, was wir tagtäglich in die Vergangenheit schieben, es mit dem Unterbewusstsein zudecken, drängt irgendwann in das Oberbewusstsein. Es bedrängt und quält uns. Sollte heute Morgen der Tag so beginnen, dann ist es höchste Zeit, das, was uns nicht zur Ruhe kommen lässt, näher zu beleuchten, um eventuell die Wurzel dessen zu finden, was uns bedrängt.

was wir an uns, an Unschönem, an Fehlhaltungen und Fehlverhalten erkennen, das sollten wir lösen. Das heißt, unser Unterbewusstsein davon entlasten. Wir Menschen können so lange nicht in der Gegenwart, im Augenblick leben, wie wir das Unterbewusstsein, unsere Eingaben, die Vergangenheit, unsere Verfehlungen gegenüber unseren Mitmenschen, eventuell auch

Wir Menschen haben so die Angewohnheit, das, was wir sehen oder hören, was uns erregt und zu tagelangem Grübeln Anlass gibt, in die Vergangenheit abzuschieben. Was wir jedoch sahen und hörten, das uns erregte und worüber wir nachgrübelten, konnten wir nicht verstehen, weil wir es nicht analysiert haben, woher es kam, in der Frage, was liegt unserem Grüblerischen zugrunde. Wir haben es auch tagelang beiseite geschoben und nicht auferstehen lassen, indem wir es klar und bewusst ins Auge fassten, um die Wurzel zu erkennen.

wir unsere Vergangenheit weitgehend behoben haben, finden wir in die Gegenwart. Dann erleben wir, was Leben ist, da uns jeder Augenblick etwas sagt. Es ist eine Botschaft für uns.

Leben ist Gott, ist die Gegenwart in Gott. Das Leben, unser Leben, erlangen wir nur, wenn wir unser Scheinleben, unsere Vergangenheit, das Sündhafte, unsere Fehler, den Eigennutz und vieles mehr mit Christus beheben, dieses nicht mehr tun und uns anstelle dessen die Gegenwart bewusst machen, das Leben in den Geboten Gottes und in der Bergpredigt.

Zuerst heißt das, uns bewusst zu machen, dass alles, was uns quält und bedrängt, alles Unlautere, alles, was uns erregt und nicht zur Ruhe kommen lässt, ein Teil unserer Eingaben ist, die sich in unserem Oberbewusstsein, in unserem Unterbewusstsein und in unserer Seele befinden.

das Aufgewühltsein, das wir verspüren, oder die Lethargie, die eine gewisse Resignation ist, gehört zu uns. Es ist unsere Vergangenheit, aus der unsere Zukunft erwächst. Leben lernen, um in der Gegenwart zu leben, besagt, die Vergangenheit zu beheben und das, was behoben ist, in unseren Gefühlen und Gedanken, in Worten und Handlungen nicht mehr aufleben zu lassen. Dann wird allmählich das Leben in uns auferstehen, die Gegenwart Gottes.

bleibt die von uns behobene Vergangenheit als vergangen in uns. Es ist die Erinnerung an die wesentlichen Situationen und Dinge, an Gedankenaktionen, an Gespräche, Handlungen und dergleichen. Es ist nicht vergessen, nur vergangen. Wir wissen darum, doch es bewegt uns nicht mehr, da es bereinigt ist.

Leibestode, dann, wenn unsere Seele heimwärts wandert und sie nicht mehr zur Erde, zur Einverleibung zurückkehrt, schwindet auch das Vergangene, es ist dann vergessen. Der reine Leib, der geistige Leib, ist wieder geeint mit Gott und ist das Leben.

Lieber Zuhörer, liebe Zuhörerin, wir Menschen sind also in der Erdenschule, um uns dem Leben, das Gott ist, zu nähern. Gottes Gnade und Liebe hilft uns, wenn wir wollen, damit wir im Zeitlichen, in seiner Gegenwart zu leben vermögen. Das heißt, dass wir unser Erdendasein, das, was zu uns, dem Menschen gehört, auch unser Bereinigtes, nicht vergessen. Alles bleibt in der Erinnerung, die uns aber nicht mehr quält, sondern uns zum Helfer wird in Situationen, die uns an Vergangenes erinnern.

Der Sonntag kann ein Tag der Besinnung sein. Lieber Zuhörer, liebe Zuhörerin, wenn Ihnen diese Tageshilfe Anregung ist, dann kann sie auch Helfer für ein gutes Gespräch am Abend sein. Vielleicht finden Sie heute auch Zeit, über das Leben, das Gegenwart ist, nachzudenken.

Wir wünschen Ihnen einen geruhsamen Sonntag, den inneren Frieden und das Fühlen, was Gegenwart bedeutet. Wenn Sie möchten, können Sie uns morgen wiederhören.

0: Unser heutiges Thema lautet: Wer bist du? Ja, wer sind wir? Eventuell ist diese Frage so verblüffend, dass manch einer sagt: Hallo, ich weiß doch, wer ich bin. Ich weiß, wie ich heiße. Ich weiß um meine Eltern, kenne mein Geburtsdatum und weiß um meine Kindheit und Jugendjahre und wie es Jahr für Jahr weiterging. Im vorgerückten Alter habe ich meinen Beruf gewählt und stehe im entsprechenden Arbeitsverhältnis, bin verheiratet und habe Kinder. Die Frau erklärt: Ich kenne meinen Lebensverlauf, habe geheiratet und den Namen meines Mannes angenommen. Alles ist sozusagen geordnet, auch dann, wenn zum Beispiel die verheiratete Frau sich einen Doppelnamen zugelegt hat. Alles verläuft in geordneten Bahnen. Entrüstet meint der eine oder andere: Mein Pass und mein Ausweis sind Dokumente. Damit kann sich doch jeder normal denkende Mensch ausweisen. Trotz allem gilt es, einmal nachzudenken. Unser ganzes Erdenleben, von der Geburt bis zum Hinscheiden, beruht auf Energie. Unsere Gefühle, Empfindungen, Gedanken, Worte und Handlungen, unser gesamtes Verhalten, ob positiv oder negativ, sind Energien. Jeden Tag fühlt, empfindet, denkt und redet jeder Mensch anders. Also fühlt und denkt kein Mensch gleich dem anderen. Jeder Mensch wird seinen Tag anders erleben und auch anders als ein Jahr oder einige Jahre zuvor. Alles, aber auch alles will uns etwas sagen. Auch alle unsere sogenannten normalen Wünsche und Begebenheiten wollen uns etwas sagen. Insbesondere dann, wenn wir daran glauben, dass alles auf Energie beruht. Heute weisen wir uns mit unseren personellen Unterlagen aus. Morgen sind wir eventuell schon ein anderer. Denn alles beruht auf Energie, die unsere Veränderung vornimmt. Unsere Daten jedoch bleiben dieselben. Pass und Ausweis sind nun mal von Bedeutung. Das ist rechtens und ganz normal. Trotz alledem ist dies ein starres Konzept und ein Konstrukt für uns, den Menschen als solchen. In dem Wissen, dass alles Energie ist, können wir davon ausgehen, dass sich in Wirklichkeit jeder Mensch Tag für Tag verändert. Jede Veränderung ist also ein energetischer Verlauf. Durch unsere energetischen Veränderungen prägen wir uns selbst. Je nach den Inhalten unseres Fühlens, Empfindens und Denkens, unserer Worte und Handlungen. Auch Leid, Sorgen, Kummer und Nöte prägen uns, je nach Gewichtung dessen, wie wir all das, was auf uns zukommt, bewerten und ordnen. Die gesamten Verhaltensweisen gleich Verhaltensmuster bilden unseren Charakter, der uns auch prägt und der letzten Endes unser Erdenleben gestaltet, und das von Geburt an. Von Geburt an sind wir ein energetischer Körper, ein Mensch, der als Ganzes gesehen ein Energiekörper ist. In Wirklichkeit sind wir heute nicht mehr der von gestern, denn Energie bringt Veränderung. Sie ist wandelbar. Sie setzt sich dementsprechend um, je nach den Inhalten unserer Gefühle, Empfindungen, Gedanken, gemäß unserem gesamten Verhalten. Deshalb die Frage: Wer bist du? Wer sind wir wirklich? Sind wir der Mensch wie du und ich? Sind wir das Gestern auch heute? Gehen wir davon aus, dass es so ist, dann wird uns auch bewusst, warum jeder Mensch anders ist. Ganz lapidar sagen wir: Das ist nun mal so, das ist ganz normal. Jeder hat nun mal seine Charaktereigenschaften. Manch einer meint: Das sind nun mal unsere Erbanlagen, unsere Gene, die uns prägen. Fragen wir uns: Wer kann die Erbanlagen verändern und womit, wenn alles auf Energie beruht? Immer wieder kommen wir auf uns zurück, letzten Endes auf die 5 Komponenten des Fühlens, Empfindens, Denkens, Sprechens und Handelns, die auch unsere Sinne prägen, unsere ganze Sinneswahrnehmung.
1: Bei der Geburt eines Kindes bekommt dieses seinen Namen, zum Beispiel in Übereinstimmung mit den Eltern oder von der alleinstehenden Mutter oder anderweitig, je nach dem derzeitigen Verhältnis, in das das Kind hineingeboren wurde. Welche Tragweite, Gleichgewichtung der Namensgebung zugrunde liegt, bleibt der jeweiligen Situation überlassen. Auf jeden Fall kann davon ausgegangen werden, dass der Geburtsname, die Geburtszeit und der Geburtsort von Bedeutung sind. Die Entwicklung des Kindes nimmt seinen Verlauf. Ganz allmählich nimmt es seine Umwelt wahr, einschließlich der Geräusche. Allmählich beginnt es, die Personen, die ihm am nächsten sind, in Augenschein zu nehmen. Nun beginnt die Prägung. Die ersten Laute deuten die beginnende Prägung an, wie zum Beispiel die Worte Mutter und Vater. Bald ergeben sich weitere Laute, die das Gehirn des Kindes zusammensetzt, je nachdem, was es tagtäglich wahrnimmt und erlebt. Die weiteren Prägungen der Zellen des Gehirns wirken dann auch direkt auf die Körperfunktionen des Kindes ein, zum Beispiel die entsprechenden Körperbewegungen wie Sitzen, das unmittelbare Greifen nach Gegenständen, dann die Fortbewegung. Die Speicherungen des Gehirns übertragen sich ganz allmählich auf die Körperfunktionen und auf die Sinneswahrnehmung. Über die Sinneswahrnehmung beginnt das Kind auch zu wägen und zu messen, wie zum Beispiel: Was mag ich essen, was nicht? Oder wohin will ich mich bewegen und wohin nicht? Wenn die Eltern, die Mutter, der Vater, die Geschwister oder anderweitige Personen das Kind lenken wollen, dann bemerkt man sehr bald die Reaktionen des Kindes. Zu einer Person fühlt es sich hingezogen, zur anderen ist es abweisend, gar heftig. Das Kind beginnt wahrzunehmen und zu unterscheiden. Ab diesem Lebensabschnitt baut sich allmählich das Für und Wider auf, das eigene Wollen. Schritt für Schritt beginnt sich das Persönchen herauszukristallisieren, das auf dem Weg zur Persönlichkeit ist, mit eigenen Wertigkeiten und Normen.
0: Schrittweise entwickeln sich im jungen Menschen eigene Vorstellungen und Meinungen. Wie ausgedehnt die Reichweite seiner jugendlichen Vorstellung ist, das sei nun mal dahingestellt. Auf jeden Fall versucht der junge Mensch, seine Vorstellungswelt zu bejahen und die entsprechende Initiative zu ergreifen. Auf dem Lebensweg des Menschen zeigt sich in weiteren Erdentagen so manches auf. Das Auf und Ab im Erdenleben jedes Menschen können wir mit einer Lebensspirale vergleichen. Je nachdem, auf welcher Spiralebene wir geboren wurden und welchen Weg wir als junger Mensch und Erwachsener eingeschlagen haben, zeigt sich auf der Lebensspirale der Weg an, entweder nach oben oder nach unten. Wie gesagt, alles beruht auf Energie. Auf unserem Werdegang, der unser Lebensweg ist, speichern wir unablässig die Inhalte der 5 Komponenten: unser Fühlen, Empfinden, Denken, Sprechen und Handeln. Also unser ganzes Verhalten. Über Jahre und Jahrzehnte hinweg sind das Bildfolgen, also Bilder, die einem Film gleichen und mit der Zeit zu einer Art Filmspule werden, die über unser Gehirn, unsere Körperzellen prägt, unser ganzes Verhalten. Das heißt, dass allmählich alle Bausteine unseres Körpers die Wertigkeit unserer Verhaltensmuster annehmen. Die Verhaltensmuster werden zu Bildfolgen, die mit der Zeit unser Aussehen prägen und letzten Endes unsere persönliche Gewichtung und Norm haben gegenüber unseren Mitmenschen. Unser ganzer Werdegang, von der Geburt bis heute, ist auf unserer Lebensspirale, auch Lebensfilm genannt, aufgezeichnet. Entweder nach oben oder nach unten. Wie gesagt, alles beruht auf Energie. Für unser Erdenleben sind unser Pass und unser Ausweis ausschlaggebend. Wir haben uns jedoch verändert und uns unmerklich, und das energetisch, die Wertigkeit zukommen lassen, die unseren Verhaltensmustern entspricht. Deshalb steht die Frage an: Wer sind wir heute? Auf jeden Fall sind wir heute nicht die von gestern. Wir sind der Mensch, also die Person, die ihren persönlichen Weg der 5 Komponenten geht. Der Pass und der Ausweis sind gültig. Indirekt ist nicht mehr die gleiche Wertigkeit vorhanden, denn, wie gesagt, der Mensch verändert sich laufend. Unsere Filmspule, gleich unser Lebensweg, weist uns unmerklich aus, wer wir wirklich sind. Unsere lebensgleich Filmspule weist uns also auf das Genaueste aus, wer wir in Wirklichkeit sind, und das von der Geburt an bis heute und bis zu unserem physischen Hinscheiden. Über die Inhalte der 5 Komponenten des Fühlens, Empfindens, Denkens, Sprechens und Handelns, die auch unsere Sinne prägen, verändert sich der Mensch stündlich und minütlich, ja jeden Augenblick, und das tagtäglich.
1: Wer an ein Weiterleben der Seele nach dem physischen Hinscheiden glaubt, der versteht, dass die Seele in den jenseitigen Bereichen dort leben wird, wo ihre Speicherungen, also ihre Regungen und Neigungen registriert sind, ihr Lebensfilm. Einerlei, wie viele Orte der Lebensfilm die Lebensspirale aufweist. Die Seele geht von Station zu Station, um das zu beheben, was nicht im ewigen Gesetz des Lebens geschrieben steht. Unser Lebensfilm zeigt also auf, entweder nach unten, zu einer weiteren Einverleibung, oder nach oben, zum Reich Gottes, zu unserer ewigen Heimat. Zum Verstehen. Nach dem Hinscheiden des Menschen, der Körperhülle der Seele, besteht diese aus einem feineren Stoff. Kurzzeitig ist die Seele noch geprägt von unserem ehemaligen Aussehen als Mensch und auch von unseren Tagesabläufen.
0: Der innewohnende Wesenskern, der Urgrund der Seele, ist die Essenz des Reiches Gottes und ist mit all dem umhüllt, was wir als Menschen unserer Seele aufgelastet haben. Die Umhüllungen des Wesenskerns nennen wir auch Seelenkleider oder, als Ganzes gesehen, die Seele. Allmählich wird die Seele von der Planetenkonstellation angezogen, die der jeweiligen Umhüllung der Seele gleicht. Denn Gleiches zieht nun mal Gleiches an. Das ist das Gesetz der Anziehung und der Kommunikation. Jeder Mensch gibt seiner Seele selbst die Reise vor. Die Wegstrecke entweder zum Reich Gottes oder zur nächsten Einverleibung. Nach oben, auf dem Weg zum Reich Gottes, werden unsere Namen immer facettenreicher. Sie tragen immer mehr Komponenten der Lichtsprache des ewigen Seins. Hingegen zeigen die Namen zur Wiederverkörperung Wertigkeiten auf, die der Neugeburt entgegenkommen. Ich wiederhole, alles beruht auf Energie. wir. Jeder einzelne von uns ist also ein Energiekörper, der dem ihm innewohnenden, feiner stofflichen Energiekörper der Seele seine Bildkomponenten überträgt. Das, was den Inhalten seines Fühlens, Empfindens, Denkens, Sprechens und Handelns entspricht, einschließlich unserer Sinne. Also wir selbst prägen uns und unterzeichnen letztlich mit dem Namen, den wir uns selbst zukommen lassen, eben durch unsere Verhaltensmuster. Spätestens im Jenseits weiß die Seele das aus, was wir ihr übertragen haben. Mit unserem Pass und Ausweis weisen wir uns als Mensch aus. Das ist selbstverständlich. Doch wer sind wir wirklich? Dann, wenn wir über unseren energetischen Lebenslauf nachdenken, sind wir das Wesen, womit wir uns von Geburt an ausweisen, und entspricht unsere heutige Namensgebung dem, was wir uns auf unserem Lebensweg zugelegt haben? Wer sind wir also?
1: Ein Hinweis: Kein anderer ist schuld an unserem Lebenslauf. Wir selbst haben unsere Eingaben gemacht, entweder nach oben oder nach unten, auch dann, wenn uns ein anderer noch so viel erregt oder gar in unserem Erdendasein angreift und schadet oder anderweitiges geschieht. Es gibt keine Zufälle. Wir sind gefragt, was wir dachten, was wir sprachen oder wie wir gehandelt haben. Wenn wir unsere Verhaltensmuster den 10 Geboten Gottes und der Bergpredigt des Jesus von Nazareth gegenüberstellen, dann geht uns hin und wieder das Lichtlein auf, was zur Bereinigung ansteht. Dabei sollten wir die echte tiefe Reue nicht außer Acht lassen. Und vergessen wir nicht, wo 2 oder 3 im Namen des Christus Gottes zusammenkommen, ist das Licht der Erkenntnis unter uns. Liebe Brüder, liebe Schwestern, dürfen wir, Ulrich und ich Gabriele, uns allen gesegnete und fruchtbare Gespräche wünschen?

Lieber Zuhörer, liebe Zuhörerin, es ist Sonntag. Der Sonntagmorgen zeigt im Großen und Ganzen meist einen ruhigen Tag an, denn die Atmosphäre ist stiller. Die Menschen befinden sich nicht in der Hektik eines Arbeitstages, die sich auch auf unseren Straßen, durch den dichten Straßenverkehr, durch Autostaus, durch die Stresssituationen der Autofahrer, die rechtzeitig an ihrem Arbeitsplatz sein wollen, und vielem mehr bemerkbar macht.

Nicht immer ist am Sonntagmorgen die Hektik in unserer Gefühls- und Gedankenwelt abgeebbt. In unseren Denkmechanismen geht es oftmals auch am Sonntag weiter, ähnlich wie an den Werktagen im Straßenverkehr. Es drängt und quält uns so manches. Wir kommen nicht zur Ruhe. Wir fühlen uns in Gefühlen und Gedanken ähnlich gehetzt und gejagt, wie es an den Werktagen auf den Straßen der Welt abläuft.

Was ist es, das uns nicht zur Ruhe kommen lässt? Es ist unser Unterbewusstsein. Unterbewusstsein heißt Unbewältigtes. Das, was wir tagtäglich in die Vergangenheit schieben, es mit dem Unterbewusstsein zudecken, drängt irgendwann in das Oberbewusstsein. Es bedrängt und quält uns. Sollte heute Morgen der Tag so beginnen, dann ist es höchste Zeit, das, was uns nicht zur Ruhe kommen lässt, näher zu beleuchten, um eventuell die Wurzel dessen zu finden, was uns bedrängt.

wir an uns, an Unschönem, an Fehlhaltungen und Fehlverhalten erkennen, das sollten wir lösen. Das heißt, unser Unterbewusstsein davon entlasten. Wir Menschen können so lange nicht in der Gegenwart, im Augenblick leben, wie wir das Unterbewusstsein, unsere Eingaben, die Vergangenheit, unsere Verfehlungen gegenüber unseren Mitmenschen, eventuell auch gegenüber den Naturreichen, nicht behoben haben. In der Gegenwart zu leben heißt, das, was der Augenblick bringt, zu durchleben, was besagt, es in sich bewegen zu lassen, um es zu erkennen und zu verstehen.

Wir Menschen haben so die Angewohnheit, das, was wir sehen oder hören, was uns erregt und zu tagelangem Grübeln Anlass gibt, in die Vergangenheit abzuschieben. Was wir jedoch sahen und hörten, das uns erregte und worüber wir nachgrübelten, konnten wir nicht verstehen, weil wir es nicht analysiert haben, woher es kam, in der Frage, was liegt unserem Grüblerischen zugrunde. Wir haben es auch tagelang beiseite geschoben und nicht auferstehen lassen, indem wir es klar und bewusst ins Auge fassten, um die Wurzel zu erkennen.

wir unsere Vergangenheit weitgehend behoben haben, finden wir in die Gegenwart. Dann erleben wir, was Leben ist, da uns jeder Augenblick etwas sagt. Es ist eine Botschaft für uns.

Leben ist Gott, ist die Gegenwart in Gott. Das Leben, unser Leben, erlangen wir nur, wenn wir unser Scheinleben, unsere Vergangenheit, das Sündhafte, unsere Fehler, den Eigennutz und vieles mehr mit Christus beheben, dieses nicht mehr tun und uns anstelle dessen die Gegenwart bewusst machen, das Leben in den Geboten Gottes und in der Bergpredigt.

Zuerst heißt das, uns bewusst zu machen, dass alles, was uns quält und bedrängt, alles Unlautere, alles, was uns erregt und nicht zur Ruhe kommen lässt, ein Teil unserer Eingaben ist, die sich in unserem Oberbewusstsein, in unserem Unterbewusstsein und in unserer Seele befinden.

das Aufgewühltsein, das wir verspüren, oder die Lethargie, die eine gewisse Resignation ist, gehört zu uns. Es ist unsere Vergangenheit, aus der unsere Zukunft erwächst. Leben lernen, um in der Gegenwart zu leben, besagt, die Vergangenheit zu beheben und das, was behoben ist, in unseren Gefühlen und Gedanken, in Worten und Handlungen nicht mehr aufleben zu lassen. Dann wird allmählich das Leben in uns auferstehen, die Gegenwart Gottes.

Solange wir Menschen sind, bleibt die von uns behobene Vergangenheit als vergangen in uns. Es ist die Erinnerung an die wesentlichen Situationen und Dinge, an Gedanken, Aktionen, an Gespräche, Handlungen und dergleichen. Es ist nicht vergessen, nur vergangen. Wir wissen darum, doch es bewegt uns nicht mehr, da es bereinigt ist.

nach dem Leibestode, dann, wenn unsere Seele heimwärts wandert und sie nicht mehr zur Erde, zur Einverleibung zurückkehrt, schwindet auch das Vergangene, es ist dann vergessen. Der reine Leib, der geistige Leib, ist wieder geeint mit Gott und ist das Leben.

Lieber Zuhörer, liebe Zuhörerin, wir Menschen sind also in der Erdenschule, um uns dem Leben, das Gott ist, zu nähern. Gottes Gnade und Liebe hilft uns, wenn wir wollen, damit wir im Zeitlichen, in seiner Gegenwart zu leben vermögen. Das heißt, dass wir unser Erdendasein, das, was zu uns, dem Menschen gehört, auch unser Bereinigtes, nicht vergessen. Alles bleibt in der Erinnerung, die uns aber nicht mehr quält, sondern uns zum Helfer wird in Situationen, die uns an Vergangenes erinnern.

Sonntag kann ein Tag der Besinnung sein. Lieber Zuhörer, liebe Zuhörerin, wenn Ihnen diese Tageshilfe Anregung ist, dann kann sie auch Helfer für ein gutes Gespräch am Abend sein. Vielleicht finden Sie heute auch Zeit, über das Leben, das Gegenwart ist, nachzudenken.

Wir wünschen Ihnen einen geruhsamen Sonntag, den inneren Frieden und das Fühlen, was Gegenwart bedeutet. Wenn Sie möchten, können Sie uns morgen wiederhören.

Das Urlicht für alle Menschen. Entwickle die Selbstheilungskräfte, heile dich mit der Christus-Gotteskraft.

das Urlicht für alle Menschen. Entwickle die Selbstheilungskräfte. Heile dich mit der Christus-Gotteskraft. Werte Hörer, werte Hörerinnen, ich habe mir angewöhnt, das, was ich will, immer dem Willen Gottes gegenüberzustellen, der in den 10 Geboten und in der Bergpredigt Jesu zu uns spricht. Die 10 Gebote, die Gott durch Mose den Menschen gab, und die Bergpredigt Jesu sind durch meinen aktiven Glauben zu meinem täglichen Lebenselixier geworden. Stelle ich die Situationen meines Tages, die Dinge und Ereignisse, alle mir bewussten Gefühle, Gedanken, Worte und Handlungen, all das, was ich Tag für Tag an Aspekten meines inneren und äußeren Lebens zu erfassen vermag, dem Willen Gottes, den 10 Geboten und der Bergpredigt Jesu gegenüber, dann weiß ich auch, was Gottes Wille ist. Erfülle ich in den täglichen Angelegenheiten, Ereignissen und Geschehnissen, in meinem Fühlen, Denken, Sprechen und Handeln den Willen Gottes, dann wird es mir leicht ums Herz. Es ist, als würde ein sich anschleichendes Übel von mir abfallen. Dann fühle ich mich nahe bei Gott und in Gott geborgen. Schon während ich umdenke, während ich mich von dem erkannten Ungöttlichen abwende und mich dem Guten, Gottgewollten zuwende, mich also Gottes Willen hingebe, merke ich, dass sich eine große Kraft in mir aufbaut. Sie bringt mir Freiheit, Gottbewusstheit und Gottnähe. Sie bringt mir Verständnis gegenüber meinen Mitmenschen und auch die Gewissheit, dass Gott allen seinen Kindern sehr nahe ist. Viele von uns haben die Angewohnheit, sich über andere lustig zu machen oder sie abzuqualifizieren. Wieder andere sprechen sehr viel von ihren Ängsten, ihren Krankheiten, ihren Problemen und Sorgen. So mancher bittet Christus, er möge ihn gesund werden lassen, ihm die Ängste, die Probleme und Sorgen nehmen. Jeden Tag verlangen wir von Gott, dass er dies oder jenes tun soll. Wir verlangen von ihm, er möge uns unsere Wünsche, unsere Bitten und unseren Willen erfüllen. Alle unsere Gefühle, Empfindungen, Gedanken, Worte und Handlungen gravieren, sie zeichnen gleichsam unseren Körper. Die Gravur, also die Zeichnung unseres Leibes, die zum Beispiel in Krankheit, Leid, Sorgen, Trübsal, Schicksalen und vielem mehr zum Ausdruck kommt, ist von uns selbst geschaffen. Die Gravur unseres Leibes

bereuen, zu bereinigen und nicht mehr zu tun. Was er als Jesus lehrte, das gilt auch heute. Anstatt die bereute Sünde wieder zu tun, sollten wir seinen Willen erfüllen. Seinen Willen erkennen wir in den 10 Geboten Gottes und in der Bergpredigt Jesu. Wollen wir ernsthaft bereinigen, dann setzt auch die Reue ein. Damit kommt der Bereinigungskreislauf in Gang. Kommt der Bereinigungskreislauf in Gang, dann aktivieren wir zugleich auch die Selbstheilungskräfte unseres Körpers, sodass wir in die Selbstheilung eintreten können. Wir bereiten uns nun auf die Aktivierung der Selbstheilungskräfte vor. Wir nehmen eine aufrechte Sitzhaltung ein. Beide Füße stehen auf dem Boden. Die Handrücken liegen auf unseren Oberschenkeln. Wir ziehen beide Hände an den Oberkörper heran. Stehen wir, so lassen wir beide Arme sinken und richten die Handflächen nach vorne. Auf diese Weise können wir uns am besten verinnerlichen. Wir schließen unsere Augen und konzentrieren uns auf unseren Atem. Wir lenken also unsere Sinne auf unseren Atem. Dabei weichen alle noch bedrängenden Gedanken von uns. Wir fühlen, wie uns der Atem durchzieht. Wir atmen ein und aus. Ein und aus. Je mehr wir uns auf unseren Atem konzentrieren, umso ruhiger werden wir. Denn in der Ruhe, gleichsam in der Stille, wirkt die Kraft Gottes. Ruhig und tief geht unser Atem. Ruhig und tief geht unser Atem. Alles Drängende, unser Wollen und Streben hat von uns Abstand genommen. Wir fühlen eine ruhige, strömende Kraft. Es ist das Urlicht, das Christus Gottes Licht in unserem Atem. Ruhig und tief geht unser Atem. Das Urlicht, das Christus Gottes Licht wirkt. Alle drängenden Gedanken, alles Wollen und Streben hat von uns Abstand genommen.

Nun lassen wir es atmen und konzentrieren uns auf die Heil- und Lebenskraft, die wir uns in der Nähe des Herzens vorstellen können. Es ist die Flamme der Liebe. Es ist die Kraft Gottes, die unsere Seele und unseren Atem durchströmt. Es ist das Urlicht Gottes.

Gemeinsam beten wir, wenn Sie wollen, beten Sie in Gedanken mit. Ewig gütiger Vater, du bist die Quelle und die Kraft in jedem von uns. Du bist das Leben der Seele und des Leibes. Das Urlicht strahlt in dem Christus Erlöserlicht, das eins mit dem Urlicht ist. Es ist eine Kraft, die Kraft der Liebe, die uns beisteht, die uns tröstet und die Selbstheilungskräfte erweckt, sodass wir sie in unseren Körper zu lenken vermögen, entsprechend deinem Willen, o Herr. Du gießt in uns deine Liebe ein und verstärkst in uns den Glauben und das Vertrauen an dich. Du bist das Licht, das uns jeden Tag Leuchte ist auf dem Weg zu dir. Du erfüllst uns mit deinem Urlicht, sodass wir dir immer näher kommen durch die Hilfe des Christus Gottes, unseres Erlösers. Gütiger Ewiger, erwecke in uns die Sehnsucht nach dir, denn wir sind deine Kinder, die im Heilstrom deiner Liebe reifen, so wir dies wollen. Du bist der Gesundbrunnen unserer Seele und unseres Leibes. Tauchen wir in deinen heiligen Strom, in den Gesundbrunnen der Seele und des Leibes ein, indem wir tun, was dein Wille ist, so sind wir glücklich und froh, denn das ist unser Leben. Dann sind wir gesund und heiter, und es mangelt uns an nichts. Denn dann ist das Leben unser Leben, dein Wille, der in uns und durch uns geschieht. Christus im ewigen Vater, wir bitten dich, berühre Sündhaftes in unserer Seele. Wir sind bereit, die Sünden zu erkennen, die wir jetzt im Urlicht für alle Menschen bereuen und bereinigen können, auf dass wir frei werden von der Last, die unsere Seele und unseren Körper beschwert. Christus, entfalte in uns die Selbstheilungskräfte, auf dass wir erspüren, was es heißt, mit deiner Kraft unsere Organe, Blutgefäße, Nerven, Drüsen und Hormone, alle Bausteine des Leibes zu beseelen, sie gleichsam mit deinem heiligen Urlicht zu durchglühen. Geliebter Tröster, Heiliger Geist, berühre unsere Seele, sodass wir nun erkennen, was wir heute an Fehlverhalten bereuen und bereinigen können. Wir öffnen uns für die heilige Stille, die du, o Ewiger, in uns bist. Dein Urlicht berührt nun Sündhaftes in unserer Seele. Aus unserer Seele steigen Bilder empor.
Es sind Teile aus unserem Lebensfilm, die wir in der Vergangenheit in unsere Seele eingegeben haben. Während wir uns nun in diesen aufsteigenden Lebensbildern der Vergangenheit betrachten, hören wir eine leise Musik.

Nun beginnt der Kreislauf der Bereinigung. Wir bereuen unsere erkannten Fehler, unsere Sünden. Wir bereuen. Wir bereuen. Wir bereinigen, indem wir unseren Nächsten, an dem wir uns versündigt haben, um Vergebung bitten. Wir tun dies in Gedanken.

Nun vergeben wir unserem Nächsten, der sich an uns versündigt hat. Wir tun dies in Gedanken.

können wir so manches Fehlverhalten, das, was wir an sündhaften Handlungen ausführten, noch gut machen. Dann sollten wir dies nach der Urlichtstrahlung tun. Gemäß der Lehre Jesu sollten wir das, was wir bereut, bereinigt und, wenn noch möglich, wieder gut gemacht haben, nicht mehr tun. Jesus sagte uns hierzu sinngemäß: Gehe hin und sündige fortan nicht mehr. Das, was wir an Sündhaften nicht mehr tun werden, wandelt Christus in unserer Seele in positive Kraft, in Heil und Lebenskraft um. Diese strömt durch die Seele in unseren Körper und aktiviert die Selbstheilungskräfte. Wir tun das Sündhafte nicht mehr, indem wir den Willen Gottes erfüllen und uns an den Zehn Geboten und an der Bergpredigt orientieren. Der Bereinigungskreislauf bringt die Selbstheilungskräfte in Aktion. Die Ganzheitsheilung beginnt.

Wir legen die rechte Hand auf den Körperteil, dem wir die Heil- und Lebenskräfte zukommen lassen möchten. Mit unseren Gedanken begleiten wir die aktiven Selbstheilungskräfte zu den betreffenden Organen oder zum Gewebe des Körpers, zu unseren Knochen, Drüsenhormonen, zu unseren Nerven, zu Blut- und Lymphgefäßen. Nun fühlen wir in unseren Körper hinein, um zu spüren, wie die Selbstheilungskräfte wirken. Eine warme Strömung durchzieht den Körper. Diese Strömung bewirkt auch ein sanftes Vibrieren unseres Leibes. Es ist das Urlicht Gott, das unsere Seele und unseren Körper durchflutet.

Wir konzentrieren uns auf den Teil unseres Körpers, auf dem unsere rechte Handfläche liegt, und bejahen die Heilung des Leibes. Wir bejahen die Heilung des Leibes. Wir bejahen die Heilung der Seele. Wir bejahen die Heilung der Seele und die Heilung des Leibes. Es heilt. Es heilt. Christus heilt unsere Seele. Die aktiven Selbstheilungskräfte wirken. Die aktiven Selbstheilungskräfte wirken. Die Selbstheilungskräfte wirken. Sie wirken in unseren Organen. Im Gewebe. In Knochen. In Nerven. In Drüsen, Hormonen, in Blut- und Lymphgefäßen, in allen Bausteinen unseres Körpers, zu denen wir die Selbstheilungskräfte lenken. Gottes Liebe heilt. Gottes Liebe heilt.

Wir legen die rechte Hand zurück. Der Handrücken liegt auf dem rechten Oberschenkel. So wir stehen, lassen wir den rechten Arm sinken. Nun begeben wir uns wieder in den Kreislauf der Bereinigung und verstärken die Selbstheilungskräfte, indem wir unser erkanntes Fehlverhalten, unsere Sünden erkennen, bereuen, bereinigen und nicht mehr tun. Erneut bitten wir den Christus-Gottesgeist, das Urlicht. Er möge uns aus unserem inneren Lebensfilm das Bild unserer Sünden zeigen, die wir jetzt bereinigen können, auf dass es in unserer Seele immer lichter wird und die Zellverbände immer mehr das Urlicht empfangen. Wir bitten das Urlicht, die Christus-Gotteskraft, sie möge uns Sündhaftes aufzeigen. Wieder erfahren wir Sündhaftes in unserem Oberbewusstsein. Bilder der Vergangenheit strömen in unser Oberbewusstsein. Gedanken spiegeln unser Fehlverhalten wider. Situationen steigen bildhaft empor, die wir einst durch unser ungutes Fühlen, Denken und Verhalten in unser Unterbewusstsein und in unsere Seele eingegeben haben. Wir sehen uns in unseren Eingaben. Wir hören und sprechen. Wir fühlen uns denken. Wir wissen, was wir damals wollten und fragen uns jetzt, ob das Gottes Wille war. Während wir unser Verhalten im Bild betrachten, hören wir leise Musik.

möchten wir unser Fehlverhalten, das uns auch körperlich schmerzt, gleichsam leidhaft wehtut, bereuen und bereinigen. Dann wird uns Christus beistehen, auf dass wir die Kraft zur Reue erlangen. Wir bereuen. Wir bereuen. Wir bereinigen. Wir bereinigen.

Gemäß der Lehre Jesu, gehe hin und sündige fortan nicht mehr, werden wir das, was wir bereut und bereinigt haben, auch nicht mehr tun. Demzufolge nehmen die Selbstheilungskräfte an Intensität zu. Immer mehr Kraft strömt in unseren Körper ein und lässt die leichte Vibration anhalten. Wir fühlen das Strömen des heiligen Urlichtes, das die Selbstheilungskräfte immer mehr in Aktion bringt.

Nun legen wir wieder die rechte Hand auf das Organ, von dem wir glauben, dass es der Hilfe bedarf. Wir konzentrieren uns auf den Teil unseres Körpers, auf dem unsere rechte Handfläche liegt. Wir bejahen die Gesundheit unseres Körpers, die Heilung unserer Seele und auch unseres Leibes, die Ganzheitsheilung, die Heilung der Seele und des Leibes ist aktiv. Durch unsere Konzentration auf den Körperteil unserer Wahl verstärken sich dort die Selbstheilungskräfte. Wieder fühlen wir uns in unseren Körper hinein und empfinden, dass das Urlicht uns durchströmt, dass der ganze Körper leicht schwingt und vibriert. Es ist die Kraft der Liebe. Die Selbstheilungskräfte wirken in unseren Zellen, Drüsen, Hormonen, in unseren Knochen, in Blut- und Lymphgefäßen, in unseren Nerven, in allen Bausteinen unseres Körpers. Gottes Liebe heilt. Es heilt. Es heilt.

die Selbstheilungskräfte wirken. Es heilt. Es heilt.

immer intensiver wirken die Selbstheilungskräfte. Alle Bausteine des Leibes sind erfasst vom heiligen Strom des Ich Bin.

Nun legen wir die rechte Hand wieder zurück. Wir beobachten unseren Atem. Er geht ruhig und tief. Ruhig und tief. Eingehüllt in das mächtige Urlicht bitten wir abermals um die Aktion des geistigen Kreislaufes und bitten das Christus-Gotteslicht, das Urlicht, es möge in unserer Seele erneut Sündhaftes berühren. Es geschieht. Wieder erleben wir uns selbst in Bildern. Wieder erleben wir Situationen aus der Vergangenheit. Diese unsere erkannten Sünden, unser Fehlverhalten legen sich auf unseren Körper. Schmerz, Weh und Leid fühlen wir. Es ist das, was wir anderen zugefügt haben.

wollen wir bereuen und bereinigen und diese Fehler gleich Sünden nicht mehr tun. Dann wirkt Christus in unserer Seele. Das Urlicht strömt und wir bereuen. Wir bereuen.

wir bereuen. Wir bereinigen. Wir bereinigen.

Abermals legen wir die rechte Hand auf den Körperteil unserer Wahl. Die hochaktiven Selbstheilungskräfte unseres Körpers lenken wir zu jenen Zellverbänden, zu jenen Teilen unseres Körpers, die der Heilung bedürfen. Darauf konzentrieren wir uns. Wir bejahen die Gesundheit in jedem Baustein unseres Leibes. Wir bejahen die Gesundheit in jedem Baustein unseres Leibes. Nun befehlen wir, dass die kranken Zellen zur Ausscheidung gehen. Kranke Zellen gehen zur Ausscheidung. Gesunde Zellen bauen sich auf. Wir bejahen den Aufbau gesunder Zellen. Die Ganzheitsheilung vollzieht sich. Immer mehr Bewegung kommt in unseren Körper. Kranke Zellen gehen zur Ausscheidung. Gesunde Zellen bauen sich auf. Kranke Zellen gehen zur Ausscheidung. Gesunde Zellen bauen sich auf. Unsere Seele durchlichtet sich. Der Körper regeneriert sich. Es heilt. Christus heilt unsere Seele.

fühlen in unseren Körper hinein. Es strömt. Es strömt. Es strömt das Urlicht. Hochaktiv sind die Selbstheilungskräfte. Es heilt. Es heilt.

Nun legen wir die rechte Hand wieder zurück. Abermals spüren wir in unseren Körper hinein. Wir fühlen die Reinigung der Seele und des Leibes. Leicht und tief geht unser Atem. Das Urlicht wirkt in unserem Atem. Wir fühlen die Leichtigkeit des Körpers. Wir fühlen die Strömung des Urlichtes. Ruhig und tief strömt der Odem Gottes durch unseren Atem, durch Seele und Leib. Wir sind still, ganz still, eingekehrt in den Strom der Stille, in das Urlicht. In diesem stille Sein, dem leichten Strömen, beten wir so, wie es uns um das Herz ist, und danken Christus. Dabei hören wir ruhige Musik.

Liebe Hörer, liebe Hörerinnen, ich versuche, das weiterzugeben, was mich Tag für Tag berührt, die Gottesliebe. Es ist eine wunderbare Erfahrung, der Liebe näher zu kommen, jeden Tag näher durch die Bereinigung dessen, was uns von Gott, der Liebe, trennt. Wir Menschen haben den freien Willen, uns jeden Tag aufs Neue zu fragen, ist das, was wir fühlen, denken, sprechen und tun, Gottes Wille? Gott ist. Er spricht zu ihnen durch seine Gebote und durch die Bergpredigt Jesu. Und so sie seinen Willen erfüllen, einen sie sich mehr und mehr mit Gott, unserem ewigen Vater, durch Christus, unseren Erlöser. Sind sie bei einem Arzt ihrer Wahl, dann nehmen sie ihn in die Aktivierung der Selbstheilungskräfte mit auf und bejahen sie sein Können, damit er ihnen körperlich hilft. Denn auch in ihrem Arzt ist die Gotteskraft, ist der Wille Gottes. Beten sie auch, damit Gottes Wille durch ihn an ihnen geschehen möge. Schließen sie also den Arzt ihrer Wahl nicht aus, ganz im Gegenteil. Er kann ihnen Hilfe sein, vor allem für den Körper. Doch sie sind gerufen, ihrer Seele zu helfen, indem sie den Tröster und Helfer Christus aktiv werden lassen durch die tägliche Bereinigung der Sünden, die sie, die wir alle erkennen dürfen, um frei, glücklich und froh zu werden. Wer Gott zustrebt, der erlangt immer höhere ethisch-moralische Werte, denn der Wille Gottes ist die höchste Ethik, das Leben. Dann werden sie auch mit ihrem Nächsten sein und auch für ihn. Das ist der Weg zu Gott. Er geht über den Nächsten zum ewigen Vater. Daraus erwacht die Geschwisterliebe, die uns bewusst werden lässt, dass wir im Geiste Christi alle Brüder und Schwestern sind. Ich wünsche Ihnen, dass Sie tagtäglich mehr den Willen des Herrn erkennen und tun. Dann fließt die Quelle der Kraft und das Urlicht kommt Ihnen täglich näher. Alles Liebe, Schöne und Gute, Ihre Schwester, eine Urchristin.

Gott zum Gruß, liebe Hörerinnen, liebe Hörer. Wir hören heute wieder eine Lehrandacht aus dem ewigen Gesetz Gottes, dem absoluten Gesetz, so wie es niedergelegt ist in dem Buch Die großen kosmischen Lehren des Jesus von Nazareth an seine Apostel und Jünger, die es fassen konnten. Die Auslegungen einiger Lehrsätze gibt uns Gabriele, die Prophetin und Botschafterin Gottes für diese Zeit.

0: In den großen kosmischen Lehren finden wir folgende Christusworte: Du brauchst nicht zu suchen, du hast empfangen, weil das Sein ewig gibt. Es gibt in dir, es strömt durch dich und offenbart sich in dir und in dieser Welt. Und weiter sagt uns Christus: Erkennst du dich als das Sein und lebst du im Sein, dann brauchst du dich nicht umzuschauen, um die Wahrheit, das Sein, zu finden, weil du weißt, dass das, was hinten ist, das Gleiche ist wie vorn. Du brauchst nicht nach rechts oder nach links zu schauen, denn du weißt, dass rechts und links das Gleiche ist wie vorn und hinten. Du brauchst weder nach oben noch nach unten zu schauen. Du weißt, dass oben und unten das Gleiche ist wie vorn und hinten, wie rechts und links, das Leben, das Große im Kleinsten und das Kleinste im Großen, in dir, dem Sein. Merke dir und trage es stets mit dir. Gott ist gegenwärtig. Gott ist überall alles. Im Größten ist das Kleinste und im Kleinsten das Größte, Gott. Hast du dich gefunden, dann hast du Gott gefunden und du bist im All zu Hause. Dann brauchst du dich nicht nach dem All umzusehen, nicht nach rechts, nach links, nach oben, nach unten zu sehen. In dir ist das All, in dir ist Gott, in dir ist dein Nächster, in dir sind alle Kräfte der Naturreiche. Hast du dich gefunden, dann schaust du alles in dir, weil du selbst alles in allem bist. Merke dir und trage es bewusst in dir. Hältst du deinen Tempel rein, dann hast du alles in dir erschlossen. Und du hast auch Achtung vor dem Tempel deines Nächsten und Ehrfurcht vor dem Allheiligen, der in dir und in deinem Nächsten wohnt, und in allen Lebensformen der Natur.
1: Christus offenbarte: Hältst du deinen Tempel rein? Was heißt das für uns? Wir sollten uns täglich bemühen, unseren Tempel zu reinigen. Denn dann werden wir nach und nach das ewige Gesetz erschließen.

0: zwingen wir sie, so zu handeln, wie wir glauben, dass es richtig sei? Fragen wir uns immer wieder, haben wir Ehrfurcht vor dem Allheiligen, vor Gott in uns? Denken wir daran, dass jeder von uns der Tempel des Heiligen Geistes ist, dass Gott, die allheilige Kraft, die Absolutheit in uns wohnt? Machen wir uns das immer wieder bewusst, insbesondere dann, wenn wir wieder in unsere alten Gewohnheiten und in unsere alten Denkmuster fallen wollen, machen wir uns bewusst, in uns wohnt Gott, das Allheilige. Dann spüren wir auch den inneren Reichtum und merken zugleich, wie arm wir doch sind, wenn wir unser Menschliches pflegen. Wir merken dann ganz allmählich, dass alles in uns ist, dass wir nur dann viel im Äußeren fragen, was ist wann und wo, wenn wir Abstand vom Inneren haben. Dann sind wir im nur menschlichen Bewusstsein, sehen alles oberflächlich und erfassen nicht den Kern, das Wesentliche der Situation. Gebrauchen wir Worte wie wann ist was, wann und wo, nur weil wir in der Zeit leben, so ist dies in unserem Menschenleben begründet. Fragen wir zum Beispiel nach der Uhrzeit, um uns zu orientieren, dann ist das unsere Sprache, unser Verständigungsmittel, um uns auf dieser Erde zurechtzufinden. Lieber Bruder, liebe Schwester, üben wir uns in der Tempelordnung. Erfahren wir uns selbst. Gewinnen wir Achtung vor unserem Nächsten. Dann erlangen wir die Freiheit, weil wir sie auch unserem Nächsten lassen. Denken wir daran, wir sind der Tempel Gottes und Gott wohnt in uns. Entwickeln wir die Ehrfurcht vor Gott, dem Allheiligen, und wir spüren, dass wir Ebenbilder unseres ewigen Vaters sind. Nehmen wir dieses Bewusstsein mit in unsere weiteren Erdentage, und denken wir immer wieder daran, Gott ist unser Vater und wir sind seine Kinder. Verwirklichen wir das, was wir in uns tragen, die Schönheit, die Reinheit, die Feinheit, das Edle, das Gute, die absolute Liebe, und wir kommen Gott und unserem wahren Sein näher. Dann erfahren wir, was es heißt, Perlen aus dem Urgrund des Seins zu empfangen. Dann sind wir die Perlenfischer des inneren Lebens, die Schatzsucher, die zum inneren Reichtum finden. Ausgehend von den Lehren Christi in seinen großen kosmischen Lehren beleuchten wir nun mehr und mehr unser geistiges Erbe. Es ist unser göttliches Bewusstsein, unsere göttliche Intelligenz, unsere göttliche Substanz, unser göttliches Leben. Mit dem folgenden Lehrsatz blicken wir vorübergehend auch in das Kausalgesetz hinein, um zu verstehen, was menschlich ist, um so dann aus dem Menschlichen herauszuwachsen in die ewige Substanz, in unser ewiges kosmisches Wesen.
1: In unserem Buch lesen wir: In Gott gibt es keine Neugierde. Wer sich aus Neugierde

0: Neugierde umsieht, der sieht nur sein niederes Selbst, sich, das Ich, und schaut nicht sein wahres Selbst. Daher kennt er sich auch nicht. Der Neugierige ist auf Suche nach etwas Neuem, um etwas für sich zu gewinnen oder für sich zu gebrauchen, weil es ihm an inneren Werten mangelt. Was heißt das für uns?
1: Die inneren Werte sind die göttliche Ordnung, der göttliche Wille, die göttliche Weisheit, der göttliche Ernst, die göttliche Geduld, die göttliche selbstlose Liebe und die göttliche Barmherzigkeit. Mangelt es uns in diesen Aspekten, dann sind wir auf der Suche nach Neuem. Diese Suche nach Neuem ist jedoch eine scheinbare Suche. In Wirklichkeit sucht die Seele nach dem Ewigen, denn die erwachte Seele ist beständig auf der Suche nach dem Licht Gottes. Sie ist beständig auf Suche, um wieder einzutauchen in den Ursprung des Lebens, zurückzukehren zu Gott. Wie schwer hat es die erwachte Seele im Menschen dann, wenn der Mensch noch seine menschlichen Programme pflegt? Zwischen der erwachten Seele und den menschlichen Programmen gibt es oftmals Dissonanzen, Diskrepanzen. Der Mensch wird unruhig, er sucht. Er sucht, wie er meint, nach neuen Dingen. In Wirklichkeit ist es die suchende Seele, die sich nach dem Licht des Vaters sehnt und dem Menschen übermittelt: Bereinige dein Menschliches und finde Gott in mir.

0: Ein weiteres Christuswort: Der Neugierige ist die Begierde, die Gier. Er sieht und hört nur sich selbst. Der Neugierige, der neugierig nach rechts, links, nach vorn, hinten, oben und unten sieht, ist auch der Verängstigte, der überall Gefahr für sich sieht. Er ruht nicht in Gott und lebt daher auch nicht in Gott und schafft sich dadurch selbst das, wovor er sich ängstigt. Er lebt in der Welt der Begrenzung und der Dichte.
1: Die Verängstigte, die lichtarme und verirrte Seele ist auch der Verängstigte, der gebundene und geistig blinde Mensch. Ist die Seele erwacht, dann hat sie keine Angst mehr. Sie spürt das Licht und doch kann sie nicht zum Licht gelangen, weil der Mensch seine Seele vergewaltigt. Er bremst sie gleichsam ab. Er lässt nicht zu, dass sie dem Licht näher kommt. Sind wir bestrebt, uns im Äußeren abzusichern, nach rechts und nach links, nach vorne, hinten, oben und unten zu sehen, um allen Gefahren aus dem Weg zu gehen, so werden wir ihnen dadurch nicht entrinnen. Wir werden ihnen begegnen. Wir ziehen die Gefahren, das, was wir fürchten, an. Wovor wir uns fürchten, das wird früher oder später über uns hereinbrechen. Wir wissen und können es in jedem Augenblick an uns selbst erfahren. Wohin wir blicken, von dort werden wir angeregt zu denken. Und jeder Gedanke kann zum Ausgangspunkt für ein komplexes menschliches Programm werden. Sind wir neugierig, um dies und jenes zu sehen, Dinge, die wir unter Umständen gar nicht sehen sollen, so werden wir von diesen Dingen, die heute noch nicht zu unserer Tagesenergie gehören, angeregt zu denken. Dann wird uns das Beschreiten des inneren Weges unter Umständen sehr schwer, denn auf diese Weise rufen wir Sünden zu früh ab, die uns dann über Gedanken bewusst werden. Dieses Negativpotenzial, das wir unter Umständen noch gar nicht bereinigen können, weil der Tag es noch nicht vorgesehen und auch die Energie zu seiner Lösung und Tilgung noch nicht mitgebracht hatte, kann uns nun zum Fallstrick werden. Die Sünden, unsere zur Unzeit geweckten und herbeigerufenen Belastungen, fallen über uns herein und lassen uns keine Ruhe mehr. Sie zwingen uns, weiterzudenken. Denken wir nun weiter, vermögen wir sie nicht zu beherrschen, so werden wir von ihnen beherrscht. Wir schaffen dadurch weitere Programme. Je mehr menschliche Programme wir schaffen, desto begrenzter, also eingeengter sind wir im Fühlen, im Denken, Reden und Tun. Deshalb sollten wir unsere Neugierde betrachten. Wonach gieren wir? Woran mangelt es uns? Die Mängel zeigen sich in unserem Fühlen und Denken. Spüren wir ein vages Unbehagen, dann sollten wir uns diesem Gefühl kurz widmen. Es steigt empor und offenbart sich in Gedanken. Unsere Gedanken können wir besser fassen als unsere Gefühle. So werden wir auch unsere Neugierde ergründen und überwinden. Leben wir bewusst. Immer dann, wenn wir uns umblicken, stellen wir uns sogleich die Frage, wonach blicken wir uns um? Warum? Was rufen wir ab? All das will uns etwas sagen. Unser Leben ist interessant, dann, wenn wir uns kontrollieren.

0: Christus lehrt uns: Wer sich vor dem anderen ängstigt, der hat vor sich selbst Angst. Er hat zu sich selbst kein Zutrauen. Für ihn ist die Dichte das Reale und zugleich bedrohend. In seiner Ängstlichkeit ist er ständig darauf bedacht, um sich zu blicken, damit ihm nichts geschieht. Neugierig blickt er nach vorn, nach hinten, nach rechts und nach links, nach oben und nach unten und wiegt sich so in Sicherheit, weil er der Ansicht ist, so den Umblick zu haben. Der Umblick, das Sehen nach oben und nach unten, nach rechts und nach links, nach hinten und nach vorn, sollte in der Dichte, auf der Materie, einzig zur Orientierung sein, denn eure physischen Augen sind für die Materie, für die Dichte geschaffen. Wer es so hält, der bleibt im Tempel des Inneren und beachtet die Tempelordnung.
1: Haben wir die Neugierde bezwungen? Haben wir also das bereinigt, was unsere Neugierde zum Ziel und zum Inhalt hatte? Dann finden wir in unseren Tempel. Wir kommen immer tiefer in das Innerste, zum Allheiligen, zu Gott, der in uns wohnt. Es sei noch einmal deutlich gesagt, der Mensch, der Erdbewohner, benötigt zu seiner irdischen Orientierung auch seinen Sehsinn. Unser physisches Auge blickt nach vorne, nach hinten, nach rechts und links. Wir müssen uns umdrehen, um uns zu orientieren. Das ist so, weil wir in der Dichte leben. Das ist nicht die Neugierde. Als Menschen müssen wir uns umsehen und nach rechts und nach links blicken. Letzten Endes schauen wir immer wieder auf die Wände der drei Dimensionen, gewissermaßen auf die Mauern des menschlichen Ichs. Das reine Wesen hingegen, die göttliche Intelligenz, unser wahres Selbst als Substanz und Kraft in Gott, schaut alles in sich selbst. So schaut unser inneres Wesen alles, was auf uns zukommt. Alles, was in der Unendlichkeit schwingt, ist auch in uns. Die Impulse aus dem All kommen im reinen Wesen in seinem Inneren an. Das reine Wesen ist nicht wie der Mensch auf Ansprache von außen angewiesen. Es nimmt die Impulse im Inneren wahr, sieht zugleich das Bild, das der Impulsgeber sendet, weiß zugleich, was der Impulsgeber möchte und kennt auch sofort die Aufgabe und die Lösung. Für uns Menschen in der Dichte ist es also erforderlich, dass wir uns umsehen, der Orientierung, nicht der Neugierde wegen. Ruhen wir jedoch im Tempel in unserem Inneren, dann werden wir ebenfalls die Impulse bekommen, die wir für heute, für diesen Tag benötigen. Wir brauchen uns dann nicht neugierig umzusehen. Was wir erfahren sollen, das werden wir erfahren. Was wir sehen sollen, das werden wir sehen, denn unsere fünf Sinne sind gereinigt, ethisch fein und sind auf das vollkommene Bewusstsein in uns ausgerichtet. Auf diese Weise kann Gott, der Allheilige, unser ewiger Vater, sein Kind führen. Diese unmittelbare Führung Gottes zu erlangen, das ist die Aufgabe der Seele im Erdenkleid. Ihr steht auf dem Weg dorthin eine mächtige Kraft zur Seite, die Kraft Christi. Solange Gott, der Vater, das absolute Gesetz, uns noch nicht zu erreichen, noch nicht unmittelbar zu führen und zu leiten vermag, ist Christus uns Wegbereiter, Helfer und Erlöser. Durch sein Vollbracht reicht er uns jeden Augenblick die Hand und führt uns über Klippen, über Täler und Höhen, über steinige Pfade hin zu Gott, unserem ewigen Vater, hin zum Licht, hin zum vollkommenen, reinen Wesen, das wir in Wahrheit sind. Die Führung kommt einzig aus unserem Inneren, denn jeder von uns ist der Tempel Gottes, und Gott, das Licht, das uns führt, wohnt in jedem von uns. Wir müssen uns nach innen wenden, zu Gott, in uns, dann erfahren wir die innere Führung.

0: in den großen kosmischen Lehren des Jesus von Nazareth, an seine Apostel und Jünger, die es fassen konnten, lesen wir: Der wahre Weise ist der Kluge, der im Allerheiligsten bleibt und dort die Stille wahrt. Im Tempel der Stille empfängt der wahre Weise, der Kluge, Gottes unmittelbare Weisungen und Gottes Heil. Bist du im Gesetz inneren Lebens geübt, dann empfindest und denkst du göttlich und sprichst sein Wort, dass du bist göttlich.
1: Haben wir dies erreicht, dann sind wir vollkommenes Bewusstsein, vollkommene Intelligenz, vollkommene Substanz im vollkommenen Leben Gott.
0: Christus offenbarte weiter: Wer als Tropfen im Ozean Gott lebt, der ist zum Gesetz Gottes geworden. Der Tropfen ist die Essenz des ganzen Ozeans. Alle Tropfen bilden wiederum den Ozean Gott. Ein Tropfen ist dem anderen Tropfen gleich, weil alles in einem enthalten ist. Deshalb durchdringen alle Tropfen einander und bilden den Ozean, das Allgesetz, Gott.
1: Alle Tropfen im Ozean Gott durchdringen einander, weil jeder Tropfen das ewige Gesetz ist. Der Tropfen im Ozean Gott ist das komprimierte Gesetz, ist die göttliche, die vollkommene Substanz im Strom des Alls, im fließenden Gesetz. Dieses fließende Gesetz ist das Licht. Es durchdringt und durchstrahlt jeden Tropfen, und jeder Tropfen durchdringt wiederum den anderen. Das bedeutet, dass es in der Unendlichkeit keine Schatten gibt, sondern nur Licht, keine Nacht und keinen sogenannten Tag, der sich uns Menschen nur zeigt, weil das Licht der irdischen Sonne den Teil des Erdplaneten anstrahlt, der sich ihr zuwendet. Im ewigen Sein gibt es einzig das ewige Gesetz, das Licht, das ewig strömt und alles durchstrahlt. Weil das ewige Gesetz, das Licht Gottes, alles durchglüht, deshalb gibt es ausschließlich den Gottestag und keine Nacht, denn Gott strahlt ewig.

0: Christus sagt uns in den kosmischen Lehren: Das Allgesetz, Gott, ist das Allerheiligste in dir. Dort ist absolute Stille. Ruhe in dir, du bist. Du bist das Sein, das sich an nichts reibt, über nichts erregt und an nichts Anstoß nimmt. Du bist das Sein, du durchschaust alles und alle. Deshalb durchdringst du auch alles und alle.
1: Der innere Weg zu Gott, zu unserem wahren Sein, ist der Weg in die absolute Stille. Die innere Stille ist der Friede. In der inneren Stille gibt es nichts Drängendes, nicht das Wollen, nicht das Mein und Mir. Sind wir ruhig geworden, haben wir mit Christus unser Menschliches bereinigt, dann ruhen wir in Christus und wir sind. Das Gesetz ist und hat keine Frage. Es braucht nicht zu fragen, weil es ist. Und wer das Gesetz ist, der weiß um alle Dinge, weil er vollkommene Intelligenz ist, also das Ebenbild Gottes. Solange wir an etwas Anstoß nehmen, zeigt dies, uns fehlt etwas, wir sehen etwas falsch, wir haben nicht den Durchblick, wir stoßen uns an dem, was wir nicht durchblicken. Doch die vollkommene Intelligenz, die Weisheit Gottes, hat den Durchblick. Sie durchschaut die Dichte, sie erkennt und weiß um die Tiefe. Sie schaut auch, woraus die Dichte besteht und was hinter der Dichte abläuft. Der Weg zu Gott ist der Weg, die Dichte, die Sünde der Seele zu überwinden, um in das vollkommene Leben einzutauchen, die vollkommene Intelligenz zu werden, das vollkommene Bewusstsein, das um alle Dinge weiß, das alles durchschaut, weil es das Sein im Strom des Seins ist. Auf dem inneren Weg gehen wir diese Schritte hin zu unserem göttlichen Erbe, hin zu unserem Sein, hin zu unserem wahren Leben, das vollkommen ist. Lieber Bruder, liebe Schwester, wir leben in der Umbruchszeit. Wir gehen dem geistigen Zeitalter entgegen, dem Zeitalter, in dem Christus kommt. Für alle Menschen, die sich nach dem Geiste des Lebens sehnen, ist das eine hohe Zeit. Für viele Menschen, die bewusst und zielstrebig den inneren Weg gehen, ist diese Zeit eine Zeit der Freude. Auch wenn im Äußeren viel Trübsal und Leid ist, so zeigt uns doch dieses Geschehen, dass Christus kommen wird. Schon als Jesus von Nazareth sprach er von dieser Trübsal und versprach uns nach dieser schwersten Zeit, die über die Menschheit hereinbrechen wird, sein Kommen. Der Ewige macht wahr, was er einst verkündete. Er sprach sinngemäß: Ich schaffe einen neuen Himmel und eine neue Erde. Das besagt, dass es auch neue Menschen geben wird, Menschen mit feinerer Körperstruktur, Menschen, die feine und edle Gedanken pflegen, Menschen, welche die göttliche Tat verwirklichen, Menschen, die das neue Erdreich aufbereiten und bebauen. Viele werden sagen, wie lange noch wird es währen, bis diese Zeit eintritt? Oder werde ich dann noch leben? Wir leben ewig. Wenn wir uns bewusst machen, dass auch die Substanz dieser Erde ein Teil von uns ist, so werden wir bestrebt sein, diesen Teil, die Substanz dieser Erde, in uns zu erleben. Das Erleben des feinen Erdplaneten zeigt uns auf, dass wir kosmische Wesen sind, dass wir ewig leben, dass auch uns die Aufgabe gegeben ist, mit dazu beizutragen, dass die Erde immer feiner wird und sich immer mehr an das kosmische, reine Sein anschließt. Die Anhebung der Erde in eine höhere Schwingung bewirkt, dass sich vor allem der materielle Kosmos verändert und auch die Reinigungsebenen in verstärkte Vibration gelangen. Denn so wie wir unser Fühlen, Empfinden, Denken, Sprechen und Handeln verändern, so verändern wir uns und so verändern wir auch die Erde und wirken dadurch entsprechend auf die Reinigungsebenen und den materiellen Kosmos ein. Darin, dass wir mit unserem Gedankengut, mit all dem, was wir fühlen, empfinden, denken, sprechen und handeln, Einfluss auf die Gestirne nehmen können, zeigt sich, wir, jeder Einzelne, sind der Mikrokosmos im Makrokosmos. Denn unser Fühlen, Denken, Sprechen und Handeln ist im Kosmos gespeichert. Mit dieser Speicherung stehen wir in Kommunikation. So sind wir selbst, jeder Einzelne von uns, im Kosmos registriert. Das große Speichersystem der Reinigungsebenen und des materiellen Makrokosmos nennen wir auch das Computersystem des Kausalgesetzes. Wollen wir erkennen, was wir gespeichert haben, dann müssen wir uns selbst betrachten. Wir müssen uns jeden Augenblick selbst erleben, unser Fühlen, Empfinden, Denken, Sprechen und Handeln sagt uns, was wir in das Computersystem eingegeben haben. Dies sollen wir löschen, um so herauszugelangen aus dem Gesetz von Saat und Ernte. Dieser konsequente Weg des Erkennens und Bereinigens, der Läuterung von Seele und Mensch, bewirkt Bewusstheit und führt zur Erkenntnis, dass wir Kinder des Ewigen sind. Durch den inneren Weg finden wir heraus aus dem Labyrinth menschlichen Ichs. Das bedeutet für uns, das ewige Gesetz, Gott, zu erfüllen. Auf dem inneren Weg streben wir unserem göttlichen Erbe zu, dem Sein, dem ewigen Gesetz. Damit wir als Menschen jetzt schon spüren, was es bedeutet, wieder göttlich zu sein, schenkte uns Christus sein Wort in dem Buch die großen kosmischen Lehren des Jesus von Nazareth, in welchem auch Teile aus dem Kausalgesetz verzeichnet sind, damit wir den Unterschied zwischen Kausalgesetz und ewigem Gesetz immer besser zu erkennen und zu erfassen lernen. Wenden wir uns erneut den großen kosmischen Lehren, dem absoluten Gesetz zu. Wir gehen kurz auf die Welt des Kausalen ein, um dann weiterzuschreiten in das ewige Gesetz. Achten wir auf unsere Empfindungen, Gefühle und Gedanken, so können wir uns darin erkennen. Auf diese Weise erfahren wir selbst, was wir in den Computer, in die Speicherung der Reinigungsebenen und des materiellen Kosmos eingegeben haben.

0: In unserem Buch lesen wir: Wer sich im Vorhof des Tempels bewegt oder auf den Straßen zum Tempel, wer also noch nicht in den Tempel eingekehrt ist, der lebt noch in der Unordnung seiner Empfindungs- und Gedankenwelt. Infolgedessen sieht er auch nur sich selbst, sein niederes Selbst, und spricht auch nur von sich selbst, seinem niederen Selbst, weil sein Bewusstsein die Unordnung noch nicht zu erfassen und zu durchdringen vermag.
1: Solange wir uns mit unserem Menschlichen beschäftigen, sprechen wir uns selbst. Wir können nichts anderes sprechen oder besprechen als uns selbst. Denn unsere Worte, unsere Begriffe, all unsere Gedanken, Wünsche und Vorstellungen sind als Programme im Gehirn und sind im Speichersystem der Gestirne. Mit dem, was wir eingegeben haben, stehen wir beständig in Kommunikation. Es ist unser menschliches Selbst. Was wir eingegeben haben, ist unser Repertoire. Das steht uns zur Verfügung, wenn wir uns unterhalten. Von dem sprechen wir. Das sind wir. Und darüber hinaus ist nichts möglich. Das ist die Einengung unseres menschlichen Ichs. Wir sprechen also nur von uns selbst. Unterhalten wir uns mit unserem Nächsten und leben wir beide im Kausalgesetz, im Gesetz von Saat und Ernte, so spricht jeder nur sich selbst. Deshalb gibt es die vielen Wirren, die vielen Missverständnisse, weil keiner auf den anderen einzugehen vermag. Beide verstehen nur die Oberfläche ihrer Worte. Sie können sie nicht durchschauen, um die Inhalte zu erfassen, weil sie noch nicht zum göttlichen Gesetz gefunden haben, zum vollkommenen Bewusstsein, das um alle Dinge weiß, das alles durchschaut, das alles erfasst, das jede Antwort und Lösung kennt. Wir sprechen uns selbst und sprechen aneinander vorbei, weil wir einander nicht verstehen. Wie oft hören wir: Du verstehst mich nicht. Unser Nächster kann uns nicht verstehen, weil auch er nur sich selbst spricht. Und wir sprechen ebenfalls uns selbst, und zwar gemäß dem, was wir in unsere Seele, in unser Gehirn und auch in den Kausalcomputer eingegeben haben. Tagtäglich spulen wir unsere menschlichen Programme ab. Das geht so lange, bis wir diese Menschlichkeiten bereinigen und zum vollkommenen Bewusstsein gelangen, das um alle Dinge weiß, das alles durchschaut, das in allem ist. Die Gedankenwelt, die uns heute massiv bewegt, ist auch unser Gestern. Bereinigen wir es heute nicht, dann ist es auch unser Morgen. Wir sind auf der Erde, um göttlich zu werden. Das heißt für uns, wir sollten jeden Tag unser Menschliches erkennen und es mit Christus bereinigen. Betrachten wir, was wir allein am heutigen Tag gedacht haben, so können wir uns die Frage stellen: Waren das auch unsere Gedanken von gestern, von vorgestern? waren es die Gedanken und Wünsche, die wir schon vor Wochen, Monaten, vor Jahren gehegt haben? Mit unserer ehrlichen Antwort auf unsere Frage sagen wir uns selbst, was wir in das Speichersystem des Gesetzes von Ursache und Wirkung eingegeben haben. Was registriert ist, kommt wieder auf uns zurück. Mit diesen Programmen stehen wir in Kommunikation, denn wir haben dieselben Programme im Gehirn, also im Oberbewusstsein, im Unterbewusstsein, in der Seele und in den Speichergestirnen des Kausalbereiches. Das ist unser menschliches Erbe, unsere persönliche Ich-Welt. Das ist das, worin wir leben, womit wir kommunizieren, was uns bewegt, was uns belastet und steuert. Haben wir von dem Speichergut unseres Menschlichen einiges erfasst, so sollten wir es nicht lange in uns bewegen oder von uns schieben. Wir sollten es auf der Stelle mit Christus bereinigen, denn im Augenblick der Erkenntnis ist die Kraft zur Überwindung des Negativen gegeben. Tun wir den Fehler, das niedere Menschliche nun nicht mehr, so ist es umgewandelt. Die Negativenergie, das Sündhafte, wurde durch die umwandelnde Kraft Christi zur Positivenergie und ist im Speichersystem des Kausalcomputers gelöscht. Durch die Eingaben in das Computersystem stehen wir immer wieder mit unserem niederen Selbst in Kommunikation. Wir können gar nichts anderes schauen, nichts anderes hören, riechen und schmecken, außer uns selbst. Kehren wir wieder zurück in das ewige Gesetz Gott und vergegenwärtigen wir uns das hohe Prinzip. Jedes Geistwesen ist das Gesetz Gottes, spricht das Gesetz Gottes, bewegt sich im Gesetz Gottes und hat im Gesetz Gottes sein Dasein.

Machen wir uns also bewusst, dass jeder von uns der Tempel Gottes ist und dass Gott, das Licht, in jedem von uns wohnt. Wie nahe sind wir also Gott? Sehr, sehr nahe. Näher als unsere Arme und Beine ist uns Gott.

Und mit diesen Worten, liebe Hörerinnen, liebe Hörer, beenden wir unsere heutige Stunde. Wenn Sie möchten, schalten Sie sich beim nächsten Mal wieder dazu, wenn wir weiteres aus dem Gesetz des Lebens erfahren. Bis dahin verabschieden wir uns von Ihnen mit einem herzlichen Gott zum Gruß.

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Wir Menschen sind nicht auf der Erde, nur um die Hände in den Schoß zu legen und zu sagen, Gott wird es schon machen. Der Mensch ist auf der Erde, um seine Probleme und Konflikte zu meistern, um so die Seele zu reinigen, sodass sie nach dem Leibestod die himmlischen Sphären erreicht.

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Wir Menschen sind nicht auf der Erde, nur um die Hände in den Schoß zu legen und zu sagen, Gott wird es schon machen. Der Mensch ist auf der Erde, um seine Probleme und Konflikte zu meistern, um so die Seele zu reinigen, sodass sie nach dem Leibestod die himmlischen Sphären erreicht.

0: Liebe Schwestern, liebe Brüder, aus der Sophia-Bibliothek, dem Zentrum des Freien Geistes, initiiert, gestaltet und gefüllt mit dem höchsten Gut, mit dem höchsten geistigen Gut aus dem Reich Gottes durch Gabriele, die Prophetin und Botschafterin Gottes, grüßen wir alle Brüder und Schwestern hier in der Stammgemeinde für den Aufbau des Friedensreiches des Christus Gottes und in den Sammelbecken, in den freien Gemeinschaften weltweit und auch all die vielen, vielen Menschen, die uns über Radio und Fernsehstationen hören oder sehen können, mit einem herzlichen Gott zum Gruß. Unser heutiges Zusammensein wollen wir ganz besonders dem Gedenken an unsere geliebte Schwester Gabriele widmen. Denn es sind nun ungefähr 2 Jahre her, seit sie die Erde verlassen hat und heimgekehrt ist in das Reich Gottes. Es war ein großer, großer Verlust für uns alle, als Gabriele die Daseinsform wechselte. Doch wir wussten, für sie ist es eine Befreiung und sie freute sich sehr auf das Nachhausekommen. Unsere Liebe zu ihr begleitete sie und wir wussten ja um die Rückkehr der Sophia. Was wir aber nicht mehr zu hoffen wagten, ist all das, was sich seither vollzogen hat. Denn das Reich Gottes hat vorgesorgt. Durch den Sohn der Weisheit, Ulrich, der die letzten 20 Jahre mit Gabriele zusammengelebt, für sie gesorgt und sie begleitet hat, ist die Kontinuität des Offenbarungswortes in unserer Zeit gegeben. Und so dürfen wir auch die Liebe Gabrieles spüren, wenn wir ihr Wort aus dem Reich Gottes vernehmen, wenn sie im Offenbarungswort durch ihren geistigen Sohn zu uns spricht. In diesen Stunden erleben wir, sie ist lebendig im Geiste an der Seite des Cherubs der göttlichen Weisheit und sie hilft und stützt und schult und lehrt weiterhin als unsere Schwester aus dem Reich Gottes im Verbund mit dem Christus Gottes. Gabriele hat uns im Jahr 2007 anlässlich eines Pfingsttreffens einige Worte über uns Urchristen gegeben, die ich gerne vorlesen möchte. Sie gab uns Folgendes mit: Wir haben keine Obrigkeiten. Wir sind alle untereinander Brüder und Schwestern, Kinder eines ewigen Vaters. Wir alle haben zu dem großen Christus-Gottes-Auftrag Ja gesagt, um das facettenreiche Werk des Christus-Gottes aufzubauen und in die Welt zu tragen. Das Ja zu Gott heißt, dass wir unsere geistigen Fähigkeiten und Talente entwickeln und entsprechend unserer Berufsausbildung einsetzen oder anderweitig, je nachdem, was sich an Talenten und Fähigkeiten zeigt, dem Christus-Gotteswerk zugutekommen lassen. Alle stehen wir mehr oder weniger für das Christus-Gotteswerk und das auch unsere Schwester Gabriele. Ihr Auftrag war und ist, sich für das Prophetenamt aufzubereiten, das heißt, ihr Leben entsprechend einzurichten, sodass Gott durch sie sprechen kann. Das heißt, nichts anderes zu wollen, als Gott zu dienen. Bei uns Urchristen wird Gott angehimmelt und nicht die Posaune. Gabriele bittet inniglich, sie als Schwester zu sehen und als nichts anderes. Sie bittet inniglich, Gott anzubeten und nicht die Schwester anzuhimmeln. Es geht um Christus. Es geht um Gott, unseren Vater, um unsere ewige Heimat, um den Aufbau des Friedensreiches, um nichts anderes. Liebe Schwestern, liebe Brüder, in diesen Worten spiegelt sich die große Bescheidenheit, die Güte und Geschwisterlichkeit Gabrieles wider, die wir erleben durften. Und wenn wir den heutigen Abend im Gedenken an sie verbringen wollen, dann nicht um sie anzuhimmeln, sondern aus Liebe zu ihr, dem Seraph der göttlichen Weisheit, dem hohen Wesen vor Gottes Thron. Sie hat es auf sich genommen, sich über viele leidvolle Inkarnationen vorzubereiten, um in dieser großen Umbruchszeit über 5 Jahrzehnte als Botschafterin Gottes auf dieser Erde zu wirken und das prophetische Wort zu geben in einer Güte und Qualität, die es seit Jesus von Nazareth nicht mehr gegeben hat. Liebe Schwestern, liebe Brüder, wir dürfen am heutigen Abend eine Offenbarung gemeinsam hören, die im Jahr 1997, also vor nahezu 30 Jahren, gegeben wurde, durch Gabriele, in der der ewige Schöpfer Gott, der Vater Mutter Gott, machtvoll zu uns Menschen spricht. Wer die Worte des Ewigen in sich wirken lässt, der wird erahnen, welch großes Wesen unter uns weilte, um dies möglich zu machen. Sie tat es aus Liebe zu Gott, in aller Schlichtheit als Schwester, doch mächtig im Geist. Stimmen wir uns auf die Worte unseres ewigen Vaters ein, die wir nun hören werden. Sie sind heute genauso aktuell wie damals, denn sein Geist ist ewige Gegenwart. Sein Wort hat Gültigkeit, gestern und heute.
1: Ich bin das Ziel aller Seelen und Menschen. Der Allmächtige und die Allmacht Gott. Wer das fassen kann, der versteht mein Wort. Wer es lassen möchte, der versteht mich nicht, weil er sich selbst nicht erkennt und auch nicht zu verstehen gelernt hat. Ich bin, der ich bin. Mein Wort spricht durch Prophetenmund, weil Seelen und Menschen die Sprache der Himmel verloren haben. Die Völker dieser Erde sprechen ihre Sprachen, also Menschen in den verschiedenen Völkern haben sich Worte angeeignet, deren Inhalte sie selbst sind, aber nicht Gott, der ich bin. Ich nahm mir einen Menschen, stellte ein hohes göttliches Wesen diesem Menschen zur Seite. Dieser Mensch wurde von diesem göttlichen Wesen ausgebildet, auf das er die Sprache der Himmel versteht, um sie euch Menschen zu dolmetschen. So hört ihr mein Wort in der Muttersprache des Propheten. Wahrlich, wahrlich, ich sage euch, ihr Menschen in euren menschlichen Kleidern, ihr habt vergessen, wer ihr im Innersten seid. Ihr habt euch irdische Reiche erstellt und wisst nicht mehr, dass das wahre Reich, das innere Reich, eure ewige Heimat ist. Weil ihr eure egoistische Sprache sprecht, habt ihr die Sprache der Himmel verloren und seid somit ohnmächtig geworden. Weil ihr Ohnmächtige seid, habt ihr euch ohnmächtige Machthaber gewählt, die Völker in den Ruin führen. Blickt hinein in eure Welt, erfasst die Sprache der Völker und eure eigene, dann wisst ihr, dass die Welt ein einziges Chaos ist, so wie ihr selbst das Chaos seid, ohnmächtig in eurem Denken und Handeln. So klammert ihr euch an weltliche und kirchliche ohnmächtige Machthaber und glaubt, sie würden euch aus eurer Ohnmacht herausführen. Können Blinde Blinde führen? O ihr törichten Menschenkinder, die Allmacht, die ich bin, ist in jedem von euch. Doch viele sprechen, mir ist das zu schwer, die Allmacht aufzusuchen, die in meinem Inneren sein soll. Indirekt spricht er, ich klammere mich lieber an ohnmächtige Machthaber. Vielleicht haben sie den Weg, mich aus der Ohnmacht herauszuführen. Und ich sage euch, sie haben keinen Weg, da sie blinde Blindenführer sind. Hirten, die sich mit Talaren und Ähnlichem schmücken, das alles ist mir ein Gräuel. Sie sprechen von Gott und meinen sich damit selbst. Und ihr Ohnmächtigen, meine Menschenkinder, folgt diesen ohnmächtigen Machthabern, die ihr elendes Wesen in Prunk und Reichtum zur Schau stellen. Und ihr ahmt ihnen nach, wollt ein Fünkchen von ihrem Reichtum und begnügt euch mit einem Taler, den ihr an den untersten Stufen ihrer Prachtbauten erbettelt. Wie lange noch wollt ihr diesen Göttern huldigen? ihr sagt, vor dem Alten Testament, so wie ihr es nennt, gab es die Götter, euer törichten Menschen. Ihr habt sie heute noch. Ihr habt ihnen nur andere Namen gegeben. Denen huldigt ihr, auf die baut ihr. Und so seid ihr selbst ohnmächtig geworden. Suchende Schafe, die nicht wissen, wohin der Weg geht. Und viele von euch nennen sich Christen und wissen gar nicht, was christlich sein bedeutet. Ich sage euch, ich bin das Ziel aller Seelen und Menschen, denn euer innewohnender geistiger Leib ist aus mir und somit unsterblich. Mein Sohn, der Mitregent der Himmel, den ich zu euch Menschen sandte, der im Menschenkleid unter euch lebte als Jesus von Nazareth, der euch die Liebe, die ich bin, brachte und verkörperte. Von dem redet ihr wohl, die ihr euch Christen nennt, doch ihr kennt ihn nicht. Ihr sagt, er sei der Weg, die Wahrheit und das Leben. So ist es. Ich bin das Ziel. Er ist der Weg zum Ziel. Und in mir die Wahrheit und das Leben. Doch geht ihr den Christusweg oder den Weg, den euch kirchlich Ohnmächtige weisen? Wahrlich, der geht weder nach innen noch nach oben. Er geht nach außen und nach unten. Christus, euer Erlöser, ist der Weg zu mir, eurem Vater, der das Ziel ist. Wie lange noch feilscht ihr mit euren kirchlichen Ohnmächtigen und auch mit euren weltlichen Ohnmächtigen um jeden Taler? Wisset ihr nicht, dass ihr im Innersten den Reichtum der Himmel tragt? Was nützen euch eure Proteste? Was nützt euch das Ringen um jeden Taler? Was nützt euch das Protestieren und das Betteln um Arbeit? Für einen Taler mehr verkauft ihr euren Nächsten, ist das eure christliche Liebe? Für einen Taler mehr bettelt ihr auf den Stufen eurer kirchlichen Würdenträger, die oben aufsitzen, denen ihr huldigt, ihr törichten Menschen. Wie lange noch geht ihr ohnmächtig über diese Erde, die eure ohnmächtigen Machthaber verstümmeln Tag für Tag mehr? Seht ihr nicht, dass ihr für einen Taler mehr dienen und schuften müsst. Warum? Weil ihr das Beten und Arbeiten nicht gelernt habt, weil ihr euren Göttern huldigt und diese verehrt. Vor euren Göttern neigt ihr euch. Eure kirchlichen Obrigkeiten betet ihr an. Und was sie euch sagen, das tut ihr. Doch was euch der Allmächtige sagt, durch Christus, euren Erlöser, das tut ihr nicht. O seht, würdet ihr die Sprache der Himmel verstehen, ja, würdet ihr die Sprache der Himmel selbst sprechen, dann würde ich mich nicht durch Prophetenmund offenbaren. Da ihr aber euer wahres Selbst zugedeckt habt, mit eurem Nacheifern derer, die euch in das Unglück stürzen, bedarf es meines Wortes durch Prophetenmund. Ihr kennt euch selbst nicht, deshalb versteht ihr auch mich nicht, Gott, euren ewigen Vater und Christus, euren Erlöser. Was heißt bete und arbeite? Kehre dich nach innen, o Mensch. Denn du bist der Tempel Gottes und in dir ist der Allmächtige, der Geist der Wahrheit und des Lebens, der ich bin. In dir ist das Leben, in dir ist der Altar, das Licht, der Geist. Wende dich nach innen und bete von Herzen und bettle nicht um Menschenkind. Denn ich habe dich nicht als Bettler geschaffen, sondern als lichtes, reines Wesen und gab dir die göttliche Unendlichkeit als Erbe. Jeder einzelne von euch ist unendlich reich in seinem Inneren. Doch der innere Reichtum erschließt sich nur dann, wenn ihr beten gelernt habt. Beten heißt auch, das, was ihr betet, im täglichen Leben zu erfüllen. Beten heißt, Schritt für Schritt die 10 Gebote, die ich euch durch Mose gab, zu erfüllen. Beten heißt auch Schritt für Schritt die Bergpredigt zu erfüllen, die euch Jesus, der Christus, euer Erlöser, brachte. Und so ihr den Sinn dieser Gesetzmäßigkeiten versteht, wisst ihr, was es heißt, zu arbeiten. Dann arbeitet ihr mit der Kraft des Geistes. Je mehr ihr die Gesetzmäßigkeiten des Lebens erfüllt, umso mehr göttliche Wesen habt ihr an eurer Seite, die euch die Wege bereiten. denn im Innersten seid ihr göttliche Wesen, Wesen des Lichtes, freie Wesen. Jetzt seid ihr ohnmächtige, unfreie Menschen, die um jeden Taler feilschen. Die ihren ohnmächtigen kirchlichen Obrigkeiten huldigen. Heute noch steht ihr hinten an und lasst eure sogenannten Großen vorne stehen und sitzen, also in den ersten Reihen, so wie es zur Zeit Jesu schon war. Wann werdet ihr das Volk Gottes, das sich allmählich in der Einheit und in der großen Familie findet, durch Christus in mir, dem Allmächtigen? Oh, seht, euer ganzes Wesen tendiert nach außen, hin in die Welt, weil viele von euch nicht glauben können, dass ich existiere. Solange ihr eure Götter anbetet, könnt ihr das auch nicht erfassen. Denn euer Gott und Herr, der euch liebt, der ich bin, dessen Geist ist in jedem von euch. Doch wenn ihr den Geist nicht zulasst, sondern nur die Geister ruft, wie könnt ihr dann den großen, allmächtigen Geist erfassen, der euer Vater ist? Himmel und Erde sollen eins sein, doch die Erde ruft um Befreiung. Warum? Weil ihr sie knechtet. Jeder einzelne von euch. Durch eure Ohnmacht lasst ihr das zu, was der Erde geschieht. Wisset ihr nicht, dass das alles auf euch zukommt, was der Erde widerfährt, was den Tieren angetan wird? Und so meint so mancher, nach diesem irdischen Dasein werde ich in den Himmel eingehen. Ich frage dich, o Mensch, bringst du wahrlich den Himmel mit? Wie hast du gelebt in deiner Vergangenheit? Wie lebst du heute? Wie oft war deine Seele schon als Mensch im Diesseits? Wo liegen überall eure Erbgüter, gleich eure Gene? Wisst ihr nicht, dass es keine Zufälle gibt? Es ist kein Zufall, mit wem ihr als Menschen zusammenlebt und wie ihr mit ihnen lebt. Es ist kein Zufall, wo euer physischer Körper beerdigt wird, dann, wenn die Seele in ihre Bewusstseinsgrade zurückkehrt. Nichts ist ein Zufall. Alles ist gegeben. so wie ihr es wollt. Zufälle gibt es also nicht. Alles ist Steuerung oder Führung. Und so ihr glaubt, ihr seid geführt von Gott, müsst ihr euch fragen, wie lebt ihr? Lebt ihr Schritt für Schritt nach den Geboten Gottes und der Bergpredigt Jesu? Dann werden eure Gedanken und eure Gefühle immer reiner und ihr erlangt die Führung durch den allmächtigen Geist in Christus, eurem Erlöser. O seht und erfasset tief in euren Herzen. Überall, wo eure Gene liegen, sind das Lagerplätze für eure Seele? Und gleichsam Bauplätze für eure weiteren physischen Körper? Lagerplätze werden also zu Landeplätzen. Und Landeplätze sind gleich Bauplätze. Solange ihr euch über euer sündhaftes Erbe nicht hinausbewegt, werdet ihr auch immer wieder kommen. O seht, ihr sagt, diese Erde ist überbevölkert von Menschen. Warum drängen so viele Seelen zur Menschwerdung? Weil ihre Lagerplätze gleichsam ihre Landeplätze immer mehr strahlen. Da einverleibte Seelen, also Menschen in den verschiedensten Vorinkarnationen, das nicht bereinigt haben, was ihr sündhaftes Erbgut ist. Viele Seelen reinigen sich auch nicht in den Städten der Reinigung, sondern ihr ganzes Streben ist zu dem Lagerplatz, der strahlt und der gleichzeitig dann wieder der Standplatz ist in der nächsten Einverleibung. Das ist nicht der Wille eures Gottes, eures Vaters, der ich bin. Das ist nicht der Wille des Jesus, des Christus, eures Erlösers. Das ist euer verbogener, unmächtiger Wille. Das ist die Ohnmacht in jedem von euch. Ihr habt die göttliche Macht in euch. Ohnmächtig betreibt ihr, was euch selbst schadet. Ihr seid gegen euren Nächsten. Ihr seid gegen die Naturreiche und letztlich seid ihr gegen euch selbst. Ihr wollt euch schaden, ihr Ohnmächtigen. Die ihr wahrlich gesprochen in eurer Unmacht, denn ihr wollt Macht ausüben, euch selbst Leid, Krankheit, Not, Elend, Hunger und vieles mehr beschert. Dann klagt ihr mich an. Jetzt würdet ihr sagen, wir müssten die Machthaber anklagen. Oh nein, klagt euch selbst an, die ihr euch als Ohnmächtige von ohnmächtigen Machthabern führen lasst. Ich wiederhole, es nützen euch die Aufstände nichts. Es nützt euch nichts, wenn ihr eure Nächsten anklagt, auch eure Führer, die ihr gewählt habt. Klagt euch selbst an, jeder Einzelne. Der das nicht tut, was Jesus die Menschen lehrte und vorlebte. Ihr sprecht von Christus, weil ihr glaubt, dass ihr Christen seid. Ihr redet von ihm und kennt ihn nicht, weil ihr euch selbst nicht kennt als Kinder Gottes. Ihr sprecht, dass ihr Kinder Gottes seid. In Wahrheit seid ihr die Kinder der kirchlichen Obrigkeiten. Die bestimmen euch, was ihr tun sollt. Sprechen Sie von Gott, dann sprechen Sie von sich selbst. Ihr betet also Menschen an und somit Götter. Götzendiener seid ihr, solange ihr nicht einkehrt in euer Inneres. Wisset ihr nicht, dass in eurem Inneren der Friede ist, die Liebe, euer göttliches Erbe? Viele wissen es nicht. Und wenn sie es wissen, dann glauben sie, der Weg dorthin wäre zu beschwerlich. Aber die Geschwüre am Leib, die Krankheiten und vieles mehr, das tragt ihr. Und klagt mich an. Ihr habt euch das selbst auferlegt und jeden Tag fördert ihr das Gegensätzliche in euren Gefühlen, Gedanken, Worten und Handlungen. Friedlos irrt ihr umher und wisst nicht, wo das Ziel ist. O seht, in eurem Inneren ist der Friede. Doch diesen könnt ihr erst erschließen, wenn ihr mit eurem Nächsten Frieden schließt. Und so ihr mit eurem Nächsten Frieden schließt und Frieden haltet, werdet ihr auch mit den Naturreichen Friede schließen und den Frieden halten, sodass die Erde wieder aufzuatmen vermag. Tiere entfernen sich von euch. Sehen sie euch, dann laufen sie hinweg. Habt ihr euch darüber noch nie Gedanken gemacht? Steine nehmen ihre Strahlung zurück, wenn ihr euren Fuß auf sie setzt. Pflanzen, Bäume, ja jeder Grashalm nimmt die Strahlung zurück, wenn ihr in die Nähe kommt. Habt ihr darüber schon einmal nachgedacht? Ihr in Liebe und Frieden die Erde bebauen, aus der Erde schöpfen sollt. Macht euch die Erde in Liebe und in Frieden untertan, das heißt, habt ihr die rechte Liebe, euer göttliches Erbe und den Frieden, dann dient euch die Erde und das All. Und die Brüder und Schwestern der Himmel. So manches Schutzwesen, ihr nennt sie auch Schutzgeister, weicht von euch, weil eure Aura in Gegensätzlichen sprüht, sodass das Wesen des Lichtes sich kaum mehr dem Menschen zu nähern vermag. Das seid ihr. Ihr, die ihr vielfach zu mir betet, doch eure Gebete sind leer, da sie nicht erfüllt werden. Meine Worte sind ernst, ja, aus dem Bewusstsein des Ernstes gesprochen, für diese Welt, für meine Menschenkinder, die nicht wissen, was sie in sich tragen. Das Größte, das Schönste, die ewige Heimat, das Licht, die Liebe, den Frieden, die große und mächtige Einheit und das innerste Wissen und die Gewissheit, dass ihr alle in mir eine große Familie seid. Und so manche wird sagen, meine Worte sind streng, wer kann sie hören? Das haben die Pharisäer, die Schriftgelehrten und ihr Anhang schon vor nahezu 2000 Jahren zu Jesus, dem Christus, gesagt. Das ist nichts Neues. Das sind eure Vorinkarnationen, die euch prägen. Es wäre höchste Zeit, dass ihr eure Landeplätze aufräumt, indem ihr ausräumt, was an Negativen in euren Seelen ist, sodass ihr in Christus und mit Christus auferstehen könnt. Denn das ist mein Wille in Christus. Diese Landeplätze, diese vielen Stationen, die euch immer wieder zur Inkarnation ziehen, sind mir ein Gräuel. Wahrlich, wahrlich. Ich möchte meine Kinder bewusst, ich sage bewusst, bei mir haben. In meinem Herzen seid und bleibt ihr. Doch ich möchte euch bei mir haben, auf dass ihr fühlt, was es heißt, einen allmächtigen Vater zu besitzen. Einen Vater, der euch liebt. Einen Vater, der euch mit strengen Worten ruft, auf dass ihr endlich begreift, dass die Allmacht in euch ist. Und es ist nicht schwer, die Allmacht, euer göttliches Erbe in mir, eurem Vater, zu erlangen. Tut, was euch Jesus lehrte. Tut es im Alltag. Erprobt mich sogar. Tut es. Und ihr werdet fühlen, wie rasch der Geist Gottes, der ich bin, euch zu helfen vermag. Tut es und lasst nicht ab. Habt Geduld, denn auch die müsst ihr lernen. Tut es. Erfüllt Schritt für Schritt die Gebote und die Lehren der Bergpredigt. Tut es Tag für Tag. Und ihr erwacht aus eurer Ohnmacht und fühlt die Allmacht Gott in euch, die ich bin, von Ewigkeit zu Ewigkeit, so wie auch ihr seid von Ewigkeit zu Ewigkeit. Menschenkind, du brauchst keinen kirchlichen Führer. Du sollst keinen Menschen anbieten und ihm nachfolgen. Bete zu mir und folge Jesus dem Christus nach und gehe in dein Inneres. So wie es heißt, kehre ein in das stille Kämmerlein und bete in der Stille zu dem, der dein Vater und Gott ist. Erprobt mich, tut, was Jesus euch lehrte, tut es. Und ihr werdet erleben, dass ihr wahrhaft Söhne und Töchter eines unendlichen Reiches seid. Erben dieses Reiches, Wesen des Lichtes. Und ihr könnt das auch erfahren im Erdenkleid. Was ist schon die Hülle Mensch, wenn sie der Geist durchstrahlt? Fühlt ihr denn nicht die Sorge und die Liebe eures Gottes und Vaters? Und sind die Worte noch so ernst? Oder wenn ihr sie auch streng nennt, die Liebe ruft. Die Liebe will euch erwecken, wachrütteln, auf das ihr in das Bewusstsein findet, dass ihr wahrhaft meine Kinder seid. Wie nahe ist euch Christus, euer Erlöser? Eins in meinem Geist leuchtet die Allmacht Gott in jedem von euch. Ihr könnt mich nicht hören. Ihr könnt mich nicht verstehen. Ihr könnt mich auch nicht erleben.

und die Ohnmacht wollt ihr erreichen, die nur wieder alles zerstört. Sucht die Macht Gottes in euch, dann erlangt ihr Stärke. Dann werdet ihr nicht mehr protestieren, nicht mehr feilschen, nicht mehr an den untersten Stufen eurer irdischen Tempel betteln um ein oder einige Taler. Erschließt das Reich Gottes in euch. Und so ihr dies tut, seid ihr für Christus und mit Christus und letztlich auch für euren Nächsten und mit eurem Nächsten. Und ihr werdet für und mit der Erde sein. Und euch ist alles gegeben, was ihr benötigt und darüber hinaus. Das ist die Macht Gottes in euch. Die Macht Gottes baut auf, die Unmacht zerstört. Das ist die Ohnmacht. Osiert. Als ihr als reine Wesen im ewigen Sein wart, habt ihr mich als euren Vater geschaut? Habt die Liebe, die ich bin, verkörpert? Ihr seid gegangen, einerlei, was euch gezogen hat, habt euch ummantelt, wurdet Menschen. Und hängt nun Menschen an? Oh, seht, kehrt ein. Einkehr heißt, das zu tun, was Jesus, der Christus, euch lehrte. Denn er sprach, folget mir nach. Er hat keine anderen Nachfolger eingesetzt. Er hat auch keine Machthaber dieser Welt eingesetzt. Er hat auch keine kirchlichen Institutionen gegründet. Hat auch eure kirchlichen Obrigkeiten nicht mit dem Prunk begleitet und umgleitet. Sie, die Götter sein wollen, taten es selbst. Der Egoismus trieb sie dazu und dem huldigt ihr. Fühlt in das Wort, das ich bin und gesprochen ist durch Prophetenmund hinein. Fühlt euch also in das Prophetenwort hinein. Und ihr fühlt die große Liebe eures Gottes und Vaters in Christus, eurem Erlöser. Denn es ist ein Geist, der in euch leuchtet, eine Liebe, die euch ruft, der Friede der Himmel, der euch weich macht. Und so werdet ihr sanftmütig und demütig von Herzen Gott, eurem Vater gegenüber und sanftmütig auch eurem Nächsten gegenüber.

dann dienert ihr nicht mehr, sondern dient. Dienen heißt Rechtes geben. Und wer nach meinen Gesetzen des Lebens gibt, der wird aber auch nach meinen Gesetzen entsprechend empfangen. Was wollt ihr tun? Ihr habt den freien Willen zur freien Entscheidung. Doch mein Ruf gilt. Christus, mein Sohn, ruft euch immer und immer wieder. Und er spricht zu euch, kommet alle zu mir, dem Christus Gottes, eurem Erlöser, die ihr mühselig und beladen seid. Ja, geht zu ihm, zu Christus, eurem Erlöser, in euch. Er ist der Weg in das Ziel, das ich bin. Er ist in mir die Wahrheit. Es ist der Geist des Lebens in jedem von euch. Was wollt ihr tun? Ihr habt einen Verstand mitbekommen. Setzt ihn gut ein, auf dass ihr weise werdet. Setzt ihn gut ein, auf dass ihr schauen lernt. Setzt ihn gut ein, auf dass ihr hören lernt. Dann wisst ihr, wohin es mit dieser eurer Welt geht. Nicht mit der Erde, die ist mein. Und letztlich auch euer. Oh, würde es euch bewusst werden, wer zu euch spricht, dann wärt ihr ab sofort andere Menschen. Menschen, die ihrem wahren Leben zustreben, das in euch ist. Menschen, die mit ihrem Nächsten Frieden schließen und Frieden halten. Menschen, die Jesus nachfolgen und keinem irdischen Führer, einerlei, wie er sich nennt. Menschen gleich Völker, die Licht und Wärme ausstrahlen und auf andere Völker dahingehend übergreifen, dass sie Liebe und Frieden, gleichsam die innere Wärme bringen. Glaubt ihr nicht, dass der Geist alles vermag? Wenn ihr wollt, und so ihr euren Verstand gut einsetzt, hört ihr aus meinen Worten Folgendes heraus: Dass ich bin, dass ich bleibe, von Ewigkeit zu Ewigkeit, dass ihr in mir seid und in mir bleibt, von Ewigkeit zu Ewigkeit. Wie viele Läufe und Landeplätze ihr auch noch aufsucht. Ihr bleibt
in mir von Ewigkeit zu Ewigkeit. Und wer das heute, jetzt in dieser Stunde versteht, der löst seine Landeplätze auf, indem er höhere Werte schafft. Werte des Geistes, ein wertvolles Leben lebt. Und somit den einen Hirten erkennt, Jesus, den Christus, dem er nachfolgt. Ich führe euch zu keinem Menschen. Merkt euch dies. Ich führe euch auch nicht zu meinem Sprachinstrument. Ich führe euch und rufe euch, gehet zu Christus. Er ist in euch. Ich bin das Ziel. Er ist der Weg zum Ziel. Und keiner kommt zu mir. Ausschließlich durch Christus, der Weg in das Ziel ist. Und so ihr jetzt umkehrt, fühlt ihr, was es heißt. Ich bin von Ewigkeit zu Ewigkeit. Du, mein Kind, du bist von Ewigkeit zu Ewigkeit. Wer umkehrt, der fühlt die Freude, was es heißt, in mir dem Ewigen zu leben. Denn dieses Leben ist das Leben. Und das ist ewige Freude. Ich bin, der ich bin, das Ziel. Ich bin, der ich bin, die Ewigkeit und somit in alle Ewigkeit. Der Allmächtige und die Allmacht des Seins. Ich bin, merke dir, mein Kind, mein Wort ist auch in dir. Wenn es jetzt auch durch Prophetenmund verklingt, mein Wort ist in dir. Es ist das Gesetz des Lebens, das dich frei macht, das dich glücklich macht, das dich in die Freude erhebt. Das bin ich. Was willst du tun? Mit dir? Was willst du tun? Mit deinem Erlöser Christus? Du bestimmst es, doch ich bleibe das Wort in dir. Es ist auch dein göttliches Erbe. Von Ewigkeit zu Ewigkeit.

Himmlischer Vater, wir kommen als deine Stammgemeinde zu dir. Und ich glaube, wir sind alle noch ziemlich bewegt in unseren Herzen, von dir diese Offenbarung gehört zu haben, durch deine geliebte Tochter, unsere Schwester Gabriele. Ich für mich kann sagen, mich erschüttert es tief, dass du fast vor 30 Jahren schon so deutlich immer und immer wieder gesprochen hast. Ja, uns und auch die Menschen in aller Welt gerüttelt und geschüttelt hast, damit sie umkehren und einkehren zu dir in ihr Inneres. Und wir, die wir schon länger von dir gehört haben und an dich glauben, das prophetische Wort, dass wir mehr und mehr in unser stilles Kämmerlein gehen, um zu dir zu finden in uns, um zu Christus zu finden in uns. Vater, so vieles ist geschehen, fast 30 Jahre danach. Und die Menschheit ist nicht besser geworden, ganz im Gegenteil. Doch du bist die Allmacht, die Kraft, die alles vermag. Und so haben wir durch deine Liebe und auch durch deinen Ernst, durch den du zu uns gesprochen hast, wahrlich Hoffnung und Freude in unserem Herzen, dass doch noch vieles, vieles geschehen kann nach deinem Willen hier auf dieser Erde. Die Mehrheit der Menschen, Herr, das weißt du besser als wir, ist wahrlich noch mehr im Äußeren verstrickt als wir selbst, die wir bestrebt sind, zu dir zu wandern durch Christus. Vater, wir bitten dich um deine Hilfe und die Hilfe von Christus erneut, dass du uns so führst, wie es gut ist für unseren Menschen, für unsere Seele. Doch wir wollen wahrlich lernen, mehr und mehr in die Gemeinschaft zu finden und Christus in unsere Mitte zu stellen. Du bist die Liebe. Du bist der Geist der Ewigkeit, der uns gerufen hat. Du bist es, der uns geführt hat in diese Gemeinschaft, Vater. Und das soll nicht vergebens sein, auch wenn dein Wort immer wieder einmal ernst ist. Denn die Zeiten sind ja ernst. Wir lernen es mehr und mehr zu erkennen. Die Mutter Erde kann uns kaum noch tragen. Auch dieser Sommer war so von Hitze und Trockenheit geprägt. Vater, all das hast du uns vorausgesagt vor vielen Jahrzehnten. Und nur wenige haben an dich geglaubt und haben ihr Leben schrittweise geändert. Doch wir sind in der Gemeinschaft mit dir verbunden, Vater, und wir bitten dich weiterhin um Führung, um Kraft. Ja, wir neigen unser Haupt und bitten um deinen Segen, damit wir weitere große Schritte tun, dass wir alle Feindschaft hinter uns lassen, alle Gegensätzlichkeiten erkennen und mit der Kraft des Christus Gottes bereuen und nicht mehr tun. Vater, führe du uns, auf dass wir wahrlich diesen 4000-jährigen Zyklus zu einem guten Ende bringen, dass weitere Generationen auferstehen in deinem Geiste, aus dem sich das Volk Gottes bilden wird und dann die Stadt Neu-Jerusalem und daraus das Friedensreich des Christus Gottes, unseres Bruders. Vater, für nichts anderes sind wir inkarniert.
Du sagst mit Recht, immer und immer wieder, werdet euch eurer wahren Herkunft bewusst. Das machen wir viel zu wenig, Vater, und dafür bitten wir um Vergebung. Und wir wollen es besser machen in der zukünftigen Zeit. Ja, wir wollen lernen, uns untereinander als Wesen aus dir zu begegnen. Wesen des Lichtes, Wesen deiner Liebe, die im Auftrag stehen, für dich das Reich Gottes auf diese Erde zu bringen. Großer, gütiger Vater, auch wenn deine Worte sehr, sehr ernst waren und sind, wir danken dir für die Rüttler und Schüttler. Ja, wir brauchen es immer wieder einmal, damit wir auf dem Weg bleiben, der der Christus Gottes ist. Und so danken wir dir für alles, was du uns schenkst, nicht nur für das Liebemahl, vor allem auch für das geistige Brot, das du uns reichst. Hab Dank, himmlischer Vater, hab Dank für alles. Und es wäre schön, wenn wir gemeinsam das Vaterunser singen würden.

Es ist die eine Liebe. Es ist der eine Strom. Die Ewigkeit, die durch alles Sein strahlt. Es ist die eine Liebe, die sich das Wort gibt und durch Prophetenmund offenbart. Es ist die eine Liebe von Ewigkeit zu Ewigkeit. Der Vater und der Sohn. Und der Vater ist größer als der Sohn. Und doch sind sie eins. Der Sohn ist der Weg, der Vater ist das Ziel. Und somit ist der Christus Gottes, der ich bin, der Weg, die Wahrheit und das Leben. Was ist der Weg, den ich gelehrt habe als Jesus von Nazareth? Es ist der Weg der Erfüllung der Gebote Gottes und der Weg der Bergpredigt, die ich den Menschen gab, auf dass sie erfüllen, was ich ihnen lehrte. O wahrlich, ihr Völker dieser Erde, die ihr euch christlich nennt, viele von euch haben die Bergpredigt gelesen, und dort heißt es von einem klugen Mann, der tut, was ihm gelehrt wurde. Warum ist dann die Erde noch so bestellt, wie sie ist? Warum wird jeden Tag millionenfach die Bergpredigt verhöhnt und verspottet? Warum heißt es von den Mächtigen dieser Welt, die Bergpredigt ist nicht lebbar? O wahrlich, ich sage es euch, weil die Bergpredigt gelebt haben und Zeugnis gaben für die Bergpredigt, verfolgt, verleumdet, blutigst ausgerottet wurden von denen, die sich jetzt christliche Kirchen nennen. Und dann stellt diese sich hin und sagt, die Bergpredigt ist nicht lebbar. Das sind die christlichen Kirchen bis zum heutigen Tag. Ich bin der Christus Gottes und habe die Vollmacht des Vaters, alle Seelen und Menschen heimzuholen, zurück in das Reich Gottes. O sehet, ihr Völker dieser Erde, die Bergpredigt ist lebbar. Die Urgemeinden in mir und danach weitere Gemeinschaften, ja, große Gemeinschaften der Manichäer, der Bogomilen, der Katharer und viele, viele andere, wie auch die Paulikianer, waren Gemeinschaften, Zehntausende von Menschen, die die Bergpredigt Schritt für Schritt lebten. Und die Priestermänner der sogenannten christlichen Religionen haben also hunderttausende Menschen hinschlachten lassen, weil diese die Bergpredigt lebten. Und heute stellt sich diese Priesterkaste hin und spricht, die Bergpredigt sei nicht lebbar. Eine weitere Manipulation von unsagbar großem Ausmaße. Und die Manipulation geht so weit, dass selbst die Mächtigen in den Regierungen dieser Welt der Priesterkaste glauben. Denn die Priesterkaste hat auch diese Mächtigen belogen und hinters Licht geführt,
sodass sie glauben, ihre Untaten, ihre abscheulichen Verbrechen an den Völkern dieser Erde wären mit einer Beichte abgetan. Und der Christus Gottes, der ich bin, habe alle Sünden auf mich genommen. Ich aber sage euch, die ihr euch so intelligent dünkt, eure Hybris ist schuld, dass ihr den Lügen der Priesterkaste der christlichen Religionen auf den Leim gegangen seid. Und ihr werdet abtragen, was ihr an Verbrechen gegen die Menschlichkeit auf eure Seelen geladen habt. Wahrlich, wahrlich, die Zeit neigt sich dem Ende zu. Und ihr werdet fortgespült werden in die untersten Reinigungsebenen, um zu büßen und abzutragen, was ihr euren Nächsten im Laufe der Jahrhunderte angetan habt. Denn es sind immer wieder dieselben, die zu Führungspositionen in den Religionen streben, die zu Führungspositionen in den sogenannten Ländern streben. Sie streben nach Reichtum, Macht, Ausbeutung und Unterdrückung der Völker. Und alles in meinen Namen. Meinem untadeligen Namen des Christus Gottes. O seht ihr Mächtigen dieser Welt, welch eine Schuld ihr auf euch geladen habt. Und den Völkern dieser Erde gebe ich ein Bild. Denn ich lehrte die Menschen, als Jesus von Nazareth die Bergpredigt zu leben und dass ein kluger Mann das tut, was ich lehre. Was ist geschehen? Verfolgung, Unterdrückung, Ausrottung, bestialischer Mord an Zehntausenden von Brüdern und Schwestern, die den Beweis anstellten, dass die Bergpredigt lebbar ist. Und so ging es über die Jahrhunderte hinfort. Und dann war die Zeit gekommen, dass im Westen ein neuer Kontinent entdeckt wurde. Und was brachten diese Entdecker? Feuer und Schwert, Seuchen und Krankheiten, dass der ganze Kontinent von Nord, Mittel bis Süd entvölkert wurde von denen, die dort seit ewigen Zeiten gelebt haben. Doch die Entdecker, die über das Meer gingen, um diesen Kontinent zu entdecken, sollten den Brüdern und Schwestern dieses Kontinents die Bergpredigt bringen. Denn ich bin am Kreuz auch für sie gestorben. Und jeder Ureinwohner des Kontinents hat von mir den Erlöserfunken in seine Seele gesenkt bekommen. Der Auftrag der sogenannten Christenheit wäre gewesen, den ganzen Kontinent von Nord, Mittel und Süd mit der Bergpredigt, mit der gelebten Liebe und Barmherzigkeit des Jesus von Nazareth zu befruchten, auf dass ein Friedensreich entsteht. O sehet an diesem Bild, wie groß eure Schuld ist, ihr Mächtigen in den christlichen Religionen, ihr Heuchler, ihr Nattern und Otterngezücht, wahrlich, die Weherufe der Bergpredigt sind eure Zukunft. Die Weherufe auch in anderen Stellen eurer sogenannten Bibel, das seid ihr und ihr werdet abtragen, was ihr verursacht habt. Und klagt nicht Gott den Ewigen an und auch nicht mich, den Christus Gottes, der ich bin. Denn ihr seid es selbst. Ihr habt den Weg der Zerstörung gewählt und ihr wählt ihn heute noch und immer wieder. Auch heute noch baut ihr auf dem Blut der Ureinwohner eure Macht auf
und überzieht den ganzen Kontinent mit Militäreinheiten und kriegslüsternen Menschen, die nichts anderes wollen, als Reichtümer raffen und die Weltherrschaft zu erringen. Ich aber sage euch, es wird für kein Land, für keinen Präsidenten eine Weltherrschaft geben. Denn ich bin der Christus Gottes und ich bin der Herrscher des Friedensreiches, Jesu Christi. Wahrlich, wachet auf, ihr Völker, ihr steht wahrlich am Ende der Zeit und eure Mächtigen werden vergehen, denn die Erde wird euch nicht mehr tragen. Es wird gewaltige Erdbeben geben. Es wird gewaltige Wogen geben durch Polsprünge und die Lava wird alles zudecken. Dann ist es vorbei mit eurer Herrlichkeit und ihr seid in die untersten Regionen der Abtragung gespült mit all euren Vorstellungen von Reichtum und Machtausübung. Die Macht dieser Erde, die liegt bei Christus, bei mir und sonst bei niemanden. Das sei euch gesagt, das muss euch gesagt werden, denn der Schnitter geht schon über diese Erde. Wahrlich, wahrlich, ich bin, der ich bin, der Christus Gottes, und eure Zeit ist abgelaufen. Aber ich bin auch die Liebe. Ja, wahrlich, ich bin die Liebe zu jeglicher Kreatur. Doch die, die nicht hören wollen, die, die trotz tausendjähriger Belehrungen immer wieder auf Mord, Folter, Unterdrückung und Machtausübung setzen, werden nun ernten, was sie gesät haben. Doch ich bin die Liebe, ich bin mit all denen, die ihr Haupt vor dem Gesetz der Gottes- und Nächstenliebe beugen. Ich bin wahrlich die Liebe und Barmherzigkeit im Vater. Und der Vater hat mich gesandt, alles heimzuholen, alle Brüder und Schwestern in ihren Herzen zu berühren, auf dass sie weich werden, auf dass sie weicher und weicher werden und lernen, nach der Gottes- und Nächstenliebe allen Wesen zu begegnen. O seht, macht eure Herzen auf und versteht, was geschieht, wenn ihr den Tieren so begegnet, wie es im Moment ist. Seht ihr denn nicht, dass Milliarden Menschen, Milliarden Tiere jeden Tag verzehren? Seht ihr denn nicht dieses Leid und dass ihr euch damit selbst zerstört? Wie könnt ihr als Wesen aus Gott, der absoluten Reinheit und Liebe, eure Mitgeschöpfe verzehren? Wie könnt ihr denen das antun? Wie könnt ihr euch selbst dies antun? Habt ihr denn noch nie was gehört von einer höheren Ethik und Moral? Habt ihr denn in euren Gehirnen keinen Platz mehr für eine höhere Ethik und Moral? Habt ihr denn in euren Gehirnen keinen Platz für eine höhere Kultur? Was ist nur aus euch geworden? Was ist nur aus euch geworden? Wo bleibt euer Mitgefühl? Wo bleibt eure Barmherzigkeit? Habe ich euch denn nicht gelehrt in der Bergpredigt, selig sind die Barmherzigen? Habe ich euch denn nicht gelehrt, selig sind die Sanftmütigen? O sehet, die Bergpredigt ist lebbar. Und die Bergpredigt ist der einzige Weg für jede Seele, für jeden Menschen, um zurückzukommen in das Reich Gottes. Es führt kein Weg dran vorbei. Und der übelste Verbrecher wird einst einsehen müssen, dass er die Bergpredigt und die 10 Gebote ernst nehmen muss, um herauszufinden,
aus äonenlangen Leid, aus äonenlangen Qualen, die er sich selber auferlegt hat. O seht, ihr Völker dieser Erde, nehmt die Worte des Vaters ernst, die er gegeben hat, durch seine geliebte Tochter, die Prophetin Gottes. Und nehmt auch das Wort des Sohnes ernst, was ich durch den Sohn der Weisheit offenbare. Wahrlich, geliebte Brüder, geliebte Schwestern in der ganzen Welt, die Zeit neigt sich dem Ende zu. Und ich, der Christus Gottes, ich rufe euch in euren Herzen. Kommet her zu mir, ich will euch führen, ich will euch heilen. Ich will wahrlich mit euch sein und bei euch sein. Doch dazu müsst ihr einkehren in euer Inneres. Kehrt nach innen und betet zu mir und zum Vater, dass ihr Heil erlangt für eure Seelen. Wahrlich, ich lasse mich finden, denn ich bin in euch und mit euch. Und ich liebe euch. Ja, warum liebe ich euch? Weil ich der Sohn des Allmächtigen Alleinen bin. Ich bin der Christus Gottes und das Reich Gottes ist Liebe. Und alle Wesen, die auch ihr tief im Inneren eurer Seelen seid, seid Liebe, Geist aus seinem Geist, Liebe aus seiner Liebe. Geliebte Brüder und Schwestern, weltweit, wo ihr auch seid, wenn mein Wort verklingt, geht in euer Inneres. Richtet euch ein stilles Kämmerlein ein, so wie ich offenbart habe in der Bergpredigt. Wahrlich, die Bergpredigt ist lebbar. Lasst euch nicht länger belügen von den kirchlichen Vertretern, die sich christlich nennen. Lasst euch nicht manipulieren. Die Bergpredigt ist lebbar. Als Jesus von Nazareth war ich doch kein Phantast. Ich war doch kein Psychopath, der die Menschen Dinge lehrt, die nicht zu verwirklichen sind. Gebraucht euren Verstand und erkennt die Priesterkaste als das, was sie ist. Helfers, Helfer des Gottes der Unterwelt, denn sie führen zu sich selbst, aber nicht zum Christus Gottes. Denn wer zum Christus Gottes führt, der führt die Menschen zu der Gottes- und Nächstenliebe und nicht zur Anbetung und Huldigung von Exzellenzen und Eminenzen. Wahrlich, ihr alle seid Brüder und Schwestern, wie im Himmel, so auf Erden. Es gibt kein Oben und kein Unten. Es gibt den Vater, den Schöpfer, den Gott Abrahams, Isaaks und Jakobs. Es gibt die sieben Cherubim. Sie stehen für die sieben Grundkräfte des ewigen Alleinen Gottes. Und es gibt den Sohn, den Christus Gottes. Aber wir alle zusammen sind Brüder und Schwestern vor Gott, dem Ewigen. Und ihm dienen wir. Ihm huldigen wir, weil er das Leben ist, weil er die Liebe ist. Und diese Liebe kann niemand begreifen, kann niemand erfassen, wie groß diese Liebe wahrlich ist. Und diese Liebe hat mich gesandt, den Christus Gottes, euch von dieser Liebe zu künden. Und das tue ich unentwegt, denn ich bin die Liebe in Gott, unserem, eurem Vater. Der Vater ist die Liebe, auch wenn er im Ernst zu euch gesprochen hat. Im Kern war die Liebe. Habt ihr es vernommen? Dann habt ihr wahrlich den Vater vernommen. Und so bleibe ich in seiner Liebe, so bleibe ich in seinem Frieden. Denn ich bin der Friedefürst,
die Liebe und der Friede in ihm, unseren geliebten Vater. Friede sei mit euch.

0: Liebe Schwestern, liebe Brüder, was braucht es mehr als einen liebenden Vater, der im Ernst seinen Kindern nachgeht, und einen liebenden Bruder, der in diesem Ernst uns den Weg aufzeigt in seiner Bergpredigt. Und eine liebende Schwester, die all das möglich gemacht hat, was wir heute erleben durften, das lebendige Wort durch die Tochter des Ewigen und durch den Sohn der Weisheit. Wenn jemand was auf dem Herzen hat, was er in dieser mächtigen Stunde zum Ausdruck bringen will, wenn er die Worte dazu findet, dann sind wir herzlich eingeladen, uns noch auszutauschen untereinander. Es ist ein denkwürdiger Abend. Liebe Geschwister, die Brüder mit den Funkmikrofonen sind unterwegs. Wenn ihr etwas mitteilen wollt, bitte meldet euch.
1: Ich wollte auf die Vateroffenbarung zurückkommen. Mich hat es unglaublich bewegt, Gott Vater durch Gabriele sprechen zu hören, die Stimme von ihr. Und ich glaube, es ging vielen so. Und dann, als der Vater gesprochen hat, sagte er, und ich habe mir ein Instrument genommen. Und ich dachte, ein Instrument? Ein Instrument, das 50 Jahre lang für ihn, für das Reich Gottes hier gewirkt hat, Offenbarungen, Schulungen und Schulungen gegeben hat. 50 Jahre lang. Wir haben eine Offenbarung jetzt gemeinsam gehört. Und was war da alles drin? Und 50 Jahre, und ich dachte noch, wie muss das gewesen sein für das Instrument? Eine Frau in der Zeit, in dieser Männerwelt. Und deshalb, es ist keine Schwärmerei, aber es ist ein riesengroßer, ich finde keine Worte dafür, Dank an Gabriele, dass sie das auf sich genommen hat. Und der Dank geht weiter an das Reich Gottes, dass wir jetzt auch noch die Möglichkeit haben, die Führung durch das Reich Gottes zu erleben, dass die Kontinuität gegeben ist, die göttliche Weisheit, dass der Vater mit uns ist, dass wir ihn hören können, Christus hören können. Ein riesengroßer Dank.
2: Die Offenbarung vom Vater ist wirklich eine, man findet eigentlich keine Worte dafür. 30 Jahre ist es her, dass er so zu uns gesprochen hat. Und das ist eigentlich der Beweis, dass er unwandelbar ist. Über all diese Zeiten hat er immer das Gleiche zu uns gesprochen. Er hat uns gemahnt, er hat uns gewarnt. Er hat uns seine Hand gereicht. Christus hat uns angefleht, wir sollen umkehren. Er hat gesagt, er will uns helfen, er will uns nach Hause führen. Immer und immer wieder die gleiche Botschaft an uns. Kehret um, geht nach innen, hört auf mit euren Mordlust, hört auf mit euren Kriegen, kommt zu mir. Aber was sich geändert hat in den letzten 30 Jahren, das ist die Welt da draußen. Und ich denke, wer diese Botschaften heute gehört hat, vom Vater und von Christus, und noch nicht merkt, was sich jetzt eigentlich zuträgt, der verschläft wirklich die Rettung. Es ist wie in einer Trance, dass die Menschheit lebt, überhaupt nicht reflektiert, was sie tut. Auf allen Kontinenten, in allen Religionen, in allen Gesellschaftsschichten. Und wir merken nicht, dass wir in den Abgrund stürzen. Und da kommt Christus wieder und sagt, aber wir lieben euch. Kommt zu uns, nehmt die Hand, kommt zu mir. Also wir können uns wirklich entscheiden. Und ich weiß nicht, ob es da viel Überlegung braucht, was wir wollen. Wir haben es in der Hand, alle, wir alle, nicht nur wir hier in der Stammgemeinde, auf der ganzen Welt, wer diese Worte gehört hat, der hat jetzt die Wahl.
3: dass wir heute die Offenbarung durch Gabriele hören durften, hat mich wirklich sehr bewegt. Vor allem, dass so eindrücklich und so oft wiederholt hat, tut es, erprobt mich. Weil ich glaube, das ist das Einzige, was einen wirklich bewegt, wenn man es ausprobiert, die Bergpredigt zu leben, seine Schritte zu machen. Und das ist dann das, was einen ein Stück weiterbringt.
4: Also mich hat von der Offenbarung auch am meisten berührt, weil ich bin, mein Landeplatz dieses Leben war ja Südamerika, und dass damals schon, ich hätte die Bergpredigt nach Südamerika oder nach ganz Amerika gebracht werden sollen, und im Gegenteil, sie haben das Schwert gebracht und so viele Tausende, Millionen von Ureinwohner gemetzelt, und das hat mich tief berührt, und ich gedacht, jetzt ist die Chance, dass wir hier eben die Bergpredigt umsetzen und durch die Technik in die ganze Welt bringen, aber auch nach Amerika, und dass wir dann einfach Vorbilder sind und einfach zeigen, wir haben nicht das Schwert, wir haben jetzt die Gottes- und Nächstenliebe, und das ist die Bergpredigt. Also ich denke, das hat mich am meisten berührt von der Christus-Offenbarung.
0: Wir wissen aus zahlreichen Offenbarungen durch Gabriele, dass es unzählige Seelen gibt, die den Christus nicht annehmen können, weil sie eben das Schwert erlebt haben, weil sie die Folter, die Qualen erlebt haben, und das im Namen des Christus. Und deswegen haben sie so Mühe, ihn, den Erlöser, der ja auch der Erlöserfunke in jeder Seele ist, anzunehmen. Und dieses Verbrechen ist so gigantisch, weil es die Seelen in Ketten gelegt hat, um zu ihm zu kommen, der die Liebe ist. Liebe Schwestern, liebe Brüder, wenn es nichts ganz Dringendes mehr gibt, würden wir einfach noch einmal im Dank zum Vater, im Dank zu Christus beten und noch einmal unserer Schwester auch, die so unermüdlich für die Liebe Gottes auf dieser Erde gewirkt hat, zu danken. Gehen wir nach innen mit dem, was uns auf dem Herzen liegt.

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0: Liebe Zuschauer, liebe Zuschauerinnen, herzlich willkommen zu einer weiteren Lehrstunde aus der göttlichen Weisheit in der Reihe Die wahre Schule ist das Leben. Aus dem Reich Gottes erhalten wir seit nahezu 50 Jahren Antworten über Antworten auf die wichtigen Fragen unserer Existenz, über unsere Herkunft aus dem Reich Gottes, über unser irdisches Leben und wie wir unsere Erdentage nützen können. Durch Gabriele, die Prophetin und Botschafterin Gottes, sind allen Menschen aller Kulturen unzählige Offenbarungen und Lehrstunden aus der göttlichen Weisheit gegeben. Heute lesen und hören wir Ausschnitte aus einer von vielen, vielen Schulungsstunden. Zu Beginn sprach Gabriele die Zuhörer an mit den Worten: Liebe Brüder, liebe Schwestern, ich möchte ein Wort in den Raum stellen, das heißt, warum? Und so mancher wird nun denken, was will sie denn damit sagen?
1: Und Gabriele fuhr fort: Warum hinterfragen wir so selten unser Denken, Reden, ja, unser ganzes Verhalten? So mancher wird sagen, ja, was heißt das, mich zu hinterfragen? Denken wir mit. Wie oft denken wir anders, als wir reden? Wie oft denken wir über unsere Mitmenschen ungut nach? Eventuell laufen in unseren Gedanken Hass, Neid, Feindschaft und Streit. Sollten wir darüber reden, dann verbrämen wir diese unsere Gedanken. Also sind die Worte vielfach nur Hüllen, denn in unseren Worten liegt anderes als das, was wir sagen, was wir meinen oder gar was wir tun. Wir tun freundlich und hilfsbereit, doch dahinter stecken Abwertung, Feindseligkeit, eventuell sogar Hass und Neid. Das alles, was in unseren Gedanken ist, was sich in unseren Worten tummelt und in unserem Verhalten, in unseren Handlungsweisen, das speichern wir in unserem physischen Körper, in unserer Seele und nicht zuletzt in Gestirnen, die wir Speichersterne oder Reinigungsebenen nennen. Es sind dann die Wege unserer Seele nach unserem Leibestod. Manch einer von uns kann sich kaum vorstellen, wie das Speichern vor sich geht. Deshalb dazu ein Beispiel. Wie verhält sich denn ein Kleinkind? Es muss lernen. Es lernt allmählich aufzustehen. Ja, wie oft fällt es denn wieder hin und weint und schreit? Es muss ganz allmählich lernen zu stehen. Wenn es das Hinstehen erfasst hat, dann bleibt es stehen. Und wo erfasst es dies? Im Gehirn. Das Stehen wird also im Gehirn, aber auch im ganzen Menschen gespeichert. Oder das Kind lernt zu sprechen. Wir freuen uns, wenn das erste Wort Mama oder Papa kommt. Das Kind hat es gehört, immer wieder gehört und spricht es ganz allmählich nach. Dann kommt das Laufen hinzu. Das Kind geht an der Hand der Eltern. Wie lange dauert es, bis es frei laufen kann? So lange, bis das Gehirn, der Körper, die Muskeln, die Programme des Laufens aufgenommen haben. Das Kind geht in die Schule. Es muss lernen. Wir müssen gar nicht alles einzeln aufzählen, was da zu lernen ist. Es bedarf vieler Wiederholungen, bis das Gelernte gespeichert ist, bis es erfasst wird vom Schulkind.
2: Gabriele erklärte weiter. Dann geht es weiter, Schritt für Schritt. Das Berufsleben, Lernen, Arbeiten. Es muss gespeichert werden. Wie lange brauchen wir, bis ein Arbeitsprozess gespeichert ist, bis wir sagen können, ich habe es verstanden, ich habe es gelernt, ich kann es nun. Aber damit ist es noch lange nicht vorbei mit dem Lernen. Wir lernen immer weiter. Denken wir nur an das Autofahren. Es dauert eine Zeit, bis wir die ganzen Handgriffe gespeichert haben. Dann geht es wie automatisch. Wir lernen die Zeichen beim Autofahren und vieles mehr. Denken wir an die Schule. Denken wir an das Berufsleben. Denken wir an das Autofahren. Wir speichern also. So könnten wir doch sagen, wir, jeder von uns, ist wie ein Computer. Das Speichern hört auch nicht auf. Was wir für unser Alltagsdasein brauchen, was wir für unser Erdendasein brauchen, ist keine Belastung oder gar Sünde. Wir brauchen es. Wir lernen es, um als Mensch zu existieren, um als Mensch zu leben, um als Mensch unsere Tage zu fristen. Doch wenn wir dann älter werden, dann spüren wir, wir müssen eigentlich unterscheiden zwischen gut, weniger gut und böse. Die meisten Erwachsenen gehen einfach in das Alltagsleben, nennen sich unter Umständen Christen, wissen um die 10 Gebote und um die Lehren des Jesus, des Christus. Und viele, sehr viele, lassen trotzdem das Ganze beiseite. Ein äußeres Streben, Macht und Ansehen und vieles mehr drängt sich in den Vordergrund. Und dabei geht das Speichern weiter. Wir begegnen unseren Mitmenschen, im Beruf, auf der Straße, wir haben eine Familie, wir begegnen den Familienmitgliedern, den Verwandten, den Bekannten. Was denken wir? Nicht die Hüllen, der Gedanke als solcher wird gespeichert, sondern wir speichern die Inhalte des Gedankens. Wir sprechen mit unseren Nächsten und denken, das war jetzt ein gutes Gespräch. Doch was haben wir in unsere Worte hineingelegt? Eventuell Abwertung, Neid. Das speichern wir. Und wir speichern in unseren Körperzellen. Wir speichern in unserer Seele. Und das Negative speichern wir auch in sogenannten Speicherplaneten. Wir nennen sie auch Reinigungsebenen. Das ist dann der Weg der Seele nach dem Erdendasein.
0: Doch noch, so heißt es weiter, sind wir in der Erdenschule. Eben, um die negativen Eingaben und Speicherungen zu erkennen und aufzulösen. Was wir an Negativem speichern, ist Sünde, ist Fehlverhalten, wider Gott und letzten Endes wider unser wahres, ewiges Leben. Das ist das Fehlverhalten, das uns als Menschen prägt. Und diese Prägung strahlen wir aus. Was denken wir jetzt? Ich kann doch meine Vergangenheit nicht mehr bereinigen. Was vergangen ist, kann ich nicht mehr gut machen. Es ist vergangen. Ich kann mich an vieles nicht mehr erinnern. Doch so ist es nicht. Jeder neue Tag ist unser Tag. Für jeden von uns ist es sein Tag. Und jeder Tag bringt uns aus den Gestirnen, aus den Speicherplaneten einige Aspekte von dem, was wir in der Vergangenheit eingegeben haben. Die Planeten strahlen es uns über unsere Seele zu, damit wir unser Fehlverhalten erkennen. Und mit der Hilfe des Christus, unseres Erlösers in uns, bereuen und bereinigen und wiedergutmachen. Das beinhaltet die Bitte um Vergebung. Wir vergeben und machen wieder gut, was wir unter Umständen verursacht haben und tun Gleiches oder Ähnliches nicht mehr. Und nicht mehr tun heißt, uns an den Geboten Gottes und an den Lehren des Jesus, des Christus zu orientieren, so dass wir das Gegensätzliche, was wir eingegeben haben, aus unserer Seele und aus unserem Körper herausnehmen. Das heißt, der Christus Gottes wandelt das Schwere, das Sündhafte, das Dunkle, die Sünde um in Licht und Kraft, in der Seele und in unserem Körper. Unser Denken wird dann etwas lichter, unser Verhalten ebenfalls. Und wir fühlen uns als Mensch frischer, eventuell sogar gesünder.
1: Gabriele fuhr fort. Jetzt komme ich nochmal auf das Wort warum zurück. Warum hinterfragen wir unser Verhalten nicht? Ist der andere schuld an unserem negativen Denken? Oder entspricht es nicht doch einem Teil unseres Verhaltens? Der andere kann ja mitschuldig sein, aber unser aufgeregtes und negatives Denken zeigt uns, etwas Gleichartiges ist ja auch in uns, in unserer Seele, in unseren Körperzellen. Also stellt sich doch jeden Tag aufs Neue die Frage, was will mir heute der Tag sagen? Er sagt mir nur das, was ich in der Vergangenheit gespeichert habe. Wir müssten uns fragen, warum wollen wir leiden? Warum wollen wir krank sein? Warum wollen wir die Schicksale erdulden? Leid, Not, Sichtum und vieles mehr? Warum? Jesus sagte, was du willst, dass dir andere tun, das tue du ihnen zuerst. Oder anders gesprochen, was du nicht willst, dass dir andere tun, das tu ihnen auch nicht. Wollen wir, dass andere über uns gehässig denken, neidisch denken, scheinheilig reden oder etwas vorgeben, was nicht stimmt? Was wir also nicht wollen, sollen wir anderen auch nicht zufügen. Denn das, was wir dem Geringsten unserer Mitmenschen antun, das tun wir Christus an und letzten Endes auch uns selbst.
2: Gabriele erklärte weiter. Wenn jetzt das Warum kommt, ist immer wieder die Frage, ja, warum wollen wir denn krank werden? Denn letztlich denken wir doch krank, denken wir negativ. Ja, warum müssen wir leiden? Warum passiert uns dies oder jenes? Der andere ist doch schuld. So denken wir oft als erstes. Doch Gabriele stellt richtig. Er ist vielleicht mitschuld, aber wir haben uns durch unsere Gedanken, durch unser negatives Verhalten Gleiches und Ähnliches eingegeben. In uns selbst. Und irgendwann kommt es zum Tragen. Also ist es kein Zufall. Letzten Endes gibt es gar keine Zufälle, dass wir dies oder jenes erdulden oder erleiden. Rückfragen könnten wir eventuell einiges an Ursachen ergründen in unserer Vergangenheit, in unserem Verhalten gegenüber unseren Mitmenschen. Ähnliches trifft uns heute. Es gibt keine Zufälle. Es steht doch auch geschrieben, was der Mensch sät, das wird er ernten. Die Inhalte unserer Gedanken und Worte, unseres ganzen Verhaltens, sind die Saat. Wenn diese aufgeht, dann fühlen wir es im Körper. Am Ende der Lehrstunde lud Gabriele dazu ein, mit dem Gehörten nach innen zu gehen, zu Christus, unserem göttlichen Bruder. Diese Passage hören wir nun im Originalton von Gabriele.
3: Wenn wir nun in die Stille gehen, gehen wir zu Christus in uns. Der große Geist, das mächtige Licht, das uns immer beisteht, pulsiert in der Nähe unseres Herzens. Unser Tag, jedem sein Tag geht zur Neige. Doch für jeden hat dieser Tag etwas anderes gebracht. Schönes, Unschönes, Negatives, eventuell sogar Schlimmes. Aspekte aus unseren Vorgaben für unsere Zukunft. Heute war ein Tag, heute kam etwas auf uns zu. Denn was wir in der Vergangenheit an Gegensätzlichem eingegeben haben, das ist unsere Zukunft. Haben wir in unserer Vergangenheit Schritt für Schritt das getan, was uns der Ewige durch Mose gab, die Gebote und Jesus, die Bergpredigt, dann ist unsere Zukunft lichter und heller und freundlicher. Unser Bewusstsein ist erweitert. Wir fühlen und spüren die Gottnähe. Ist es nicht so? Dann war heute ein Tag, den wir eventuell überdenken können. Tun wir es mit Christus in uns. Eventuell kommt auch einiges aus der Vergangenheit. Wir erschrecken. Wir sind entsetzt, wie wir uns da verhalten haben. Beten wir zu Christus. Er hilft uns zu bereuen, zu bereinigen und nicht mehr zu tun. Auf diesem Weg werden wir lichter, heller, freier, gesünder und wenden so manches Leid und Schicksal rechtzeitig ab. Denn er möchte, dass es uns und unserer Seele gut geht.
0: Liebe Zuschauer, liebe Zuschauerinnen, was wir gehört haben, kann uns helfen, unser Leben und was uns jeden Tag begegnet, besser zu verstehen und immer mehr zu erfassen, dass nichts, aber auch gar nichts in unserem Leben Zufall ist. Alles will uns etwas sagen über uns selbst und über die Saat, die wir in den Acker unseres Lebens eingebracht haben. Und wie Gabriele erklärte, in jeder Situation ist Christus in uns der Helfer und Ratgeber, der uns auf unserem Erkenntnisweg und unserem gesamten Lebensweg begleitet. Für heute verabschieden wir uns von Ihnen und freuen uns, wenn Sie auch das nächste Mal wieder einschalten, wenn es heißt, die wahre Schule ist das Leben. Auf Wiedersehen und Gott zum Gruß.

Liebe Brüder, liebe Schwestern in Christus. Aus dem Studio Santec, von wo aus das Wort des ewigen Geistes in die ganze Welt geht und auch der Sender Neu-Jerusalem ausgestrahlt wird, hören wir Urchristen im In- und Ausland wieder die Urlichtstrahlung, den unmittelbaren Gesetzesweg hin zum Reich Gottes, zu unserem göttlichen Erbe im Urgrund unserer Seele. Wir vernehmen heute das Urlicht aus dem göttlichen Ernst. Es ermahnt uns gewissenhaft und ernsthaft, die vorausgegangenen Urlichtstrahlungen aus den Grundkräften der Ordnung, des Willens und der Weisheit mit konsequenter Ausdauer weiter auszubauen, um so die Schritte hin zu den göttlichen Eigenschaften Geduld gleich Güte, Liebe und Barmherzigkeit gleich Sanftmut tun zu können. Wer die Urlichtstrahlung ernsthaft und gewissenhaft anwandte und anwendet, dessen Erdendasein wandelt sich. Innere Freude und Dankbarkeit Gott gegenüber wachsen, weil seine Gefühle, Empfindungen, Gedanken, Worte und Werke lichter, also gottnahe werden. Menschen, die diesen Weg gehen, fühlen und empfinden immer mehr die Sehnsucht nach dem unergründlichen göttlichen Ozean, nach der ewigen Heimat, dem Reich Gottes in ihnen. Für solche Menschen öffnet sich, symbolisch gesprochen, das innere Seelenfenster, das ganz allmählich den Blick in ein lichteres Sein freigibt, durch das dann der Duft der himmlischen Rosen in das Gemüt und in die Gedanken einströmt. In solchen Menschen erheben sich Kraft und Lebensfreude, weil auch ihre Körperzellen sich mit der Liebe zu Gott füllen. Die Sehnsucht nach den Eigenschaften der Seele wird spürbar, nach der Güte, Liebe und Sanftmut. Sie sind die Eigenschaften des Vater-Mutter-Gottes und die seiner Kinder, der Söhne und Töchter Gottes. Die Urlichtstrahlung, der Weg zum Vater-Mutter-Gott, ist wahrlich ein Geschenk der Himmel, besonders in dieser ruhelosen Zeit, in der Ungewissheit und Angst in den Herzen der Menschen diese in Verzweiflung und Aussichtslosigkeit treiben. Man hört und sieht es immer deutlicher, dass diese Welt dem Abgrund zusteuert. Wer sich selbst aufgibt, indem er nicht ernsthaft sucht, die Antworten auf die Fragen nach Gott und dem Jenseits zu finden, dem wird in dieser stürmischen Zeit das Ruder seines persönlichen Lebensschiffes aus der Hand gleiten. Wie automatisch stellt sich dann die Frage, wer oder was wird das Ruder im Dasein dieses Menschen ergreifen? Das hängt von dem ab, was der Mensch denkt, worauf er sich gedanklich ausrichtet. Ein ebenso geartetes Energiefeld, das an ihm Interesse hat, wird ihn sodann erfassen und entsprechend gebrauchen. Ja, es wird ihn missbrauchen
unter anderem, indem es ihm Kräfte entzieht, also raubt. In dieser Welt wird es immer dunkler. Warum? Weil aufgrund des Kausalgesetzes ein erheblicher Energiemissbrauch die Menschheit zunehmend schwächer werden lässt. Wie läuft das ab? Leben ist Kommunikation. Kommunikation besteht aus Senden und Empfangen. Auf Erden kann man sowohl energetisch Positives senden und entsprechend Positives empfangen, als auch Negatives senden, Ungutes. Dann werden wir nach dem Kausalgesetz, dem Gesetz von Ursache und Wirkung, Negatives, Ungutes empfangen, denn womit wir in Austausch stehen, das wirkt auf uns ein, das nehmen wir auf. Auf diesem Prinzip ist das Gesetz von Ursache und Wirkung aufgebaut, das Gesetz von Saat und Ernte. Es kann auch als das Austausch- und Bindegesetz bezeichnet werden. Wir senden in unseren Gefühlen, Empfindungen, Gedanken, Worten und mit unserem Tun. Der Mensch bindet sich selbst an das, was er an Gegensätzlichem, Ungutem aussendet. Oder er nimmt Energie von demjenigen, den er mit seiner Negativenergie ansendet, dann, wenn dieser es zulässt. Denn auf dem Wege von Senden und Empfangen fließen immer Energien. Entweder es fließen und verstärken sich die positiven Energien, oder dasselbe vollzieht sich im negativen Sinne. Innerhalb einer Gruppe von Menschen, die sich im gegensätzlichen Denken und Tun einig sind, fließt folglich negativ Energie. Durch diesen Energiefluss sind sie unter Umständen an ein entsprechendes negatives Energiefeld angebunden, das in der Atmosphäre der Erde nur darauf wartet, mit gleichartigen Kräften in Kommunikation zu treten. Wie oft hören wir von unseren Mitmenschen sinngemäß: Ich habe nur Gutes im Sinn. Meine Gedanken und Wünsche sind in Ordnung. Doch ist das wirklich so? Wer nicht gelernt hat, sich selbst zu hinterfragen, der kennt sich nicht und ist der Meinung, er sei gut. Was heißt gut? Im Geiste Gottes hat das Wort gut eine tiefe Bedeutung, denn gut ist allein Gott. Er ist das heilige Gesetz der Liebe, das gut ist. Ein göttliches Wesen, ein Geistwesen würde niemals von sich sagen: Ich bin gut. Wer so von sich denkt, der zeigt damit, dass er sich etwas zusprechen muss, eine Charakterqualität, die er, der Mensch, noch nicht verkörpert. Die göttlichen Wesen hingegen leben im Ozean Gott, im Gesetz der Liebe. Sie brauchen sich nicht selbst zu bestätigen, dass sie gut sind. Das Gute, das Leben, das Gott ist, durchströmt und durchdringt sie. Es ist
ihre Lebenssubstanz. In dieser Zeit strömt die Lichtkraft Gottes, das Urlicht, mit Macht in die verdichteten Bereiche des Falls. Wir stehen in einer besonderen Gnadenzeit. Der willige Mensch spürt, dass Gott ihm die Schritte hin zum Gesetz der Liebe, das gut ist, vorgeben möchte. Der Ewige, der das urewige Gesetz der Liebe ist, das Urlicht, ruft noch einmal seine Kinder auf, ihm näher zu kommen, bevor diese Welt vergeht. Wer bestrebt ist, die Schritte zu tun, die ihm das Urlicht aufzeigte und aufzeigt, den Weg ins Reich Gottes, das inwendig in jeder Seele ist. Es sind die Schritte der Ordnung, des Willens und der Weisheit. Der ist wachsam geworden und erfasst die Ernsthaftigkeit, die dem Wanderer ins Reich Gottes Festigkeit, Sicherheit und Heimatgefühl bringt, also Gottnähe. Diese feinen inneren Wahrnehmungen, die das Erwachen der Seele kennzeichnen, lassen fühlen, was Einheit, Gemeinsamkeit mit Gott Vater und Christus und mit allen Brüdern und Schwestern im Reich Gottes ist, aber auch Gemeinsamkeit mit dem Innersten in der Seele jedes Menschen. Menschen, die durch das geöffnete Bewusstseinsfenster Güte, Liebe und Sanftmut blicken, erleben die kostbare Welt der Natur. Sie empfinden die feinen Regungen der Tiere, Pflanzen und Mineralien. Die Mutter Erde ist ihnen dann Mutter und Vater geworden. Gott, der Geist der Wahrheit, ist immer das gebende Prinzip, der seine Menschenkinder über die Erde reichlich beschenkt. Diese tiefe Wahrnehmung ist wahrlich der Duft der himmlischen Rose, der Liebe, mit der der Ewige seine Kinder umfängt und ihnen signalisiert, dass die drei Kindschaftseigenschaften der Ozean des Lebens sind. Liebe Brüder, liebe Schwestern, die beste und fruchtbarste Erkenntnis ist die Selbsterkenntnis. Hinterfragen wir unser Denken und Leben ehrlich. Fragen wir uns, ob wir die Schritte hin zum Ozean des Lebens getan haben, hin zum Gottesgarten, aus dem der Duft der Rosen der Liebe strömt, der unsere Seele durchdringen möchte. Das Fenster der Seele öffnet sich allerdings nur dann, wenn wir in unserem Erdendasein die für Wesenheiten Gottes so weit leben, um wahrhaft sagen zu können, wir sind bessere Menschen geworden, Menschen, die der Gottes- und Nächstenliebe näher kamen oder näher kommen. Viele Menschen, die vom Gesetz der Gottes- und Nächstenliebe gehört oder gelesen haben, sind der Ansicht, dass sie die Liebe Gottes mehr oder weniger verkörpern. Sie meinen, Kennzeichen der göttlichen Liebe in ihrem Denken und Leben zum Ausdruck zu bringen.
Doch es ist ein Irrtum zu glauben, es wäre ein Zeichen von Liebe, wenn man dem Nächsten zum Munde redet oder ihn nach seinem Gutdünken gewähren lässt, seinen allzu menschlichen Neigungen sogar noch mit Wohlwollen entgegenkommt, ihn also in diesen bestärkt. Wohlgemerkt, der freie Wille des Nächsten, der in der Toleranz einen Ankerplatz hat, ist immer zu wahren. Jeder ist frei, das zu tun oder zu lassen, was er möchte, wie es seinem Denken und Wollen entspricht. Angemessen ist die Toleranz dann nicht, wenn Menschen gegen die Ordnung Gottes, seinen Willen und seine Intelligenz, die göttliche Weisheit, verstoßen. Hier heißt es, allgemein aufzuklären, vor allem dann, wenn andere in das Kalkül menschlicher Willkür mit hineingezogen werden. Auch persönlich müssen wir das, was uns andere aufzwingen wollen, nicht tolerieren. Wir können, ja, wir sollten dann ebenfalls das vertreten, was unsere Vorstellung ist, ob diese dem Gesetz Gottes entspricht oder nicht, mag vorerst dahingestellt sein. Die Gottes- und Nächstenliebe, die das Allgesetz, das Leben ist, kann nur dann angewendet werden, wenn der Betreffende, der davon spricht, die ersten vier Grundkräfte Ordnung, Wille, Weisheit und Ernst weitgehend erschlossen hat. Alles andere ist ein Liebegesäusel, mit dem sich viele, gerade jene, die viel geistiges Wissen haben, darstellen und damit andere verurteilen, die ihrer Ansicht nach keine Liebe hätten. Solche Äußerungen sind Anmaßungen, die dem Weisen zeigen, wessen Kind er vor sich hat. Denn wer urteilt, der verwirft. Die Toleranz ist also ebenso eine Gratwanderung wie das Wohlwollen, das zum Munde redet, oder gar das Wort Liebe, dann, wenn damit andere an den Pranger gestellt werden. Beleuchten wir einmal die Worte Gottes und Nächstenliebe. Wer Gott nicht von ganzem Herzen, aus der Tiefe seiner Seele liebt, der kann auch seinen Nächsten nicht lieben. Diese Aussage als eine Gesetzmäßigkeit der Freiheit angenommen, könnte zur Selbsterkenntnis führen, die dem Menschen aufzeigt, woran es ihm unter Umständen noch mangelt. Wer jedoch die Gottes- und Nächstenliebe in sich erfährt, weil er die Schritte über die vier Wesenheiten Gottes getan hat, für den wird sich auch das Bewusstseinsfenster öffnen, durch das der Duft der himmlischen Rose in die Sinnes- und Wahrnehmungswelt des Menschen strömt. Gott, der Ewige, atmet in seinem Schöpfungswerk der Ordnung durch die Ordnung in seinem Willen, durch Ordnung und Wille in seiner Weisheit und durch die drei Wesenheiten in der vierten Wesenheit, dem göttlichen Ernst.
Die vier Grundkräfte bilden die Basis für die Kindschaftseigenschaften. Über die vier Wesenheiten Gottes, Ordnung, Wille, Weisheit und Ernst, schuf der Allmächtige nach seinem väterlichen Urherzen seine Kinder und hauchte ihnen Güte, Liebe und Sanftmut ein. Sie empfingen also zuerst den Schöpfungs-, Gleichschaffungsaufbau, seine vier göttlichen Wesenheiten und dann den Kindschaftsodem Güte, Liebe und Sanftmut. In jeder Grundkraft Gottes sind immer alle anderen gleichsam als Unterregion mit enthalten. Das ist das ganzheitliche Gesetz, das lautet: Alles ist in allem und alle sind in allem. Die Gottesliebe und Nächstenliebe kann also nur über die vier Wesenheiten erschlossen werden, die die Schöpfungs- und Schaffungskräfte, die Aktivitäten im göttlichen Wesen sind. Das gilt auch für den Menschen, der allzu gern die Liebe und Nächstenliebe als Maßstab und Forderung beim anderen anzusetzen versucht. Im Urlicht, das der Allmächtige ist, wirkt seine Gottesliebe zu seinen Kindern. Das Urlicht spricht also seine Menschenkinder an. In den zurückliegenden Urlichtstrahlungen erlebten wir den Weg der Gottes- und Nächstenliebe, der, wie schon erwähnt, bei der Ordnung begann. Damit wir den Weg zu unserer Vollkommenheit, dem Gesetz der Liebe, das unser göttliches Erbe ist, verstehen und einen gerechten Maßstab für uns haben, hören wir noch einmal die schon gegebenen Urlichtworte der drei Wesenheiten. Anschließend widmen wir uns der vierten Wesenheit, der des Ernstes. Die Worte der Urlichtstrahlungen lauten: Ich bin die Ordnung in Gottes Allordnung.

Bedre offenbar werden lässt. Ich bin das Leben in Gottes Tatwerk, in seiner Schöpfung für Mensch, Natur und Tiere. Ich bin der Wille in Gottes Schöpfungswillen, der mein Gemüt erhält und der Inhalt meiner Gedanken ist. Ich bin der Wille in seinem Schöpfungswillen, des es werde. Es werde Lichter und Lichter in meinem Bewusstsein. Meine fünf Sinne erhellen sich. Gottes heiliger Wille leuchtet in meinen Sinnen, Gedanken und Worten. Meine Körperzellen erneuern sich. Meine Seele erhält sich. Mein Wesen ist Licht aus seinem Licht. Meine Sinne und der Inhalt meiner Gefühle, Empfindungen, Gedanken, Worte und Werke sind durchlichtet. Ich bin frei und kosmisch lebendig. Mir ist bewusst, ich bin für Gott und Gott, die Alleinheit, ist für mich. So bin ich die Alleinheit in Gottes Wesenskraft. In Gottes Allgesetz, in seinem Schöpfungswerk der Liebe und Weisheit, bin ich allumfassend wirkend. In meinem göttlichen Erbe ist das Tatwerk der göttlichen Liebe, Weisheit und Gerechtigkeit. In meinem Denken, Reden und Tun erfüllt sich Gottes Liebe, Weisheit und Gerechtigkeit. Nun sprechen wir den Ernst, die vierte Wesenheit Gottes an, die, wie alle anderen, in uns als göttliches Erbe aktiv werden möchte. Wir bejahen die drei vorausgegangenen Wesenheiten mit den Herzensworten: Herr und Vater, ernsthaft und gewissenhaft erfülle ich weitgehend die drei Wesenheiten, um mich nun in der vierten Wesenheit zu üben. Jetzt denken wir bewusst und intensiv in den Urgrund unserer Seele hinein. Ich bin die Ernsthaftigkeit in Gottes allweisen vier Wesenheiten, die Zügel für mein Dasein habe ich Gott übergeben. Ich bin seine göttliche Ordnung. Ich bin sein göttlicher Wille. Ich bin seine göttliche Weisheit. Ich bin sein göttlicher Ernst. Noch einmal lassen wir diese Worte tief in unser Inneres hineinströmen. Ich bin die Ernsthaftigkeit in Gottes allweisen vier Wesenheiten.

Die Zügel für mein Dasein habe ich Gott übergeben. Ich bin seine göttliche Ordnung. Ich bin sein göttlicher Wille. Ich bin seine göttliche Weisheit. Ich bin sein göttlicher Ernst. Diese absoluten Aussagen rufen natürlich den Seismographen auf den Plan. Er ist wahrlich ein guter Planer, der bei jedem den Tag beachtet, der bekanntlich der besondere Tag jedes Einzelnen ist. Was der Seismograph uns in Bezug auf unsere absoluten Aussagen übermittelt, das bringt er im Zusammenhang mit unseren Tagesaspekten zielsicher in unser Oberbewusstsein. Am Herzschlag oder am Atemrhythmus oder über das Sonnengeflecht können wir erkennen, was er uns jeweils über unser Gewissen sagen möchte. Fruchtbringend ist unser Dasein erst dann, wenn wir die Erfahrung machen, dass sich das innere Fenster öffnet und uns der Duft der himmlischen Rosen anhaucht. Dann erst beginnen wir zu leben, denn einzig Gott ist das Leben. Liebe Geschwister, sprechen wir noch einmal die Worte des Urlichtes in uns hinein. Sie möchten unser inneres Bewusstsein erwecken, bewegen und stärken. Ich bin die Ernsthaftigkeit in Gottes allweisen vier Wesenheiten. Die Zügel für mein Dasein habe ich Gott übergeben. Ich bin seine göttliche Ordnung. Ich bin sein göttlicher Wille. Ich bin seine göttliche Weisheit. Ich bin sein göttlicher Ernst. Liebe Brüder, liebe Schwestern, aus der Tiefe meines Herzens wünsche ich euch, uns allen, den himmlischen Rosenduft. Er eröffnet uns, was wahre Liebe ist, was wahre Freude, ja inneres Glück und Sicherheit in ihm, Gott, unserem Vater, ist. Die Rosen des Herzens verbinden uns. In der inneren Verbindung, Gabriele.

Liobanie-Schule zur höheren Ethik und Moral für Kinder und Erwachsene. In der Liobanie-Schule lernen wir unter anderem die Lebenshilfe, was du nicht willst, dass man dir tu, das füg auch keinem anderen zu, gegenüber Menschen, Tieren und Natur einzuüben, um ein glücklicher und friedvoller Mensch zu werden. Liobanie ist ein Engelwesen, das in den ewigen geistigen Welten die Geistkinder führt und belehrt. Was Liobanie uns Menschenkindern auf der Erde, egal ob klein oder groß, sagen möchte, hat ein Mensch, der die Himmelssprache in Menschenworte zu übersetzen vermag, für uns aufgeschrieben. Weil Liobanie ein himmlisches Wesen ist und daher die Sprache der Menschen nicht spricht, übersetze ich, Gabriele, eure Menschenschwester, Liobanies himmlische Sprache.

Liebe Kinder und liebe Erwachsene, ich begrüße euch ganz herzlich zu dieser neuen Sendung mit den Texten des Engelwesens Liobani. Liobani hat auch Anregungen gegeben, wie ihr euch verhalten solltet, wenn ihr von der Schule heimkommt. Sie hat auch erklärt, dass ihr selbst entscheiden solltet, was ihr nach der Schule zuerst machen wollt. Erst ausruhen und spielen und dann die Schulaufgaben machen oder zuerst die Hausaufgaben erledigen. Es sei euch überlassen. Heute begrüße ich auch ganz besonders eure Eltern oder die Erwachsenen, die euch liebevoll betreuen, denn Liobani möchte nun zu ihnen sprechen. Ihr dürft natürlich dabei sein. Liobani gibt den Eltern folgenden Rat. Wenn euer Kind nach Hause kommt, dann überfallt es nicht mit Fragen, wie es in der Schule war und welche Aufgaben heute anstehen. Bemüht euch, eurem Kind zu zeigen, dass ihr seinen Willen respektiert und es wie einen geistig reifen Menschen achtet. Das allein schon bewirkt im Kind Selbstsicherheit, Dynamik und Kraft. Hat sich das Kind akklimatisiert, also umgestellt von der Schule auf die Familie, dann könnt ihr wohlbedacht die Frage an euer Kind richten, ob es sofort essen oder zuerst über den Schulunterricht berichten möchte. Stellt die Frage so, dass das Kind spürt, euch, liebe Eltern, ist beides recht. Auf diese Weise erzieht ihr euer Kind zur Offenheit, zur Sicherheit, zur inneren Freiheit und auch zur Entscheidungsfähigkeit und Entscheidungskraft. Wenn euer Kind in die erste oder zweite Schulklasse geht, dann ist es in vielen Fällen noch angebracht, auf seinen Stuhl oder Essplatz die Katze, den Teddy oder die Puppe zu setzen, eben das Lieblingstier oder die Lieblingspuppe, mit dem das Kind am Morgen zuerst gesprochen hat. Nach der Schule betritt das Kind das Elternhaus und kommt so in die gewohnte Atmosphäre. Es ist dann möglich, dass der kleine Schüler der ersten und zweiten Schulklasse auf das Lieblingstier oder die Lieblingspuppe zugeht, es in den Arm nimmt und dem Teddy oder der Puppe erzählt, wovon sein Herz voll ist. Es ist auch möglich, dass sich das Kind beim Anblick seines Lieblings an das morgendliche Gespräch erinnert, das es zum Beispiel mit dem Teddy geführt hat. Durch diese Erinnerung kann sich im Kind so manches lösen. Auch grüblerische und ängstliche Gedanken können zum Beispiel durch den Anblick des Teddys aufgelöst werden. Kinder vergessen leicht. Durch die Anwesenheit des Teddys ziehen die dunklen Wolken am Horizont des Kindes vorbei. Es ist alles wieder gut, das Kind ist wieder lustig und froh. Dieser kleine Liebedienst der Eltern, die Katze, die Puppe oder den Teddy an den Essplatz zu setzen, bewirkt auch mit der Zeit, dass die Eltern Wichtiges von ihrem Kind erfahren. Sie können rechtzeitig aus dem, was ihr Kind seinem Liebling erzählt, heraushören, mit welchen Schwierigkeiten und Problemen ihr Kind zu tun hat, um sie dann behutsam mit ihm zu lösen. Angeregt durch den Liebling, durch den Teddy, die Puppe oder die Katze, können auch Fähigkeiten und Talente in der Seele und im Unterbewussten aufbrechen, die von den Eltern dann erkannt werden. Sie können von den Eltern und den Pädagogen sodann gefördert werden. Solche Erkenntnisse und Hilfen sind besonders für die weiteren Lebensjahre wichtig. Sie können eventuell für die Einstufung in eine höhere Schule oder für die Wahl eines Berufs, zu dem der junge Mensch Freude haben soll, ausschlaggebend sein.
Das Kind kann so ohne größere Schwierigkeiten und Probleme in das Jugend- und Erwachsenenalter hineinreifen. Es kann sich selbst erkennen lernen und seine eigenen Erfahrungen machen. Dann kann das Kind nach seinen Fähigkeiten und Talenten den Beruf wählen, der ihm liegt und der ihm Freude bereitet. Leobanie möchte ein gutes Miteinander von Eltern und Kindern und dass ihr euch gegenseitig gut versteht. So möchte sie auch Eltern helfen, die Kinder zu positivem Denken anzuregen. Deshalb sagt sie in unserem Buch nun Folgendes zu euch. Liebe Eltern, bemüht euch, euer Kind ernst zu nehmen, dass es spürt, es wird akzeptiert und in der Familie für voll genommen. Sagt zu eurem Kind nicht, du verstehst dies und jenes nicht, wenn es sich an einem Gespräch beteiligen möchte. Schiebt es nicht ab mit der Begründung, das ist ein Gespräch für Erwachsene, das versteht die kleine Antje oder der kleine Max nicht. Durch solche Bemerkungen bereitet ihr den Boden für Minderwertigkeitskomplexe vor, die sich oft erst in späterer Zeit bemerkbar machen. Sie treten dann auf, wenn Erwachsene auf eigenen Füßen stehen und sich im Beruf bewähren soll. Meidet auch vor eurem Kind Gespräche über eure Mitmenschen, Gespräche über Arbeitskollegen, Nachbarn, Verwandte und Bekannte. Sowohl positive als auch negative Gespräche, insbesondere über die unmittelbaren Nächsten, prägen sich intensiv in das wache und aktive Reaktionsvermögen des Kindes ein. In späteren Jahren stellt es dann über andere Menschen Vergleiche an. Es glaubt, so wie die Eltern Verwandte, Freunde und Bekannte schilderten, so müssten nun auch jene sein, die dem nun jugendlichen oder erwachsenen Menschen gut, weniger gut oder gar gegensätzlich gesonnen sind. Menschen, die im Kindheitsalter viel Negatives über ihre Mitmenschen gehört haben, sind dadurch negativ programmiert. Was diese Programmierung bewirkt, das hören wir nun. Die Materie ist von Gegensätzlichkeiten durchdrungen. Jeder Mensch ruft sowohl positive als auch negative Kräfte ab. Das geschieht ganz nach seiner Programmierung und nach seinem aus den Vorleben mitgebrachten Reisegepäck. Es ist eine große Hilfe für den Menschen, wenn die Eltern dem Kind immer wieder das Positive nahebringen, ihm auch das Positive in den Menschen zeigen, die den Eltern und ihren Kindern nicht wohlgesonnen sind. Wer das vermag, schafft sowohl in sich selbst als auch in seinen Kindern Raum für Verständnis, Wohlwollen und Toleranz. Der Mensch wird positiv. Das Negative, das die Seele aus den Vorleben mitgebracht hat, schwindet allmählich unbemerkt. Negativ geprägte Menschen werden oftmals große Pessimisten, die alles abwerten, was nicht ihrem anerzogenen Denkmuster und ihrem Schema entspricht. Liebe Eltern, das ist ein Hinweis, der, sofern er beachtet wird, dem Kind viel ersparen und helfen kann. Und auch ihr werdet das Negative mit den Augen eines verstehenden, toleranten Menschen betrachten, der die Situation überschaut. Liebe Eltern, es gibt im Zusammenleben mit euren Kindern viele schöne Erlebnisse und sicher auch interessante Fragen und Gespräche. Ihr könnt wahrscheinlich nicht alles behalten, denn der Mensch ist vergesslich. Deshalb, liebe Eltern, wäre es gut, wenn ihr das Verhalten eures Kindes in seinem Lebensbuch notieren würdet.
Macht auch Notizen über die Reaktionen und Antworten, wenn es unmittelbar nach der Schule die Wohnung betritt. All das gibt Aufschlüsse über das Innenleben des Kindes und ist für die Zukunft des Kindes von großer Bedeutung. Diese Sendung ist nun zu Ende. War es für euch Erwachsene interessant? Und habt ihr Kinder auch für euch etwas Interessantes lernen können? Ich denke ja, denn Liobanie gibt sehr praktische Hinweise für das Zusammenleben und möchte, dass es euch gut geht. Deshalb könnt ihr euch auch auf eine weitere Sendung für Erwachsene und Kinder freuen. Also, bis bald!

Liebe Kinder, liebe Jugendliche, liebe Freunde, schön, dass ihr eingeschaltet habt zu Liubani, die Schule für Neu-Jerusalem, für eine andere Zeit, im Zeichen des Christus Gottes, der Gottes- und Nächstenliebe. Eine ungewöhnliche Schule, oder? Eine Schule der Freiheit, ohne Muss. Was man in der Liubani-Schule lernt, ist zum Beispiel, wie man die Lebenshilfe, was du nicht willst, dass man dir tu, das füg auch keinem anderen zu, gegenüber Menschen, Tieren und Natur einübt, um ein glücklicher und friedvoller Mensch zu werden. Und der Name Liubani? Liubani ist ein Engelwesen, das in den ewigen geistigen Welten unserer wahren Heimat die Geistkinder führt und belehrt. Was Liubani uns Menschenkindern auf der Erde, egal ob klein oder groß, sagen möchte, hat ein Mensch, der die Himmelssprache in Menschenworte zu übersetzen vermag, für uns aufgeschrieben. Weil Liubani ein himmlisches Wesen ist und daher die Sprache der Menschen nicht spricht, übersetzt Gabriele, unsere Menschenschwester, die Prophetin und Botschafterin Gottes, Liubanis himmlische Sprache für uns. Also, lesen wir ein Stück weiter. Heute geht es um den freien Willen des Menschen. Liubani beginnt ihre Erklärungen so. Klar sein heißt, aufnahmebereit und aufnahmefähig zu sein. Menschen, die in sich ruhen und mit Gott verbunden sind, haben einen klaren Verstand. Sie sind klare Denker. Sie erfassen die Dinge im Augenblick und haben sofort die richtige, das heißt die gesetzmäßige Lösung. Weshalb? Weil über ihrem geistigen Bewusstsein keine dunklen Schatten liegen, ihr Horizont also nicht umwölkt ist. Die Strahlen der inneren Sonne treffen ungehindert auf die aktiven Gehirnzellen, die das speichern, was der Mensch ist. Du wirst nun die Frage stellen, was ist der Mensch? Der Mensch ist Energie, also Strahlung. Wir könnten auch sagen, er ist ein Energiebündel oder ein Strahlenbündel. Der Mensch, das Energiebündel, die Strahlung, setzt sich zusammen aus dem, was in den Genen des Menschen bereits vorgegeben ist und dem, was er Tag für Tag denkt, was er also aufnimmt und speichert. Was in den Genen liegt, das ist auch in den Partikeln der Seele gespeichert und strahlt über die Seelenhüllen aus. Denn die Seele begibt sich nur in einen Körper, der ihrer Schwingung ähnlich ist. Die Strahlung der Seele und die Strahlung der Gene sind weitgehend identisch. Unsere Gene entsprechen also unserer Seelenbeschaffenheit. Das hat Liubani vor 30 Jahren gesagt und Gabriele hat es aufgeschrieben. Was sagt es uns heute? Die Wissenschaft glaubt, die Gene entschlüsselt zu haben. Also den Code, der angeblich unser Leben bestimmt, je nachdem, welche Gene wir von unseren Eltern mitbekommen haben, so sind wir. Aber stimmt das? Liubani sagt, der Mensch hat den freien Willen. Tag für Tag trifft er neu die Entscheidung, was er aus seinem Leben zu machen gedenkt. Die Seele nimmt wohl über die Gene Einfluss auf den Menschen, doch der Mensch entscheidet selbst, was er daraus macht. Ein freies, selbstloses Leben oder ein schicksalverhaftetes Dahinvegetieren. Einfluss nehmen bedeutet einfließen lassen. Das heißt, was in der Seele und in den Genen gespeichert ist, fließt in das Leben des Menschen, in seine Gedankenwelt ein. Nun liegt es am Menschen,
für welche Art von Gedanken er sich entscheidet. Für menschliche, die gegen Gott sind, oder für göttliche, die ihm ein lichtes, freies und gesundes Leben bringen. Das Äußere des Menschen wird geprägt von der Seele in Verbindung mit den Genen und der Gedankenwelt des Menschen. Sie steuert auch sein Sinnen und Trachten, seine Entscheidung für gut oder böse. Liubani sagt uns also, dass wir selbst uns prägen mit unserer Gedankenwelt. Aber womit wollen wir uns und unsere Seele und unsere Gene denn prägen und programmieren? Mit dem, was andere gut finden? Mit dem, was in Filmen, im Web, in Videos, in den Medien gesagt und getan wird? Das ist das Bewusstsein anderer. Wie wäre es, wenn wir sagen, ich will mich nicht so programmieren, wie andere es wollen. Ich habe mein eigenes Bewusstsein. Ich weiß doch selbst, was ich will. Ich entscheide mich für das Gute, für eine andere, friedfertige Welt. Wenn ich im Internet surfe, was sehe ich? Will ich das überhaupt? Entspricht das meinem Bewusstsein? Oder ist es etwas, das mir ein anderer vorgaukelt? Ich habe doch selbst meinen Wert und kann mich immer wieder prüfen. Was ich höre, will ich das überhaupt? Passt das wirklich zu mir? Oder ahme ich nur nach, was andere vorgeben? Liubani ermutigt uns dazu, uns nicht von anderen programmieren zu lassen. Sie will uns den Frieden, das Reich Gottes nahebringen. Lesen wir weiter, was Liubani sagt. In jeder Lebenssituation, in der sich der Mensch zu entscheiden hat, erhält er Gottes Hilfe. Sie wirkt über das Gewissen, in das auch dein Schutzgeist Impulse gibt. Sie teilt sich über leise und feine Empfindungen mit, die dich anregen, an das Gute zu denken und selbstlos zu reagieren und zu handeln. Sie kann sich dir auch in einem Gespräch mit deinem Nächsten mitteilen oder über Ereignisse des Tages. In jedem Augenblick ist Entscheidung und Umkehr möglich, weil jeder Augenblick Gottes Hilfe und Gottes Kraft birgt. Der ewige Geist im Menschen, der Schutzgeist und die Tagesenergie sind Mana, Helfer und Diener des Menschen, damit dieser sein Fehlverhalten als Ursache rechtzeitig erkennt und bereinigt, bevor das von ihm selbst geschaffene Schicksal zuschlägt. Die Liebe Gottes führt auf vielfältige Art und Weise ihr Kind und bemüht sich, dieses rechtzeitig aus seinen selbst geschaffenen Ursachen herauszuführen. Unser himmlischer Vater ist die Liebe und möchte dich von allen Belastungen befreien, so dass sich dein Horizont erweitert und lichtet und du seine Liebekraft, seine Weisheit und Größe ungehindert aufzunehmen vermagst. Mit der Hilfe unseres himmlischen Vaters kannst du alles bereinigen, was dich hindert, klar zu denken und weise zu werden. Erkenne, die gesamte Unendlichkeit ist der Logos, ist Gott. Die gesamte Unendlichkeit ist Intelligenz, ist Weisheit Gottes. Klar denken und weise werden. Wozu eigentlich? Liubani sagt, für eine andere Welt, für eine gerechte Gesellschaft, eine saubere Erde, für Frieden, für Neu-Jerusalem. Also sind wir gefragt, denn jeder von uns hat seinen eigenen Bewusstseinsstand. Das ist entscheidend, nicht das, was uns andere aufpfropfen wollen. Wir sind frei, wir entscheiden. Wir sind gefragt. Liubani gibt uns, ihren Menschengeschwistern,
viele Hilfen, die wir ausprobieren können. Sie sagt, nimm dir diese Merksätze zu Herzen. Ordne dein Denken, dann ordnet sich dein Leben. Lege deinen Eigenwillen ab. Gängle keinen anderen Menschen. Entziehe ihm nicht den freien Willen. Übe dich darin, in allen Menschen das Gute zu finden. Dann wirst du auch ihren freien Willen achten und selbst frei werden von Vorurteilen, Meinungen und Bindungen. Verwirkliche, was du an geistigem Wissen gespeichert hast. Dann wird sich dein Horizont klären und du kannst die kosmische Intelligenz, die göttliche Weisheit, empfangen. Dann teilt sich auch dir dein lichtes Bewusstsein mit, wo du auch bist oder was du tust. Denn die universelle Intelligenz, die göttliche Weisheit, ist in dir. Nun wirst du immer besser den Unterschied zwischen Intelligenz und Intellekt erfassen. Was möchtest du? Intelligenz oder Intellekt? Es ist dir überlassen. Ja, liebe Kinder, liebe Jugendliche, liebe Freunde, wir sind frei. Liobani bringt uns die göttliche Weisheit und die Freiheit aus dem Reich Gottes nahe. Sie hilft uns, unser Bewusstsein zu entwickeln und uns nicht von der Gesellschaft programmieren zu lassen. Und sie hilft uns auf dem Weg in eine andere Zeit, in die Zeit der Gottes- und Nächstenliebe, Neu-Jerusalem. Bis zum nächsten Mal bei Liobani. Bis bald!

0: Liebe Zuschauerinnen und liebe Zuschauer, wir begrüßen Sie zu unserer Sendung, die heute den Titel trägt »Die Männerwelt gestern und heute«, die drei Eigenschaften des Vater-Mutter-Gottes und die Kapitulation des Satanisten. Viele Menschen auf allen Kontinenten erfassen immer klarer: Wir leben in einer einmaligen Zeit, die nie wiederkommen wird. Denn ein unvergleichlicher Offenbarungsstrom des Wortes Gottes durch Prophetenmund kam in den vergangenen 45 Jahren zu uns Menschen, wie es ihn noch niemals zuvor in der Menschheitsgeschichte und in dem 4000-jährigen Zyklus von Abraham bis Gabriele gegeben hat. Diese Sendung aus dem erschlossenen Bewusstsein der Prophetin und Botschafterin Gottes, Gabriele, zeigt uns Menschen unter anderem kosmische Geschehnisse auf, die so manchen unweigerlich an die sinngemäßen Worte des Jesus von Nazareth erinnern. Wenn aber jener kommt, der Geist der Wahrheit, wird er euch in die ganze Wahrheit führen. Dieser Geist der Wahrheit ist wahrlich gekommen. Und diese Sendung gibt erneut reichlich Zeugnis davon. Wir beginnen nun, den Text vorzutragen. Liebe Mitmenschen, mein Name ist Gabriele. Viele Menschen kennen mich, Gabriele, über die vielen Gottesoffenbarungen, geistigen Bücher und Meditationen aus dem Geist Gottes. Seit nahezu 5 Jahrzehnten empfange ich das ewige Wort des ewigen All-Einen, seines Sohnes, des Christusgottes, und des Cherubs, der dritten Grundkraft Gottes, seiner ewigen Weisheit. In den ersten Jahren schulte mich der Cherub seiner ewigen Weisheit mit dem Namen Bruder Emanuel, so für uns Menschen genannt, und bildete mich zur Gottespropheten aus. Seit dieser Zeit ist der Cherub der ewigen Weisheit Gottes an meiner Seite, an der Seite der Propheten Gottes. In diesem Zyklus von nahezu 5 Jahrzehnten schulte der Cherub als der Lehrer Bruder Emanuel auch den Weg zum Reich Gottes, den inneren Weg für alle Schüler. In diesen Jahrzehnten wurde mir, der Prophetin Gottes, vom Ewigen auch Botschafterin des Reiches Gottes genannt, vieles offenbart, wovon manches in Büchern nur angedeutet wurde. Der Ausbau, gleich die Weiterführung der Inhalte, war für eine spätere Zeit vorgesehen. Das Wissen darum bewahrte der ewige All-Eine in meiner Seele. Der ewige Gott, sein Sohn Christus und der Cherub der göttlichen Weisheit würden es dann offenbaren, wenn die Zeit, also die Jahre hierfür reif sind. Von Jahr zu Jahr wurde immer weiteres offenbart, was nun auch zu lesen und zu hören ist. Zu meiner prophetischen Aufgabe folgendes: Gleich zu Beginn der Schulung zum prophetischen Wort wurde mir vom Cherub der ewigen Weisheit offenbart, dass meine prophetische Aufgabe aus dem Reich Gottes nur eine sogenannte Eventualität ist, die wirksam wird, wenn das männliche Geschlecht, das im göttlichen Auftrag steht, mit ein Volk zu gründen und für eine bessere Zeit Vorsorge zu treffen, abermals versagt, so wie in den zurückliegenden Jahrtausenden.
1: Gabriele führte weiter aus. Generell fällt es gerade dem männlichen Geschlecht schwer, die Wesenheiten der Sohn- und Tochterschaft Gottes, die drei Eigenschaften, das Wesen im Vater-Mutter-Gott anzunehmen, Güte, Liebe und Sanftmut. Mit dreidimensionalen Worten heißen die drei Eigenschaften Gottes Geduld, Liebe und Barmherzigkeit. Warum gerade eine Frau zur Gottesprophetin ausgebildet wurde, erkläre ich, so Gabriele, ohne Umschweife. Als sich einige göttliche Wesen des Reiches Gottes zusammenschlossen, um ihre erdachten, vom ewigen Gesetz der Liebe abweichenden Systeme zu besprechen, begann schon das Übel. Der angesagte Aufruhr führte dazu, dass sie sich gegen die Einheit und Gleichheit erhoben, gegen die drei Eigenschaften und die Dualität im Vater-Mutter-Gott. Die abtrünnigen Geistwesen verließen das Reich Gottes mit einem erheblichen Quantum an Lichtäther, der allerdings nur eine Leihgabe war, um nach ihren Vorstellungen zu schöpfen. In diesem Bewusstsein schufen sie auch eine Lichtmauer zum Reich Gottes. Nun waren sie außerhalb des Reiches Gottes, auf noch ungeordneten, lichtätherischen Planeten. Schon zu Beginn, gleich nach der Abkehr vom ewigen Reich, begann die Problematik. Dabei wurden die drei Eigenschaften Gottes unterdrückt und die vier Elementarkräfte, die göttlichen Schöpfungs- und Schaffungskräfte der Ordnung, des Willens, der Weisheit und des göttlichen Ernstes, umgedreht und in ihr Gegenteil verkehrt, um die drei Eigenschaften Gottes weitgehend auszuschließen. Bald begannen die Zwistigkeiten. Jeder wollte der Größte sein und seinesgleichen seinen Vorstellungen unterordnen. Schon begann der erste Streit. Einige fühlten sich berufen, ihr Regime, ihr erdachtes System vorzustellen und anzubieten. Bereits zu Beginn der verschiedensten Systeme führten die abtrünnigen Wesen die sogenannten mystischen Zahlen ein. Jedes Regime, jedes System hatte nun eine mystische Zahl. Der Streit um die Vorherrschaft wurde durch die mystische Zahl so geordnet, dass sich jedes Regime, jedes System

0: Jedes Regime, jedes System hatte, wie gesagt, seine noch mystischen Zahlenkombinationen, mit denen es aus der Leihgabe, dem Lichtäther, die ersten und die weiteren immer dichter werdenden Fallkosmen schöpfte und schuf. In diesem schaffenden Freudentaumel fanden die drei Eigenschaften Gottes kaum mehr Beachtung. Beim Fallbeginn hatten die Fallwesen noch feinstoffliche Körper. Im weiteren Fallverlauf entwickelten sich feinerstoffliche Körper und später entstand durch die weitere Verdichtung mehr und mehr das Grobstoffliche. In diesem Verlauf der Verdichtungen entstanden, wie wir hörten, auch die mystischen Zahlenkombinationen. Im Verlauf der Fallzeiten hin zur Grobstofflichkeit begann mehr und mehr der Zahlenmix. Alles Weitere, wie zum Beispiel der heutige Zahlencode, ist auf dem mystischen Zahlenmix aufgebaut. Die Umpolung der mystischen Zahlen nach System erfolgte bald nach dem Fall aus dem Reich Gottes. Die Transformation, die Umformung des Lichtäthers bis hin zur Verdichtung der Fallsysteme der feinerstofflichen Kosmen ergab sich in Rhythmen. Von der Ordnung in die Unordnung, vom Willen Gottes in den Eigenwillen, von der Weisheit Gottes in den Intellekt, von der Ernsthaftigkeit in die Gleichgültigkeit. Mit diesen umgepolten, also umgekehrten vier Schöpfungs- und Schaffungskräften wollten die Fallinstanzen ihre Kosmen schaffen, was ihnen nur bedingt gelang. Die drei Eigenschaften Gottes, Geduld, Liebe und Barmherzigkeit, die vorwiegend dem weiblichen Prinzip zugeordnet sind, wurden bewusst abgelehnt. Doch beide, Mann und Frau, haben die sieben positiven Kräfte zur gegenseitigen Ergänzung in sich, nur mit jeweils anderer Ausprägung. Durch die Umpolung, die Veränderung der vier Schöpfungs- und Schaffungskräfte durch die mystischen Fallzahlen erfolgte ein sichtbarer Einschnitt in den vier Kräften des Schöpfens und Schaffens und im Verhältnis zu den drei Eigenschaften Gottes.
1: Gabriele fährt fort. Das Fallgefälle hatte Folgen. In den Zeiten der Zeiten bis in die heutige Zeit baute sich eine Männerwelt auf, die in sich schon den Verfall trug. Was heutzutage mehr und mehr sichtbar wird, denn in der ganzen Männerwelt sind die Eigenschaften Gottes, die Geduld, die Liebe und die Barmherzigkeit extrem verkümmert. Ab diesem Zeitpunkt wurde die Frau von der Männerwelt nicht nur abwertend behandelt, sondern missachtet und je nach Land und religiöser Anordnung als minderwertig angesehen und ihrer Menschenrechte beraubt. Die Veränderung der mystischen Zahlen in den Fallsystemen, die zu einer gewissen Männergesellschaft führte, nahm ihren Lauf. Das männliche Geschlecht verlor mehr und mehr den Zugang zum Prinzip des Weiblichen, zu den drei Eigenschaften Geduld, Liebe und Barmherzigkeit. Aus dem gesamten Fehlverhalten gegen die sieben positiven Grundkräfte, das ewige Gesetz Gottes, entwickelten sich mehr und mehr die Aggressivität, die Dominanz, die Beobachtung des anderen, die Lüge und das Geheimnis. Dabei fiel die Frau unter jedwede Wertigkeit, bis hin zur Dienstbarkeit.

0: Zeit für Haus und Hof. Sie wurde zur Magd herabgestuft und auch entsprechend behandelt. Vielfach wie eine Sklavin gedemütigt durch Missbrauch und Missachtung, wobei sich die Männerwelt mehr und mehr positionierte. Von Fallgeneration zu Fallgeneration wurden die drei göttlichen Eigenschaften nicht nur vernachlässigt, sondern überhaupt nicht mehr beachtet. Anstelle dessen adelte sich das männliche Geschlecht selbst mit der Krone der Hybris.
1: Kein Mensch fragte nach der Botschaft Gottes durch seine Gesandten, durch Propheten und Prophetinnen, so Gabriele weiter. Das Volk der Lemminge lief wie ehedem den Priestern und ihresgleichen nach. Aber nicht, um zu fragen, was Gott der Ewige durch seine Boten und Botinnen sagte. Zu Jesu Zeiten und nach seiner schrecklichen Ermordung am Kreuz ging es weiter bis in die Jetztzeit. Das Volk hatte nun seine sogenannten angeblich christlichen Oberen in Kirche und Staatsmacht und deren Kriegsknechte, die von Land zu Land zogen und hausten, gleich den Horden der Unterwelt. Keiner fragte, woher kommt die Zwiespältigkeit der religiösen Lehren? Kommen sie aus dem Reich Gottes? Oder sind es die Götzenlehren der Priestergilde von gestern? Also aus den Vorzeiten und das bis heute? Aufgrund dieser Zusammenhänge von einer grausamen Zeit zur anderen mit weiteren Grausamkeiten kam, wie kurz erwähnt, die Eventualität aus dem Reich Gottes zum Tragen. Die Inkarnation des Seraphs der göttlichen Weisheit, um dem Ewigen als Gottes Propheten zu dienen. Zur rechten Zeit sollte durch das Reich Gottes auch bekannt werden, wie das dämonische Zepter der Unterwelt auch in dieser Welt agiert und wie der Dämon mit seiner Staatsräson der Unterwelt versuchte, die sieben Urkräfte der ewigen Schöpfung für seine Ziele vollständig umzudrehen. Er wollte das Reich Gottes, wenn möglich, so weit auflösen, um an den Schutz des Wesenkerns in jeder Seele heranzukommen, um das Zentrum des Seins anzugreifen, durch Umpolung der göttlichen Elementarkräfte. Um auch dieses dämonische Vorhaben offenbar werden zu lassen, bedurfte es erneut eines Gotteskünders, einer Dolmetscherin, denn das ewige Reich hat nicht die Sprache der Menschen. Die Traktate von unten, die Welt von gestern und heute, hält sich trotz weiterer Lehren von oben an die Regeln des dämonischen Zepters, das der Dämon der Unterwelt bestimmt hat. Die vier Schöpfungs- und Schaffungskräfte nach seinen Vorgaben zu lenken, was besagt, die Erde zu schänden, auszubeuten und wenn möglich zu zerstören, damit sein Lügengebäude von Anfang des Falls an und sein Geheimnis nicht aufgedeckt werden.
2: Wir lesen weiter. Das dämonische Zepter, der Herrscher der Unterwelt, der Dämon, kennt kein Maß. hat er doch selbst die Umpolung der mystischen Zahlen vorgenommen, um sein Ziel zu erreichen. Seit dem Fall von oben aus dem ewigen Reich sendet das Fallregime, auch der Dämonenstaat genannt, seine Fallgesetze, die immer mehr an Erschreckendem beinhalten. Der Taumel nach unten sind die dämonischen Vorgaben, die die Erde bis hin zur Zerstörung brachten, wie zum Beispiel statt Ordnung überall Unordnung in Feldern, Wäldern, Meeren, Flüssen und Seen. Statt Gottes Willen Eigenwille, Missbrauch, Unzucht und Habgier. Statt Weisheit Intellekt und Wissen, die Grundlage für Egoismus, Hochmut, Rechthaberei und Zerstörung. Statt Ernsthaftigkeit Gleichgültigkeit, Selbstdarstellung, Selbstherrlichkeit, gleich Gewissenlosigkeit. Statt Güte gleich Geduld, Ungeduld, Streitigkeiten, Missachtung, Drohungen und Abwertung. Statt Gottesliebe, Eigenliebe, Dünkelhaftigkeit, Missbrauch von Kindern und Frauen, also Selbstzüchte, die täglich mehr ausufern. Statt Sanftmut gleich Barmherzigkeit, Unbarmherzigkeit gegen Menschen, Tiere und Natur, Hass, Neid, Diebstahl, Bruder- und Schwestermord, auch durch Waffengeschäfte. Das sind die dämonischen Werte, die am Ausufern sind und auch die Erde, die Ernährerin der Menschen, aus dem Gleichmaß bringen. Soweit wir Menschen zurückblicken können, immer die Männerwelt und die Missachtung und der Missbrauch der Frau, die Vergewaltigung von Kindern und die Schändung der Naturreiche. Und keiner aus dem Volk und dem Staatsapparat fragt, warum das so ist. Auch die Priester der Religionen fragen nicht, warum überhaupt der Götzenkult, wo doch Gott der Ewige und sein Sohn, der Christus Gottes, anderes gelehrt haben. Diese Welt, das satanische Geschwür von gestern, hat nun den entsprechenden Tiefstand erreicht, der in das dämonische Zwischenreich abgeglitten ist und eins wurde mit dem dämonischen Fieberwahn, alles zu zerstören, wenn möglich auch die Planeten, die noch zu erreichen wären. Vor 4000 Jahren und in den 4000 Jahren seit Abraham bis Gabriele hörte und hört die Masse der Menschen auf den Strippenzieher, den Götzen von unten, auf das dämonische Zepter, den Dämon.
3: Gabriele stellt Fragen zum Überlegen. Wer hat die dämonische Vibration, den Mord und den Totschlag angeordnet, unterstützt und ausgeführt? Wer hat die Waffen von gestern und heute gesegnet und befürwortet? Wer war und ist es bis in die Jetztzeit? Wer war und wer ist das instrumentale Tötungsgefälle an unzähligen Tieren? Wer quält und tötet sie bis heute? Und wer erteilt den Auftrag hierfür? Und wer gibt den Segen für diesen Fluch über Tierställe und Tiertransporte, über Tierversuchsanstalten, Schlachthöfe und nicht zuletzt über die Tiere in Wald und Flur und in den Gewässern? Wer ist erfreut über den Speiseplan, der das entsprechend aufbereitete Tierfleisch anbietet? Und wer hat auch die Gaumenfreude und Gaumenlust daran? Wer befürwortet und subventioniert die Versuche, menschliche Organe in Tieren heranwachsen zu lassen, natürlich im Namen der Wissenschaft und in einem Institut, das oftmals mit Steuergeldern subventioniert wird? Wer befürwortet die Züchtung von menschlichem Gewebe und Organen in Nährlösungen und Brutkästen? Wer inspiriert und fördert die Manipulationen an der DNA, am Erbgut und an den Organen von Menschen und Tieren? Wer erlaubt und veranlasst die Entnahme von Organen, die immer ausschließlich von lebenden Menschen stammen, die jedoch künstlich für tot erklärt werden, durch eine formaljuristische Todeserklärung, die diametral zu allen herkömmlichen Merkmalen eines natürlichen, menschlichen Todes steht, wie es heute nach Gesetz noch alle Medizinstudenten lernen? Und was ist mit der unsterblichen Seele des Menschen, die die Ausschlachtung ihres Körpers miterlebt? Generell ist von Interesse, wer schlachtet aus bei Mensch und Tier, vorwiegend Männer oder Frauen? Was ist, wenn die Kausalität für alle daran Beteiligten einsetzt, nach dem Gesetz, was der Mensch sät, wird der Mensch ernten? Man fragt, wer antwortet? Hierzu gäbe es ganz unterschiedliche Antworten.
0: Weil diese so unterschiedlich ausfallen, versuche ich, so Gabriele, zur Klärung weitere Fragen zu stellen. Hat Jesus von Nazareth solches angeregt und angeordnet? Hat Jesus von Nazareth den Tiermord, die Organtransplantation, Organzucht in Tieren und so weiter gelehrt und diesbezügliche Weisungen erteilt? Hat Jesus von Nazareth Kriege angezettelt und den Menschen den Waffenhandel zum Brudermord anempfohlen? Hat Jesus von Nazareth die 10 Gebote Gottes durch Moses unbeachtet gelassen, eventuell sogar außer Kraft gesetzt? Jesus von Nazareth hat die Grundlage für ein gesittetes Leben gelehrt, die 10 Gebote Gottes und die Bergpredigt. Wer hat seine Lehre außer Kraft gesetzt? Woher kommen all die mörderischen Weisungen und wer hat sie gestern und heute empfangen? Wer waren und sind die Befürworter dieser skrupellosen Haltung? Und wer hat zu allen Zeiten mitgemacht? Soweit wir Menschen zurückblicken können, immer die Männerwelt. Warum zumeist das männliche Geschlecht? Jesus von Nazareth sprach vom Vater von unten, der von Anfang an ein Lügner und Mörder war. Jesus lehrte das Gesetz der Gottes- und Nächstenliebe, zu der die drei Eigenschaften Güte, Liebe und Sanftmut gehören. Wer war es, der in dieser Welt ein Territorium geschaffen hat, ohne die drei Eigenschaften Gottes zu beachten? Wer war der Aufwiegler und der Anführer bei der Zerstörung der Erde mit ihren unzähligen Ressourcen und Naturquellen für die Menschheit? Durch wen und durch was wurde der Klimawandel eingeleitet? Und wer sind die Opfer? Wer verdiente und verdient daran die unermesslichen Reichtümer dieser Welt? Und wer betet dafür wen an? Wer hat aus alledem den Gewinn? Wer hat den Omnizid auf seinem Plan oder hat jemand die Kontrolle verloren? soweit wir Menschen zurückblicken können, immer die Männerwelt. Und die Missachtung und der Missbrauch der Frau? Zu allen Zeiten die Männerwelt. Immer nur gegen Mensch, Tier und Natur. Nur Leid und Elend verursachend. Gibt es biologische oder gar psychiatrische Erklärungen für diese Krankheit? Fragen über Fragen.
1: Und Gabriele wirft weitere Fragen auf. Warum offenbart Gott, der Ewige, in seiner Endabrechnung mit dem dämonischen Treiben den Sieg des Reiches Gottes über die Finsternis? Und dass die unzähligen, nicht gesühnten Ursachen auferstehen werden, Land für Land, Stadt für Stadt, in jeder Gemeinde und an jedem Ort? Warum sprechen Gott der Ewige, sein Sohn und der Cherub der ewigen Weisheit, der Verantwortliche im Christus-Gottes-Werk, von der Heimholung gleich Heimführung in das Reich Gottes und vom Sieg? Wie wir wissen, geht einem Sieg immer eine Kapitulation voraus. Bis in die Jetztzeit zog der Dämon, der Satanist der Unterwelt, der dämonische Staat, seine Strippen in dieser Welt. Aus den Zwischenreichen kamen die Weisungen an seine Instrumente auf der Erde, die dann entsprechend agierten. Den Dämon bezeichne ich bewusst als den Satanisten. Und warum? Weil er von Beginn an für seine von ihm geschmiedeten Traktate das ursprüngliche Anliegen einer geistigen Frau, Satana genannt, bis in die Jetztzeit als Vorwand und als Mittel zum Zweck ausnützte, um sein dämonisches Wollen und Streben seinem Geheimnis unterzuordnen. Angefangen vom Falldesaster bis in die Jetztzeit war die Lüge sein Geheimnis. Die Zeit reift, ganz allmählich deckt es sich auf. In mehreren Gottesoffenbarungen hörten wir immer wieder von der Endzeit. Nun merkt bald jeder Mensch, dass die Welt von heute mit ihren abscheulichen Gräueltaten nicht besser ist als die Welt von gestern. Eine egoistisch geprägte Gesellschaft, in der vorwiegend Männer in den Religionen und in der Wirtschafts- und Staatsmacht die Führungskräfte sind, zeigt in der ganzen Welt den Stand tiefster ethisch-moralischer Degeneration auf. Der Cherub der göttlichen Weisheit brachte das ganze Ausmaß männlicher Arroganz mit folgenden Worten zum Ausdruck: Nichts bewiesen, nur zerstört.
0: Lesen und hören wir weiter. Die grausamen Abartigkeiten, die so lapidar Missbrauch von Kindern und Frauen genannt werden, kennen kaum mehr Grenzen, ebenso wenig wie die brutale Zerstörung des gesamten Erdplaneten. Die Inhalte des Wortes Männerwelt waren in den Jahrhunderten und bis in die Jetztzeit im absolut negativsten Sinne grenzenlos. Die Zerstörungswut und die Hybris von gestern sind die Zerstörungswut und die Hybris von heute. Es sind die satanischen Zeichen von weiterem Abstieg und Abfall in dunkelste zukünftige Zeiten und von völliger Verwüstung der Erde. Betrachtet man das ganze Ausmaß der Zerstörung der Erde von heute im Vergleich zu den vergangenen Jahrtausenden, dann ist jedes Wort, jeder Ausdruck zu schwach, zu harmlos, was diese durch und durch satanisch geprägte Männerwelt betrifft und den Zustand dieses Erdplaneten. Die degenerierte Männerwelt, die Vibration von gestern, ist der Pendelschlag von heute. In den nahezu 5 Jahrzehnten habe ich, so Gabriele, das Pendel der Männerwelt mit Abstand und einer gewissen Gelassenheit beobachten können. Die Gleichgültigkeit, Falschheit, Feigheit, Selbstsucht und das Eigenbrötlertum, aber auch die perfide Impertinenz, die Rücksichtslosigkeit, Aggressivität und Brutalität. Außer eine Frau regt die persönliche Gefallsucht an und den männlichen Zwang, sie zu erobern. So manchem Mann fällt das leicht, sind doch auch schon viele Frauen von der Eroberungssucht befallen. Zum einen kann man das verstehen, denn die Frau ist immer noch auf der Suche, den vermeintlich starken Helden zu erobern, der an ihrer Seite steht. Zum anderen ist die Männerwelt nun mal die Dominanz in dieser Welt und immer noch der Erdkreis, um den sich alles drehen soll. Soweit wir Menschen zurückblicken können, immer die Männerwelt und die Missachtung und der Missbrauch der Frau. Die Frau von heute bemüht sich, der Männerpose nachzueifern, anstatt sich selbst zu erobern als die Frau, ohne den scheinbaren Helden an ihrer Seite, den Männertyp von gestern und von heute. In dem Eifer, auch etwas zu gelten, nimmt die Frau vielfach männliche Gesichtszüge und Verhaltensmuster an, die dem eigen sind, der glaubt, diese Welt erobern zu müssen.
3: Gabriele berichtet über ihre Erfahrungen. Über nahezu 5 Jahrzehnte hatte ich im In- und Ausland die Möglichkeit, die Männerwelt näher in Augenschein zu nehmen. Der Ewige bat das Männergeschlecht, wie zu allen Zeiten, die Erde zu bewahren und das mit aufzubauen, was das Reich Gottes dem Erdplaneten an Hilfe und Beistand zukommen lassen wollte. Immer ging es um die 7 Kräfte Gottes, vorwiegend um die 3 Eigenschaften Geduld, Liebe und Barmherzigkeit. In all den Jahren, in welchen ich viel unterwegs war, lernte ich das Wägen und Messen, die Unterschiede von Mann zu Mann. Der eine hatte mehr Verständnis für den Nächsten, auch was das weibliche Geschlecht anbelangt. Der andere ließ seine Dominanz und seine Rechthaberei vielfach spürbar erkennen. Aus dieser gleichgültigen und brutalen Männerwelt kristallisierten sich hin und wieder Brüder heraus, die den 3 Eigenschaften näher sind. Die Wertschätzung des Nächsten ließ das erkennen. In nahezu 5 Jahrzehnten als Prophetin und Botschafterin des ewigen Reiches habe ich vieles erlebt und aus dem Reich Gottes so manches erfahren, das nun in dieser Zeit offenbar wird. Wie schon erwähnt, habe ich, so Gabriele, vor nahezu 5 Jahrzehnten das prophetische Wort deshalb angenommen, um unter anderem aus dem männlichen Geschlecht die zu rufen, die im Auftrag aus dem Reich Gottes stehen, aus dem Davidgeschlecht und aus anderen Geschlechtern, um das anzunehmen, was von ihnen versprochen wurde. Das Ja zum Ewigen war nur bedingt gesprochen. Die sogenannte Männlichkeit aller Zeiten wirkt und arbeitet nur mit den Möglichkeiten, die ihnen diese Welt bietet, ohne die Gesetzmäßigkeiten des Lebens zu beachten, die 10 Gebote Gottes durch Moses und die Lehren des Jesus von Nazareth, die den Menschen bei schrittweiser Erfüllung eine bessere Welt geboten hätten. Es war nichts Abstraktes, was Gott, der Ewige, einigen seiner Söhne aus dem Reich Gottes anbot. Vorwiegend ging es darum, im Leben Ordnung zu halten, den Willen Gottes zu erfassen und anzunehmen und den Eigenwillen, die Selbstsucht abzubauen und den Intellekt nicht hoch zu stilisieren, sondern Weisheit zu erlangen, um mit Ernsthaftigkeit das Tatwerk im Willen Gottes zu erfüllen und das mit Geduld, Liebe und Barmherzigkeit, was die Waagschale rechten Tuns ist. Das wäre das Leben für eine bessere Welt und für gesündere Menschen gewesen.
2: Gabriele fährt fort. Wie gesagt, das Angebot aus dem ewigen Reich Gottes war nie abstrakt. Immer ging es um die christlichen Werte, die uns Jesus von Nazareth lehrte, die 10 Gebote Gottes durch Moses und die Schritte in seine Bergpredigt. Trotz der vielen Lehren und Hilfen aus dem ewigen Reich wurde das Ja zum Ewigen zum Nein. Sowohl das männliche Geschlecht als auch das weibliche Geschlecht taten sich schwer, was die Gottes- und Nächstenliebe anbelangt, die uns Jesus von Nazareth lehrte. Leider, wie so oft in den Zeiten, von Generation zu Generation, begann man das zu leben, was zu allen Zeiten in der Welt üblich ist. Man bediente und bedient sich bis heute gegenseitig. In diesem Schlepptau von Gefühlsakrobatik, inspiriert vom Vater von unten, begannen in vielen Familien und Firmen die unterschiedlichsten Gespräche, was höhere Werte anbelangt und wer Recht hat. Jeder glaubte, es besser zu wissen. Vor den Frauen opferte man die Gleichgültigkeit und warf sich in die entsprechende männliche Pose, wobei die Eifersüchtelei beim weiblichen Geschlecht nicht ausblieb. Welche ist mehr gefragt als die andere? Wer beim männlichen Geschlecht nicht so sehr gefragt war, fragte den Spiegel: Spieglein, Spieglein an der Wand, bin ich nicht schön genug in diesem Gewand? Der Facettenschliff, ein Trugbild von A bis Z, der Spiegel, hatte sicherlich die entsprechende Antwort. Der Ewige, der die Einheit im Gesetz der 7 Urkräfte ist, versuchte zum Beispiel bei Abraham, Moses und weiteren Gottgesandten bis hin zu Gabriele eine Gemeinschaft aufzubauen, die das ethisch-moralische Leben mit höheren Werten untereinander aufzeigen sollte, gemäß dem Gesetz der Gottes- und Nächstenliebe. In den 4000 Jahren gab es also immer wieder Ansätze von entsprechenden Gemeinschaften. Doch es dauerte nicht lange, dann zerfielen viele dieser Gemeinschaften oder sie wurden vom Vater von unten zerschlagen. So ging es auch in der Jetztzeit. Es baute sich eine Gemeinschaft von Urchristen auf, um dem Christus Gottes die Wege für sein Kommen zu bereiten. Die Gemeinschaft gab dem Ewigen, dem Gottesgeist, das Versprechen, Schritt für Schritt die Gottes- und Nächstenliebe zu leben, also nach höheren ethischen und moralischen Werten zu streben. Nach einer gewissen Zeit vergaßen jedoch viele ihr Versprechen, nach höheren Werten zu leben und begannen nun wieder, sich nach dem Muster zu orientieren, das auch in dieser Welt üblich ist, das trenne, binde und herrsche. Dieses Muster des trenne, binde und herrsche trennt die Menschen voneinander und auch Gemeinschaften, die sich höhere Werte zu leben vorgeben. So wie zu allen Zeiten war es auch in dieser Zeit. Das Versprechen gegenüber dem Gottesgeist wurde, ähnlich wie bei Abraham und Moses, der Ich-Bezogenheit geopfert und der Fehdehandschuh geworfen. Gott der Ewige, sein Sohn der Christus Gottes und der Cherub der göttlichen Weisheit hoben den Fehdehandschuh nicht auf. Sind sie doch das Gesetz der Gottes- und Nächstenliebe.
0: Gabriele, die Prophetin und Botschafterin Gottes, erklärt weiter: Der ewige Gott, der um alle Dinge weiß, offenbarte sich des Öfteren aus dem Reich Gottes seiner Botschafterin und gab Weisungen für die kommenden Zeiten. Von Beginn an stellte sich immer wieder männliche Besserwisserei dem Wort Gottes entgegen. In den nahezu 5 Jahrzehnten, in denen der Cherub der dritten Grundkraft Gottes an der Seite der Prophetin Gottes steht, offenbarte sich das unmittelbare ewige Wort, das mich auch schauen ließ, wie das ewige Reich beschaffen ist und wie die göttlichen Wesen untereinander leben und miteinander wirken und was über diese Welt hereinbrechen wird. In den nahezu 5 Jahrzehnten schaute ich aber auch den Niedergang einer Gesellschaft voller Egomanentum und Abartigkeiten, deren Ausmaß in der ganzen Welt zunimmt. In der heutigen Zeit wird der Niedergang dieser Welt immer mehr Menschen bewusst. Ohne Rücksicht auf die Zerstörung des Erdplaneten ist die Habgier und Ausbeutung von Menschen, Natur und Tieren schon zur Tagesordnung geworden. Man bedient sich, koste es, was es wolle. Diese Welt opfert sich selbst. Denn seit dem Falltheater bis in die Gegenwart hört man auf die Kirchengötter oder glaubt an keinen Gott, weil man sich den grausamen Kirchengott nicht wünscht. Manch einer meint, der ewige alleine Gott hat sein letztes Wort durch die Propheten und Prophetinnen längst vergangener Zeiten gesprochen. Und nun schweigt er. Das ist der Kirchenglaube, dem auch die Staatsmacht zu allen Zeiten hörig war und ist. Doch Jahrtausende lang und das fortwährend sandte der ewige Vater, der Vater-Mutter-Gott, der die Liebe ist, in einem ununterbrochenen Liebestrom aus dem Reich Gottes seine Boten und Botinnen, seine Propheten und Prophetinnen auf die Erde. Alles erreicht einmal seinen Höhepunkt. Die Zeit von über 4000 Jahren neigt sich dem Ende zu. Der Ewige, der durch seine Propheten und Prophetinnen immer und immer wieder sein Wort an die Menschen aller Generationen richtete, so auch vor 2000 Jahren durch seinen Sohn, den Christus Gottes, nimmt nun die Energie, den Lichtäther, die Leihgabe an die zerstörende Fallgesellschaft zurück, was für die Menschheit und die Erde spürbare Auswirkungen haben wird. Das Endwort, das die Auflösung des Systems Fall betrifft, richtete er, der Ewige, an die Menschheit. Man kann auch von einer sogenannten Endzeitoffenbarung sprechen, denn die Erde, die Ernährerin der Menschen, kann das degenerierte Menschengeschlecht der Ausbeutung und Zerstörung nicht mehr tragen. Das Desaster von gestern findet nun seinen Abschluss im Sieg des Reiches Gottes gegen das Fallregime der Unterwelt und somit gegen den Dämonenstaat und seinen Herrscher, den Satanisten.
2: Wir lesen weiter. Wie schon angedeutet, ein 4000-jähriger Zyklus, in dem ein ununterbrochener Strom von Gottespropheten und Gottesprophetinnen die Menschheit vor dem warnte, was nun auf sie zukommen wird, geht zu Ende. Vor einem Endkampf, bevor die Entscheidung über die Kapitulation fällt, verlangt der Schwächere manchmal das Recht, sich nochmals an einem Repräsentanten des Stärkeren messen zu dürfen, der dieses Opfer stellvertretend für sein Reich auf sich nimmt. Das verlangte auch der Satanist, der Herrscher, der Feldherr des Dämonenstaates vom ewigen Reich, was ihm gewährt wurde. Es war die Eventualität. Dann, wenn das Volk in diesem derzeitigen Zyklus das Ja, das es dem Ewigen gab, um Zeugnis zu geben für den Beginn einer neuen Zeit, für das werdende Friedensreich Jesu Christi, nicht erfüllt, kann die Gegenseite, der Dämon, der Satanist, das Opfer verlangen. Zum Verstehen. Was sind im Geist Gottes 4000 Jahre? Immer dann, wenn der ewige Gott, der die Gottes- und Nächstenliebe ist, den Aufbau eines gottgerechten Volkes veranlasste, griff der Widersacher Gottes ein. Denn die wahren Gotteskünder offenbarten das ewige Wort Gottes, des Allmächtigen, und das in ihrer jeweiligen Muttersprache. Zu allen Zeiten mussten die wahren Gotteskünder große persönliche Opfer bringen. Sie opferten sich selbst für andere und boten sich an deren Stelle den Angriffen des Widersachers dar. So war es bei Abraham, bei Moses. Bei Jesus von Nazareth war es das Kreuzopfer. Und nun nahm Gabriele das Herzopfer auf sich. Wer war es, der von Gabriele das Herzopfer forderte? Es war der Feldherr, der Herrscher des Dämonenstaates, der aus den untersten Zwischenreichen geschickt seine Befehle an seine Vasallen, seine Abhängigen in dieser Welt erteilte. Mit entsprechendem Nachdruck bezeichne ich Gabriele ihn als den Satanisten, weil er sein Geheimnis nicht preisgeben wollte. Nach einem jahrzehntelangen Kampf gegen den prophetischen Geist, gegen die Prophetin Gottes, gegen das prophetische Wort Gottes, um es für immer zum Schweigen zu bringen, wollte der Satanist das geistig-weibliche Prinzip durch das Opfer des Seraphs der göttlichen Weisheit ausschalten, um sein Geheimnis zu behalten, dass das weibliche Prinzip mit Namen Satana aus dem Heiligtum des ewigen Reiches einst seine Wegbegleiterin im Kampf gegen das ewige Reich war. Nach einer Wegstrecke im Fallgeschehen hatte das weibliche Wesen Satana dem Satanisten die Gefolgschaft aufgekündigt. Sie begann, das Vorhaben des Satanisten, seine wahren Absichten zu durchschauen, nämlich die Auflösung des ewigen Reiches zu betreiben. Auf den Herrschaftswegen nach unten, in dem Wunsch, das ewige Reich zu besiegen, baute der sogenannte Dämonenstaat seine Herrschaftsgilde auf. Der oberste Feldherr dieses Staates wollte das weibliche Wesen Satana zwingen, sich mit ihm zu solidarisieren und ihm die Details, die Zusammenhänge über den Aufbau gleich die Schaffung des ewigen Reiches zu verraten. Durch diese Erpressung des weiblichen Prinzips Satana wollte der Satanist abermals versuchen, den Schöpfungsverlauf des ewigen Reiches anzugreifen. Wie schon einmal weigerte sich das weibliche Prinzip Satana, dem Satanisten Folge zu leisten. Trotz allem blieb die umgedrehte mystische Zahl sein Geheimnis, der Hass gegen die Frau. Über dieses Vasallenvorhaben wurde bisher vom Reich Gottes geschwiegen, denn es stand noch weiteres bevor. In der Christusoffenbarung, das ist mein Wort, Alpha und Omega, wurde von Christus selbst die Befreiung des sogenannten Weibes, Satana gemeint, kurz offenbart.
3: Gabriele erläutert: Der erste Kampf um das sogenannte Weib vollzog sich in den feinerstofflichen Ebenen und für die Prophetin Gottes der Jetztzeit in mehreren schwersten Nächten, in denen ihr irdischer Körper massiv angegriffen wurde. Im ersten Kampf um die Gerechtigkeit wurde das sogenannte Weib mit dem Namen Satana von der göttlichen Weisheit aus dem Vasallentum befreit. Ohne dass die Prophetin Gottes darum wusste, stand der nächste, der zweite Kampf mit dem Satanisten bevor. Wie gesagt, hierfür wurde der Fehdehandschuh von der ehemaligen Gemeinde der Urchristen geworfen. Aufgefangen wurde er von dem Satanisten, dem Anführer, dem Herrscher des Dämonenstaates. Dieser ging nun mit einem Frontalangriff gegen die Prophetin Gottes vor. Für den Aufbau des Zeltes Gottes, in dem das ewige Wort aller Gottesboten und Gottesbotinnen von nahezu 4000 Jahren bis in die Jetztzeit seine Herberge finden sollte, und für die daran angeschlossene Gedenkstätte aller treuen Boten und Botinnen Gottes, verlangte er das Herzopfer. Er nahm mittels Telepathie den Angriff auf das Herz der Prophetin Gottes vor, mit der Absicht, sie zu töten. Um jeden Preis wollte der Satanist das Geheimnis wahren, die Zahl. Die Zulassung der Eventualität aus dem Reich Gottes für den Fall des Versagens der Gemeinde für Christus wurde nun zur Realität. Wie gesagt, das Zelt Gottes unter den Menschen, die Bundeslade des freien Geistes, sollte die Herberge seines ewigen Wortes werden, von Abraham bis Gabriele, dass er, der alleine Gott, seit dem Falldesaster immer wieder in einem fortwährenden Lebensstrom durch seine Boten und Botinnen, durch seine Propheten und Prophetinnen an die Menschheit richtete. Das Zelt Gottes wurde also das Ziel des Angriffs des Widersachers. Was das bedeutet, kann erst erfasst werden, wenn man bedenkt, dass in der Herberge des ewigen Wortes, im Zelt Gottes, sein ewiges Wort seit Beginn des Falls erneut offenbart, geschrieben und gefasst ist für weitere Generationen, und das durch einen ehemaligen Gottespropheten mit dem damaligen Namen Jesaja. Das ewige Wort durch alle Gotteskünder neu zu fassen und zu offenbaren, war sein Auftrag. Er war und ist der Cherub, der Regent der dritten Grundkraft Gottes, seine Weisheit. Er erfüllte seinen Auftrag durch sein derzeitig einverleibtes Dual. Mit dem Hinscheiden der Prophetin Gottes wollte der Satanist erreichen, dass das Zelt Gottes die Herberge des ewigen Wortes für einen 4000-jährigen Offenbarungszyklus aus dem Reich Gottes nicht fertiggestellt wird und der geistige Magnetismus, das Gesamtbild geistiger Aufklärung aus dem ewigen Reich durch Prophetenmund für immer verborgen bleibt und damit auch sein Geheimnis. Dieser letzte Kampf des Herrschers des Dämonenstaates bedeutete das Entweder-Oder. Sollte er seinen letzten Kampf verlieren, dann hätte zum einen das wahre, ewige Wort des ewigen Reiches, offenbart durch den ununterbrochenen Strom seiner Propheten und Prophetinnen, seine Herberge auf der Erde gefunden und zum anderen würde er seine Niederlage offen bekunden durch die Kapitulation im Heiligtum des ewigen Seins. In dieser gnadenlosen Zeit, wo es um den Tod des physischen Körpers der Prophetin Gottes ging oder das weitere irdische Leben, begann trotz allem der Aufbau des Zeltes Gottes. Der Satanist setzte alle ihm zur Verfügung stehenden Möglichkeiten ein, den Tod des Menschen Gabriele herbeizuführen. Aus dem ewigen Reich wurde sein Verhalten beobachtet, ausgewogen und gemessen. Der Fokus des ganzen Geschehens lag für ihn auf dem werdenden Zelt Gottes und darauf, sein Geheimnis zu bewahren, unter anderem die Zahl, die Umkehr, gleich Umpolung, die sich in dieser Welt mehr und mehr zeigte.
1: Gabriele schildert folgendes Geschehen. Den Aufbau des Zeltes Gottes hat die Prophetin mitgetragen, obwohl sie oftmals dem Tod näher war als dem irdischen Dasein. Die Leitung vor Ort, der Bau der Bundeslade für das ewige Wort und die Betreuung der Prophetin Gottes am Tag und in der Nacht wurde nun von einigen ihr näher stehenden Geschwistern übernommen. In dem Kampf um das irdische Leben des Menschen Gabriele war immer ein Arzt vor Ort. Nur einige ihr nahestehende Geschwister rangen um das irdische Dasein der Propheten Gottes. Der Überlebenskampf um den physischen Körper, die lebensbedrohliche Zeit, dauerte circa ein halbes Jahr. Ungefähr ein weiteres Jahr dauerte die anschließende Genesungsphase. Damit das Wort Gottes, der prophetische, göttliche Strom über 4000 Jahre nicht in die Nichtigkeit fällt, wurde das Zelt Gottes, die Herberge des ewigen Wortes, erstellt. Beachtlich viele Menschen aus der ganzen Welt halfen und helfen mit, auch viele Urchristen, die Gabriele über das Radio oder die TV-Sender kannten und kennen. Der Sieg des Reiches Gottes über das dämonische Fallsystem und letzten Endes über den Dämon, den Satanisten, wurde auf dem Sterbelager der Gottespropheten vollzogen. Plötzlich und unerwartet kam aus der Seele und aus dem Menschen mit dem fast zerstörten Herzen Gabriele der entscheidende Ruf. Ewiger Vater, allmächtiger Gott, mein geistiger Leib, jetzt meine Seele, kam aus dem Reich Gottes. Wenn es dein Wille ist, ewiger Gott, kehre ich nun wieder in das ewige Reich zurück. Meine Seele trägt deinen Geist, den ich in deine Hände lege. nach einigen Tagen intensivster ärztlicher Versorgung und Betreuung richtete sich der Mensch Gabriele auf und rief die Bauleitung im Zelt Gottes an, das natürlich noch im Rohbau war, und sagte mit leiser, zitternder Stimme: Baut weiter, ich werde dabei sein. Ein fast zerstörtes Herz heilte in den Händen des Ewigen für den weiteren Aufbau und Ausbau, für die Herberge des Wortes, für die vielen Propheten und Prophetinnen und für weitere gottestreue Brüder und Schwestern. Und so kam es. Die Herberge für den ewigen Strom des prophetischen Wortes steht nun für weitere Generationen. Das Ringen um die Gerechtigkeit Gottes, das Allgesetz Gott, geht nicht verloren. Gott, der Ewige, hat die Antwort für jede Seele und jeden Menschen. Kein Wesen geht verloren, auch dann nicht, wenn es gegen die Grundprinzipien des Lebens die Einheit verstößt. In jeder Seele, in jedem beseelten Menschen ist das ewige Gesetz: Nichts und niemand kann ganz und gar verloren gehen, denn das ewige Gesetz ist die Einheit, ist die Liebe Gottes, und Gott, das Allgesetz, ist die Liebe und Nächstenliebe. Gott, der Schöpfer allen Seins, ist der Vater-Mutter-Gott, der um jedes Schöpfungswesen ringt, und scheint es für uns Menschen noch so gering und unbedeutend zu sein. Auch wenn Seelenwesen und beseelte Menschen es momentan anders wollen als das Allgesetz, Gott ist die Liebe und Nächstenliebe. Weil es so ist, geht, wie gesagt, weder Seele noch Mensch verloren. Das Gleiche gilt auch dem Wesen Satana und dem Satanisten, worüber wir noch hören und lesen werden.
3: Gabriele erläutert weiter: Alles hat seine Zeit und in der Zeit seinen Höhepunkt, um das offenbar werden zu lassen, was offensichtlich nun an der Zeit ist, offenbar zu werden. Wie der Morgen den Tag hervorbringt, so kommt auch das Geheimnis an den Tag. Unzählige Zeiten liegen zurück, in denen ein Sohn aus dem Heiligtum das weibliche Wesen Satana erpressen wollte, ihm das Wissen um die Strukturierung der Schöpfung zu erklären und alle Details bezüglich der geistigen Fusion der sieben Lichtmeere und wie sich das Prinzip der Schöpfung aufteilt und sich der ganze Schöpfungsverlauf vollzieht und weiteres mehr. Das weibliche Wesen, die Frau Satana, ist ein Wesen aus der Urschöpfung und hat deshalb Einblick in das Es Werde. Die Auflösung der Schöpfung war nicht das Ziel des weiblichen Prinzips Satana. Sie wollte die Absolutheit in den drei Eigenschaften im Vater-Mutter-Sein erreichen. Dieses Anliegen hat der Herrscher des dämonischen Staates für seine Ziele ausgenützt. Weil Satana ihm dabei nicht folgte, hat er bis in die Jetztzeit das weibliche Prinzip, die Frau, bekämpft und Satana mit dem Namen Satan gekennzeichnet. In den Zeiten des weiteren Absturzes aus dem Reich Gottes hin zu den weiteren Verdichtungen der Fallkosmen und der einstigen göttlichen Wesen wurde der Hass des Satanisten gegen die Frau immer größer. als er die weiteren Folgen für die einzigen göttlichen Wesen, von denen auch er eines

0: der Dichte der Materie. Nun ziehe ich, so Gabriele, abermals einen großen Bogen zur Materie. Einst göttlich feinstoffliche Wesen wurden zu Wesen feiner stofflicher Art. Daraufhin folgte mehr und mehr die Dichte der Wesen, die immer mehr zunahm und zur Grobstofflichkeit wurde, also zu Menschen. Soweit wir Menschen zurückdenken können, wissen wir um das Menschengeschlecht. Es entstand über unzählige Zeiten seit dem Absturz göttlicher Wesen aus dem Reich Gottes.
1: Es geht weiter mit einer kurzen Wiederholung. Gabriele schildert: Durch die Veränderung der mystischen Zahl begann schon die Kampfansage gegen den Nächsten. In der weiteren Transformation zur Dichte hin zur Materie gingen die Kämpfe gegen den anderen weiter. Der Mann im Kampfformat Mensch zog weiter sein Schwert, ungeachtet der vielen Gotteskünder, die das ewige Wort den Menschen brachten, die mahnten und den Weg zum Frieden lehrten. Es wurde weiter gekämpft, gemordet, Mensch und Tier getötet. Männer, Frauen und Kinder wurden nicht nur in Verliese und Kerker eingesperrt, sondern auf jede erdenkliche Art gefoltert, gepeinigt und Frauen und Mädchen zuhauf vergewaltigt. Bis in die Jetztzeit sind Kinderschändungen, also Missbrauch von Kindern und der Missbrauch von Frauen auch in sogenannten zivilisierten, angeblich christlichen Ländern an der Tagesordnung. Bis in die Jetztzeit ist der Mann die Dominanz in dieser desaströsen Welt. Kurz nach dem Absturz aus dem ewigen Reich wurde die mystische Zahl so weit verändert, dass sie beim gebenden Teil, heute gesprochen beim männlichen Teil, beim männlichen Geschlecht, ihren Ausschlag hat. Für unsere Zeit zusammengefasst heißt das der Zahlenmix, der Zahlencode, die DNA. Nun beruht alles auf Zahlen, Zahlen, Zahlen, Zahlencode, DNA.

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0: Liebe Zuschauerinnen und Zuschauer, liebe Freunde der freien Gemeinschaften, wir begrüßen Sie ganz herzlich. Gott, der ewige, gütige Geist, ruft seine Menschenkinder, zurückzukehren in unsere ewige Heimat, zu ihm, der in uns wohnt. Er, Gott, ruft uns in unserer Zeit vor allem durch Gabriele, die seine Botschafterin und Lehrprophetin ist. In vielen Büchern und Broschüren ist das Wort unseres ewigen Vaters, das Wort des Christus Gottes und die Lehren der göttlichen Urweisheit niedergeschrieben und kann uns Beistand und Hilfe sein auf unserem Weg zurück zu unserem wahren Ursprung. Ich habe einige Abschnitte aus einer Leseprobe, aus einer Botschaft der Wahrheit mit dem Titel »Reinkarnation – eine Gnadengabe des Lebens mitgebracht, die ich uns gerne vorlesen möchte. Die Möglichkeit der Reinkarnation erklärt vieles, was uns in unserem Erdenleben begegnet und zeigt auch den Weg auf, wohin wir als Seele gehen. Aus dem ewigen Gesetz des Lebens wissen wir, wenn ein Kind gezeugt wird, da nähert sich eine Seele aus dem Jenseits. Wir wissen auch, dass alles Energie ist und dass Gleiches wieder Gleiches anzieht. Die werdenden Eltern ziehen eine Seele an, die schwingungsmäßig zu ihnen passt. Das bedeutet in den allermeisten Fällen, das Kind und die Eltern haben miteinander etwas zu bereinigen. Deshalb liegt auch bei den werdenden Eltern eine große Verantwortung. Sie müssen wissen, dass sie ein Kind anziehen, das ihren Genen entspricht. Es kann sein, dass in Vorexistenzen das Kind zum Beispiel Mutter bzw. Vater dieser Eltern war, dass sie als Familienmitglieder miteinander Ursachen geschaffen haben, die sie nun karmisch aneinanderketten. Diese Ketten können Sie nun wieder miteinander lösen. Heute, in diesem Leben, Vater, Mutter und Kind. Sobald dies geschehen ist, geht unter Umständen das Kind seiner Wege. Die Beteiligten kommen also zunächst in einer Familie zusammen, um so manches in Ordnung zu bringen, um sich von dieser Schuld zu befreien, um nach der Lehre des Lebens ihre Seele zu reinigen und um jeder für sich baldmöglichst frei den weiteren Weg ins Vaterhaus fortzusetzen. Ich habe es erlebt, dass die Lehre der Reinkarnation eine Befreiung ist, denn sie hilft, das Woher komme ich und wohin gehe ich für mein Erdenleben zu erfassen. Als ich vor vielen Jahren zum ersten Mal von den Lehren des freien Geistes und von der Reinkarnation gehört habe, fiel mir vieles, was ich damals als sogenanntes Geheimnis Gottes für mich abgehakt hatte, wie Schuppen von den Augen. Diese Lehre half mir auch gerade in der Familie, jedem seine Freiheit zu lassen, den Nächsten nicht zu gängeln, sodass jeder seine Schritte in die Freiheit und Eigenverantwortung gehen konnte.
1: Eine große Hilfe, um die Tage bewusst zu leben, findet man in der kleinen Leseprobe aus dem Buch »Lebe den Augenblick und du siehst und erkennst dich«, zum Beispiel in der folgenden Passage. Machen wir uns bewusst, dass in allem, auch in Krankheit, Schicksal, Leid und Sorgen, die Kraft Gottes gegenwärtig ist. Wenn wir uns Gott zuwenden und uns bemühen, ein lauteres Leben zu führen, dann werden wir im Schicksal, in der Krankheit, im Leid und in den Sorgen Gott erfahren und auf mannigfache Art und Weise Führung und Hilfe erlangen. Gottes Liebe und Gnade wirken dann, wenn wir uns Gott hingeben und uns bemühen, das von uns erkannte Sündhafte zu bereuen, um Vergebung zu bitten und selbst zu vergeben und es nicht mehr zu tun. Ich finde es sehr spannend zu wissen, dass ich mich jeden Augenblick frei entscheiden kann. Bleibe ich so, wie ich heute bin? Oder bin ich bereit, aus allem zu lernen? Also auch aus dem Unangenehmen, das am Tag auf mich zukommt. Und darum zu ringen, mich zu verändern, um mein Leben auf das Höchste, auf Gott auszurichten. Mir ist das ein großer Ansporn. Und ich weiß, diese Freiheit und gleich die Verantwortung über mein Leben habe ich selbst in der Hand. Und ich erlebe immer wieder, mit Gott ist alles möglich. Liebe Zuschauer, liebe Zuschauerinnen, liebe Freunde in den freien Gemeinschaften weltweit, wir wünschen Ihnen, uns allen, viele gute Erfahrungen auf dem Christusweg, in dem Bewusstsein, verbinde und sei. Gott mit uns und wir mit Gott. Bis zum nächsten Mal.

Hallo liebe Kinder, heute kommen wir wieder zu einer weiteren Schulstunde von Liubani zusammen. Für die, die das erste Mal dabei sind, eine Frage. Was meint ihr, kann es eine Schule im Fernsehen geben? Und was lernen wir da? Rechnen? Geschichtsunterricht? Oder etwa Sport? Naja, so ähnlich. Ein bisschen wie Unterricht ist es schon. Unsere Lehrerin hier aber ist Liubani, ein Engelwesen aus dem Weisheitsstrahl. Sie lebt in der ewigen Heimat und kümmert sich dort um die kleinen Geistkinder. Sie hat nicht unsere Menschensprache. Daher hat Gabriele, die Prophetin der Jetztzeit, ihre Worte für uns übersetzt. Und was wir da hören, ist für jedes Alter bestimmt. Nicht nur für dich oder mich. Jeder kann davon lernen, wenn er möchte. Heute hören wir etwas über die geistige und die irdische Schule. Die irdische Schule ist ja die, in die du vermutlich schon gehst oder bald gehen wirst. Aber was ist die geistige Schule? Hören wir, was Liubani dazu erzählt. Liebes Schulkind, du machst nun den ersten Schritt in die Welt. Du kommst in die Schule. Wenn das Kind ein bestimmtes Alter hat, dann ist es nach dem Gesetz eures Landes Pflicht, dass das Kind eine irdische Schule besuchen muss. Warum muss das 6- bis 7-jährige Kind in die irdische Schule gehen? Zum einen, weil der Mensch seine geistigen Fähigkeiten im irdischen Leben gebrauchen soll. Und zum anderen soll der Mensch das Gesetz, bete und arbeite, in rechter Weise erlernen und in die Tat umsetzen. Obwohl du in der geistigen Schule bist, ist auch die irdische Schule nötig. Denn als Menschenkind brauchst du auch das materielle Brot und die materiellen Dinge. Was der Mensch benötigt, das erarbeitet er sich wiederum mit der Kraft Gottes. Denn was der Mensch vollbringt, vermag er nur durch die inwendige Kraft, den Geist des Vaters in der Seele des Menschen. Die letzte Aussage ist sehr wichtig und ich möchte sie deshalb wiederholen. Was der Mensch vollbringt, vermag er nur durch die inwendige Kraft, den Geist des Vaters in der Seele des Menschen. Mit anderen Worten, alles, was wir in unserem Leben tun, können wir nur tun, weil in uns, in unserer Seele, die Kraft Gottes, sein Geist ist. Das bedeutet, dass Gottes Geist in uns ist und dass wir jederzeit mit ihm in unserem Inneren sprechen können, ihn um Hilfe bitten und ihm auch danken können, wenn uns etwas gut gelingt. Was meinst du? Mich beruhigt es sehr zu wissen, dass wir Menschen nie alleine sind. Liubani erzählt jetzt weiter, warum auch die irdische Schule wichtig ist. Du darfst also den Eintritt in die irdische Schule nicht verweigern. Du kannst wohl sagen, dieser Lehrstoff gefällt mir nicht. Ich möchte etwas anderes lernen. Doch wenn der Lehrstoff vorgeschrieben ist, wirst du dich eben fügen müssen. Der Lehrstoff ist für die jeweilige Schulklasse gegeben und der Lehrer muss die Schüler diesen Unterrichtsstoff lehren und sich bemühen, dass der Schüler den jeweiligen Unterrichtsstoff auch versteht. Du kannst also für den Lehrstoff nicht den Lehrer verantwortlich machen. Du solltest dich nun in die Situation hineinfinden. Wie kannst du dich am schnellsten hineinfinden? Wenn du alles bisher in der geistigen Schule Gelernte in rechter Weise in den Unterrichtsstunden anwendest, dann fällt es dir viel leichter, beim Unterricht mitzumachen und auch den Lehrer oder die Lehrerin zu verstehen. Sie sind im Geiste dein Bruder oder deine Schwester. Sie bemühen sich, dir den Lehrstoff zu erklären, damit du dich in dieser Welt richtig auszudrücken lernst
und verstehen kannst, was für das irdische Leben notwendig ist. Habt ihr das gehört? Der Lehrer ist unser Bruder und die Lehrerin unsere Schwester? Über diese Aussage können wir mal nachdenken. Wenn Gott der Vater aller seiner Kinder ist, dann wird es mir klar. Natürlich, wenn wir Menschen denselben himmlischen Vater haben, dann sind wir doch unter uns Brüder und Schwestern. Auch die Lehrer sind es. Es ist ganz klar und logisch, meint ihr nicht? Das heißt aber auch, dass auch alle anderen unsere Geschwister sind. Die Mitschüler, die Damen im Sekretariat oder auch die Pausenaufsicht, der Hausmeister, einfach alle. Ich lese nun weiter, was Leonie sagt. Der erste Schultag bringt dir sicher große Freude. Vielleicht bekamst du ein neues Kleid oder einen neuen Pullover, eine neue Jacke oder einen neuen Mantel. Auch deine Schultasche ist entweder neu oder sie ist frisch hergerichtet, wenn du sie von einem deiner Geschwister übernommen hast. Am ersten Schultag werden dich wohl Vater oder Mutter oder beide begleiten. Deine Eltern, die selbst erfolgreich in der geistigen Schule lernen und verwirklichen, um wieder engelgleich zu werden, werden dich nach den göttlichen Gesetzen unterweisen und dir sagen, wie du dich deinen Schulkameraden gegenüber verhalten sollst, um mit ihnen in Frieden zu leben. Sie werden dir auch raten, dich deinem Lehrer anzuvertrauen, wenn du Schwierigkeiten hast. Und sie werden dir erklären, warum du deine Lehrer achten sollst. Er bemüht sich, dir die ersten schulischen Kenntnisse und Aufgaben zu vermitteln. Du siehst ja, es gibt viele Menschen, die sich freuen, dass du zur Schule gehst. Deine Eltern, deine Familie und natürlich deine Lehrer. Sie alle wollen dir helfen, dort erfolgreich zu sein. Und sie bieten dir ihre Hilfe und ihren Rat an. In der irdischen Schule triffst du auch neue Freunde. Und die Lehren der geistigen Schule, die du jetzt hier hörst, werden dir auch helfen, mit ihnen als gute Freunde zusammenzuleben, zu lernen und zu spielen. Leonie erklärt weiter, was der Unterschied zwischen der geistigen und der irdischen Schule ist. Sie sagt, du wirst gewiss fragen, warum du in die irdische Schule musst, wenn es doch die geistige Schule gibt. Liebes Schulkind, unterscheide die beiden Begriffe geistige Schule und irdische Schule. In der geistigen Schule lernst du, wie du deine Seele von ihren Schatten befreien kannst. In der irdischen Schule lernst du malen, lesen und schreiben und rechnen. Du lernst Heimatkunde, Naturkunde und Erdkunde. Und in der Gemeinschaft lernst du, nach welchen Regeln und Gesetzen ein Bürger des irdischen Staates leben soll. Im weiteren schulischen Verlauf lernst du Geschichte und Kunstgeschichte. In der irdischen Schule werden auch deine praktischen Fähigkeiten und Talente geweckt. Die Unterrichtsstunden werden dir nicht allzu schwer fallen. Wenn du dich bemühst, alles, was du bisher in der geistigen Schule gelernt hast, richtig anzuwenden. Denn die göttlichen Gesetze unseres himmlischen Vaters sollten auch in der Welt, in der irdischen Schule, beachtet und angewendet werden. Welche göttlichen Gesetze können wir denn in der Schule anwenden? Eigentlich alle, die Leonie uns schon beigebracht hat, für den Umgang mit unserer Familie. Zum Beispiel ehrlich zu sein, nicht schlecht über andere reden, niemandem die Schuld geben, sondern erstmal bei sich selbst zu schauen, füreinander zu sein. Die goldene Regel, was du nicht willst, dass man dir tu, das füg auch keinem anderen zu, immer beachten.
Liu Benyi hat erklärt, warum und wofür die irdische Schule so wichtig ist. Und mit ihren Hinweisen versucht sie uns zu helfen, mit den vielen neuen Situationen an den aufregenden Schultagen umzugehen. Und wenn es einmal nicht gut funktioniert hat, ist das auch kein Problem. Schauen wir, wie wir es besser machen können. Und dann starten wir am nächsten Tag mit einer anderen Einstellung. Gott will uns helfen und er hilft uns sofort wieder aufzustehen, wenn wir einmal gestolpert sind. Und seid ihr bereit, den nächsten Schultag neu mit den Erklärungen von Liu Benyi zu beginnen? Es wird bestimmt eine spannende und schöne Zeit. Viel Spaß euch dabei und bis zum nächsten Mal.

Liobanie-Schule zur höheren Ethik und Moral für Kinder und Erwachsene. In der Liobanie-Schule lernen wir unter anderem die Lebenshilfe, was du nicht willst, dass man dir tu, das füg auch keinem anderen zu, gegenüber Menschen, Tieren und Natur einzuüben, um ein glücklicher und friedvoller Mensch zu werden. Liobanie ist ein Engelwesen, das in den ewigen geistigen Welten die Geistkinder führt und belehrt. Was Liobanie uns Menschenkindern auf der Erde, egal ob klein oder groß, sagen möchte, hat ein Mensch, der die Himmelssprache in Menschenworte zu übersetzen vermag, für uns aufgeschrieben. Weil Liobanie ein himmlisches Wesen ist und daher die Sprache der Menschen nicht spricht, übersetze ich, Gabriele, eure Menschenschwester, Liobanies himmlische Sprache.

Hallo, liebe Kinder. Heute werden wir die Geschichte vom Schlaufuchs hören. An einem Abend, als die Naturwesen zusammensaßen, begann ein Waldwesen, das schon zu den gereiften Naturwesen gehörte, zu erzählen. Es sprach: Am Morgen ging ich durch den Wald, um nach dem Rechten zu sehen. Ich ging unser Reservat ab und schaute in die Wohnungen der Rehe, Hasen, Füchse und Eichhörnchen nach, ob alles in Ordnung ist. Im Bau 2, bei Familie Schlaufuchs, herrschte eine sehr bedrückte Stimmung. Vater Fuchs, der seine hungrigen Füchslein zu ernähren hat, war von seinem Streifzug durch Wald und Feld nicht nach Hause gekommen. Wo konnte er geblieben sein? Frau Schlaufuchs sagte: Der ist weiter weggegangen. Als er unterwegs war, nahm ich von ihm das Signal auf, dass er in das nächstliegende Dorf wollte, um den Fuchskindern etwas Besonderes zu holen. Das war sein letztes Lebenszeichen. Das Waldwesen setzte fort: Ich kenne meine Aufgabe, denn ich bin im Reservat, um zu helfen. Ich fragte mich, was jedoch ist zu tun, wenn das Dorf außerhalb meines Reservats liegt. Ich versprach zu helfen. Nun ging ich bis an die Grenze unseres Reservats. Von dort aus sah ich in der Morgendämmerung das Dorf liegen. Liebe Kinder, Liobani erklärt uns, dass es auch Naturwesen gibt, die für das Leben der Tiere, Pflanzen und Steine in Dörfern, Gemeinden und sogar Städten verantwortlich sind. Es sind die Naturwesen, die mit am weitesten entwickelt sind, von denen viele schon die Vorstufe zur Kindschaft Gottes erreicht haben. Das Waldwesen berichtet weiter: Ich sandte nun Empfindungen und Energien zu dem Dorf. Ich rief den Ältesten der Naturwesen, der für die geistige Betreuung des Dorfes und der Umgebung zuständig ist. Er selbst meldete sich nicht, sondern seine Frau Elfe nimm mich an. Sie versprach zu tun, was in ihren Kräften steht, um Herrn Schlaufuchs zu finden. Ich sandte von der Grenze unseres Reservats kurz meinen Sehsinn aus und erspähte mehrere Naturwesen, die hurtig Herrn Schlaufuchs suchten. Bald darauf meldete sich Herr Nimmich an, der älteste der Naturgeister im Dorf, und signalisierte über seine Empfindung, dass Herr Schlaufuchs gefunden sei. Herr Schlaufuchs gab jämmerliche Heulrufe aus einer dicht verschlossenen Scheune. Er hatte sich darin verstecken wollen, bis es Zeit für ihn wäre, um auf Beute zu gehen. Der Besitzer der Scheune schloss jedoch das Tor und Herr Schlaufuchs war gefangen. Die Naturwesen befreiten ihn auf folgende Weise. Unsichtbar, wie sie nun mal für die Menschen sind, gingen sie in das Wohnhaus zu dem Besitzer der Scheune. Er reckte sich gerade in seinem Bett, um dann aufzustehen. Der Älteste der Naturgeister sandte Impulse in die Sinneswelt des Besitzers. Er möge doch das Scheunetor öffnen, denn Sonne und Luft würden dem feuchten Mauwerk gut tun. Am besten möge er beide Scheunentore öffnen, damit viel Luft und Sonne die Wände trockne. Der Besitzer der Scheune nahm diese Impulse auf. Er dachte: Nun werde ich als erstes die Scheunentore öffnen. Er stand auf, wusch sich und kleidete sich an.
Bevor er frühstückte, ging er zur Scheune, öffnete beide Tore, fuhr den Traktor ins Freie und ging ins Haus zurück. Wie ein Blitz stob der Schlaufuchs heraus, an den Naturgeistern des Dorfes vorbei und ohne sie zu beachten und ihnen zu danken, rannte er geradewegs auf das Reservat zu, in dem er und seine Familie zu Hause sind. Ich stellte mich in den Weg, um den erregten Herrn Schlaufuchs aufzuhalten. Er hielt keuschend inne, sein Atem ging schnell und sein Herz raste vor Angst. Ich sagte: Nun, Herr Schlaufuchs, du wirst doch deinem Namen keine Schande machen und dich am blühenden Leben vergreifen. Für dich gibt es in der Natur das Aas. Möge dir diese Lektion des Schicksals zeigen, dass die Natur uns alle ernährt, auch deine Familie. Nimm dankbar von der Natur, was sie dir heute schenkt, und ernähre deine Kinder redlich. Ich gehe jetzt zu deiner Familie und berichte, dass du nach Hause kommst und du suchst nun für deine Familie, was die Natur für dich vorgesehen hat. Herr Schlaufuchs ließ seinen buschigen Schweif hängen und schlich davon. Über meine Empfindungskräfte dankte ich den Naturwesen des Dorfes, insbesondere Herrn Nimmich an, der die Such- und Bergungsaktion in die Wege geleitet hat. Der Älteste der Großfamilie, der Naturwesen Herr Wurzelmann, der aufmerksam zugehört hatte, sprach: Du solltest auch die Naturgeschwister, die Naturwesen des Dorfes, zum gemeinsamen Gebetstanz bei Sonnenuntergang einladen. So geschah es auch. Ja, liebe Kinder, jetzt sind wir am Ende unserer Geschichte angekommen. Aber bevor wir auseinandergehen, spiele ich euch ein paar Takte Musik und dann wünschen wir uns alles Gute und bis zum nächsten Mal.

Liebe Brüder, liebe Schwestern in Christus, Jesus war kein Kirchgänger. Menschen beten. Wenn wir die Worte tief in unser Herz fallen lassen, dann spüren wir, wir brauchen keine Kirchen, keine Kathedralen. Wir selbst, jeder Einzelne von uns, soll der Tempel des Heiligen Geistes sein. Denn der große Geist, der Geist unseres ewigen Vaters, wohnt im Urgrund unserer Seele und pocht jeden Augenblick an unser Herz. Jeder Pulsschlag unseres Herzens ist das Pochen Gottes in uns. Wie oft beten wir das Vater unser. Vater unser, der du bist im Himmel, geheiligt ist dein Name. Dein Reich kommt, dein Wille geschieht. Wie im Himmel, so auch auf Erden. Wer ist denn dieser große Gott, der Geist in uns? Es ist der Vater, der uns liebt. Es ist die unendliche Liebe, die uns als Lichtwesen geschaffen hat. Es ist die pochende Liebe in jedem Herzen von uns. Es ist der Geist unseres Vaters, der uns ruft. Mein Kind, ich sehe dich in meinem Licht. Komm zurück. Kehre um, wende dich dem großen Licht zu, das ich in dir bin. Lass ab von all den Gedanken, die allzu menschlich sind und die zwischen uns stehen. Erkenne dich als das Licht in mir, denn ich bin die Liebe, so spricht und pocht der große Geist in uns. Die Liebe, die Güte, die Barmherzigkeit. Er ruft uns, wieder zu seiner Liebe zu werden. Er ruft uns, mit dem Nächsten Frieden zu schließen und Frieden zu halten. Er ruft uns, Tropfen des Lebens zu werden. Denn sein Sohn Christus, unser Erlöser, baut einen neuen Himmel auf und schafft eine neue Erde. Er ruft uns, Tropfen der Liebe, der Güte und Barmherzigkeit zu werden, Tropfen, die sich vereinen und hinabregnen in diese Welt. Denn in dieser grausamen Welt sind noch viele, die nach Gott rufen. Es sind noch viele Menschen, die sich nach Gott sehnen. Jeder von uns ist gerufen, ein Tropfen zu werden, ein Tropfen der Güte, der Liebe. Solange wir nicht Tropfen der Liebe, Güte und Barmherzigkeit sind, können wir auch nicht nach seinem Willen, nach seiner Weisheit, Größe und Liebe beten. Denn die Gebete, die wir selbst verwirklichen, sind die Tropfen. Und je mehr Tropfen sich sammeln und hinabregnen in diese Welt, wird der Herr, der in uns wohnt, noch vielen
das Brot des Lebens reichen. Und so mancher wird den Weg zum Ewigen finden, der in jedem Herzen pocht. So ruft er uns, Tropfen zu werden. Wie werden wir den Tropfen der Liebe und der Güte, indem wir an unsere Mitmenschen denken, indem wir an die Natur und an die Tiere denken? Ja, wie können wir denn unserem Nächsten helfen? Wie können wir der Mutter Erde helfen? Doch nur dann, wenn Tropfen der Liebe und der Güte fallen, Tropfen aus unserem Herzen. Wenn wir bereit sind, unseren Nächsten um Vergebung zu bitten, wenn wir bereit sind, unserem Nächsten zu vergeben, dann beginnen wir Gott zu lieben und unsere Gebete werden Gebete der Liebe, Gebete des Dankes, Gebete, die sich zu Tropfen zusammenschließen und den Menschen Heil und Liebe bringen. Tropfen, die verspüren, was die Mutter Erde benötigt. Tropfen, die eine neue Welt schaffen, eine Welt des Friedens. Nicht der draußen ist gerufen. Wir sind alle gerufen, jeder Einzelne, ein Tropfen der Liebe und der Güte, der Barmherzigkeit zu werden, auf das die Natur aufatmet und willige Menschen den Weg finden. In der Welt herrscht das Chaos. Doch das Chaos wird aufgenommen von der Erde. Und die Erde richtet sich auf Christus aus. Denn ein neuer Himmel und eine neue Erde soll entstehen. Wo sind die Tropfen? Wo sind die Tropfen der Liebe, der Güte und Barmherzigkeit? Wir sind es. So rufe ich in unser Herz hinein. Tragt die Tropfen der Liebe, der Güte, des Friedens und der Barmherzigkeit in eure Familien. Tragt die Tropfen Gottes, der Liebe, des Friedens und der Barmherzigkeit in eure Wohngemeinschaften. Tragt Liebe, Güte, Frieden und Barmherzigkeit an den Arbeitsplatz. Teilt aus von dem, was ihr aus dem Herzen betet, und ihr werdet Gott, unseren Vater, fühlen, und ihr werdet so manchen berühren und ihn die segnende Kraft des Tropfens bringen, den er braucht, um wieder Hoffnung zu schöpfen, auf dass der Glaube erwacht an die Macht der Liebe. Vater unser, wo ist er, der Vater? Er ist in uns. Wendet euch nicht ab von ihm. Kehrt um. Wendet euch ihm zu und nehmt

der Liebe ist ein Gebet des Friedens. Ein Gebet der Liebe hilft uns selbst zu erwachen und ihn zu lieben. Denn wer seinen Nächsten nicht liebt, der liebt auch Gott nicht. Also der erste Schritt: Lieben wir unsere Nächsten. In diesem Bewusstsein sollten wir in ein tiefes Gebet gehen. In diesem Bewusstsein, dass Gott, der Geist unseres Vaters, in uns ist, sollten wir in unser Herz hineinbeten, in das Zentrum der Christus-Gottes-Liebe. Wenn dann Gedanken kommen, wenn Bilder aufsteigen, wenn in diesen Bildern Menschen sind, den wir vergeben sollen, die wir um Vergebung bitten sollen, tun wir es im Gebet und halten mit ihnen Frieden. Und wir kommen Gott in uns näher und unser Vater unser wird das Bewusstsein des Gebetes. Dann spüren wir, wie sich das Reich in uns öffnet, das Reich des Friedens. Und wir sind Tropfen der Liebe, der Güte und Barmherzigkeit, die sich verbinden zu einer großen Kraft und abregnen hinein in diese traurige, friedlose Welt. Tropfen, die Retter sind. Tropfen, die Frieden bringen. Tropfen, die Hoffnung bringen. Tropfen, die Glauben bringen. Tropfen, die das Heil des Christus Gottes in die Herzen tragen. Tropfen, die die Mutter Erde nähren, ihr Hoffnung schenken. Tropfen, die die Tiere benötigen, denn die große Einheit ist die Liebe zu allen Menschen, zu jeder Kreatur, zu jeder Pflanze, zu jedem Stein. Dann erwacht in uns diese kosmische Kraft. Unsere Augen werden lichter und weiter, unsere Sinne feiner, und wir spüren, der ewige Vater wirkt in uns. Wir spüren, dass wir Wesen aus seinem Geiste sind, die sich abgewendet haben von ihm, die sich nun ihm zuwenden, ihm, der im Herzen pocht. Jeder Herzschlag ist ein Pochen des Vaters in uns, in seinem Kind, in seiner Tochter, in seinem Sohn. Jeder Atemzug ist sein Leben. In jedem Atemzug ist seine Liebe. Wir sind durchatmet von seinem Geist. Lasst uns zum Tempel des Geistes werden. Dieser Tempel kann ein mächtiger Tropfen der Liebe, der Güte und Barmherzigkeit sein. Gehen wir gemeinsam in ein stilles Gebet. Jeder betet für sich. Und jeder denkt daran, jeder Herzschlag ist der Ruf des Vaters. Mein Sohn, meine Tochter, höre mich. Sei du der Tempel meiner Liebe. Reinige ihn.
und lass

lässt mich durch dich wirken. Sei ein Tropfen in dieser grausamen, dunklen Welt. Sei der Tropfen der Güte und Barmherzigkeit. Im Gebet erleben wir, was zwischen Gott und uns, dem Menschen, steht. Und so wird dies mit seiner Hilfe, mit seinem Geiste bereinigen und Gleiches und Ähnliches nicht mehr tun. Hören wir das Pochen, Vater unser, der du bist im Himmel, geheiligt ist dein Name. Dein Reich kommt und dein Wille geschieht. Möge nun in unserem Gebet sein Wille erwachen. Wenden wir uns dem Christus-Gottes-Zentrum zu. Suchen wir nicht nach Gebetsworten. Unsere Seele ist aufgeschlossen. Wir lassen sie beten. Und wir Menschen sind wachsam, was sie uns im Gebet zu sagen haben.

Wenn ihr zu Hause im stillen Kämmerlein betet, denkt immer an den Tropfen der Liebe, der Güte und Barmherzigkeit. Denkt immer daran, dass viele Menschen auf diese Tropfen warten, dass sich die Naturreiche danach sehnen. Jedes Tierlein ruft um diesen Lebenstropfen. Er ist unser Gewinn und der Gewinn für viele, die diesen Tropfen aufnehmen. Dieser Lebenstropfen hilft uns, von uns wegzudenken. Dieser Lebenstropfen füllt die Gebete für unsere Mitmenschen, füllt die Gebete für die Mutter Erde, für ihre Tiere, Pflanzen und Mineralien. Dieser Lebenstropfen, zu dem wir werden, ist ein mächtiger Gewinn für uns selbst und für viele, die verzweifelt suchen.

0: Liebe Zuschauer, liebe Zuschauerinnen, wir heißen Sie herzlich willkommen bei Die wahre Schule ist das Leben. In dieser Sendereihe dürfen wir wahrlich aus dem Füllhorn der göttlichen Weisheit schöpfen und gemeinsam lernen. Anhand der Lehrstunden von Gabriele, der Prophetin und Botschafterin Gottes. In 5 Jahrzehnten hat sie geschult und gelehrt, hat unzählige Offenbarungen aus dem Reich Gottes gegeben und hat uns das Hoheitsgesetz der Himmel, die Gottes- und Nächstenliebe, in all seinen Facetten nahegebracht und auch, wie wir, die Lehren des Jesus von Nazareth, zum Beispiel seine Bergpredigt, in unserem Leben anwenden können. Die einen sagen, die Bergpredigt ist in unserer Welt lebbar. Andere wiederum sagen, die Bergpredigt ist Utopie, sie kann in dieser Welt niemals gelebt werden. Gabriele erklärt dazu: Worte sind nur Symbole. Wenn wir die Bergpredigt wortwörtlich nehmen und den Sinn nicht erfassen, so fällt es uns schwer zu sagen, die Bergpredigt ist auf dieser Erde, in unserer Zeit zu verwirklichen. Wenn wir jedoch den Sinn der Bergpredigt erfassen, dann erkennen wir, die Bergpredigt ist lebbar und ist letztlich der Weg hin zum Vater. Wenn wir nur die Worte lesen, sagen wir, wer kann auf dieser Erde schon selig werden? Doch wenn wir das Wort Seligkeit mehr beleuchten und den Sinn daraus erfassen, dann spüren wir, welch mächtiger Gehalt in dem einen Wort ist und was uns in diesem einen Wort Jesus von Nazareth, unser Erlöser, sagen wollte.
1: Und genau darum geht es in der heutigen Lehrstunde, in der die Seligpreisungen aus der Bergpredigt ausgelegt und näher beleuchtet werden. Lesen wir zunächst einmal einige Abschnitte daraus. Es steht geschrieben: Da Jesus die Menge des Volkes sah, ging er auf einen Berg. Und als er sich gesetzt hatte, kamen die 12 zu ihm. Er blickte auf zu seinen Jüngern und sprach: Selig im Geiste sind die Armen, denn ihrer ist das Himmelreich. Selig sind, die da Leid tragen, denn sie sollen getröstet werden. Selig sind die Sanftmütigen, denn sie werden das Erdreich besitzen. Selig, die da hungern und dürsten nach der Gerechtigkeit, denn sie sollen gesättigt werden. Selig sind die Barmherzigen, denn sie werden Barmherzigkeit erlangen. Selig sind, die reinen Herzen sind, denn sie werden Gott schauen. Selig sind die Friedensstifter, denn sie werden Kinder Gottes heißen. Selig sind, die um der gerechten Sachen willen Verfolgung leiden, denn ihrer ist das Reich Gottes. Ja, selig seid ihr, wenn euch die Menschen hassen und euch ausstoßen werden aus ihrer Gemeinschaft und allerlei Übles wider euch reden und euren Namen ächten, um des Menschen Sohnes willen. Freut euch an jenem Tag und hüpft vor Freude, denn siehe, euer Lohn ist groß im Himmel.
2: Hören wir nun, was Gabriele dazu ausführte. Die Bergpredigt ist der innere Weg zum Herzen Gottes. Die Bergpredigt legt Christus heute in allen Details dar, sodass wir den Weg zur Seligkeit finden. Die Seligen sind furchtlos und freudig, denn sie schauen, was jene nicht sehen, die sich hinter ihrem allzu menschlichen verbergen und dieses mit äußerster Anstrengung halten, um nicht gesehen zu werden. Wie werden wir also selig? Die Seligkeit besteht aus selbstloser Liebe und Freude. Denn die Seligkeit ist das Emporgetragensein zum Göttlichen, das Spüren der Einheit mit Gott unserem Vater. Seligkeit ist innere Kraft, und wer selig ist, lebt in der inneren Kraft und schöpft aus der inneren Quelle. Und weiter fragte Gabriele: Wie erlangen wir also selbstlose Liebe und Freude? Wie erlangen wir Seligkeit? Können wir von einem zum anderen Tag selbstlos lieben, die Gottesliebe ausstrahlen? Es fällt uns noch sehr schwer, insbesondere dann, wenn sie noch überlagert ist von allzu menschlichen Wünschen und Sehnsüchten. Doch in jedem von uns ist die selbstlose Liebe, ist die Gottesliebe. Wir könnten nun sagen, ja, wir ordnen unsere Gedanken, setzen unseren negativen Gedanken positive entgegen, um allmählich frei zu werden von unserem allzu menschlichen, um einzutauchen in die göttliche Liebe, die uns selig macht. Was könnten wir noch tun, um in Kürze das Emporperlen der selbstlosen Liebe zu verspüren? Denn wer von uns sehnt sich nicht nach der Seligkeit, nach Liebe und Frieden?
0: Ein guter Schritt wäre, offen zu werden und uns zu zeigen, wie wir sind. Das fällt uns jedoch manchmal schwer, weil wir letztlich unsere allzu menschlichen Gedanken verbergen wollen. Vor wem? Vor unserem Nächsten? Was kann er schon denken? Was kann er schon tun, wenn er unsere negativen Gedanken sieht? Er kann vielleicht negativ denken. Aber wer negativ denkt, der sieht unsere menschlichen Gedanken nicht. Sie sind also für den, der negativ denkt, verborgen. Aber Gott sieht sie. Und die Seele registriert sie. Und die großen Computer im kosmischen Sein registrieren sie auch. Wen wollen wir dann hintergehen? Vor wem wollen wir etwas verbergen? Pflegen wir also die Offenheit, indem wir in Gedanken zu uns stehen, einmal etwas aussprechen und nicht fragen, wie wohl unser Nächster darüber denkt. Ein weiterer Schritt ist, dass wir auf den Nächsten zugehen und im Nächsten das Positive bejahen. Wir können also sagen, wir nehmen uns einmal zurück und üben die Toleranz. Denn Ähnliches, was unser Nächster an sich hat, haben wir auch noch oder haben es mit viel Mühe überwunden. Wie ist es aber, wenn wir nun einmal das Negative unseres Nächsten sehen und doch möchten wir die Seligkeit anstreben? Wir möchten frei werden von dem Negativen. Was tun wir dann? Das Negative von unserem Nächsten fällt uns sozusagen an und wir sind schon dabei, negativ zu denken. Und dann kommt der innere Mahner und sagt, du sollst doch selig werden. Wie können wir also die positiven Aspekte unseres Nächsten in uns aufnehmen, auch dann, wenn er zum Beispiel in einer krisenreichen Situation steckt?
1: Auch hier hat Gabriele hilfreiche Hinweise für jeden, der mit der Bergpredigt im Alltag Erfahrungen machen möchte. Sie erklärt: Wir können einfach einmal sagen, des Vaters Geist ist auch in ihm und ich bin glücklich und dankbar, dass mein Nächster mein Bruder, meine Schwester ist. Diese einfachen Herzensworte bewirken, dass wir die positiven Aspekte unseres Nächsten in unserem Inneren aufnehmen. Und dann kommt das Verständnis für das Negative, das wir auch an ihm sehen, und wir werden uns dann darin selbst erkennen und erfassen, wo wir noch an uns zu arbeiten haben. In dem Augenblick, in dem wir uns zurücknehmen, Toleranz und Verständnis üben, werden wir auch nicht in den Lebensablauf unseres Nächsten eingreifen. Unser Ratschlag zum Beispiel wird dann sinngemäß folgender sein. In der Situation, in der du steckst, war ich auch schon. Ich habe es so oder so überwunden. Ich habe dafür Verständnis. Es sind oftmals Kämpfe, doch wir schaffen es, wenn wir den guten Willen einsetzen. Das sind Worte aus der Verwirklichung. Solche Worte tragen in sich Kraft und strahlen in die Seele und in das Herz unseres Nächsten ein. Alle guten Ratschläge, die wir nur aus unserem Wissen geben, haben wenig Kraft und finden in unserem Nächsten kaum ein Echo. Und Gabriele ergänzt noch weiter, was mit Toleranz gemeint ist. Sie sagt: Toleranz heißt, wir tolerieren, was unser Nächster tut, aber wir tun nicht das, was er eventuell von uns erwartet. Wir haben Verständnis, denn wir waren auch in einer ähnlichen Situation, aber wir begeben uns nicht mehr in die Situation. Wir können helfen, doch wir begeben uns nicht in die Situation hinein. Wir werden nicht ein Teil davon.
2: Ich finde, diese wenigen Beispiele zeigen schon, wie lebensnah die Bergpredigt ist und wie sie uns in den Situationen des Tages helfen kann, anders zu reagieren und uns in der Gottes- und Nächstenliebe einzuüben, gerade wenn unser Nächster sich anders verhält, als uns lieb ist. In der Lehrstunde heißt es dazu: Wenn wir noch in vielen Situationen ungeduldig sind, dann ist es sehr, sehr schwer, mit unserem Nächsten die Geduld zu üben. Denn die Geduld üben heißt, uns in unseren Nächsten hineinzuempfinden und zu empfinden, was er wirklich braucht, an Worten oder an Hilfe. Deshalb sind für uns die ersten Schritte die Toleranz und das Verstehen. Wir sehen das Negative, nehmen uns zurück und fragen uns: Waren wir nicht auch so? Sind wir nicht auch noch so? Er kämpft, wir kämpfen. Und schon fließen positive Kräfte. Das wären die ersten Schritte zur inneren Seligkeit, um zu verspüren, wie nahe uns Gott ist. Denn alleine schon durch das Zurücknehmen, indem wir sagen, so wie unser Nächster ist, ähnlich waren wir, ähnlich sind wir. Weshalb sollen wir ihn verurteilen? Wir würden uns ja selbst richten. Spüren wir schon im gleichen Augenblick die Nähe Gottes in uns. Gabriele erklärt nun einen weiteren Satz aus den Seligpreisungen. Selig im Geiste sind die Armen, denn ihrer ist das Himmelreich. Was meint der Gottesgeist damit? Sollen wir arm sein? Arm im Äußeren, arm im Inneren? Wenn wir das wortwörtlich nehmen, selig im Geiste sind die Armen, denn ihrer ist das Himmelreich, dann sagen viele, jeder von uns hat Wünsche, wer will schon arm sein? Wie ist es also wohl gemeint? Denn es wäre doch ein Widerspruch, wenn wir sagen, wir sind Kinder Gottes. In uns ist die Herrlichkeit und die Schönheit der Himmel. Und nun sollen wir in Armut leben? Nicht die Armut bringt den inneren Reichtum, sondern die Gottergebenheit, indem der Mensch erfüllt, was Gottes Wille ist. Mit dem Wort Armen sind all jene gemeint, die keine Güter horten, sondern die Arme nach Gott ausstrecken und den Weg zum Leben anstreben, die nicht nach äußerem Sinnen und Trachten, sondern nach dem Reich Gottes in ihnen.
0: Gehen wir weiter in den Seligpreisungen der Bergpredigt. Da heißt es: Selig sind, die da Leid tragen, denn sie sollen getröstet werden. Und man fragt sich eventuell, weshalb sollen wir unser Leid tragen? Haben wir es verursacht? Wie sollen wir es tragen? Was liegt also zugrunde? Ein Teilnehmer an der Lehrstunde brachte dazu einen Vergleich mit einem Apfel am Baum. Er reift durch die Sonne, durch den Regen, durch den Sturm. Er bleibt an seinem Platz, ob es regnet oder die Sonne scheint. Soll nicht auch die Seele des Menschen so reifen, hoffnungsvoll und vertrauend? Gabriele ging darauf ein. Das ist ein gutes Beispiel. Fragen wir uns, wenn es jetzt stürmt und regnet, wenn der Apfel ordentlich geschüttelt wird, beginnen dann der Baum und der Apfel zu jammern? Die Frucht klagt nicht. Sie weiß, dass sie dadurch reift. Und was machen wir Menschen? Wir erzählen jedem, wie wir leiden. Wir jammern und klagen und sagen aber, ja, ich nehme es doch an. Wenn wir nun Leid zu tragen haben, was geschieht, wenn wir unserem Nächsten von unserem Leid erzählen, wenn wir jammern und wehklagen? Kann dann unser Leid ausreifen und kann es die Seele nach einer geraumen Zeit als ausgereift abschütteln? Im Gegenteil, wir verstärken damit das Leid. Wir verstärken unsere Krankheit. Wir legen immer noch Gleiches oder Ähnliches dazu und wollen doch davon frei werden. Wir belasten uns durch unser Denken und Reden immer mehr, denn Worte und Gedanken sind Kräfte und sie gehen dorthin, wohin wir denken und worüber wir sprechen. Es ist richtig, dass man einander auch einmal sagt, wie es einem geht, aber ohne sich im Selbstmitleid zu baden oder es in diesem leidenden Gefühl vorzutragen. Es ist ein Unterschied, ob wir sagen, ja, das haben wir, aber wir arbeiten daran. Und in unseren Seelen wird es besser und besser. Oder ob wir jammern. Die Sonne der Freiheit, der Liebe und Gerechtigkeit kommt von innen. Und wenn wir durch unsere Gedanken und Worte immer mehr auf unsere Seele laden, dann kann die Sonne nicht hindurchscheinen. Und wir bleiben diese unreife Frucht. Wenn wir nun im Leid sterben, das heißt, wenn unsere Seele hinübergeht, hat dann die Seele alles abgeschüttelt? Wenn wir geklagt haben, wenn wir uns beklagt haben, wenn wir also unsere Krankheit nicht angenommen haben und nicht haben ausreifen lassen, was geschieht, wenn unsere Seele hinübergeht? Leid ist wie Krankheit, wie Freude, wie Frieden, wie Harmonie, Schwingung. Und jede Schwingung hat eine Farbe. Entsprechend unserer Seelenbelastung werden wir in dem Augenblick, in dem wir aus dem Körper austreten, das entsprechende Kleid tragen. Die Farbe oder die Farben unseres Bewusstseins. Wir werden auch die Farbe des Leides tragen. Und entsprechend dieser Farbe werden wir auch unseren Weg zu jenen wählen, die ähnlich denken, die ähnlich belastet sind wie wir.
1: Aus der göttlichen Weisheit lernen wir mehr darüber, wie wir mit den leidvollen Situationen umgehen können. Nehmen wir das Leid an und tragen es Christus hin, indem wir sagen, Herr, du weißt, weshalb ich leide, und wenn es gut ist für meine Seele und für mich, dann wird es mir besser ergehen oder du wirst die Wirkung von mir nehmen. Das ist das Annehmen in Christus, nicht das bittere Annehmen, ich muss es nun halt tragen. Dazu, so Gabriele, kann ich uns den folgenden Satz vorlesen. Klage nicht und klage auch nicht Gott an, sondern finde im Leid die Sünde, die dazu geführt hat, und vergib und bitte um Vergebung, auf dass die Schuld getilgt ist und du den Trost aus der Liebe Gottes empfangen kannst. Dass das Annehmen von leidvollen Situationen für uns Erkenntnisschritte beinhalten kann, bedeutet natürlich nicht, dass wir einen Mitmenschen, der in Not ist, nicht helfen sollen. Gabriele erklärt das folgendermaßen. Wenn ein leidtragender und leidgeprüfter Mensch uns um unsere Hilfe bittet, so sollen wir ihm unsere Hilfe nicht versagen. Wir sollen ihm so weit helfen, wie es für seine Seele gut ist und er es dankbar annimmt. Was heißt das, so weit, wie es für seine Seele gut ist? Wie können wir erkennen, ob es für seine Seele gut ist? Wenn wir selbstlos geben, dann spüren wir, ob unsere Hilfe in die Seele Einlass findet. Wenn wir nur helfen, weil wir es tun müssen, dann können wir unseren Nächsten auch nicht erfassen. Wir tun es, wir helfen, weil wir helfen müssen. Wenn wir selbstlos helfen, spüren wir auch sofort, ob der, der Hilfe bedarf, uns zur Hilfe zwingt. In dem Augenblick, in dem unser Nächster uns zur Hilfe zwingt oder es als eine Selbstverständlichkeit annimmt, erwartet er etwas für seinen Körper. Wie sollten wir uns dann verhalten? Oder können wir uns auch in dieser Situation prüfen, ob wir selbstlos gegeben haben oder aus Zwang, weil wir eben helfen müssen? Wer selbstlos gibt, empfängt. Was empfängt er? Göttliche Kraft, und die göttliche Kraft bewirkt in uns Klarheit. Dadurch sehen wir mehr und wir sehen, wenn unser Nächster von uns etwas verlangt, indem er uns dazu zwingen möchte. Wenn unser Nächster uns zwingen möchte oder wenn es für ihn eine Selbstverständlichkeit ist, dass wir seinem Körper helfen, könnten wir uns, nachdem wir uns bemüht haben, selbstlos zu helfen, noch mehr zurücknehmen, für unseren Nächsten beten und unseren Vater bitten, dass er uns die Worte gibt und die Kraft, um mit ihm so zu reden und ihm so zu helfen, dass es in die Seele eingeht. Denn wir sollen unserem Nächsten die Hilfe niemals verwehren, insbesondere dann, wenn es eine Notsituation für den Körper ist.
2: Im Verlaufe der Lehrstunde erklärte Gabriele noch weiteres, auch zum Thema Mitleid. Mitleid bedeutet, wir bringen uns letztlich in die gleiche Situation, in der unser Nächster ist, aus Mitleid. Und mitleiden im Sinne von mitfühlen heißt, wir haben Verständnis, weil wir Gleiches oder Ähnliches schon erfahren und erlitten haben. Wir helfen, doch wir begeben uns nicht in die Situation. Wir könnten uns eine kleine Aufgabe stellen. Wir nehmen uns zurück und üben Toleranz und Verständnis. Wir tragen das Leid. Wir nehmen es an in Christus, sprechen nicht darüber, sondern sagen es ihm und tragen alles, was uns bedrückt, Christus hin, in der Bitte, Herr, dein Wille geschehe. Auf diese Weise nehmen wir unser Leid, unsere Krankheit und unsere Not an und erfahren gleichzeitig die Hilfe des Christus in uns. Wir üben mit unserem Nächsten Verständnis und Toleranz und spüren, wie der Geist Gottes uns näher kommt. Denn in dem Augenblick, in dem wir uns zurücknehmen und Verständnis üben, entsteht zwischen unserem Nächsten und uns eine positive Kommunikation. Wir spüren sofort innere Kraft und einen Anklang von Freude. Liebe Zuschauerinnen, liebe Zuschauer, was wir heute gehört haben, war nur ein Auszug aus den umfangreichen Erklärungen von Gabriele zur Bergpredigt. Allein die Auslegungen zu den Seligpreisungen zeigen uns, dass die Bergpredigt nicht nur lebbar ist, sondern eine geistige Revolution in unser Leben bringt und das Zusammenleben unter uns Menschen von Grund auf verändern vermag, hin zu Verständnis, Wohlwollen und Frieden. Das ist der Weg, den Jesus von Nazareth vor 2000 Jahren für alle Menschen aller Kulturen brachte. Der Weg der gelebten Gottes- und Nächstenliebe, der zugleich der Weg zum Herzen Gottes ist und uns schließlich in unsere ewige Heimat führt. Wir möchten nun am Ende dieser Sendung Gabriele selbst im Originalton hören, wie sie die Seligpreisungen nochmals in unser Herz legt.
3: Selig im Geiste sind die Armen, denn ihrer ist das Himmelreich. Selig sind, die da Leid tragen, denn sie sollen getröstet werden. Selig sind die Sanftmütigen, denn sie werden das Erdreich besitzen. Selig, die da hungern und dürsten nach der Gerechtigkeit, denn sie sollen gesättigt werden. Selig sind die Barmherzigen, denn sie werden Barmherzigkeit erlangen. Selig sind die reinen Herzen sind, denn sie werden Gott schauen. Selig sind die Friedenstifter, denn sie werden Kinder Gottes heißen. Selig sind, die um der Gerechtigkeitssache Verfolgung leiden, denn ihrer ist das Reich Gottes. Ja, selig seid ihr, wenn euch die Menschen hassen und euch ausstoßen werden aus ihrer Gemeinschaft und allerlei Übles wider euch reden und euren Namen ächten um des Menschensohnes willen. Freut euch an jenem Tage und hüpft vor Freude, denn siehe, euer Lohn ist groß im Himmel. Der Weg zum Vater ist Christus. Er ist das Leben und die Wahrheit in uns. Wir sollten uns freuen und ihm danken, dass er bei uns ist und dass er uns geleitet. Wenn wir uns dessen bewusst werden, dass Gott die Liebe in Christus da ist, in uns selbst, fallen Furcht und Sorge und wir wachsen in seinem Geiste.
0: Liebe Mitmenschen, diesen innigen Worten von Gabriele, die uns die Liebe aus dem Reich Gottes spüren lassen, möchten wir nichts mehr hinzufügen. Außer, dass wir uns freuen, wenn Sie auch beim nächsten Mal wieder mit dabei sind, wenn es heißt, die wahre Schule ist das Leben. Für heute verabschieden wir uns von Ihnen. Auf Wiedersehen und Gott zum Gruß.

Der innere Arzt und Heiler. Heil werden an Seele und Leib durch die Kraft des Christus Gottes. In der Ruhe liegt die Kraft zur Heilung. Liebe Mitmenschen, in der Ruhe liegt die Kraft zur Heilung, heißt für uns, ruhiger zu werden, eine gewisse Ruhe zu erlangen, um von der Kraft des Christus Gottes Hilfe und Heilung zu erlangen. Jeden Tag gibt es für uns Menschen viel zu lernen. In dieser Stunde jedoch wollen wir uns besinnen, dass wir Menschen, jeder einzelne von uns, der Tempel Gottes ist und dass der Geist des Christus Gottes in uns wohnt. Er ist das allumfassende Leben, das eine Ganzheitsheilung der Seele und des Leibes bewirken kann. Der Christus Gottesgeist in uns ist die helfende und heilende Kraft, und wir sind der Tempel dieser Kraft. In jedem von uns ist das Leben, das Ruhe und Friede ist, das zur Ganzheitsheilung beiträgt. Sicherlich denken einige, alles recht und gut, doch in der heutigen Zeit Ruhe zu erlangen, da die Hetze und der Stress bald überdimensional sind, ist nicht so leicht. Man muss in einer vorgegebenen Zeit das Arbeitspensum erledigen, um unter anderem den Arbeitsplatz zu sichern. Jeder Arbeitnehmer ist mehr oder weniger angespannt, sodass ein Wortwechsel vielfach zum Streit führt, weil das Nervensystem auf Hochleistung getrimmt ist, was letzten Endes Unruhe bedeutet. Oder es gibt zu Hause Streit mit dem Nachbarn, oftmals um belanglose Dinge, was heißt, dass der Pegel der Hektik und des Stresses meist eine hohe Tourenzahl anzeigt, sodass eventuell dieses oder jenes passiert. Oder die Kinder kommen aus der Schule mit entsprechenden Schulproblemen und. Jeder Tag hat mehr oder weniger seine Last. Doch wer lastet uns das auf? Das ist die Frage. Kann zum Beispiel ein Arbeitskollege oder zu Hause der Nachbar mit uns einen Streit beginnen, wenn wir unseren Anteil an einer unguten Situation erkennen und diesen offen zugeben? Das gibt dem anderen, der eventuell mitschuldig ist, die Möglichkeit, sich zu äußern. Lassen wir den anderen, der sicherlich auch Fehler gemacht hat, frei, zur Versöhnung beizutragen? Wer sich mit seinem Nächsten versöhnt und ihm nichts nachträgt, in den kehrt ein klein wenig Ruhe ein.
Und wenn zum Beispiel die Kinder hektisch und aufgebracht aus der Schule kommen und den Mitschüler als dumm und nichtig bezeichnen? Oder wenn die Kinder zu Hause den Lehrer, die Lehrerin beschimpfen, also anschwärzen, und die Eltern den Kindern zustimmen, dann schaukelt sich das ganze hektische Gezeder noch mehr auf, wobei die Balance ganz und gar aus dem Lot gerät. Um die Stimmungsmache abzuschwächen, wäre eine Gegenfrage nützlich. Sie könnte zum Beispiel lauten: Und wie hast du dich verhalten? Warst du korrekt gegenüber deinem Schulkameraden, gegenüber dem Lehrer oder der Lehrerin? Die Antwort wird oft lauten: Ich habe nichts Unrechtes getan. Dann könnte man weiter fragen: Ja, aber was hast du gedacht? Wie hast du dich verhalten? Oder was hast du gar gesagt? Um ruhiger zu werden und in einer gewissen Balance zu bleiben, heißt es immer, den eigenen Fehler, die eigene Schwäche zuerst bei sich zu finden, um den anderen, der eventuell einen Streit begonnen hat, besser verstehen zu können. Oder wenn man das Arbeitspensum trotz aller Anstrengung, es zu erledigen, nicht schafft, könnte man sich das offen eingestehen und den anderen, der eventuell gerade dieser Aufgabe mehr gewachsen ist, um Hilfe bitten. Selbsterkenntnis ist der Weg zur Ehrlichkeit und Offenheit, aber auch zur Selbstbesinnung, um ruhiger zu werden. Sind wir aufgebracht, schimpfen wir, beschuldigen wir den anderen in Gedanken, eventuell in vielen Gesprächen und mit vielen Worten. Was haben wir damit erreicht? Unsere Körperzellen haben ein Oberbewusstsein, ein Unterbewusstsein und ein Geistbewusstsein. Die vielen negativen Energien, die wir zum Beispiel durch Streit, Hass, Neid, Zank und anderes mehr schaffen, nimmt unser Zellenstaat auf. Dann geht das Gegensätzliche in das Oberbewusstsein, etwas später in das Unterbewusstsein unserer Zellen ein, sofern wir das, was Tag für Tag ansteht, nicht rechtzeitig beheben. Da alles Energie ist, wirkt sich das Negative in unserem Körper aus, in unseren Organen, im Blut, im Nervensystem, in den Lymphgefäßen, in allen Körperfunktionen, je nachdem, wie die Inhalte unserer Gedanken sind, die Inhalte jener Energien, die wir unserem Körper zudenken und zusprechen
und die unserem Tun entsprechen. Gehen wir davon

Es würde zur Glaubensheilung beitragen, nichts Negatives anstehen zu lassen, denn damit speichern wir das Ober- und Unterbewusstsein, das sich im Körper entsprechend bemerkbar macht, entweder durch Unpässlichkeit oder Sorgen, durch Depressionen, durch Hass, Neid oder durch Unglücklichsein und nicht zuletzt durch Krankheit. Wir, jeder Einzelne von uns, sollte sich tagtäglich kontrollieren, was er seinem Körper jeden Tag zumutet. Alles, ob positiv oder negativ, nimmt unser Zellenstaat, der Körper, auf. Ruhe wäre angesagt, denn Ruhe heilt. Wir sollten den Tag nützen, um an uns selbst zu lernen. Beobachten wir uns, wie reagiere ich, wenn einer meiner Mitmenschen mich beschuldigt? Oder wenn ich über Dritte höre, dass man negativ über mich spricht? Wie reagiere ich, wenn ich getadelt werde? Was geht in mir vor, wenn ich der Ansicht bin, ich habe Recht? Oder wie verhalte ich mich, wenn mein Rechtsbewusstsein angezweifelt wird? Sind wir Tag für Tag auch uns gegenüber wachsam? Dann lernen wir letzten Endes an uns selbst, nicht nur am Nächsten. Wir haben Gelegenheit, auch am Nächsten zu lernen, wenn er sich derzeit so verhält, wie wir uns bisher verhalten haben, indem wir gleich konterten, anstatt uns zuerst zu besinnen und uns bewusst zu werden, dass alles zwei Seiten hat, dass auch wir zumeist einen Anteil haben. Kommen zum Beispiel die Kinder aufgebracht aus der Schule und wir bestätigen ihre Ansichten gegenüber denen, über die sie sich ärgern, so werden wir damit die Kinder nicht beruhigen, ganz im Gegenteil. Wir stacheln sie geradezu auf und aktivieren dabei auch unseren Stresspegel. Warum? Weil sich Negatives potenziert, das in unsere Körperzellen, in unsere Körperfunktionen eingeht. Hier gilt auch uns die Frage, warum bestätigen wir die Kinder in ihrer Beschimpfungsarie gegen die anderen? Warum ziehen wir nicht die Bremse an in der Gegenfrage? Kinder, haltet einmal inne und fragt euch, wo euer Fehler liegt. Was habt ihr falsch gemacht? Und wie kann es wieder gut gemacht werden? Es gibt viele Möglichkeiten.

Möglichkeiten zur Selbsterkenntnis? Können wir ohne viele Wortschnörkel unseren Anteil zugeben? Können wir ehrlich zu uns selbst sein? Und sind wir auch bereit, dem anderen gegenüber das zuzugeben, was unser Anteil gleich Schuldanteil ist? Dann haben wir einen großen Schritt zur inneren Ruhe getan. Denn Selbsterkenntnis und Wiedergutmachung sind Ausgleichswerte, die unsere Zellen und Zellmembrane entsprechend positiv stimulieren. Wie wäre es, wenn Sie jetzt bei sich beginnen? Denn jetzt ist immer Gegenwart. Und jetzt kann Hilfe und Heilung sein. Sicherlich kennen Sie einige persönliche Situationen, die jetzt behoben werden könnten, dann, wenn Sie wollen. Als ersten Schritt schließen wir nun kurz die Augen, um uns zu vergegenwärtigen, was uns daran hindert, ruhiger zu werden und schließlich zur tiefen Ruhe zu finden. Bitten wir Christus in uns, er möge uns zeigen, was wir jetzt beheben könnten, um eine gewisse Ruhe zu erlangen. Wir machen eine kleine Pause, sodass wir die Unstimmigkeiten, die Unruhe in uns bildhaft erkennen können. Es sind nicht immer ganze Bildfolgen, die uns in Disharmonie versetzen, doch einige Begebenheiten können wir unter Umständen jetzt erkennen und auch jetzt beheben. Ich mache nun eine Sprechpause.

Liebe Mitmenschen, nun hören wir noch einige Klänge Musik. Lassen Sie sich musikalisch einschwingen, um in Gedanken um Vergebung zu bitten und auch dem anderen zu vergeben, der Ihnen eventuell Unrecht getan hat. Machen Sie sich bewusst, bei jedem Streit, bei allen Unstimmigkeiten gibt es nicht nur einen Sünder, sondern es sind immer zwei daran beteiligt. Wir hören also leise Musik. Bitten Sie inniglich Christus um Beistand. Bitten Sie inniglich um Vergebung. Und vergeben auch Sie.

Langsam klingt die Musik aus und wir beginnen, unseren Atem zu kontrollieren. Viele Menschen haben eine sehr kurze Atmung. Stresssituationen, ungute Gespräche und Gedanken machen kurzatmig. Wir wollen zur Ruhe finden, um innere Hilfe und innere Heilung zu erlangen durch die Kraft des Christus Gottes. Wir atmen nun einige Male tief ein und aus. Tief ein und aus. Wenn Sie wollen und wenn es Ihnen möglich ist, setzen Sie sich aufrecht hin, indem Sie sich nur mit dem Steißbein an der Rückenlehne des Stuhles anlehnen. Legen Sie beide Handrücken auf Ihre Oberschenkel und ziehen diese an Ihren Körper heran. So sitzen Sie aufrecht, wodurch Sie um vieles tiefer atmen. Beide Füße stehen auf dem Boden. Wir konzentrieren uns auf unseren Atem, indem wir ihn begleiten, wie er kommt und geht. Wir begleiten ihn tief in unseren Bauchraum hinab und begleiten ihn wieder aus unserem Bauchraum hinaus. Wir atmen also in den Bauchraum hinab, begleiten unseren Atem und atmen wieder langsam durch die Nase oder durch den Mund aus. Das wiederholen wir nun einige Male, um Abstand von der eventuell noch bestehenden Unruhe zu erlangen. Wir atmen in den Bauchraum hinab und atmen wieder langsam und bewusst aus. Wir atmen tief ein bis in den Bauchraum hinab und wieder langsam und bewusst durch die Nase oder durch den Mund aus. Jetzt konzentrieren wir uns auf eine weitere Atemübung. Wir atmen in den Bauchraum hinab und halten mit unserem Atem kurz inne. Nun atmen wir wieder langsam aus. Wir wiederholen das einige Male. Wir atmen in den Bauchraum hinab. Wir begleiten unseren Atem,
halten mit der Atmung kurz inne und atmen wieder langsam über Nase oder Mund aus. Diesen Atemrhythmus setzen wir noch einige Male fort. Wir atmen in den Bauchraum hinab. Halten kurz inne und atmen wieder langsam aus. Wir atmen tief in den Bauchraum hinab. Halten mit der Atmung kurz inne. Und atmen wieder langsam aus. Diese tiefen Atmung wiederholen wir noch einige Male, indem wir unseren Atem in den Bauchraum hinabbegleiten, kurz innehalten und dann atmen wir wieder langsam aus. Wir atmen tief ein. In den Bauchraum hinab, halten inne und atmen wieder langsam aus. Wir atmen tief ein, in den Bauchraum hinab, halten inne. Und atmen wieder langsam aus. Noch einmal. Wir atmen tief ein, in den Bauchraum hinab, halten inne und atmen wieder langsam aus. Das bewirkt, dass Ihr Atem ruhiger und tiefer geht. Sie haben eine gewisse innere Ruhe erlangt. Dabei entspannte sich auch das Nervensystem, weil Ihr Atemrhythmus tiefer geht. Nun lassen Sie es atmen. Sie atmen tief ein und aus. Ein und aus. Ein und aus. Aus der helfenden und heilenden Kraftquelle inneren Lebens spreche ich nun Ihre Seele und Ihren Körper an. Lassen Sie die Worte in Ihre Seele einströmen und versuchen Sie, ruhig zu bleiben. Denken Sie nicht mit. Lassen Sie es atmen. Sie atmen ruhig und tief. Der Christus Gottesgeist in jedem von uns, denn wir sind der Tempel Gottes, hat nicht unsere Worte. Deshalb bitte auch ich, dass der Christus Gottes meine Worte mit seiner helfenden und heilenden Kraft füllt. Es ist
ausschließlich der Christus-Gottesgeist, der in ihrer Seele und in ihrem Körper wirkt. Lassen Sie Worte des Heils in Ihre Seele und in Ihren Körper einströmen. Bleiben Sie ruhig. Bleiben Sie ausgewogen. Der Christus-Gottesgeist strahlt in Ihre Seele. Der Christus-Gottesgeist strahlt in Ihre Seele. Durch die Seele berührt der Geist des Lebens Ihren Körper. Die helfende und heilende Strahlung des Christus-Gottesgeistes strahlt durch Ihre Seele und in Ihren Körper. Alles ist Energie. Die positive, kraftvolle Energie zur Hilfe und Heilung ist der Geist der Unendlichkeit in uns. Der Geist des Lebens ist der Odem in unserem Atem. Er ist die helfende und heilende Kraft. Er ist die Ganzheitsheilung der Seele und des Leibes. Ihr Atem geht ruhig und tief. Ruhig und tief geht Ihr Atem. Der heilende Christus-Gottesgeist wirkt in Ihrer Seele und in Ihrem Körper. Strahlende, helfende und heilende Kraft durchströmt sie. Es ist die positive Kraft des Alls. Es ist der Christus-Gottesgeist. Lassen Sie es zu. Bleiben Sie ruhig. Atmen Sie tief. Lassen Sie es zu. Die helfende und heilende Christus-Gotteskraft möchte Ihre Seele und Ihren Körper durchströmen. Lassen Sie es zu, dass die helfende und heilende Kraft in Ihren Zellen, in Ihren Organen, in Ihrem Blut, in Ihren Muskeln, Sehnen und Bändern wirkt, in allen Bausteinen des Leibes. Lassen Sie es zu und atmen Sie ruhig und tief. Die heilende und helfende Kraft ein. Nun atmen Sie noch um vieles bewusster ein und aus.
ein und aus. Während Sie ausatmen, bejahen Sie, dass das Ungute aus Ihrem Körper ausströmt, dass aus Ihrem Körper Leid, Schmerz und Krankheit weichen. Atmen Sie tief ein und atmen Sie das Ungute, Leid, Schmerz oder gar Krankheit aus Ihrem Körper heraus. Atmen Sie tief ein und atmen Sie alles aus, was Sie bedrückt, was Sie in Disharmonie versetzt, was Sie belastet. Atmen Sie aus. Atmen Sie tief ein. Atmen Sie ruhig und befreiend aus. Atmen Sie tief ein. Atmen Sie ruhig und befreiend aus. Der Christus-Gottesgeist ist der Odem in Ihrem Atem. Mit Ihrem Atem nehmen Sie die helfende und heilende Christuskraft in Ihren Körper auf und atmen die Schadstoffe, die sich in Ihrem Körper angesammelt haben, aus. Sie atmen die Christus-Gotteskraft ein und die Schadstoffe aus Ihrem Körper aus. Sie atmen ein und aus. Sie atmen die Christus-Gotteskraft ein und die Schadstoffe in Ihrem Körper aus. Ruhe heilt. Ihr Körper ist der Tempel des Heiligen Geistes. Bleiben Sie ruhig und in Harmonie. Sie sind nicht verlassen. Sie sind der Tempel Gottes. In Ihnen wohnt der ewige Geist der Liebe, der Geist des Christus Gottes, der lindert und heilt. Lassen Sie in Ausgewogenheit und Ruhe die göttliche Lebens- und Heilkraft durch Ihre Seele in Ihren Körper strömen. Atmen Sie ruhig und tief. Es atmet durch Ihre Seele. Es strömt in Ihrer Atmung. Es strömt in Ihrem Körper. Sie atmen ein und aus. Ruhig und tief geht der Atem.
Es strömt durch ihre Seele. Es strömt in ihrer Atmung. Es strömt in ihren Körper. Sie atmen ruhig und tief. Sie atmen ein und alle Schadstoffe aus ihrem Körper aus. Es atmet. Es strömt. Sie atmen und lassen die helfende und heilende Christuskraft in ihrer Seele und in ihrem Körper strömen. Es strömt durch ihre Seele. Es strömt in ihrer Atmung. Es strömt in ihrem Körper. Sie atmen ein und ruhig und bewusst aus. Nun hören wir leise Musik. Dabei nehmen Sie in Ihrem Atem die helfende und heilende Christus-Gotteskraft weiter auf und atmen ruhig und tief aus. Sie atmen. Es strömt. Sie atmen. Es strömt.

Musik nun langsam verklingt. Bleiben Sie dabei. Es strömt und Sie atmen. Es strömt und Sie atmen.

jeden Tag, jede Stunde, jede Minute, jeden Augenblick und jede Sekunde in ihrem Erdendasein strömt das Leben. Es strömt und sie atmen. Sie atmen ruhig und tief. Sie atmen jeden Tag, jede Stunde, jede Minute, jeden Augenblick und jede Sekunde das innere Leben ein. Und sie dürfen die Schadstoffe aus ihrem Körper ausatmen. Es strömt und sie atmen. Wenn Sie wollen, dann machen Sie sich jeden Morgen bewusst, dass jegliche Unstimmigkeit, jegliche Disharmonie in Ihren Gefühlen und Gedanken, auch in Ihren Worten und in Ihren Verhaltensweisen, einen Teil Ihres Atems raubt, wodurch sie kürzer atmen, anstatt tiefer und bewusster. Wie wäre es, uns am Morgen vorzunehmen, jegliche Unstimmigkeit zu hinterfragen und den Teil, der uns betrifft, zu bereinigen? Mit Ehrlichkeit und Offenheit das zuzugeben, was unser Anteil ist, und um Vergebung zu bitten. Wenn wir uns dann fest vornehmen, Gleiches und Ähnliches nicht mehr zu denken, zu reden und zu tun, dann ziehen mehr und mehr Ruhe und Ausgewogenheit in unseren Körper ein. Dann werden wir die tiefen Atmung beibehalten. Bewahren Sie das Bewusstsein, dass an jedem Tag, in den Stunden und Minuten, in jedem Augenblick und jeder Sekunde das Leben in sie einströmt, denn sie atmen. Atmen Sie tief ein und alles Ungute aus. Dann ziehen allmählich Ruhe, Friede und Harmonie ein. Sie fühlen sich ausgewogener und glücklicher. Sie werden zu dem offenen Menschen, der dann, wenn er Fehler begeht, diese auch zugibt und um Vergebung zu bitten vermag. Das ist wahres Leben. Dabei fällt uns keine Perle aus der Krone, ganz im Gegenteil. Sie, wir alle, werden zum Perlenfischer. Jeder Tag hat für jeden seine Last. Doch wenn wir das, was uns betrifft, das, was uns unstimmig macht, rechtzeitig hinterfragen und das Ungute und Unstimmige erkennen, es aufrecht bereuen und beheben, das heißt bereinigen, dann spüren wir sehr bald
in unserem Tempel Gottes atmet es. Es atmet tief und wir atmen ruhig aus. Wir merken uns Folgendes. In unserem Atem strömt der Odem Gottes, das Licht, das Hilfe und Heilung ist. Es ist der innere Arzt und Heiler, der Christus Gottesgeist. Zum Ausklang hören wir etwas Musik.

heil werden an Seele und Leib durch die Kraft des Christus Gottes. Schließ den Besuch eines irdischen Arztes nicht aus. Wenn Sie einen Arzt Ihres Vertrauens aufsuchen, denken Sie daran: Gott ist allgegenwärtig. Jeder Ihrer Nächsten ist der Tempel Gottes, einerlei, wie er augenblicklich denkt, was er tut. Der Arzt Ihres Vertrauens ist ebenfalls der Tempel Gottes. Auch in ihm wohnt die Kraft des Lebens. Darf ich Ihnen innere Ruhe und den Frieden wünschen, das Glück, die Harmonie und die Perlen des Lebens, die nicht von dieser Welt sind? Dadurch gewinnen wir ein gesegnetes und gotterfülltes Leben. Das wünsche ich Ihnen. Das wünsche ich uns allen. Gabriele.

Gute Gedanken zur guten Nacht von Leo Bani. Guten Abend, liebe Kinder. Ja, der Tag neigt sich dem Ende zu. Die Sonne geht unter und die Natur wird ruhiger. Bevor auch du dich in dein Bett zurückziehst, hören wir, wenn du möchtest, etwas von Leo Bani, dem Engelwesen aus unserer ewigen Heimat. Gute Gedanken, die uns in die Nacht begleiten werden. Leo Bani sagt: Tiere, Pflanzen und Steine nenne ich die Lebensformen. Alle Lebensformen, auch Menschen und Engel, haben das innere Licht in sich, das Licht unseres himmlischen Vaters. Liebes Kind, zu diesem inneren Licht sollst du jeden Morgen beten. Du wirst fragen, was richtiges Beten ist. Richtiges Beten ist inniges Lieben, von Herzen lieben. Wenn du von Herzen deine Eltern, deine Geschwister, deine Großeltern, alle Menschen, die Spielkameraden, auch Tiere, Pflanzen und Steine liebst. Ja, wenn du jedes Blümlein in dein Herz geschlossen hast, dann betest du das große Licht an, das, wie du gehört hast, in allem wohnt. Dann, liebes Kind, betest du richtig. Die Liebe von Herz zu Herz, ohne viel Worte, ist rechtes Beten. Lerne es, mein Kind. Rechtes Beten macht dich frei und froh. Du kannst es mit deinen Eltern, Geschwistern oder Großeltern üben. Aber auch die Tante oder der Onkel werden sich bemühen, mit dir so zu beten, dass du frei und froh wirst. Rechtes Beten ist also rechtes Lieben. Wahre Liebe, die vom Herzen zum Herzen strömt, schützt dich vor vielen Gefahren. Das waren die guten Gedanken von Leo Bani für eine gute Nacht. Und jetzt wünsche ich dir auch eine gute Nacht. Schlaf gut.

0: Liebe Zuschauer, liebe Zuschauerinnen, liebe Freunde, Gott zum Gruß und herzlich willkommen zu unserer heutigen Lehrstunde aus der göttlichen Weisheit. Die wahre Schule ist das Leben mit dem Thema die Erlöserkraft des Christus Gottes in uns. Heute in unserer Zeit ist uns Menschen weltweit durch Gabriele, die Prophetin und Botschafterin Gottes, die einmalige Möglichkeit gegeben, zu allen Lebensbereichen Hinweise und Hilfen aus dem Reich Gottes zu erhalten. Darüber hinaus gibt uns Gabriele auch Einblick in große kosmische Zusammenhänge. Und so erfahren wir auch die Wahrheit über das Leben und die Lehre des Jesus des Christus und über die wahre Bedeutung seiner Erlösertat vor 2000 Jahren. Jesus von Nazareth wurde in schlichte Verhältnisse hineingeboren, ohne Prunk, ohne weltliche Titel und Würden. Er brachte und lebte die Lehre der Gottes- und Nächstenliebe an Mensch, Natur und Tieren und forderte uns Menschen auf: Folget mir nach. Jesus, der Christus, sprach von dem all-einen Gott der Liebe und lehrte uns, dass Gott, der Ewige, unser Schöpfer und unser Vater ist, der gute Vater, der alle seine Kinder liebt. Durch seine Erlösertat am Kreuz hat Christus, der Sohn Gottes, einen Teil seines geistigen, allgegenwärtigen Erbes ausgelöst. Es ist die Teilkraft der Urkraft, der Erlöserfunke, den er in jede Seele legte. Seit seinem Es ist vollbracht auf Golgatha kann somit keine Seele verloren gehen, denn jeder Seele wohnt das Erlöserlicht, die Erlöserkraft inne, als Stütze und Quelle der Kraft. Es ist Christus in uns. Mit der Christus-Gotteskraft wird einst jede Seele wieder in das Reich Gottes zurückkehren, in unsere ewige Heimat, von wo wir ausgegangen sind. Wann wir diesen Weg antreten, bestimmt jeder Einzelne selbst, denn der freie Geist, Gott, lässt jedem Menschen, jeder Seele die Freiheit.
1: Liebe Freunde, was das ganz konkret für uns bedeutet, lehrte Gabriele immer wieder in allen Facetten, so auch in einer Schulung mit dem Thema die Auferstehung des Egos, die Auferstehung des Ich Bin, aus der wir jetzt einige Auszüge vorlesen. Zu Beginn stellte Gabriele die Frage: Suchen wir nicht alle Gott? Viele werden sagen: Ich frage mich, ob Gott existiert. Und so mancher sagt: Ich glaube nicht an Gott. Hand aufs Herz, liebe Brüder, liebe Schwestern, wir suchen doch alle den Frieden. Wir suchen doch alle das Glück. Wir suchen alle Harmonie. Alle wollen wir geliebt werden. Und so mancher sagt: Ja, auf der Erde, in dieser Welt, habe ich dies alles nicht gefunden. Ich glaubte es hin und wieder und es war immer wieder Täuschung. Doch einer täuscht uns nie. Es ist wahrlich Gott, unser ewiger himmlischer Vater. Sein Geist ist in uns. Gott, unser ewiger Vater, sandte seinen Sohn zu uns, Jesus, den Christus. Er brachte uns die Erlösung. Und so werden viele wieder fragen: Ja, was heißt Erlösung? Sind wir überhaupt erlöst? Wovon hat er uns erlöst? Und so mancher Kirchenchrist wird sagen: Ja, von unseren Sünden.
2: Liebe Mitmenschen, ist das so? Hat Jesus von Nazareth, der Sohn Gottes, alle Sünden einfach auf sich genommen? Hören wir, was Gabriele dazu erklärte. Nun, wenn Christus all unsere Sünden hinweggenommen hätte und jeden Augenblick hinwegnimmt, dann hätten wir doch eine heile Welt. Doch jeder von uns weiß, dass wir keine heile Welt haben. Warum? Wenn jeder sich selbst betrachtet, ist er selbst heil? Ist er selbst zufrieden? Ist er im Herzen glücklich? Ist er froh? Ist er friedvoll? Wenige können das sagen. Warum? Weil wir uns als Christen bezeichnen und doch Jahr für Jahr vielfach nur sagen, Jesus lebt, mit ihm auch ich. Tod, wo sind da deine Schrecken? Worte, Worte, liebe Mitmenschen. Doch Jesus sagte, folget mir nach. Und in seiner Nachfolge heißt es, tue, was ich, also Jesus, der Christus, dir geboten habe. Tun wir das, halten wir tagtäglich mehr seine Gebote, dann wird das Erlöserlicht in uns immer größer. Es wird zur mächtigen Flamme. Und wir fühlen, dass diese große, mächtige Flamme in uns die Liebe des ewigen Vaters ist, durch den Sohn, durch die erlösende Kraft. Und wir merken mit der Zeit, wir vertragen uns mit unserem Nächsten. Wir fühlen plötzlich dann, wenn wir gegen unseren Nächsten sind, dass wir ihn um Vergebung bitten können, dass wir aber auch unseren Mitmenschen vergeben, dann, wenn sie gegen uns sind. Das ist der Beginn der großen Liebe des Kindes zum Vater. Und das ist wahrhaft die Auferstehung des Christus Gottes in uns. Und es ist unsere Auferstehung in Christus. Wenn wir nur sagen, Jesus lebt, mit ihm auch ich, Tod, wo sind da deine Schrecken? So wie es in einem Kirchenlied heißt, so müssen wir zugeben, das Wort Tod erschreckt uns. Warum erschreckt es uns? Weil unsere Gedanken nicht in Gott sind, weil unsere Gedanken sündhaft sind. Doch lassen wir Christus in unseren Gedanken, in unseren Gefühlen und Worten auferstehen, in unseren Handlungen, also Taten, dann fühlen wir, was Jesus in seinen Abschiedsreden sagte und immer wieder seinen Aposteln nahebrachte. Liebet euch untereinander, so wie ich euch geliebt habe. So liebt uns auch Christus, unser Erlöser, so wie er es uns als Jesus von Nazareth verheißen hat.
0: Gabriele sprach in dieser Lehrstunde alle Menschen aller Kulturen weltweit an. Sie sagte, liebe Brüder, liebe Schwestern in der ganzen Welt, die Liebe zu Gott, unserem Vater, und die Liebe zu unserem Nächsten, die Liebe zu der Natur, ist die Auferstehung in Christus. Und auf diese Weise kann das Erlöserlicht, also Christus, in uns auferstehen. Und wir sind geeint mit ihm. Das ist dann die Frohbotschaft. Das ist dann die Freude, die wir hinaustragen in dem Bewusstsein. Ja, Christus lebt in mir. Christus ist in meinem Tempel auferstanden. Und Christus lebt durch meine Gedanken, durch meine Worte und Werke. Ich bin in Christus. Und Christus ist in mir. Das ist die frohe Botschaft der Liebe. Das ist die Freude, die Christen hinaustragen sollen in alle Welt. Das, was wir tagtäglich selbst erleben. Christus in unseren Worten. Christus in unseren Gedanken. Christus, die große Liebe und Barmherzigkeit in uns und durch uns. Liebet einander, so sprach der Herr, so wie ich euch geliebt habe. Tun wir das, dass wir wahrhaft Brüder und Schwestern werden, Brüder und Schwestern in seinem Geiste, die sich untereinander in seinem Geiste lieben, dann ist Christus in uns auferstanden und wir in Christus, denn dann halten wir seine Gebote. Die Gottesliebe ist gleich die Nächstenliebe. Und nur die Gottes- und Nächstenliebe lässt uns das Ego überwinden. Die Gottes- und Nächstenliebe ist sanft und gütig. Sie hilft uns über unser Ego hinweg. Sie hilft uns, das Ich Bin, also die Gottes- und Nächstenliebe, zu erkennen

0: Alten schlicht am Maßstab der Bergpredigt und der 10 Gebote Gottes zu messen, bringt wahre Selbsterkenntnis und zeigt uns die nächsten Schritte auf, die zu tun sind, um unsere Seele von ihren Schatten zu befreien und Christus in uns näher zu kommen. Gabriele führte in ihrer Lehrstunde weiteres aus. Sie sprach: Wie oft sagte Jesus zu seinen Aposteln und Jüngern: Mein Vater und ich sind eins. Lassen wir kurz die Worte des Herrn auf unser Inneres wirken. Mein Vater und ich sind eins. Aus diesen Worten des Jesus von Nazareth schwingt eine unsagbare Liebe, ein unsagbares Vertrauen Gott, seinem und unserem Vater gegenüber. Und diese große Liebe war auch die Hingabe für uns Menschen, auf das die Erlösung vollzogen werden konnte. Mein Vater und ich sind eins. Ist es nicht wunderbar, das vom Herzen her sagen zu können? Wir haben sicherlich gleich wieder die Ausrede: Ja, ich bin Sünder, und solange ich meine Sünden habe, bin ich mit meinem Vater nicht eins. Drehen wir das Ganze einmal um und sagen es positiv. Tief in unserer Seele ist das ewig Reine, ist unser wahres Ich Bin, ist das, was wir in Gott sind, reine Wesen. Dieses reine Wesen in mir ist eins mit meinem Vater. Und nun fühlen wir noch tiefer in unser Inneres hinein. Lassen wir mal den Menschen, lassen wir mal die Sünden beiseite, sondern sagen wir es positiv, weil das Innerste in uns rein ist. Mein Vater und ich sind eins. Wenn wir öfter diese Empfindungen hegen und pflegen würden, dass wir im Grunde genommen im Innersten unserer Seele reine Wesen sind, die eins sind mit der großen Liebe, die eins sind mit Gott, unserem Vater, dann würden wir viel rascher unsere erkannten Sünden mit der großen Hilfe und Liebe des Erlösers bereuen, bereinigen und nicht mehr tun und so die Gebote halten, wie es uns Jesus geboten hat. Er sprach: Haltet meine Gebote.
1: Gabriele erklärte weiter: Wir Menschen haben so die Angewohnheit, immer auf das Negative zu blicken und uns immer wieder niederzumachen mit Worten und Gedanken wie: Ach, wir sind alle Sünder. Wenn wir das immer wieder sagen, dann bejahen wir ja, dass wir Sünder sind und sagen uns damit selbst: Ja, wir können halt nur noch sündigen. Nein, wir müssen uns im Innersten bewusst machen: Wir alle sind Söhne und Töchter der großen Liebe Gottes. Und im Innersten sind wir mit Gott geeint. Und diese Einheit mit Gott soll unser Leben durchstrahlen, sodass wir die Tage nützen und uns sagen: So, hier bricht wieder eine Sünde, eine Belastung auf. Meine Gedanken sind keine Auferstehungsgedanken. Diese Gedanken, Herr, bereue und bereinige ich mit dir. Haben wir negative Gedanken gegenüber unseren Mitmenschen oder haben wir falsch gehandelt, dann sagen wir: Christus, hilf mir, meine Handlungsweise, meine Gedanken sollen nun in dir auferstehen. Wir bereinigen das mit unserem Nächsten und schließen so mit unserem Bruder, mit unserer Schwester Freundschaft. Wir leben also die Geschwisterlichkeit.

0: So kommen wir diesem Bewusstsein, diesem hohen Bewusstsein näher, dass Jesus der Christus immer wieder aussprach: Mein Vater und ich sind eins. Das ist Auferstehung. Das ist dann die Frohbotschaft. Jesus lebt. Christus in mir und ich mit ihm.
1: Liebe Mitmenschen, diese Ausführungen von Gabriele wecken sicher in so manchem die Sehnsucht, den nahen Gott mehr und mehr erfahren zu können, um das einmal von sich sagen zu können. In einer weiteren Schulung nahm uns Gabriele gewissermaßen an die Hand und ließ uns mit ihren Worten ahnen, wie es dann ist, wenn wir Gott so nahe sind. Sie sprach: Was würden wir jetzt tun, wenn unser Vater vor uns stehen würde, in seiner Macht, Kraft und in seiner Herrlichkeit? Wir würden spüren, wie seine Liebe uns durchdringt. Wir schauen in sein Antlitz. Es ist freundlich lächelnd. Und diese große, ewige Majestät der unendlichen Liebe sagt zu uns, zu jedem von uns: mein Kind, ich liebe dich von ganzem Herzen. Und wir würden sagen: Vater, ich bin ein Sünder. Und er sagt: Komm, leg deine Sünden ab. Du weißt, ich liebe dich von ganzem Herzen. Und wir sagen: Vater, aber meine Sünden, wohin gehe ich mit meinen Sünden? Und er würde sagen: Kind, du wendest dich von mir ab, aber ich wende mich dir immer zu, denn ich liebe dich. Was würden wir tun? Ich glaube, so mancher würde sich nicht schämen, sondern er würde einfach und schlicht sagen: Was soll denn die alte Leier der Sünde? Vater, so wie dein Sohn uns gelehrt hat, ich bitte um Vergebung und vergebe. Und wir tun es. Wer nimmt uns an die Hand? Die große, unendliche Liebe, die vor uns steht, unser Vater. Und wir merken, was sich in uns auftut: ein unendliches Reich der Liebe, die Heimat. Wir spüren die Geborgenheit, wir fühlen die Sicherheit und die Verbindung mit den Wesen der Liebe. In ihnen ist nichts Arges, nichts Böses, keine Gewalt. Aus ihnen strahlt ewiges Leben, weil sie in Gott, dem Leben, sind.
2: Gabriele fuhr fort: Was würde so mancher tun? Schweigen und glücklich sein, ewig glücklich sein, weil ihn der Ewige umfangen hat. Doch diese große Liebe, die Liebe unseres Vaters, die Sehnsucht des ewigen Gottes, die Schönheit, die Heimat, das Licht, die Geborgenheit, alles ist in uns. Seine Kraft, sein Geist, der die Ausstrahlung des Vaters ist, der symbolisch vor uns steht, ist in uns und will uns durch Christus an die Hand nehmen. Würden wir uns dessen immer wieder bewusst werden, dann würde ganz allmählich das allzu Menschliche schwinden und wir würden uns nicht ergeben, sondern hingeben. Was würde sich dann in uns noch entfalten? Die Natur, die Blumen, die ganze Unendlichkeit, die Stille hält, gleich was geschieht, weil sie im Schöpfer lebt. Wir Menschen plustern und bäumen uns auf und zeigen unser niederes Ich und unsere gesamte Niedrigkeit. Doch wenn das Heiligtum in uns entsteht, die Kraft dieses liebenden Vaters, dann fühlen wir, dass etwas da ist, das uns niemand, aber auch niemand wegnehmen kann. Nur wir selbst können uns von dieser Liebekraft abwenden. Nur wir selbst. Und Gott, unser Vater, wendet sich immer uns zu. Er gibt sich uns hin durch Christus und er steht vor uns. Ja, ich möchte fast sagen, er steht in uns und spricht: Mein Kind. Aber Vater, ich bin ein Sünder. Mein Kind. Unser Leib ist durchdrungen von den Worten: Mein Kind, weil es die Liebe des Vaters ist. Wer das einmal in seinem Leben verspürt hat, der kann gar nicht mehr anders, als das allzu menschliche, die Fehler, ganz allmählich über Bord zu werfen, aus Liebe zu ihm. Er will ganz und gar bei ihm sein. Alles andere ist so bedeutungslos geworden, so nichtig geworden im Angesicht der großen Liebe. Dann dominiert nicht mehr der Mensch, der Geist durchdringt die Materie. Wir sind Menschen, aber nicht mehr allzu menschlich. So will uns der Herr. In diesem Sinne ruft er uns und er sagt zu jedem immer und immer wieder: Mein Kind, mein geliebtes Kind, mein Sohn, meine Tochter, ihr seid Erben der mächtig strahlenden Unendlichkeit.
0: Gabriele sprach weiter: Ja, und wo ist er, der so ist, wie es auch Jesus offenbart hat? Er ist im Himmel, doch der Himmel ist in uns. Räumen wir die Hölle weg, und der Himmel tut sich auf, ein einmaliges Geschenk, unsere ewige Heimat, eine unendliche Liebe, die Sicherheit und Geborgenheit gibt, ein Friede, der durch den Atem zieht, eine innere Freude, die unbeschreiblich ist. Es ist er, der dies alles gibt. Das Wissen, sein Kind zu sein, will uns als Mensch nichts mehr sein lassen, als Kind zu sein und zu tun, was sein Wille ist. Dann schwingen unsere Gebete nach innen, dann sind unsere Gebete erfüllt von seiner Wärme, von seiner Liebe. Vielleicht kann diese Schulung so manchem helfen, Tag für Tag das Sündhafte zu erkennen. Denn der Tag ist ja unpersönlich. Er zeigt nur auf, wo es mangelt. Und so wir den Tag als guten Freund nehmen, der uns hilft, unsere Gegenwart lichter zu gestalten, dann ist die mächtige Gegenwart, der große Geist bei uns, fühlbar bei uns. Wenn wir jeden Tag unsere Erregungen und Neigungen als nichtig betrachten, sie also nicht mehr so wichtig nehmen, dann gehen wir den Weg des Nazareners, der heißt: Bereue, was du erkannt hast, das, was dich von Gott trennt. Bitte um Vergebung, vergib, mach gut, was noch gut zu machen ist, und tue Gleiches und Ähnliches nicht mehr. Bitte Christus innig um Beistand und um Hilfe, dass, wenn wieder die Schwäche kommt, er dir hilft, die Stärke in Christus, in Gott, unserem Vater, zu erlangen. Und er hilft uns.
1: Liebe Zuschauer, liebe Zuschauerinnen, mit diesen innigen Worten von Gabriele kommen wir zum Ende dieser Lehrstunde aus der göttlichen Weisheit. Wenn wir möchten, lassen wir sie zu einem Gewinn werden für unser weiteres Leben, in dem Bewusstsein, dass Gott, unser ewiger Vater in Christus, uns unendlich liebt und immer bei uns ist. Uns allen wünschen wir für die kommende Zeit viel Kraft und alles Gute. Bis zum nächsten Mal. Gott zum Gruß.

0: Gott zum Gruß, liebe Hörerinnen, liebe Hörer. Das absolute Gesetz ist unser wahres Leben, unser wahres Sein. Gabriele, die Prophetin und Botschafterin Gottes für unsere Zeit, hat es 1990 von Christus über das prophetische Wort empfangen und in dem Buch »Die großen kosmischen Lehren des Jesus von Nazareth« an seine Apostel und Jünger, die es fassen konnten, niedergelegt. Dazu sagt uns unsere Schwester.
1: Vergegenwärtigen wir uns das hohe Prinzip. Jedes Geistwesen ist das Gesetz Gottes, spricht das Gesetz Gottes, bewegt sich im Gesetz Gottes und hat im Gesetz Gottes sein Dasein. Das vom Widersacher umgekehrte Prinzip ist das Kausalgesetz. In diesem spricht jeder sich selbst, sein niederes Selbst. Er empfindet sich selbst, denkt sich selbst, riecht sich selbst, schmeckt sich selbst, und zwar all das, was er in das Computersystem der Gestirne eingegeben hat. Das ist dann das Personengesetz, das im Kausalcomputer verankert ist und jeden, der in diesem umgepolten Prinzip lebt, steuert. Wir sehen also, die Finsternis hat das hohe Prinzip umgedreht und es auf die Welt der Menschlichkeit heruntertransformiert. So wie im Himmel, im Höchsten, jedes Wesen, das wahre Selbst, das ewige Gesetz ist, das ewige Gesetz spricht, weil es als Wesen selbst im Strom des Seins lebt. So vollzieht es sich auch im Niedersten, nur umgepolt. Jede Person spricht sich selbst, denkt sich selbst, hört sich selbst, bis die Seele wieder als Tropfen, als das wahre Selbst in den Ozean Gott, das Sein, das ewige Sein, eingetaucht ist.

0: Christus sagt uns dazu: Ein solcher Mensch spricht also nur sich selbst und sieht auch nur sich selbst und hört auch nur sich selbst und kann auch deshalb seinen Nächsten weder schauen noch verstehen und hören, weil er nur sich selbst sieht und nur sich selbst spricht und nur sich selbst hört. Solche Menschen haben kein Empfinden für ihre Nächsten. Was ihre Nächsten sprechen, das verstehen sie nicht, weil sie sich selbst nicht verstehen, da sie durch die Unordnung ihrer Empfindungen, Gedanken, Worte und Handlungen und durch ihre groben und gierenden Sinne nicht hindurchzublicken vermögen. Sie sind verwirrt, weil ihre Empfindungs- und Gedankenwelt wirr ist.
1: Wir können uns in der Tiefe nicht verstehen, weil jeder sein persönliches, sein Personengesetz geschaffen hat. Jeder denkt daher anders, spricht anders, fühlt und empfindet anders. Unser Personengesetz, wir können auch sagen, unser Individualgesetz, hat kaum einen Bezug zu dem Individualgesetz des anderen. Infolgedessen spricht jeder nur sich selbst und beide sprechen aneinander vorbei. Wir sagen oft, wir verstehen uns. Haben wir uns wirklich verstanden? Oder haben wir nur unsere Worte gehört? Oder glauben wir, unseren Nächsten verstanden zu haben, weil er uns sympathisch ist oder weil er uns zum Munde spricht und sagen deshalb, wir verstehen uns? Das alles sind nur Kompromisse an die eigene Person, an das Individualgesetz. Alle reinen Wesen verstehen sich, der geistige Leib ist die Substanz des ewigen Gesetzes, ist das göttliche Erbe jedes reinen Wesens. Wir sind auf Erden, um wieder göttlich zu werden, um aus dieser Enge, dieser Begrenztheit unseres menschlichen Ichs, unseres Mein und Mir herauszufinden, auf das sich unser Bewusstsein erweitert, die Grenzen des menschlichen Ichs sprengt und in die göttliche Einheit und Freiheit eingeht, in unser geistiges Erbe. Die geistig wache Seele hat viele Möglichkeiten, ihre menschliche Hülle dorthin zu führen, wo der Mensch einige Aspekte jenes Lebens wahrzunehmen vermag, wonach sich die wache Seele sehnt.

0: Christus lehrt uns, das Wahre und das Alldurchdringende vollzieht sich einzig im Innersten deines Tempels, im Allerheiligsten, mit dem Allheiligen und durch den Allheiligen Gott. Einzig in dir schaust und erkennst du, wie viel der Gaben aus dem Schatz des Innersten du deinem Nächsten geben kannst, was er aufzunehmen vermag, um geistig zu wachsen und zu reifen. In dir also schaust und hörst du das Quantum, das du deinem Nächsten reichen darfst, was ihm dann auch zum Wohle gereicht. Wie können wir dorthin gelangen?
1: Das Wahre und das Alldurchdringende vollzieht sich einzig im Innersten deines Tempels, im Allerheiligsten, mit dem Allheiligen und durch den Allheiligen Gott. Was will uns das sagen? Jeder von uns ist der Tempel des Heiligen Geistes. Durch Verwirklichung der 10 Gebote und der Bergpredigt treten wir in das Allerheiligste ein, das in uns ist. Je öfter wir in das Allerheiligste eintreten, desto inniger ist die Kommunikation mit dem Geist Gottes in uns. Auf diese Weise befreien wir uns von unserem Personengesetz, von unserem individuellen Denken, das letztlich nur auf uns, auf unser niederes Ich bezogen ist. Dann schöpfen wir mehr und mehr aus dem Brunnquell des Lebens, der unser geistiges Erbe ist. Durch die Entfaltung unseres geistigen Erbes öffnen sich auch unsere geistigen Augen, die Seelenaugen, welche dann die Materie und auch die Worte unseres Nächsten durchdringen. Für den Menschen, dessen Seele sich im Licht Gottes bewegt, sind Worte Spiegel. Die ganze Materie ist nur Spiegelung, nicht Tatsache. Sie ist nur die Folge unserer Taten, unserer Projektionen, unserer Vorstellungen. Wer die Spiegel, die Projektionen durchschaut, erfasst seinen Nächsten im Inneren und weiß zugleich, was er ihm an Gaben der Liebe mitgeben kann. Der Weise, der aus der Quelle des Lebens schöpft, kennt das Quantum. Er weiß, wie viel er sagen darf. Er weiß auch, was er sagen muss. Denn er durchschaut die Dinge, die Gedanken, die Worte, alles, was existiert, und durchschaut den Menschen, denn alles ist nur Spiegelung. Die Spiegel täuschen. Unsere irdischen Augen sehen nur die Spiegelung und täuschen unsere Sinne. Die Täuschung wertet und urteilt. Die Klarheit der Seele, die Augen des Seins, schauen das Reale. Denn der Mensch, dessen Seele zum klaren Quell geworden ist, wertet und urteilt nicht. Er hat Verständnis und Wohlwollen. Schauen wir also nicht nur in das, was uns zugespiegelt wird, seien es Gedanken, Worte, Handlungen und Meinungen. Schauen wir tiefer und bejahen wir in allem Gottes ewiges Walten, Gottes Gerechtigkeit und Liebe, dann erfassen wir die Realität und erkennen, dass die Spiegelung niemals Tatsache, also Wirklichkeit sein kann.

0: Ein weiterer Lehrsatz aus unserem Buch Die großen kosmischen Lehren des Jesus von Nazareth an seine Apostel und Jünger, die es fassen konnten. Wisse, wenn du das Sein geworden bist, dann ist alles und sind alle in dir. In dir und durch dich schaust, hörst, riechst, schmeckst und tastest du, denn alles, was das Äußere in sich birgt, das ist das Leben in dir. Deshalb wohne in dir, dann schaust du in allem auch dich, das Selbst, weil du das Selbst, das Sein bist und alles wiederum das Selbst, das Sein ist. Dann schaust du den Teil deines wahren Selbst im Mineral, in der Pflanzenwelt, in der Tierwelt und in den Gestirnen und nimmst alles Reine in dir, dem Reinen, wahr, als Licht, als Kraft, als einen Teil von dir. Was du im Äußeren schaust, das hat im Inneren, wie auch du, Licht und Kraft in sich, ist also als Essenz in dir und somit ein Teil von dir.
1: Wenn du das Sein geworden bist, dann ist alles und sind alle in dir. Dies bedeutet für uns, dass unsere Seele wieder den hohen Grad an Adel und Feinheit erlangt hat. Das Edle, Feine ist das Reine. Das Edle und Feine ist das Schöne. Der Adel der Seele durchschaut alles, weil die Seele wieder in Kommunikation mit Gott steht. Wir sind also alle auf dem Weg, wieder zu dem zu werden, was wir in Wahrheit sind. Keiner von uns kommt umhin, wieder so zu werden, wie Gott uns schaut. Ist dies erreicht, dann sind wir das Sein. Und das Sein ist die Einheit. Dann sind uns die Gestirne nicht mehr fern, weil Gott uns nahe ist. Dann ist uns die Substanz der Naturreiche, das Leben, nicht mehr fern, weil Gott uns nahe ist. Dann sind wir bewusste Erben der Unendlichkeit und bewusste Ebenbilder unseres Vaters. Gott ist die Quelle, und wir sind der Quell, aus dem wir schöpfen und geben.

0: Christus offenbarte weiter: Wer in diesem edlen, feinen und reinen Bewusstsein lebt, der wird keine äußere Lebensform mutwillig zerstören, weil er dann diesen Lebensteil in sich selbst stört und somit zum Gestörten wird, der alles zerstört, von dem er glaubt, dass es ihm nicht diene. Durch diese Veräußerlichung entstanden Krieg, Mord und Entzweiung.
1: Blicken wir in unsere Welt. Es sind gar viele, die gar vieles stört. Das heißt, wir sind gestört durch unsere Eingaben in das Kausalcomputersystem, weil wir nicht mehr das Sein sind, sondern das Mein und Mir. Unser Gestörtsein zerstört auch, weil wir zur Substanz in allen Formen keine Kommunikation mehr haben, weil wir nur an uns selbst denken. Immer nur ich, ich, ich. Ich bin mir selbst der Nächste. Darin liegt die Störung. Dadurch zerstören wir auch unsere Welt und wirken so auch auf unseren Erdplaneten, auf die Mutter Erde ein.
0: Christus warnt uns: Erkenne, das besagt, das, was du mutwillig tötest, Menschen, Tiere und Pflanzen, das verschattest du in dir. Du störst dein eigenes Leben und bleibst der Gestörte, der Ich-Mensch, der zerstörend auf seine Umwelt einwirkt. Du schaust das Sein in allem, einzig in dir. Deshalb brauchst du nicht den Umblick. Du hast die Umsicht in dir selbst.
1: Umsicht heißt auch Weitsicht und Einblick in die Dinge.

0: Christus sagt uns weiter: Was im Himmel ist, das ist auch auf der Erde, nur abgewandt von Gott. Das Gesetz, Gott, ist selbstlose, unpersönliche Liebe. Er schenkt und schenkt sich und gibt jedem gleich.
1: Liebe Schwester, lieber Bruder, wir lernen mehr und mehr, die selbstlose, unpersönliche Liebe zu verstehen und zu erfassen. Das Unpersönliche ist das Allgesetz, ist die Quelle und die Kraft, ist der Strom. Wir nennen ihn auch den Ozean, in dem alle Wesen ihr Dasein haben, aus dem alle Wesen schöpfen und von dem alle Wesen leben. Es ist der Ozean der unpersönlichen Liebe. Die reinen Wesen brauchen nicht persönlich zu sein. Sie haben alles, denn alle leben in ein und demselben Strom. Es ist für sie natürlich und selbstverständlich, unpersönlich zu sein, denn sie wollen nichts. Sie besitzen alles, weil sie Erben allen Seins sind. Die lichtarme Seele will, weil sie nicht mehr ihr Erbe lebt. Und deshalb will der Mensch alles für sich, weil sein menschliches Ich nicht mehr das göttliche Ich Bin ist.

0: Wir lesen weiter in unserem Buch. Das Gesetz von Saat und Ernte entstand durch die Eigenliebe, durch die personenbezogene Liebe. Sie besagt, der eine ist mir näher als der andere. Wer mir näher ist, bekommt mehr, der andere bekommt weniger. Das ist die personenbezogene Liebe, die Eigenliebe, die eigensüchtige Liebe. Was im Himmel ist, das ist in abgewandelter Form auf der Erde. Deshalb sind die Erde, das materielle Universum und die Reinigungsebenen nur die Spiegel des ewigen Seins. Das Gesetz von Saat und Ernte ist als Spiegelbild zu betrachten. Der Himmel ist das Sein, das reine, das alldurchstrahlende Gesetz, Gott. Das Gesetz von Saat und Ernte ist das Menschensein, das aus dem Mein und Mir besteht, das aus dem niederen Ich hervorging und hervorgeht. Das Reine ist das Sein, das Selbst, das Ich Bin, das unpersönliche Leben, das Gesetz, Gott. Die reinen Wesen sind das Reine, das Selbst, das Sein, das Unpersönliche, das Ich Bin, das Gesetz, Gott. Ihr Empfinden, Ihr Wort und Ihre Handlung ist das Gesetz, Gott, das Selbst, das Sein, das Unpersönliche, das Reine. Sie, das Gesetz, denn Ihr Ätherleib ist Gesetz, empfinden und sprechen sich selbst, das Reine, das Sein, das Selbst, das Unpersönliche, das Gesetz, Gott. Das Gesetz von Saat und Ernte kann global das Gesetz der Belastungen genannt werden. Es besteht aus den vielen Komponenten menschlichen Ichs, die zum Ichheitsgesetz des einzelnen Menschen wurden. Das Ichheitsgesetz jedes Einzelnen besteht aus seinen gegensätzlichen Empfindungen, Gedanken, Worten und Handlungen. Das Ichheitsgesetz kann auch das Personengesetz genannt werden, weil es sich auf die Person bezieht, die ihr Ich aussendet und das gleiche Sendepotenzial wieder empfängt. Wer sein Personengesetz geschaffen hat, der lebt darin. Er ruft es über seine Seele dort ab, wo es gespeichert ist, in den Gestirnen. Dein Nächster kann sich dein Ichheitsgesetz nicht aneignen, außer er schafft Gleiches oder Ähnliches durch gleiche oder ähnliche negative Empfindungen, Gedanken, Worte und Handlungen. Die reinen Wesen bewegen sich im ewigen Gesetz. Sie sprechen das Gesetz und sind selbst das ewige Gesetz. Jeder belastete Mensch bewegt sich in seinem Ichheitsgesetz, in seiner kleinen Welt, die er mit seinem Ich, dem Mein und Mir geschaffen hat. Er spricht seine kleine Welt, das, womit er sein Ichheitsgesetz aufgebaut hat. Diesem entsprechend empfindet er sich selbst, denkt er sich selbst, spricht er sich selbst und handelt so, wie er empfindet, denkt und spricht. Er empfindet, denkt, spricht und handelt also entsprechend seinem niederen Selbst, seinem niederen Sein. Das menschliche Selbst, das niedere Ich also, hat kein Auge, kein Ohr und keine Sinne für den Nächsten, nur für sich selbst. Das menschliche Selbst findet keinen Einlass in das göttliche Selbst, in das Allerheiligste, und kann daher auch nicht seine Nächsten erspüren, erkennen, durchschauen und erfahren, weil im veräußerlichten Menschen die Selbstlosigkeit noch nicht entfaltet ist. Das menschliche Selbst, das niedere Ich, hat mit dem göttlichen Selbst, mit dem alldurchstrahlenden Ich Bin, nichts gemeinsam. Der Reine spricht das Reine, das ewige Gesetz, Gott. Der Unreine spricht sein Unreines, sein Ichheitsgesetz, das niedere Selbst. Jeder spricht sich also selbst. Der Reine, das absolute Selbst, das Ich Bin. Der Unreine, sein niederes Selbst, sein niederes Ich, das nur auf die Person bezogen ist.
1: Welch eine arme Welt, die den armen, gleich lichtarmen Seelen, den lichtarmen Menschen gleicht. Würde die Menschheit die Gesetze Gottes erfüllen, dann wäre der Himmel Gottes auf Erden. Gott sprach: Ich mache einen neuen Himmel und eine neue Erde. Zum neuen Himmel und zur neuen Erde gehören die neuen Menschen, Menschen in Gott. Der innere Weg heißt, die Kleider des alten Adam abzulegen und sich in das Gewand des ewigen Gesetzes zu hüllen. Wer die Lehren des absoluten Gesetzes bei sich anwendet, der ist mit dabei, den Himmel auf die Erde zu holen. Der Himmel ist Gott. Gott ist Harmonie. Gott ist die Unendlichkeit. Gott ist das All. Die Harmonie Gottes ist ewig strömendes, rhythmisches Leben. Die Rhythmen des ewigen Seins sind absolut harmonisch. Sie sind die Sphärenklänge der Ewigkeit der Himmel. Wir alle sind Wesen der Ewigkeit, denn unser geistiger Leib ist unsterblich. Unser unsterbliches, reines Wesen ist das Gesetz des Alls, ist Harmonie, ist Symphonie, ist Klang, Farbe und Form. Gott, der Ewige, hat uns geschaffen, so wie er ist. Harmonie, Friede, Symphonie, Einheit, Schönheit, Reinheit, selbstlose Liebe. So sind auch wir im ewigen Sein. Infolgedessen sind wir das Sein in Gott, dem Sein. Gott ist strömendes Leben. Wir sind Substanz des Lebens, eingebettet in den ewigen Strom Gott. Unser ewiger Vater gab sich aus seinem Allgesetz, dem Strom, die Form. Er ist formgewordenes Sein, so wie wir alle als reine Wesen in der ewigen Heimat formgewordenes Sein sind, Substanz des Alls. Durch unsere geistige Form sind wir die Ebenbilder unseres ewigen Vaters. Wir sind nicht nur ein Ton, ein Klang, ein Baustein des Alls, nicht ein schwebendes Etwas. Wir sind Erben der Unendlichkeit, formgewordenes, strömendes Sein. Alles, was in der Unendlichkeit schwingt, ist in uns, hat in uns als dem reinen Wesen Form angenommen. Die reine Form ist das Bewusstsein des Alls, das unermüdlich strahlt, das sich unermüdlich mitteilt, weil Gott nicht Stillstand ist, sondern strömendes Leben. In dieses ewige, heilige Bewusstsein, in unser wahres Sein, muss jeder von uns wiederfinden, denn unser wahres Sein ist unsterblich, es ist von Gott, weil Gott es geschaffen hat. Dieses unsterbliche Sein in uns, das formgewordene All, ist der geistig-göttliche Leib, den jeder von uns in sich trägt. Der formgewordene göttliche Leib, die Substanz des Alls, hat sich verschattet durch unser Fehlverhalten, durch unsere Zuwiderhandlungen gegenüber Gott. Die Schatten, die Sünden also, umschließen den geistigen Leib, unser hehres, geheiligtes Bewusstsein. Wir sind auf dieser Erde, um die Schatten mit der Hilfe Christi, unseres Erlösers, zu bereinigen oder abzutragen, damit unser reiner Leib, die Substanz des Alls, wieder hervortreten kann. Machen wir uns bewusst, Gott liebt uns. Was wir auch denken, reden und tun, Gott liebt uns. Machen wir uns auch bewusst, dass Gott unser Vater ist und dass er für uns nur das Beste möchte. Kehren wir um, bereinigen wir mit Christus unser Menschliches und wir fühlen den göttlichen, einhüllenden Strom unseres Vaters, seine unendliche Liebe und Güte, die er seinen Kindern ewiglich zuströmt.

0: In unserem Buch »Die großen kosmischen Lehren des Jesus von Nazareth« an seine Apostel und Jünger, die es fassen konnten, lehrt uns Christus: Sei still. In der inneren Stille wird dir bewusst, dass du ein Wesen aus Gott bist, das in Gott ist, denn der allewige Vater und du, sein Kind, sind eins. Du, das reine Wesen, lebst im Allerheiligsten, in dir, im Selbst, denn du bist der Tempel Gottes und der Allheilige wohnt in dir.
1: Die innere Stille ist das ewige Gesetz, das sich in vollkommener Harmonie und Sinfonie allen Lebensformen, allen Wesen mitteilt und allen Menschen, die eintauchen in diese Stille, in das absolute Gesetz. Der Mensch, der nichts anderes möchte, als Gott zu gefallen, beginnt ganz allmählich ruhig zu werden. Das Drängen des menschlichen Ichs hört dann auf. Denn wer sich nach Gott sehnt, wer einzig Gott gefallen möchte, wird Tag für Tag das Unlautere, das Menschliche bereinigen und so ruhig werden. Erlangt der Mensch die innere Ruhe, so taucht er ganz allmählich in die innere Stille ein, in das ewige Gesicht.

uns ist das Heiligtum, in welchem Gott wohnt. Wenn uns dies bewusst wird, ja, wenn wir uns dies jeden Tag vergegenwärtigen und somit vorgeben, dann erwacht ganz allmählich die Sehnsucht, einzig Gott zu gefallen. Dann werden wir auch allmählich unseren Tempel reinigen und heiligen, indem wir nichts Negatives mehr zulassen. So noch Negatives, also Sündhaftes in uns liegt, werden wir es rasch bereinigen, um einzig Gott, unserem Vater, zu gefallen, um wieder sein Ebenbild zu werden.

0: Und weiter sagt uns Christus, sei still. In dir ist die Stille und du bist in der Stille. Bist du still geworden, dann hast du keine menschlichen Empfindungen, Gedanken, Worte, Regungen und Neigungen mehr. Du bist durchdrungen von der Allstille Gott.
1: Sei still, in dir ist die Stille und du bist in der Stille. Das ist Bewusstwerdung. Wer sich dessen bewusst wird, dass in jedem die Stille wohnt und dass der stille, lautere Mensch in der Stille Gott lebt, der wird neu geboren sein. Er wird im Geiste geboren sein und mehr die Gesetze des Lebens, die Gesetze des Geistes anwenden. Ohne Bewusstwerdung kein Weg hin zur Stille. Deshalb heißt es für uns, werde dir täglich, stündlich und minütlich bewusst, dass du Substanz und Kraft bist, ein Wesen aus Gott. Sei still und vertraue dich in jedem Augenblick Gott an. Dann wächst du auch hinein in das innere Leben, weil dir bewusst wird, wo deine Fehler sind, was deine Fehler sind und wie du deine Fehler, also dein Sündhaftes, bereinigen kannst. Gott ist die Allstille, die Allstrahlung. Gott ist gleichsam der Kristall der Unendlichkeit, denn die reinen Himmel sind der Kristall und die, die sich in das reine, ewige begeben, sind wiederum der Kristall im Strom des Lebens. Gott, unser Vater, ist komprimiertes Leben, ist komprimiertes

komprimiertes Sein, der Kristall der Unendlichkeit. Da er uns alles als Substanz gegeben hat, Kraft und Leben, sind wir wiederum Kristalle der Unendlichkeit, deren Facetten das ewige Leben ausstrahlen und in alle Reiche hineinstrahlen, weil der Kristall alle Schöpfungskräfte und alle Formen des Seins als Substanz birgt. Dem Kristall ist nichts verschlossen. Er bewegt sich im Rhythmus des Alls. Dementsprechend strahlt er die Facetten des ewigen Gesetzes aus. Jeder von uns ist in der Tiefe der Seele ein Kristall im ewigen Sein.

0: Christus offenbarte weiter. In dir entfalten sich geheiligte Empfindungen und Gedanken. Du sprichst beseelende Worte und handelst unpersönlich für das große Ganze.
1: Der Mensch, der das Ziel des Weges der Läuterung weitgehend erreicht hat, spricht, was der Kristall ihm zustrahlt. Er empfindet so, wie der Kristall empfindet. Er denkt so, wie es ihm der Kristall übermittelt. Menschen, die sich täglich bemühen, diese geheiligten Empfindungen und Gedanken zu pflegen, tragen Verantwortungsbewusstsein und haben Sinnesbewusstsein. Dieses Verantwortungsbewusstsein wirkt sich nicht nur im Einzelnen selbst aus, sondern das Verantwortungsbewusstsein gereifter Menschen ist übergreifend. Es überträgt sich auf die ganze Unendlichkeit. Das Sinnesbewusstsein ist die Klarheit. Wohin der Gereifte blickt, schaut er das Licht. Er schaut auch die Schatten und weiß, wie er zu helfen und zu geben vermag. Was er hört, hört er im Innersten. Er hört die Stimme des Alls und vernimmt auch das Rauschen des menschlichen Ichs. Die Sinne, die gereinigt sind, sind in Gott und sind feinsten Antennen gleich, die in alles hineinzufühlen vermögen, sowohl in das reine Sein als auch in das menschliche Ich. Aus dem Sinnesbewusstsein und dem Verantwortungsbewusstsein heraus kann der Gereifte sich seinem Nächsten gesetzmäßig mitteilen. Er schaut die Tiefen im Nächsten, lotet sie aus und schaut auch auf und in die Schatten. Er ist der geistige Forscher, der alles erkennt.

Liebe Hörer, liebe Hörerinnen, was gibt es Schöneres, als uns bewusst zu machen, dass wir unvergängliches Leben sind, dass in uns die ewige Jugend, der ewige Himmel ist, die Reinheit, das ewige Gesetz, dass wir alle Wesen in Gott sind und geeint in Gott, dass in jedem von uns der innere Adel, das Feine, das Erhabene, die Güte und die selbstlose Liebe wohnt. Wenden wir uns also nach innen. Ja, tief in unserer Seele strahlt unser wahres Wesen uns zu. Es ist das Göttliche. Es ist der Pulsschlag Gottes, der uns jeden Tag, jeden Augenblick ruft, mein Kind, kehre ein in dein Herz und werde bewusst wieder der Sohn und die Tochter Gottes.

mit diesen Worten, die uns Gabriele, die Prophetin und Botschafterin Gottes für unsere Zeit, ans Herz legte, wollen wir uns heute von Ihnen verabschieden. Bis zum nächsten Mal, ein herzliches Gott zum Gruß.

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0: Liebe Schwestern, liebe Brüder, aus der Sophia-Bibliothek, dem Zentrum des Freien Geistes, initiiert, gestaltet und gefüllt mit dem höchsten Gut, mit dem höchsten geistigen Gut aus dem Reich Gottes durch Gabriele, die Prophetin und Botschafterin Gottes, grüßen wir alle Brüder und Schwestern hier in der Stammgemeinde für den Aufbau des Friedensreiches des Christus Gottes und in den Sammelbecken, in den freien Gemeinschaften weltweit und auch all die vielen, vielen Menschen, die uns über Radio und Fernsehstationen hören oder sehen können, mit einem herzlichen Gott zum Gruß. Unser heutiges Zusammensein wollen wir ganz besonders dem Gedenken an unsere geliebte Schwester Gabriele widmen. Denn es sind nun ungefähr 2 Jahre her, seit sie die Erde verlassen hat und heimgekehrt ist in das Reich Gottes. Es war ein großer, großer Verlust für uns alle, als Gabriele die Daseinsform wechselte. Doch wir wussten, für sie ist es eine Befreiung und sie freute sich sehr auf das Nachhausekommen. Unsere Liebe zu ihr begleitete sie und wir wussten ja um die Rückkehr der Sophia. Was wir aber nicht mehr zu hoffen wagten, ist all das, was sich seither vollzogen hat. Denn das Reich Gottes hat vorgesorgt. Durch den Sohn der Weisheit, Ulrich, der die letzten 20 Jahre mit Gabriele zusammen gelebt, für sie gesorgt und sie begleitet hat, ist die Kontinuität des Offenbarungswortes in unserer Zeit gegeben. Und so dürfen wir auch die Liebe Gabrieles spüren, wenn wir ihr Wort aus dem Reich Gottes vernehmen, wenn sie im Offenbarungswort durch ihren geistigen Sohn zu uns spricht. In diesen Stunden erleben wir, sie ist lebendig im Geiste an der Seite des Cherubs der göttlichen Weisheit und sie hilft und stützt und schult und lehrt weiterhin als unsere Schwester aus dem Reich Gottes im Verbund mit dem Christus Gottes. Gabriele hat uns im Jahr 2007 anlässlich eines Pfingsttreffens einige Worte über uns Urchristen gegeben, die ich gerne vorlesen möchte. Sie gab uns Folgendes mit: Wir haben keine Obrigkeiten. Wir sind alle untereinander Brüder und Schwestern, Kinder eines ewigen Vaters. Wir alle haben zu dem großen Christus-Gottes-Auftrag Ja gesagt, um das facettenreiche Werk des Christus-Gottes aufzubauen und in die Welt zu tragen. Das Ja zu Gott heißt, dass wir unsere geistigen Fähigkeiten und Talente entwickeln und entsprechend unserer Berufsausbildung einsetzen oder anderweitig, je nachdem, was sich an Talenten und Fähigkeiten zeigt, dem Christus-Gotteswerk zugutekommen lassen. Alle stehen wir mehr oder weniger für das Christus-Gotteswerk und das auch unsere Schwester Gabriele. Ihr Auftrag war und ist, sich für das Prophetenamt aufzubereiten, das heißt, ihr Leben entsprechend einzurichten, sodass Gott durch sie sprechen kann. Das heißt, nichts anderes zu wollen, als Gott zu dienen. Bei uns Urchristen wird Gott angehimmelt und nicht die Posaune. Gabriele bittet inniglich, sie als Schwester zu sehen und als nichts anderes. Sie bittet inniglich, Gott anzubeten und nicht die Schwester anzuhimmeln. Es geht um Christus. Es geht um Gott, unseren Vater, um unsere ewige Heimat, um den Aufbau des Friedensreiches, um nichts anderes. Liebe Schwestern, liebe Brüder, in diesen Worten spiegelt sich die große Bescheidenheit, die Güte und Geschwisterlichkeit Gabrieles wider, die wir erleben durften. Und wenn wir den heutigen Abend im Gedenken an sie verbringen wollen, dann nicht um sie anzuhimmeln, sondern aus Liebe zu ihr, dem Seraph der göttlichen Weisheit, dem hohen Wesen vor Gottes Thron. Sie hat es auf sich genommen, sich über viele leidvolle Inkarnationen vorzubereiten, um in dieser großen Umbruchszeit über 5 Jahrzehnte als Botschafterin Gottes auf dieser Erde zu wirken und das prophetische Wort zu geben in einer Güte und Qualität, die es seit Jesus von Nazareth nicht mehr gegeben hat. Liebe Schwestern, liebe Brüder, wir dürfen am heutigen Abend eine Offenbarung gemeinsam hören, die im Jahr 1997, also vor nahezu 30 Jahren, gegeben wurde, durch Gabriele, in der der ewige Schöpfer Gott, der Vater Muttergott, machtvoll zu uns Menschen spricht. Wer die Worte des Ewigen in sich wirken lässt, der wird erahnen, welch großes Wesen unter uns weilte, um dies möglich zu machen. Sie tat es aus Liebe zu Gott, in aller Schlichtheit als Schwester, doch mächtig im Geist. Stimmen wir uns auf die Worte unseres ewigen Vaters ein, die wir nun hören werden. Sie sind heute genauso aktuell wie damals, denn sein Geist ist ewige Gegenwart. Sein Wort hat Gültigkeit, gestern und heute.
1: Ich bin das Ziel aller Seelen und Menschen. Der Allmächtige und die Allmacht Gott. Wer das fassen kann, der versteht mein Wort. Wer es lassen möchte, der versteht mich nicht, weil er sich selbst nicht erkennt und auch nicht zu verstehen gelernt hat. Ich bin, der ich bin. Mein Wort spricht durch Prophetenmund, weil Seelen und Menschen die Sprache der Himmel verloren haben. Die Völker dieser Erde sprechen ihre Sprachen, also Menschen in den verschiedenen Völkern haben sich Worte angeeignet, deren Inhalte sie selbst sind, aber nicht Gott, der ich bin. Ich nahm mir einen Menschen, stellte ein hohes göttliches Wesen diesem Menschen zur Seite. Dieser Mensch wurde von diesem göttlichen Wesen ausgebildet, auf das er die Sprache der Himmel versteht, um sie euch Menschen zu dolmetschen. So hört ihr mein Wort in der Muttersprache des Propheten. Wahrlich, wahrlich, ich sage euch, ihr Menschen in euren menschlichen Kleidern, ihr habt vergessen, wer ihr im Innersten seid. Ihr habt euch irdische Reiche erstellt und wisst nicht mehr, dass das wahre Reich, das innere Reich, eure ewige Heimat ist. Weil ihr eure egoistische Sprache sprecht, habt ihr die Sprache der Himmel verloren und seid somit ohnmächtig geworden. Weil ihr Ohnmächtige seid, habt ihr euch ohnmächtige Machthaber gewählt, die die Völker in den Ruin führen. Blickt hinein in eure Welt, erfasst die Sprache der Völker und eure eigene, dann wisst ihr, dass die Welt ein einziges Chaos ist, so wie ihr selbst das Chaos seid, ohnmächtig in eurem Denken und Handeln. So klammert ihr euch an weltliche und kirchliche ohnmächtige Machthaber und glaubt, sie würden euch aus eurer Ohnmacht herausführen. Können Blinde Blinde führen? O ihr törichten Menschenkinder, die Allmacht, die ich bin, ist in jedem von euch. Doch viele sprechen, mir ist das zu schwer, die Allmacht aufzusuchen, die in meinem Inneren sein soll. Indirekt spricht er, ich klammere mich lieber an ohnmächtige Machthaber. Vielleicht haben sie den Weg, mich aus der Ohnmacht herauszuführen. Und ich sage euch, sie haben keinen Weg, da sie blinde Blindenführer sind. Hirten, die sich mit Talaren und Ähnlichem schmücken. Das alles ist mir ein Gräuel. Sie sprechen von Gott und meinen sich damit selbst. Und ihr Ohnmächtigen, meine Menschenkinder, folgt diesen ohnmächtigen Machthabern, die ihr elendes Wesen in Prunk und Reichtum zur Schau stellen, und ihr ahmt ihnen nach, wollt ein Fünkchen von ihrem Reichtum und begnügt euch mit einem Taler, den ihr an den untersten Stufen ihrer Prachtbauten erbettelt. Wie lange noch wollt ihr diesen Göttern huldigen? Ihr sagt, vor dem Alten Testament, so wie ihr es nennt, gab es die Götter, euer törichten Menschen. Ihr habt sie heute noch. Ihr habt ihnen nur andere Namen gegeben. Denen huldigt ihr, auf die baut ihr. Und so seid ihr selbst ohnmächtig geworden. Suchende Schafe, die nicht wissen, wohin der Weg geht. Und viele von euch nennen sich Christen und wissen gar nicht, was christlich sein bedeutet. Ich sage euch, ich bin das Ziel aller Seelen und Menschen, denn euer innewohnender geistiger Leib ist aus mir und somit unsterblich. Mein Sohn, der Mitregent der Himmel, den ich zu euch Menschen sandte, der im Menschenkleid unter euch lebte als Jesus von Nazareth, der euch die Liebe, die ich bin, brachte und verkörperte. Von dem redet ihr wohl, die ihr euch Christen nennt, doch ihr kennt ihn nicht. Ihr sagt, er sei der Weg, die Wahrheit und das Leben. So ist es. Ich bin das Ziel. Er ist der Weg zum Ziel. Und in mir die Wahrheit und das Leben. Doch geht ihr den Christusweg oder den Weg, den euch kirchlich Ohnmächtige weisen? Wahrlich, der geht weder nach innen noch nach oben. Er geht nach außen und nach unten. Christus, euer Erlöser, ist der Weg zu mir, eurem Vater, der das Ziel ist. Wie lange noch feilscht ihr mit euren kirchlichen Ohnmächtigen und auch mit euren weltlichen Ohnmächtigen um jeden Taler? Wisset ihr nicht, dass ihr im Innersten den Reichtum der Himmel tragt? Was nützen euch eure Proteste? Was nützt euch das Ringen um jeden Taler? Was nützt euch das Protestieren und das Betteln um Arbeit? Für einen Taler mehr verkauft ihr euren Nächsten, ist das eure christliche Liebe? Für einen Taler mehr bettelt ihr auf den Stufen eurer kirchlichen Würdenträger, die oben aufsitzen, denen ihr huldigt, ihr törichten Menschen. Wie lange noch geht ihr ohnmächtig über diese Erde, die eure ohnmächtigen Machthaber verstümmeln Tag für Tag mehr? Seht ihr nicht, dass ihr für einen Taler mehr dienen und schuften müsst. Warum? Weil ihr das Beten und Arbeiten nicht gelernt habt, weil ihr euren Göttern huldigt und diese verehrt. Vor euren Göttern neigt ihr euch. Eure kirchlichen Obrigkeiten betet ihr an. Und was sie euch sagen, das tut ihr. Doch was euch der Allmächtige sagt, durch Christus, euren Erlöser, das tut ihr nicht. O seht, würdet ihr die Sprache der Himmel verstehen, ja, würdet ihr die Sprache der Himmel selbst sprechen, dann würde ich mich nicht durch Prophetenmund offenbaren. Da ihr aber euer wahres Selbst zugedeckt habt, mit eurem Nacheifern derer, die euch in das Unglück stürzen, bedarf es meines Wortes durch Prophetenmund. Ihr kennt euch selbst nicht, deshalb versteht ihr auch mich nicht, Gott, euren ewigen Vater und Christus, euren Erlöser. Was heißt bete und arbeite? Kehre dich nach innen, o Mensch. Denn du bist der Tempel Gottes und in dir ist der Allmächtige, der Geist der Wahrheit und des Lebens, der ich bin. In dir ist das Leben. In dir ist der Altar, das Licht, der Geist. Wende dich nach innen und bete von Herzen und bettle nicht um Menschenkind, denn ich habe dich nicht als Bettler geschaffen, sondern als lichtes, reines Wesen und gab dir die göttliche Unendlichkeit als Erbe. Jeder einzelne von euch ist unendlich reich in seinem Inneren. Doch der innere Reichtum erschließt sich nur dann, wenn ihr beten gelernt habt. Beten heißt auch, das, was ihr betet, im täglichen Leben zu erfüllen. Beten heißt, Schritt für Schritt die 10 Gebote, die ich euch durch Mose gab, zu erfüllen. Beten heißt auch, Schritt für Schritt die Bergpredigt zu erfüllen, die euch Jesus, der Christus, euer Erlöser, brachte. Und so ihr den Sinn dieser Gesetzmäßigkeiten versteht, wisst ihr, was es heißt, zu arbeiten. Dann arbeitet ihr mit der Kraft des Geistes. Je mehr ihr die Gesetzmäßigkeiten des Lebens erfüllt, umso mehr göttliche Wesen habt ihr an eurer Seite, die euch die Wege bereiten. denn im Innersten seid ihr göttliche Wesen, Wesen des Lichtes, freie Wesen. Jetzt seid ihr ohnmächtige, unfreie Menschen, die um jeden Taler feilschen. Die ihren ohnmächtigen kirchlichen Obrigkeiten huldigen. Heute noch steht ihr hinten an und lasst eure sogenannten Großen vorne stehen und sitzen, also in den ersten Reihen, so wie es zur Zeit Jesu schon war. Wann werdet ihr das Volk Gottes, das sich allmählich in der Einheit und in der großen Familie findet, durch Christus in mir, dem Allmächtigen? Oh, seht, euer ganzes Wesen tendiert nach außen, hin in die Welt, weil viele von euch nicht glauben können, dass ich existiere. Solange ihr eure Götter anbetet, könnt ihr das auch nicht erfassen. Denn euer Gott und Herr, der euch liebt, der ich bin, dessen Geist ist in jedem von euch. Doch wenn ihr den Geist nicht zulasst, sondern nur die Geister ruft, wie könnt ihr dann den großen, allmächtigen Geist erfassen, der euer Vater ist? Himmel und Erde sollen eins sein, doch die Erde ruft um Befreiung. Warum? Weil ihr sie knechtet. Jeder einzelne von euch. Durch eure Ohnmacht lasst ihr das zu, was der Erde geschieht. Wisset ihr nicht, dass das alles auf euch zukommt, was der Erde widerfährt, was den Tieren angetan wird? Und so meint so mancher, nach diesem irdischen Dasein werde ich in den Himmel eingehen. Ich frage dich, o Mensch, bringst du wahrlich den Himmel mit? Wie hast du gelebt in deiner Vergangenheit? Wie lebst du heute? Wie oft war deine Seele schon als Mensch im Diesseits? Wo liegen überall eure Erbgüter, gleich eure Gene? Wisst ihr nicht, dass es keine Zufälle gibt? Es ist kein Zufall, mit wem ihr als Menschen zusammenlebt und wie ihr mit ihnen lebt. Es ist kein Zufall, wo euer physischer Körper beerdigt wird, dann, wenn die Seele in ihre Bewusstseinsgrade zurückkehrt. Nichts ist ein Zufall. Alles ist gegeben. so wie ihr es wollt. Zufälle gibt es also nicht. Alles ist Steuerung oder Führung. Und so ihr glaubt, ihr seid geführt von Gott, müsst ihr euch fragen, wie lebt ihr? Lebt ihr Schritt für Schritt nach den Geboten Gottes und der Bergpredigt Jesu? Dann werden eure Gedanken und eure Gefühle immer reiner und ihr erlangt die Führung durch den allmächtigen Geist in Christus, eurem Erlöser. O seht und erfasset tief in euren Herzen. Überall, wo eure Gene liegen, sind das Lagerplätze für eure Seele? Und gleichsam Bauplätze für eure weiteren physischen Körper? Lagerplätze werden also zu Landeplätzen. Und Landeplätze sind gleich Bauplätze. Solange ihr euch über euer sündhaftes Erbe nicht hinausbewegt, werdet ihr auch immer wieder kommen. O seht, ihr sagt, diese Erde ist überbevölkert von Menschen. Warum drängen so viele Seelen zur Menschwerdung? Weil ihre Lagerplätze gleichsam ihre Landeplätze immer mehr strahlen. Da einverleibte Seelen, also Menschen in den verschiedensten Vorinkarnationen, das nicht bereinigt haben, was ihr sündhaftes Erbgut ist. Viele Seelen reinigen sich auch nicht in den Städten der Reinigung, sondern ihr ganzes Streben ist zu dem Lagerplatz, der strahlt und der gleichzeitig dann wieder der Standplatz ist in der nächsten Einverleibung. Das ist nicht der Wille eures Gottes, eures Vaters, der ich bin. Das ist nicht der Wille des Jesus, des Christus, eures Erlösers. Das ist euer verbogener, ohnmächtiger Wille. Das ist die Ohnmacht in jedem von euch. Ihr habt die göttliche Macht in euch. Ohnmächtig betreibt ihr, was euch selbst schadet. Ihr seid gegen euren Nächsten. Ihr seid gegen die Naturreiche und letztlich seid ihr gegen euch selbst. Ihr wollt euch schaden, ihr Ohnmächtigen. Die ihr wahrlich gesprochen in eurer Unmacht, denn ihr wollt Macht ausüben, euch selbst Leid, Krankheit, Not, Elend, Hunger und vieles mehr beschert. Dann klagt ihr mich an. Jetzt würdet ihr sagen, wir müssten die Machthaber anklagen. Oh nein, klagt euch selbst an, die ihr euch als Ohnmächtige von ohnmächtigen Machthabern führen lasst. Ich wiederhole, es nützen euch die Aufstände nicht.

recht von Christus, weil ihr glaubt, dass ihr Christen seid. Ihr redet von ihm und kennt ihn nicht, weil ihr euch selbst nicht kennt als Kinder Gottes. Ihr sprecht, dass ihr Kinder Gottes seid. In Wahrheit seid ihr die Kinder der kirchlichen Obrigkeiten. Die bestimmen euch, was ihr tun sollt. Sprechen sie von Gott, dann sprechen sie von sich selbst. Ihr betet also Menschen an und somit Götter. Götzendiener seid ihr, solange ihr nicht einkehrt in euer Inneres. Wisset ihr nicht, dass in eurem Inneren der Friede ist, die Liebe, euer göttliches Erbe? Viele wissen es nicht. Und wenn sie es wissen, dann glauben sie, der Weg dorthin wäre zu beschwerlich. Aber die Geschwüre am Leib, die Krankheiten und vieles mehr, das tragt ihr. Und klagt mich an. Ihr habt euch das selbst auferlegt und jeden Tag fördert ihr das Gegensätzliche in euren Gefühlen, Gedanken, Worten und Handlungen. Friedlos irrt ihr umher und wisst nicht, wo das Ziel ist. O seht, in eurem Inneren ist der Friede. Doch diesen könnt ihr erst erschließen, wenn ihr mit eurem nächsten Frieden schließt. Und so ihr mit eurem nächsten Frieden schließt und Frieden haltet, werdet ihr auch mit den Naturreichen Friede schließen und den Frieden halten, sodass die Erde wieder aufzuatmen vermag. Tiere entfernen sich von euch. Sehen sie euch, dann laufen sie hinweg. Habt ihr euch darüber noch nie Gedanken gemacht? Steine nehmen ihre Strahlung zurück, wenn ihr euren Fuß auf sie setzt. Pflanzen, Bäume, ja jeder Grashalm nimmt die Strahlung zurück, wenn ihr in die Nähe kommt. Habt ihr darüber schon einmal nachgedacht? Ihr in Liebe und Frieden die Erde bebauen, aus der Erde schöpfen sollt. Macht euch die Erde in Liebe und in Frieden untertan, das heißt, habt ihr die rechte Liebe, euer göttliches Erbe und den Frieden, dann dient euch die Erde und das All. Und

Brüder und Schwestern der Himmel. So manches Schutzwesen, ihr nennt sie auch Schutzgeister, weicht von euch, weil eure Aura in Gegensätzlichen sprüht, sodass das Wesen des Lichtes sich kaum mehr dem Menschen zu nähern vermag. Das seid ihr. Ihr, die ihr vielfach zu mir betet, doch eure Gebete sind leer, da sie nicht erfüllt werden. Meine Worte sind ernst, ja, aus dem Bewusstsein des Ernstes gesprochen, für diese Welt, für meine Menschenkinder, die nicht wissen, was sie in sich tragen. Das Größte, das Schönste, die ewige Heimat, das Licht, die Liebe, den Frieden, die große und mächtige Einheit und das innerste Wissen und die Gewissheit, dass ihr alle in mir eine große Familie seid. Und so manche wird sagen, meine Worte sind streng, wer kann sie hören? Das haben die Pharisäer, die Schriftgelehrten und ihr Anhang schon vor nahezu 2000 Jahren zu Jesus, dem Christus, gesagt. Das ist nichts Neues. Das sind eure Vorinkarnationen, die euch prägen. Es wäre höchste Zeit, dass ihr eure Landeplätze aufräumt, indem ihr ausräumt, was an Negativen in euren Seelen ist, sodass ihr in Christus und mit Christus auferstehen könnt. Denn das ist mein Wille in Christus. Diese Landeplätze, diese vielen Stationen, die euch immer wieder zur Inkarnation ziehen, sind mir ein Gräuel. Wahrlich, wahrlich. Ich möchte meine Kinder bewusst, ich sage bewusst, bei mir haben. In meinem Herzen seid und bleibt ihr. Doch ich möchte euch bei mir haben, auf dass ihr fühlt, was es heißt, einen allmächtigen Vater zu besitzen. Einen Vater, der euch liebt. Einen Vater, der euch mit strengen Worten ruft. Auf dass ihr endlich begreift, dass die Allmacht in euch ist und es ist nicht schwer, die Allmacht, euer göttliches Erbe in mir, eurem Vater, zu erlangen. Tut, was euch Jesus lehrte, tut es im Alltag, erprobt mich sogar, tut es. Und ihr werdet fühlen, wie rasch der Geist Gottes, der ich bin, euch zu helfen vermag. Tut es und lasst nicht ab. Habt Geduld, denn auch die müsst ihr lernen. Tut es. Erfüllt Schritt für Schritt die Gebote
und die Lehren der Bergpredigt. Tut es Tag für Tag. Und ihr erwacht aus eurer Ohnmacht und fühlt die Allmacht Gott in euch, die ich bin, von Ewigkeit zu Ewigkeit, so wie auch ihr seid von Ewigkeit zu Ewigkeit. Menschenkind, du brauchst keinen kirchlichen Führer. Du sollst keinen Menschen anbieten und ihm nachfolgen. Bete zu mir und folge Jesus dem Christus nach und gehe in dein Inneres. So wie es heißt, kehre ein in das stille Kämmerlein und bete in der Stille zu dem, der dein Vater und Gott ist. Erprobt mich, tut, was Jesus euch lehrte, tut es. Und ihr werdet erleben, dass ihr wahrhaft Söhne und Töchter eines unendlichen Reiches seid. Erben dieses Reiches, Wesen des Lichtes. Und ihr könnt das auch erfahren im Erdenkleid. Was ist schon die Hülle Mensch, wenn sie der Geist durchstrahlt? Fühlt ihr denn nicht die Sorge und die Liebe eures Gottes und Vaters? Und sind die Worte noch so ernst? Oder wenn ihr sie auch streng nennt, die Liebe ruft, die Liebe will euch erwecken, wachrütteln, auf das ihr in das Bewusstsein findet, dass ihr wahrhaft meine Kinder seid. Wie nahe ist euch Christus, euer Erlöser? Eins in meinem Geist leuchtet die Allmacht Gott in jedem von euch. Ihr könnt mich nicht hören. Ihr könnt mich nicht verstehen. Ihr könnt mich auch nicht erleben. O seht, blind. Taub seid ihr. Die Allmacht Gottes ist in euch und um euch. Ohnmächtig sucht ihr. Und die Ohnmacht wollt ihr erreichen, die nur wieder alles zerstört. Sucht die Macht Gottes in euch, dann erlangt ihr Stärke. Dann werdet ihr nicht mehr protestieren, nicht mehr feilschen,
nicht mehr an den untersten Stufen eurer irdischen Tempel betteln um ein oder einige Taler. Erschließt das Reich Gottes in euch. Und so ihr dies tut, seid ihr für Christus und mit Christus und letztlich auch für euren Nächsten und mit eurem Nächsten. Und ihr werdet für und mit der Erde sein. Und euch ist alles gegeben, was ihr benötigt und darüber hinaus. Das ist die Macht Gottes in euch. Die Macht Gottes baut auf, die Unmacht zerstört. Das ist die Ohnmacht. Seht, als ihr als reine Wesen im ewigen Sein wart, habt ihr mich als euren Vater geschaut. Habt die Liebe, die ich bin, verkörpert. Ihr seid gegangen. Einerlei, was euch gezogen hat, habt euch ummantelt, wurdet Menschen und hängt nun Menschen an. O seht, kehrt ein. Einkehr heißt, das zu tun, was Jesus, der Christus, euch lehrte. Denn er sprach, folget mir nach. Er hat keine anderen Nachfolger eingesetzt. Er hat auch keine Machthaber dieser Welt eingesetzt. Er hat auch keine kirchlichen Institutionen gegründet. Hat auch eure kirchlichen Obrigkeiten nicht mit dem Prunk begleitet und umgleitet. Sie, die Götter sein wollen, taten es selbst. Der Egoismus trieb sie dazu und dem huldigt ihr. Fühlt in das Wort, das ich bin und gesprochen ist durch Prophetenmund hinein. Fühlt euch also in das Prophetenwort hinein. Und ihr fühlt die große Liebe eures Gottes und Vaters in Christus, eurem Erlöser. Denn es ist ein Geist, der in euch leuchtet, eine Liebe, die euch ruft. Der Friede der Himmel, der euch weich macht. Und so werdet ihr sanftmütig und demütig von Herzen Gott, eurem Vater, gegenüber und sanftmütig auch eurem Nächsten gegenüber. Dann dienert ihr nicht mehr, sondern dient. Dienen heißt Rechtes geben. Und wer nach meinen Gesetzen des Lebens gibt, der wird aber auch nach meinen Gesetzen entsprechend empfangen. Was wollt ihr tun?
Ihr habt den freien Willen zur freien Entscheidung. Doch mein Ruf gilt. Christus, mein Sohn, ruft euch immer und immer wieder. Und er spricht zu euch, kommet alle zu mir, dem Christus Gottes, eurem Erlöser, die ihr mühselig und beladen seid. Ja, geht zu ihm, zu Christus, eurem Erlöser, in euch. Er ist der Weg in das Ziel, das ich bin. Er ist in mir die Wahrheit. Es ist der Geist des Lebens in jedem von euch. Was wollt ihr tun? Ihr habt einen Verstand mitbekommen. Setzt ihn gut ein, auf dass ihr weise werdet. Setzt ihn gut ein, auf dass ihr schauen lernt. Setzt ihn gut ein, auf dass ihr hören lernt. Dann wisst ihr, wohin es mit dieser eurer Welt geht. Nicht mit der Erde, die ist mein. Und letztlich auch euer. Oh, würde es euch bewusst werden, wer zu euch spricht, dann wärt ihr ab sofort andere Menschen. Menschen, die ihrem wahren Leben zustreben, das in euch ist. Menschen, die mit ihrem Nächsten Frieden schließen und Frieden halten. Menschen, die Jesus nachfolgen und keinem irdischen Führer, einerlei, wie er sich nennt. Menschen gleich Völker, die Licht und Wärme ausstrahlen und auf andere Völker dahingehend übergreifen, dass sie Liebe und Frieden, gleichsam die innere Wärme bringen. Glaubt ihr nicht, dass der Geist alles vermag? Wenn ihr wollt, und so ihr euren Verstand gut einsetzt, hört ihr aus meinen Worten Folgendes heraus: Dass ich bin, dass ich bleibe, von Ewigkeit zu Ewigkeit. Dass ihr in mir seid und in mir bleibt von Ewigkeit zu Ewigkeit. Wie viele Läufe und Landeplätze ihr auch noch aufsucht, ihr bleibt in mir von Ewigkeit zu Ewigkeit. Und wer das heute, jetzt in dieser Stunde versteht, der löst seine Landeplätze auf, indem er höhere Werte schafft. Werte des Geistes, ein wertvolles Leben lebt. Oh.
und somit den einen Hirten erkennt. Jesus, den Christus, dem er nachfolgt. Ich führe euch zu keinem Menschen. Merkt euch dies. Ich führe euch auch nicht zu meinem Sprachinstrument. Ich führe euch und rufe euch, gehet zu Christus. Er ist in euch. Ich bin das Ziel. Er ist der Weg zum Ziel. Und keiner kommt zu mir. Ausschließlich durch Christus, der Weg in das Ziel ist. Und so ihr jetzt umkehrt, fühlt ihr, was es heißt. Ich bin von Ewigkeit zu Ewigkeit. Du, mein Kind, du bist von Ewigkeit zu Ewigkeit. Wer umkehrt, der fühlt die Freude, was es heißt, in mir dem Ewigen zu leben. Denn dieses Leben ist das Leben. Und das ist ewige Freude. Ich bin, der ich bin, das Ziel. Ich bin, der ich bin, die Ewigkeit und somit in alle Ewigkeit der Allmächtige und die Allmacht des Seins. Ich bin, merke dir, mein Kind, mein Wort ist auch in dir. Wenn es jetzt auch durch Prophetenmund verklingt, mein Wort ist in dir. Es ist das Gesetz des Lebens, das dich frei macht, das dich glücklich macht, das dich in die Freude erhebt. Das bin ich. Was willst du tun? Mit dir? Was willst du tun? Mit deinem Erlöser Christus? Du bestimmst es, doch ich bleibe das Wort in dir. Es ist auch dein göttliches Erbe. Von Ewigkeit zu Ewigkeit.

Himmlischer Vater, wir kommen als deine Stammgemeinde zu dir. Und ich glaube, wir sind alle noch ziemlich bewegt in unseren Herzen, von dir diese Offenbarung gehört zu haben, durch deine geliebte Tochter, unsere Schwester Gabriele. Ich für mich kann sagen, mich erschüttert es tief, dass du fast vor 30 Jahren schon so deutlich immer und immer wieder gesprochen hast. Ja, uns und auch die Menschen in aller Welt gerüttelt und geschüttelt hast, damit sie umkehren und einkehren zu dir in ihr Inneres. Und wir, die wir schon länger von dir gehört haben und an dich glauben, das prophetische Wort, dass wir mehr und mehr in unser stilles Kämmerlein gehen, um zu dir zu finden in uns, um zu Christus zu finden in uns. Vater, so vieles ist geschehen, fast 30 Jahre danach. Und die Menschheit ist nicht besser geworden, ganz im Gegenteil. Doch du bist die Allmacht, die Kraft, die alles vermag. Und so haben wir durch deine Liebe und auch durch deinen Ernst, durch den du zu uns gesprochen hast, wahrlich Hoffnung und Freude in unserem Herzen, dass doch noch vieles, vieles geschehen kann nach deinem Willen hier auf dieser Erde. Die Mehrheit der Menschen, Herr, das weißt du besser als wir, ist wahrlich noch mehr im Äußeren verstrickt als wir selbst, die wir bestrebt sind, zu dir zu wandern durch Christus. Vater, wir bitten dich um deine Hilfe und die Hilfe von Christus erneut, dass du uns so führst, wie es gut ist für unseren Menschen, für unsere Seele. Doch wir wollen wahrlich lernen, mehr und mehr in die Gemeinschaft zu finden und Christus in unsere Mitte zu stellen. Du bist die Liebe. Du bist der Geist der Ewigkeit, der uns gerufen hat. Du bist es, der uns geführt hat in diese Gemeinschaft, Vater. Und das soll nicht vergebens sein, auch wenn dein Wort immer wieder einmal ernst ist. Denn die Zeiten sind ja ernst. Wir lernen es mehr und mehr zu erkennen. Die Mutter Erde kann uns kaum noch tragen. Auch dieser Sommer war so von Hitze und Trockenheit geprägt. Vater, all das hast du uns vorausgesagt vor vielen Jahrzehnten. Und nur wenige haben an dich geglaubt und haben ihr Leben schrittweise geändert. Doch wir sind in der Gemeinschaft mit dir verbunden, Vater. Und wir bitten dich weiterhin um Führung, um Kraft. Ja, wir neigen unser Haupt und bitten um deinen Segen, damit wir weitere große Schritte tun, dass wir alle Feindschaft hinter uns lassen, alle Gegensätzlichkeiten erkennen und mit der Kraft des Christus Gottes bereuen und nicht mehr tun. Vater, führe du uns, auf dass wir wahrlich diesen 4000-jährigen Zyklus zu einem guten Ende bringen, dass weitere Generationen auferstehen in deinem Geiste, aus dem sich das Volk Gottes bilden wird und dann die Stadt Neu-Jerusalem und daraus das Friedensreich des Christus Gottes unseres Bruders. Vater, für nichts anderes sind wir inkarniert.
Du sagst mit Recht, immer und immer wieder, werdet euch eurer wahren Herkunft bewusst. Das machen wir viel zu wenig, Vater, und dafür bitten wir um Vergebung. Und wir wollen es besser machen in der zukünftigen Zeit. Ja, wir wollen lernen, uns untereinander als Wesen aus dir zu begegnen. Wesen des Lichtes, Wesen deiner Liebe, die im Auftrag stehen, für dich das Reich Gottes auf diese Erde zu bringen. Großer, gütiger Vater, auch wenn deine Worte sehr, sehr ernst waren und sind, wir danken dir für die Rüttler und Schüttler. Ja, wir brauchen es immer wieder einmal, damit wir auf dem Weg bleiben, der der Christus Gottes ist. Und so danken wir dir für alles, was du uns schenkst, nicht nur für das Liebemahl, vor allem auch für das geistige Brot, das du uns reichst. Hab Dank, himmlischer Vater, hab Dank für alles. Und es wäre schön, wenn wir gemeinsam das Vaterunser singen würden.

Es ist die eine Liebe. Es ist der eine Strom. Die Ewigkeit, die durch alles Sein strahlt. Es ist die eine Liebe, die sich das Wort gibt und durch Prophetenmund offenbart. Es ist die eine Liebe von Ewigkeit zu Ewigkeit, der Vater und der Sohn. Und der Vater ist größer als der Sohn, und doch sind sie eins. Der Sohn ist der Weg, der Vater ist das Ziel. Und somit ist der Christus Gottes, der ich bin, der Weg, die Wahrheit und das Leben. Was ist der Weg, den ich gelehrt habe als Jesus von Nazareth? Es ist der Weg der Erfüllung der Gebote Gottes und der Weg der Bergpredigt, die ich den Menschen gab, auf dass sie erfüllen, was ich ihnen lehrte. O wahrlich, ihr Völker dieser Erde, die ihr euch christlich nennt, viele von euch haben die Bergpredigt gelesen, und dort heißt es von einem klugen Mann, der tut, was ihm gelehrt wurde. Warum ist dann die Erde noch so bestellt, wie sie ist? Warum wird jeden Tag millionenfach die Bergpredigt verhöhnt und verspottet? Warum heißt es von den Mächtigen dieser Welt, die Bergpredigt ist nicht lebbar? O wahrlich, ich sage es euch, weil die Bergpredigt gelebt haben und Zeugnis gaben für die Bergpredigt, verfolgt, verleumdet, blutigst ausgerottet wurden von denen, die sich jetzt christliche Kirchen nennen. Und dann stellt diese sich hin und sagt, die Bergpredigt ist nicht lebbar. Das sind die christlichen Kirchen bis zum heutigen Tag. Ich bin der Christus Gottes und habe die Vollmacht des Vaters, alle Seelen und Menschen heimzuholen, zurück in das Reich Gottes. O sehet, ihr Völker dieser Erde, die Bergpredigt ist lebbar, die Urgemeinden in mir und danach weitere Gemeinschaften, ja, große Gemeinschaften der Manichäer, der Bogomilen, der Katharer und viele, viele andere, wie auch die Paulikianer, waren Gemeinschaften, Zehntausende von Menschen, die die Bergpredigt Schritt für Schritt lebten. Und die Priestermänner der sogenannten christlichen Religionen haben also hunderttausende Menschen hinschlachten lassen, weil diese die Bergpredigt lebten. Und heute stellt sich diese Priesterkaste hin und spricht, die Bergpredigt sei nicht lebbar. Eine weitere Manipulation von unsagbar großem Ausmaße. Und die Manipulation geht so weit, dass selbst die Mächtigen in den Regierungen dieser Welt der Priesterkaste glauben. Denn die Priesterkaste hat auch diese Mächtigen belogen und hinters Licht geführt,
sodass sie glauben, ihre Untaten, ihre abscheulichen Verbrechen an den Völkern dieser Erde wären mit einer Beichte abgetan. Und der Christus Gottes, der ich bin, habe alle Sünden auf mich genommen. Ich aber sage euch, die ihr euch so intelligent dünkt, eure Hybris ist schuld, dass ihr den Lügen der Priesterkaste der christlichen Religionen auf den Leim gegangen seid. Und ihr werdet abtragen, was ihr an Verbrechen gegen die Menschlichkeit auf eure Seelen geladen habt. Wahrlich, wahrlich, die Zeit neigt sich dem Ende zu. Und ihr werdet fortgespült werden in die untersten Reinigungsebenen, um zu büßen und abzutragen, was ihr euren Nächsten im Laufe der Jahrhunderte angetan habt. Denn es sind immer wieder dieselben, die zu Führungspositionen in den Religionen streben, die zu Führungspositionen in den sogenannten Ländern streben. Sie streben nach Reichtum, Macht, Ausbeutung und Unterdrückung der Völker. Und alles in meinen Namen. Meinem untadeligen Namen des Christus Gottes. O, seht ihr Mächtigen dieser Welt, welch eine Schuld ihr auf euch geladen habt. Und den Völkern dieser Erde gebe ich ein Bild. Denn ich lehrte die Menschen, als Jesus von Nazareth die Bergpredigt zu leben und dass ein kluger Mann das tut, was ich lehre. Was ist geschehen? Verfolgung, Unterdrückung, Ausrottung, bestialischer Mord an Zehntausenden von Brüdern und Schwestern, die den Beweis anstellten, dass die Bergpredigt lebbar ist. Und so ging es über die Jahrhunderte hinfort. Und dann war die Zeit gekommen, dass im Westen ein neuer Kontinent entdeckt wurde. Und was brachten diese Entdecker? Feuer und Schwert, Seuchen und Krankheiten, dass der ganze Kontinent von Nord, Mittel bis Süd entvölkert wurde von denen, die dort seit ewigen Zeiten gelebt haben. Doch die Entdecker, die über das Meer gingen, um diesen Kontinent zu entdecken, sollten den Brüdern und Schwestern dieses Kontinents die Bergpredigt bringen. Denn ich bin am Kreuz auch für sie gestorben. Und jeder Ureinwohner des Kontinents hat von mir den Erlöserfunken in seine Seele gesenkt bekommen. Der Auftrag der sogenannten Christenheit wäre gewesen, den ganzen Kontinent von Nord, Mittel und Süd mit der Bergpredigt, mit der gelebten Liebe und Barmherzigkeit des Jesus von Nazareth zu befruchten, auf das ein Friedensreich entsteht. O, sehet an diesem Bild, wie groß eure Schuld ist, ihr Mächtigen in den christlichen Religionen, ihr Heuchler, ihr Nattern und Otterngezücht, wahrlich, die Weherufe der Bergpredigt sind eure Zukunft. Die Weherufe auch in anderen Stellen eurer sogenannten Bibel, das seid ihr und ihr werdet abtragen, was ihr verursacht habt. Und klagt nicht Gott den Ewigen an und auch nicht mich, den Christus Gottes, der ich bin. Denn ihr seid es selbst. Ihr habt den Weg der Zerstörung gewählt und ihr wählt ihn heute noch und immer wieder. Auch heute noch baut ihr auf dem Blut der Ureinwohner eure Macht auf
und überzieht den ganzen Kontinent mit Militäreinheiten und kriegslüsternen Menschen, die nichts anderes wollen, als Reichtümer raffen und die Weltherrschaft zu erringen. Ich aber sage euch, es wird für kein Land, für keinen Präsidenten eine Weltherrschaft geben, denn ich bin der Christus Gottes und ich bin der Herrscher des Friedensreiches, Jesu Christi. Wahrlich, wachet auf, ihr Völker, ihr steht wahrlich am Ende der Zeit und eure Mächtigen werden vergehen, denn die Erde wird euch nicht mehr tragen. Es wird gewaltige Erdbeben geben. Es wird gewaltige Wogen geben durch Polsprünge und die Lava wird alles zudecken. Dann ist es vorbei mit eurer Herrlichkeit und ihr seid in die untersten Regionen der Abtragung gespült mit all euren Vorstellungen von Reichtum und Machtausübung. Die Macht dieser Erde, die liegt bei Christus, bei mir und sonst bei niemanden. Das sei euch gesagt, das muss euch gesagt werden, denn der Schnitter geht schon über diese Erde. Wahrlich, wahrlich, ich bin, der ich bin, der Christus Gottes, und eure Zeit ist abgelaufen. Aber ich bin auch die Liebe. Ja, wahrlich, ich bin die Liebe zu jeglicher Kreatur. Doch die, die nicht hören wollen, die, die trotz tausendjähriger Belehrungen immer wieder auf Mord, Folter, Unterdrückung und Machtausübung setzen, werden nun ernten, was sie gesät haben. Doch ich bin die Liebe, ich bin mit all denen, die ihr Haupt vor dem Gesetz der Gottes- und Nächstenliebe beugen. Ich bin wahrlich die Liebe und Barmherzigkeit im Vater. Und der Vater hat mich gesandt, alles heimzuholen, alle Brüder und Schwestern in ihren Herzen zu berühren, auf dass sie weich werden, auf dass sie weicher und weicher werden und lernen, nach der Gottes- und Nächstenliebe allen Wesen zu begegnen. O sehet, macht eure Herzen auf und versteht, was geschieht, wenn ihr den Tieren so begegnet, wie es im Moment ist. Seht ihr denn nicht, dass Milliarden Menschen, Milliarden Tiere jeden Tag verzehren? Seht ihr denn nicht dieses Leid und dass ihr euch damit selbst zerstört? Wie könnt ihr als Wesen aus Gott, der absoluten Reinheit und Liebe, eure Mitgeschöpfe verzehren? Wie könnt ihr denen das antun? Wie könnt ihr euch selbst dies antun? Habt ihr denn noch nie was gehört von einer höheren Ethik und Moral? Habt ihr denn in euren Gehirnen keinen Platz mehr für eine höhere Ethik und Moral? Habt ihr denn in euren Gehirnen keinen Platz für eine höhere Kultur? Was ist nur aus euch geworden? Was ist nur aus euch geworden? Wo bleibt euer Mitgefühl? Wo bleibt eure Barmherzigkeit? Habe ich euch denn nicht gelehrt in der Bergpredigt? Selig sind die Barmherzigen. Habe ich euch denn nicht gelehrt, selig sind die Sanftmütigen? O sehet, die Bergpredigt ist lebbar. Und die Bergpredigt ist der einzige Weg für jede Seele, für jeden Menschen, um zurückzukommen in das Reich Gottes. Es führt kein Weg dran vorbei. Und der übelste Verbrecher wird einst einsehen müssen, dass er die Bergpredigt und die 10 Gebote ernst nehmen muss, um herauszufinden,
aus äonenlangen Leid, aus äonenlangen Qualen, die er sich selber auferlegt hat. O seht, ihr Völker dieser Erde, nehmt die Worte des Vaters ernst, die er gegeben hat, durch seine geliebte Tochter, die Prophetin Gottes. Und nehmt auch das Wort des Sohnes ernst, was ich durch den Sohn der Weisheit offenbare. Wahrlich, geliebte Brüder, geliebte Schwestern in der ganzen Welt, die Zeit neigt sich dem Ende zu. Und ich, der Christus Gottes, ich rufe euch in euren Herzen. Kommet her zu mir, ich will euch führen, ich will euch heilen. Ich will wahrlich mit euch sein und bei euch sein. Doch dazu müsst ihr einkehren in euer Inneres. Kehrt nach innen und betet zu mir und zum Vater, dass ihr Heil erlangt für eure Seelen. Wahrlich, ich lasse mich finden, denn ich bin in euch und mit euch. Und ich liebe euch. Ja, warum liebe ich euch? Weil ich der Sohn des Allmächtigen Alleinen bin. Ich bin der Christus Gottes und das Reich Gottes ist Liebe. Und alle Wesen, die auch ihr tief im Inneren eurer Seelen seid, seid Liebe, Geist aus seinem Geist, Liebe aus seiner Liebe. Geliebte Brüder und Schwestern, weltweit, wo ihr auch seid, wenn mein Wort verklingt, geht in euer Inneres. Richtet euch ein stilles Kämmerlein ein, so wie ich offenbart habe in der Bergpredigt. Wahrlich, die Bergpredigt ist lebbar. Lasst euch nicht länger belügen von den kirchlichen Vertretern, die sich christlich nennen. Lasst euch nicht manipulieren. Die Bergpredigt ist lebbar. Als Jesus von Nazareth war ich doch kein Phantast. Ich war doch kein Psychopath, der die Menschen Dinge lehrt, die nicht zu verwirklichen sind. Gebraucht euren Verstand und erkennt die Priesterkaste als das, was sie ist. Helfers, Helfer des Gottes der Unterwelt, denn sie führen zu sich selbst, aber nicht zum Christus Gottes. Denn wer zum Christus Gottes führt, der führt die Menschen zu der Gottes- und Nächstenliebe und nicht zur Anbetung und Huldigung von Exzellenzen und Eminenzen. Wahrlich, ihr alle seid Brüder und Schwestern, wie im Himmel, so auf Erden. Es gibt kein Oben und kein Unten. Es gibt den Vater, den Schöpfer, den Gott Abrahams, Isaaks und Jakobs. Es gibt die sieben Cherubim. Sie stehen für die sieben Grundkräfte des ewigen Alleinen Gottes. Und es gibt den Sohn, den Christus Gottes. Aber wir alle zusammen sind Brüder und Schwestern vor Gott, dem Ewigen. Und ihm dienen wir. Ihm huldigen wir, weil er das Leben ist, weil er die Liebe ist. Und diese Liebe kann niemand begreifen, kann niemand erfassen, wie groß diese Liebe wahrlich ist. Und diese Liebe hat mich gesandt, den Christus Gottes, euch von dieser Liebe zu künden. Und das tue ich unentwegt, denn ich bin die Liebe in Gott, unserem, eurem Vater. Der Vater ist die Liebe, auch wenn er im Ernst zu euch gesprochen hat. Im Kern war die Liebe. Habt ihr es vernommen? Dann habt ihr wahrlich den Vater vernommen. Und so bleibe ich in seiner Liebe, so bleibe ich in seinem Frieden. Denn ich bin der Friedefürst,
die Liebe und der Friede in ihm, unseren geliebten Vater. Friede sei mit euch.

0: Liebe Schwestern, liebe Brüder, was braucht es mehr als einen liebenden Vater, der im Ernst seinen Kindern nachgeht, und einen liebenden Bruder, der in diesem Ernst uns den Weg aufzeigt in seiner Bergpredigt. Und eine liebende Schwester, die all das möglich gemacht hat, was wir heute erleben durften, das lebendige Wort durch die Tochter des Ewigen und durch den Sohn der Weisheit. Wenn jemand was auf dem Herzen hat, was er in dieser mächtigen Stunde zum Ausdruck bringen will, wenn er die Worte dazu findet, dann sind wir herzlich eingeladen, uns noch auszutauschen untereinander. Es ist ein denkwürdiger Abend. Liebe Geschwister, die Brüder mit den Funkmikrofonen sind unterwegs. Wenn ihr etwas mitteilen wollt, bitte meldet euch.
1: Ich wollte auf die Vateroffenbarung zurückkommen. Mich hat es unglaublich bewegt, Gott Vater durch Gabriele sprechen zu hören, die Stimme von ihr. Und ich glaube, es ging vielen so. Und dann, als der Vater gesprochen hat, sagte er, und ich habe mir ein Instrument genommen. Und ich dachte, ein Instrument? Ein Instrument, das 50 Jahre lang für ihn, für das Reich Gottes hier gewirkt hat, Offenbarungen, Schulungen und Schulungen gegeben hat, 50 Jahre lang. Wir haben eine Offenbarung jetzt gemeinsam gehört. Und was war da alles drin? Und 50 Jahre, und ich dachte noch, wie muss das gewesen sein für das Instrument? Eine Frau in der Zeit, in dieser Männerwelt. Und deshalb, es ist keine Schwärmerei, aber es ist ein riesengroßer, ich finde keine Worte dafür, Dank an Gabriele, dass sie das auf sich genommen hat. Und der Dank geht weiter an das Reich Gottes, dass wir jetzt auch noch die Möglichkeit haben, die Führung durch das Reich Gottes zu erleben, dass die Kontinuität gegeben ist, die göttliche Weisheit, dass der Vater mit uns ist, dass wir ihn hören können, Christus hören können. Ein riesengroßer Dank.
2: Die Offenbarung vom Vater ist wirklich eine, man findet eigentlich keine Worte dafür. 30 Jahre ist es her, dass er so zu uns gesprochen hat. Und das ist eigentlich der Beweis, dass er unwandelbar ist. Über all diese Zeiten hat er immer das Gleiche zu uns gesprochen. Er hat uns gemahnt, er hat uns gewarnt, er hat uns seine Hand gereicht. Christus hat uns angefleht, wir sollen umkehren. Er hat gesagt, er will uns helfen, er will uns nach Hause führen. Immer und immer wieder die gleiche Botschaft an uns: Kehret um, geht nach innen, hört auf mit euren Mordlust, hört auf mit euren Kriegen, kommt zu mir. Aber was sich geändert hat in den letzten 30 Jahren, das ist die Welt da draußen. Und ich denke, wer diese Botschaften heute gehört hat, vom Vater und von Christus, und noch nicht merkt, was sich jetzt eigentlich zuträgt, der verschläft wirklich die Rettung. Es ist wie in einer

0: Trance, dass die Menschheit lebt, überhaupt nicht reflektiert, was sie tut, auf allen Kontinenten, in allen Religionen, in allen Gesellschaftsschichten. Und wir merken nicht, dass wir in den Abgrund stürzen. Und da kommt Christus wieder und sagt, aber wir lieben euch, kommt zu uns, nehmt die Hand, kommt zu mir. Also wir können uns wirklich entscheiden und ich weiß nicht, ob es da viel Überlegung braucht, was wir wollen. Wir haben es in der Hand, alle, wir alle, nicht nur wir hier in der Stammgemeinde, auf der ganzen Welt, wer diese Worte gehört hat, der hat jetzt die Wahl.
1: Dass wir heute die Offenbarung durch Gabriele hören durften, hat mich wirklich sehr bewegt. Vor allem, dass so eindrücklich und so oft wiederholt hat, tut es, erprobt mich. Weil ich glaube, das ist das Einzige, was einen wirklich bewegt, wenn man es ausprobiert, die Bergpredigt zu leben, seine Schritte zu machen. Und das ist dann das, was einen ein Stück weiterbringt.
2: Also mich hat von der Offenbarung auch am meisten berührt, weil ich bin, mein Landeplatz dieses Leben war ja Südamerika und dass damals schon, ich hätte die Bergpredigt nach Südamerika oder nach ganz Amerika gebracht werden sollen und im Gegenteil, sie haben das Schwert gebracht und so viele tausende Millionen von Ureinwohnern gemetzelt und das hat mich tief berührt und ich gedacht, jetzt ist die Chance, dass wir hier eben die Bergpredigt umsetzen und durch die Technik in die ganze Welt bringen, aber auch nach Amerika und dass wir dann einfach Vorbilder sind und einfach zeigen, wir haben nicht das Schwert, wir haben jetzt die Gottes- und Nächstenliebe und das ist die Bergpredigt. Also ich denke, das hat mich am meisten berührt von der Christus-Offenbarung.
3: Wir wissen aus zahlreichen Offenbarungen durch Gabriele, dass es unzählige Seelen gibt, die den Christus nicht annehmen können, weil sie eben das Schwert erlebt haben, weil sie die Folter, die Qualen erlebt haben und das im Namen des Christus. Und deswegen haben sie so Mühe, ihn, den Erlöser, der ja auch der Erlöserfunke in jeder Seele ist, anzunehmen. Und dieses Verbrechen ist so gigantisch, weil es die Seelen in Ketten gelegt hat, um zu ihm zu kommen, der die Liebe ist. Liebe Schwestern, liebe Brüder, wenn es nichts ganz Dringendes mehr gibt, würden wir einfach noch einmal im Dank zum Vater, im Dank zu Christus beten und noch einmal unserer Schwester auch, die so unermüdlich für die Liebe Gottes auf dieser Erde gewirkt hat, zu danken. Gehen wir nach innen mit dem, was uns auf dem Herzen liegt.

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Das Urlicht für alle Menschen. Entwickle die Selbstheilungskräfte, heile dich mit der Christus-Gotteskraft.

Christus ist der innere Arzt und Heiler, der Heiler unserer Seele. Da der Christus Gottes Geist in allem ist, so ist seine Kraft, sein Urlicht auch in den Selbstheilungskräften unseres physischen Leibes. Wir sind Kinder Gottes, Kinder des ewigen Lichtes. Durch die Christus-Gottes-Kraft stehen wir in der Gnade, mit seiner Hilfe die Selbstheilungskräfte unseres physischen Leibes zu entwickeln, in dem Bewusstsein, heile dich mit der Christuskraft, dem Urlicht Gott. Die Entfaltung der Selbstheilungskräfte schließt natürlich den Besuch eines Arztes nicht aus. Ganz im Gegenteil. Schenken wir Christus unser Vertrauen und erfüllen wir das, was er uns als Jesus geboten hat, gehe hin und sündige fortan nicht mehr, dann streben wir die Ganzheitsheilung an, die Heilung der Seele und des Leibes. Der Arzt unseres Vertrauens kann helfen, unseren Leib in eine organische Ordnung zu bringen, das heißt, dass die Organe einigermaßen miteinander im harmonischen Gleichklang wirken und wir nun eventuell schmerzfrei werden. Oder der Arzt vermag den physischen Körper so weit zu heilen, dass wir bewusster und somit auch leichter die Ganzheitsheilung erlangen können. Deshalb sollten wir den Arzt nicht ausschließen, sondern in unsere Selbstheilungsaktion mit einbeziehen. Um die Ganzheitsheilung eventuell auch durch das Miteinbeziehen eines Arztes erlangen zu können, sollten wir zunächst unsere Denk- und Sprechgewohnheiten ändern. Was wir nämlich fühlen, denken, sprechen und wie wir uns verhalten, nehmen die Zellsysteme unseres Körpers auf. Diese sind auf die Übertragung von Impulsen, die von unseren Speicherungen im Gehirn kommen, angewiesen. Die Impulse, die energetischen Wellen also, die von unserem Gehirn ausgehen, sind Signale für die Zellsysteme. Diese speichern, was wir fühlen, denken, sprechen und tun. Ist der Speicher des Ober- und Unterbewusstseins bestimmter Zellen an einem gewissen Grenzwert angelangt, dann setzen die angesendeten Zellen das um, was sie gespeichert haben. Jeder Zellverbund, zum Beispiel der der Leber oder des Magens, des Herzens oder der Lunge und so weiter, hat eine spezifische Schwingungslage, die jedoch auf alle anderen Frequenzbereiche des Körpers abgestimmt sein sollte. Sind alle Körperfunktionen miteinander weitgehend in harmonischer Kooperation, dann fühlt sich der ganze Mensch wohl. Fällt jedoch die Schwingungslage eines Zellverbandes, zum Beispiel die des Verdauungsorganes, ab, dann leiden darunter alle Zellverbände, die einen mehr, die anderen weniger. Der Mensch fühlt sich sodann unwohl, eventuell matt und vielfach missgestimmt. Auch die Funktion der Nerven, die alle Zellen und Zellverbände, alle Bausteine des Körpers durchziehen, leiden unter dem Einfluss eines schwachen Organs, das plötzlich in eine andere Schwingungslage gerät
und somit auch fremdartige Impulse aussendet, die von den anderen Zellverbänden und Bausteinen des Körpers wohl registriert, aber zunächst noch nicht angenommen werden. Die Kommunikation ist jedoch gestört. Allmählich entsteht ein Aufruhr im Zellenstaat. Die Zellen leiden an Kommunikationsentzug. Sie signalisieren dem Gehirn, woran es ihnen mangelt. Auch über unsere Geschmacksnerven melden sie, was sie an Nahrung, Getränken und Aufbaustoffen benötigen. Vor allem aber rufen sie nach harmonischen und aufbauenden Impulsen aus dem Gehirn. Unser Körper sendet uns also Signale zu über Schmerz, über Unwohlsein, aber auch über das Gereiztsein und nicht zuletzt über unsere Sinne, die das Wahrnehmungssystem unserer Organe sind, durch die sich uns der Zellenstaat mitteilt. Registrieren wir nicht, was uns unser Körper signalisiert und reagieren somit auch nicht, beheben also nicht das, was die Störung verursachte, dann erlahmen die Selbstheilungskräfte, die immer auf den Erhalt oder auf die Gesundung des Körpers bedacht sind. Der menschliche Körper verfügt also über ein Selbsterhaltungsprogramm, das alles einsetzt, damit er funktionsfähig und kräftig bleibt. Steuert jedoch der Mensch dagegen durch sein fortgesetztes negatives Fühlen, Empfinden, Denken, Sprechen und Handeln, so geben die Selbsterhaltungs- gleich Selbstheilungskräfte auf. Der Mensch erfährt dann die Wirkung dessen, was er verursacht hat, und geht in sein Schicksal, das Krankheit, Not, Unfall und weiteres mehr bedeuten kann. Sind die Selbstheilungskräfte in ihrem Wirken beeinträchtigt oder gar gehindert, so sendet das Gehirn laufend Fehlimpulse, welche auf den Kooperations- gleich Kommunikationsablauf in uns störend einwirken. Dann suchen wir einen Arzt oder, so es auch nervlich bedingt ist, einen Psychotherapeuten auf. Der Arzt oder ein guter Psychotherapeut wird dann mit uns erforschen, welche Krankheitsursache vorliegt oder warum wir nervlich so labil sind. Der Arzt findet äußere Symptome und ein guter Psychotherapeut bewegt sich meist nahe der Oberfläche unseres Problems. Arzt oder Psychotherapeut können uns eventuell über die Kuppe des Problemberges helfen, doch zum Grund des Berges kann nur der Patient selbst finden, aber auch nur dann, wenn er zwei Lebensregeln aus der Lehre des Jesus von Nazareth befolgt. Die eine lautet: Siehe zuerst den Balken in deinem eigenen Auge, bevor du den Splitter im Auge deines Bruders entfernen möchtest. Die andere lautet: Was du willst, dass dir andere tun, das tue du ihnen zuerst. Oder, anders ausgedrückt, was du nicht willst, dass man dir tu, das füg auch keinem anderen zu. Der beste Heiler ist Christus in jedem von uns.
und ein brauchbarer Heiler an und in uns selbst sind wir. Ein jeder selbst. Dann, wenn wir mit Christus die Selbstheilungskräfte wieder aktivieren. Jeder von uns ist aber auch sein eigener Psychologe, sofern wir die beiden Lebensregeln des Jesus von Nazareth befolgen, erst den Balken im eigenen Auge zu betrachten und dem Mitmenschen nicht das anzutun, was uns selbst nicht gefallen würde. Wir beachten dann das, was wir fühlen, empfinden, denken, sprechen und wie wir handeln. Nehmen wir uns vor, künftig den Regungen unseres Gewissens zu folgen und so zu denken und zu handeln, wie es uns entsprechenden 10 Geboten und der Bergpredigt geboten ist, so geben wir das über unser Gehirn als Impulse in die Zellsysteme unseres Körpers ein, die es mit der Zeit entsprechend umsetzen. Tritt eine Störung in unserem Leib auf, dann sind wir oftmals außer uns und wissen vielfach nicht, woher sie kommt. Wir suchen dann einen Arzt oder einen Psychotherapeuten auf. Diese können uns, wie gesagt, eventuell körperlich helfen. Doch die Wurzel unseres Übels liegt nicht in unserem Körper, sondern in unserem Gehirn und auch in unserer Seele. Denn was wir lange Zeit fühlen, empfinden, denken, sprechen und tun, das geht als Belastung in unsere Seele ein. Die Fehlhaltungen, die Sünden, unsere Belastungen also bewirken eine Abkehr von Gott, von seiner Kraft, seinem Urlicht. Das bedeutet, dass wir uns immer mehr in den Schatten begeben, der unsere Sünde ist. Wollen wir aus dem Schatten der Sünde herausfinden und wieder die Harmonie der Seele und des Leibes erlangen, die auch der physische Körper benötigt, beginnen wir nun mit der Aktivierung des Urlichtes, der Christus-Gottes-Kraft in unserer Seele und in unserem Körper. Der Christus-Gottes lehrte uns den Kreislauf der Bereinigung unserer Sünden. Befolgen wir seinen Willen, dann spricht er zu uns, gehe hin und sündige fortan nicht mehr. Das heißt, tue diese erkannten und von dir bereuten Sünden nicht mehr. Wollen wir mit Christus unsere Seele erleichtern, damit auch unserem Körper Linderung und Heilung zuteil werden kann? Dann beginnen wir mit der Entfaltung der Selbstheilungskräfte.

Wir nehmen eine aufrechte Sitzhaltung ein oder wir stehen aufrecht. Sitzen wir, dann legen wir unsere Handrücken auf unsere Oberschenkel und ziehen sie so weit, wie es uns möglich ist, an unseren Körper heran. Bleiben wir stehen, dann lassen wir die Arme hängen und richten die Handflächen nach vorne. Nun schließen wir die Augen.

damit die drängenden und eventuell grüblerischen Gedanken von uns Abstand nehmen und sich unser Nervensystem entspannt, atmen wir nun bewusst. Das heißt, wir beobachten unseren Atem, wie er kommt und geht, kommt und geht, kommt und geht, kommt und geht. Dadurch werden wir ruhig. Unsere Gedanken nehmen Abstand von uns. Wir öffnen uns nun für die Christus-Gotteskraft in uns, indem wir unsere Aufmerksamkeit auf das vierte Bewusstseinszentrum lenken, welches sich in der Nähe unseres Herzens befindet. Weiterhin geht unser Atem ruhig. Er kommt und geht. Er kommt und geht. Unsere Atmung wird nun tiefer. Unser Körper entspannt sich. Unser Körper entspannt sich. Unsere Gedanken haben Abstand von uns genommen. Ruhig und tief geht unser Atem. Ruhig und tief geht unser Atem. Der Körper wird leichter, weil sich unser Nervensystem entspannt hat.

Nun lassen wir es atmen. Ruhig und tief geht unser Atem.

Unsere Aufmerksamkeit liegt bei dem vierten Bewusstseinszentrum. Die Atmung bleibt ruhig und tief. Die Atmung bleibt ruhig und tief.

wir beten. Christus, du innerer Arzt und Heiler, du bist die Liebe, die Barmherzigkeit und Güte, die uns frei macht von Schuld, Krankheit und Not. Mit meinen Sinnen wende ich mich dir zu und sage Ja zu dir, meinem Erlöser. Ich fühle, wie deine Kraft in meinem Atem wirkt. Ich merke, wie meine Gedanken von mir gezogen sind. Du hast mein Nervensystem entspannt. Du bist die Antwort in der tiefen Atmung, in der Entspannung der Nerven. Ich fühle die Leichtigkeit, die du bist, Christus in mir. Vertrauensvoll wende ich mich an dich und bitte dich, mir die Sünden zu zeigen, die ich heute mit deiner Kraft bereuen und bewältigen kann, um sie dann auch nicht mehr zu tun. Christus, berühre meine Seele, auf dass ich mein Fehlverhalten erkenne, damit ich es bereinigen kann, denn ich will zuerst den Balken aus meinem Auge entfernen, auf dass ich mit meinem nächsten Frieden schließen kann und nicht auf den Splitter in seinem Auge sehe.

Der Christus Gottes berührt unsere Seele. Aus ihr steigt ein Bild empor. Wir sehen uns in diesem Bild. Wir erleben das Bild und leben darin. Wir hören uns darin reden. Wir fühlen unser Denken. Körperlich erleben wir die verschiedenen Situationen im Bild. Haben wir anderen Unrecht getan? Wir fühlen es körperlich. Haben wir über unseren Nächsten übel gedacht und gesprochen? Oder gar unschön gehandelt? Wir fühlen es körperlich.

Das Gewissen spricht zu uns. Die Reue überkommt uns. Die Sehnsucht, unseren Anteil zu bereinigen, berührt uns. Wir erkennen den Balken in unserem eigenen Auge.

Jetzt bitten wir Christus um die Kraft zur innigen Reue, zu einer ganz innigen Reue, und fragen uns selbst, wollen wir wirklich bereuen? Wollen wir bereuen? Wollen wir diese von uns erkannten Situationen, an denen wir sündhaften Anteil haben, bereinigen und nicht mehr tun? Wir fühlen in unseren Körper hinein, mit unseren Sinnen fühlen wir in unseren Körper hinein. Wollen wir, dass das, was wir anderen zugedacht und zugefügt haben, sich in und an unserem Körper auswirkt? Wenn nicht, dann sollten wir den Grundsatz der Lehre des Jesus von Nazareth beachten. Was du nicht willst, dass man dir tu, das füg auch keinem anderen zu. Wir haben die Kraft, unseren Nächsten in Gedanken über Christus um Vergebung zu bitten. Ich wiederhole, wir haben die Kraft, unseren Nächsten in Gedanken über Christus um Vergebung zu bitten.

sehen wir in unserem Bild, dass auch unser Nächster sich an uns versündigt hat, dann vergeben wir ihm und schließen Frieden mit ihm. Das war dann das, was der andere uns angetan hat. Es ist der Splitter im Auge unseres Nächsten. Erst wenn wir unseren Balken bereinigt haben, werden wir milde gestimmt und werden dem Nächsten den Splitter in seinem Auge vergeben.

so wir Gleiches oder Ähnliches nicht mehr tun, tragen wir zur Harmonisierung unseres Körpers bei und zur Ganzheitsheilung der Seele und des Leibes. Dadurch entfalten sich die Selbstheilungskräfte. Dann sendet auch unser Gehirn positive, aufbauende Impulse und die Zellsysteme schicken sich an, das Positive, das wir ihnen zusenden und das, was auch anhält, umzusetzen. Gesundheit, Harmonie und Ausgewogenheit, auch unseren Mitmenschen gegenüber, wird dann die Folge sein. So werden die Selbstheilungskräfte mehr und mehr aktiv. Auf diese Weise entlasten wir mit der Christus-Gotteskraft unsere Seele und heilen mit den Selbstheilungskräften unseren Körper, auch in der Verbindung mit einem Arzt. Wir selbst jedoch sind unser bester Tiefenpsychotherapeut, denn während der Entfaltung der Selbstheilungskräfte lernen wir unsere allzu menschliche Natur, unsere Fehler und Schwächen noch tiefer kennen. Wir bleiben nicht auf der Bergspitze stehen, um zu forschen, was dort sein könnte. Wir bleiben also nicht an der Oberfläche der Situation, an der wir meist nur das Verschulden unseres Mitmenschen sehen. Wir gehen also gleichsam dem Berg, das heißt, den Begebenheiten unseres Lebens und uns selbst auf den Grund. Dabei helfen uns die Worte Jesu: Sieh zuerst den Balken in deinem Auge, bevor du den Splitter im Auge deines Bruders entfernen möchtest. Oder, was du nicht willst, dass man dir tu, das füg auch keinem anderen zu.

wollen wir weiter unsere Selbstheilungskräfte aktivieren, so bleiben wir in der aufrechten Sitz- oder Stehhaltung, gleichsam in Erkenntnishaltung. Abermals bitten wir Christus um Beistand und um Hilfe. Er möge in unserer Seele das bewegen, was wir heute erkennen und auch heute bereinigen können. Seine Kraft ist mit uns. Seine Kraft ist mit uns. Es steigen in uns Bilder empor. Es steigen in uns Bilder empor.

was wir darin sehen, was wir fühlen und empfinden, unseren Balken also, das bereuen wir. Es ist unsere Sünde. Es sind die krankmachenden Aspekte, welche die Selbstheilungskräfte lähmen. Wir bereuen und bereinigen, indem wir in Gedanken unseren Nächsten um Vergebung bitten und auch dem vergeben, der sich an uns versündigt hat. Wir bereuen und bereinigen. Wir bereuen und bereinigen.

Seele Sündhaftes umwandelt. Jetzt fühlen wir, wie die Christus-Gottes-Kraft in unserer Seele Sündhaftes umwandelt. Wir bauen auf Christus und vertrauen uns ihm an. Wir bauen auf Christus und vertrauen uns ihm an. Liebe heilt. Liebe heilt.

Christus heilt unsere Seele. Christus heilt unsere Seele. Unser Atem geht ruhig und tief. Die Liebe zieht durch unsere Seele und durch unseren Körper. Wir bleiben ruhig. Ganz ruhig.

Wir bleiben aufrecht sitzen oder stehen, um uns zu erkennen und um weiter unsere Selbstheilungskräfte zu aktivieren. Erneut erbitten wir den Beistand und die Hilfe des Christus Gottes. Wir bitten ihn, er möge in unserer Seele das bewegen, was wir heute erkennen und auch heute bereinigen können. Die Kraft des Christus Gottes, des inneren Lichtes, ist mit uns. Es steigen in uns Bilder empor. Was wir darin erkennen, unseren Anteil, unser Fehlverhalten, das bereuen wir.

Wir bereuen und bereinigen, indem wir in Gedanken unseren Nächsten um Vergebung bitten und auch dem vergeben, der sich an uns versündigt hat. Wir bereuen und bereinigen.

was wir in unserem Leben noch gut machen können, das tun wir nach der Heilung. Unser Atem bleibt ruhig und tief. Ruhig und tief geht unser Atem.

Wir haben bereut und bereinigt. Wir fühlen, wie die Christus-Gotteskraft in unserer Seele Sündhaftes umwandelt. Unser Körper kommt in immer höhere Schwingung. Immer leichter wird unser Körper. Leicht und harmonisch ist unser physischer Leib. Wir sind in Harmonie.

Nun legen wir die rechte Handfläche auf das Organ, das, wie wir glauben, der Hilfe bedarf, und rufen die Selbstheilungskräfte an. Christus, du hast die Selbstheilungskräfte aktiviert. Du bist in unserer Seele und in unserem Leibe aktiv. Wir lenken die Selbstheilungskräfte zu dem entsprechenden Organ, zu den Bausteinen des Körpers oder zu Drüsen oder Hormonen, denen wir die Selbstheilungskräfte zuteil werden lassen wollen. Wir werden uns bewusst: mit der Hilfe Christi heilen wir. Mit der Hilfe Christi heilen wir. Es heilt unsere Seele. Es heilt unsere Seele. Heilende Kräfte wirken in unserem Körper. Heilende Kräfte wirken in unserem Körper.

Die Zellsysteme lauschen auf die Befehle vom Gehirn. Wir befehlen unserem Körper Gesundheit, Lebenskraft, Heilung des Organs, Harmonisierung des Nervensystems. Wir befehlen unserem Körper Gesundheit, Lebenskraft, Heilung des Organs, Harmonisierung des Nervensystems. Wir befehlen unserem Körper, alle Bausteine des Leibes sind in Harmonie. Alle Bausteine des Leibes sind in Harmonie. Die Harmonie des Nervensystems zieht die Gottesliebe an. Liebe heilt. Liebe heilt. Es heilt durch unser Dazutun. Wir heilen unseren Körper. Wir heilen unseren Körper. Christus heilt unsere Seele. Christus heilt unsere Seele.

Wir legen die rechte Hand zurück. Der Handrücken liegt wieder auf dem rechten Oberschenkel. So wir stehen, lassen wir den rechten Arm wieder sinken. Liebe Hörer, liebe Hörerinnen, schalten Sie den irdischen Arzt Ihres Vertrauens nicht aus. Sind Sie bei einem Arzt, so beziehen Sie diesen mit in die Aktivierung der Selbstheilungskräfte ein. Schenken Sie also auch ihm Vertrauen, indem Sie zum Beispiel die verordnete Medizin mit in den Selbstheilungsstrom legen. Damit nehmen Sie Ihren Arzt und die Medikamente in Ihr Bewusstsein auf. Geben wir nicht nur uns selbst, sondern auch den Arzt in die Hand Gottes, der in allem und in allen die Kraft und das Licht ist, so stehen wir in positiver Kommunikation mit unserem Arzt, aber auch mit den von ihm verordneten Medikamenten. Liegt der Besuch bei einem Arzt vor Ihnen, so nehmen Sie diesen ebenfalls in Ihr Bewusstsein auf. Denken Sie auch an die Ganzheitsheilung, dass Sie selbst entscheidend mithelfen, Ihre Seele, aber auch Ihren Körper zu heilen. Sie selbst haben den größten Anteil bei der Ganzheitsheilung, bei der Heilung der Seele und des Leibes. Ich wünsche Ihnen das stetige Gottvertrauen und das immerwährende Bewusstsein. Christus ist in Ihnen. Christus ist in mir. Christus ist in uns allen. Ich wünsche Ihnen Gesundheit und das innere Licht.

0: Hallo liebe Freunde, wir freuen uns, dass ihr wieder eingeschaltet habt für eine weitere Folge von Der Jugendliche und der Prophet. Wer schon eine oder sogar mehrere Folgen gesehen hat, der weiß, dass dieser Sendereihe ein ganz besonderes Interview zugrunde liegt. Jugendliche stellten Fragen an Gabriele, die Prophetin und Botschafterin Gottes. Und Gabriele antwortete mit vielen ganz praktischen Hinweisen und Tipps, zum Beispiel zum Thema Beziehung und Partnerschaft. In der letzten Sendung ging es unter anderem um verschiedene Varianten der Freundschaft zwischen Jungen und Mädchen, um Beziehungen, in denen die Sexualität im Vordergrund steht, und um Verbindungen zwischen Menschen, die auf einer tiefen, innigen Zuneigung basieren. Hierzu erläutert Gabriele: Wer eine partnerschaftliche Beziehung oder Ehe eingeht und eine Familie gründet, sollte sich der Verantwortung bewusst sein, die darin liegt. Wie viel Herzeleid, innere und auch äußere Not gehen auf das Konto leichtfertig eingegangener Ehen? Nach dem Grundgesetz der Bundesrepublik Deutschland stehen Ehen und Familien unter dem besonderen Schutz des Staates. Wie sieht es jedoch in Wirklichkeit aus? Wird die Ehe und die Familie vom Staat geschützt? Und welche Ehe? Heute ist es so, dass fast jede dritte Ehe geschieden wird und dass zweite, dritte oder vierte Ehen geschlossen werden. Kurzzeitig bauen sich Familien auf, aus denen Kinder hervorgehen. Bald darauf zerfällt diese Ehe, diese Familie. Ich kenne folgenden Fall. Ein junges Ehepaar wünschte sich lange ein Kind. Das gemeinsam lang ersehnte Kind kam zur Welt und ist nun 1,5 Jahre alt. Da trennt sich unverhofft der Mann von der Familie und nimmt sich eine Freundin, zu der er auch zieht. Die Mutter mit dem 1,5-jährigen Kind ist nun allein und fällt der Sozialhilfe anheim, weil der Mann seine Familie und sich als getrennt Lebender nicht voll ernähren kann.
1: Gabriele erläuterte weiter. Im konkreten Fall stellt sich die Frage, welche Ehe oder Familie schützt der Staat? Die erste, die zweite oder die dritte? Wie schützt der Staat zum Beispiel die nun alleinstehende Mutter mit ihrem 1,5-jährigen Kind? Ist der Ausweg für diese beiden Menschen die Sozialhilfe? Wenn ja, dann heißt das für mich, links liegen gelassen zu werden. Der Mann jedoch lebt mit dem rechtlichen Anteil seines Gehaltes mit einer Freundin zusammen, die unter Umständen mit ihm ihren Verdienst teilt. Wer teilt mit den alleinstehenden Müttern und Kindern? Was sagt der Staat dazu? Kann er überhaupt etwas sagen? Kann er Rechte für die verlassene Frau und alleinstehende Mutter mit Kindern einführen? Die Staatsmänner, die Politiker können dazu kaum etwas sagen, denn sie, die den Staat bzw. das Volk vertreten, sind sie um vieles besser? Werfen wir einen Blick in das Privatleben so manchen Politikers, so sehen wir, viele von ihnen sind ein oder einige Male geschieden und 2 oder 3 Mal wieder verheiratet oder leben mit einer Freundin zusammen. Bei manchen besteht die Ehe oder die Familie zum Schein. Nebenbei halten sie sich eine Freundin. Die Staatsmänner, die Politiker brauchen sich um ihre erste, zweite oder dritte geschiedene Ehe keine Sorgen zu machen. Ihre Gehälter sind zum Teil so hoch, dass sie sich davon noch eine vierte oder fünfte Ehescheidung leisten und eventuell weitere Ehen eingehen können.
2: Darauf stellt Gabriele die Frage in den Raum: Sind also die Politiker Vorbilder für die Einhaltung unserer Verfassung, die sie letztlich vertreten? Wie kann ein Volk besser sein, wenn die Staatsmänner, die Politiker mitunter um vieles schlechter sind als das Volk? Sicherlich haben auch die Institutionen Kirchen diese Ehe gesegnet, Und hat nicht die katholische Kirche wie auch die evangelische so manchem dieser Eheleute das Gelöbnis der Treue abgenommen?
3: Anstatt dass die kirchlichen Amtsträger, die diese Ehen segneten und mit dem Gelöbnis der Treue belegten, solche Staatsmänner zur Ethik und Moral aufrufen, indem sie ihnen erklären, dass nach ihren christlichen Grundsätzen das Sakrament bzw. das Versprechen Gültigkeit hat, sitzen sie mit diesen Politikern in den obersten Reihen, machen ihre Gebetsriemen breit und die Quasten an ihren Gewändern groß, wie es sogar in den Bibeln über die Heuchelei der Schriftgelehrten heißt, und lassen letztlich zu, dass die, die obenan bei Tisch und in den Synagogen sitzen, einschließlich der kirchlichen Obrigkeiten, ähnlich sind wie vor 2000 Jahren, als Jesus die Schriftgelehrten und Pharisäer Heuchler nannte, die ihr seid gleich wie die übertünchten Gräber, welche auswendig hübsch scheinen, aber inwendig sind sie voller Totengebeine und lauter Unrat. Wie heißt es in der kirchlich abgegebenen Verpflichtung bezüglich der Ehe? Man soll einander die Treue halten, bis dass der Tod euch scheidet. Wenn das schon nicht die Politiker befolgen, die dem Volk und der Verfassung vorstehen, wer soll sich dann daran halten? Es ist besser, man nimmt sich keinen von ihnen zum Vorbild. Weder die kirchlichen Obrigkeiten noch die Staatsmänner, die sogar in einer ihrer Parteien das C, das christlich, tragen. Wird hier die kirchlich geschlossene Ehe zum Etikettenschwindel? Gilt die kirchliche Lehre bezüglich der Ehe nur für das Volk und nicht für die Politiker? Denn die kirchlichen Obrigkeiten sitzen mit allen, die Ehebruch begangen haben, in den obersten Reihen. Wie oft wird von der Ethik gesprochen, die das moralische Verhalten des Menschen zum Gegenstand hat, also von der Sittenlehre? Wo ist sie denn geblieben, wenn sich nicht einmal die Politiker und die kirchlichen Amtsträger daran halten? Ethik bedeutet laut Duden die Gesamtheit sittlicher Normen und Maximen, die einer verantwortungsbewussten Einstellung zugrunde liegen. Die Ethik eines Volkes, wie auch eines Berufsstandes, die Ethik des Handelns Einzelner, alles sollte von der christlichen Ethik geleitet sein. Nehmen wir das dem Sinn nach oder gar wörtlich, dann sehen wir, dass die Sitten nicht nur zerfallen, sondern schon zerfallen sind.
0: Gabriele hat von christlicher Ethik gesprochen. Was bedeutet das? Der wichtigste Leitsatz christlicher Ethik ist für mich die goldene Regel des Jesus von Nazareth. Was du nicht willst, dass man dir tu, das füg auch keinem anderen zu. Wenn ich mein Verhalten anhand dieser Regel hinterfrage und dabei ehrlich zu mir selbst bin, dann spüre ich schnell, wo ich nicht ethisch korrekt gehandelt habe. Da ich nicht zu den Heuchlern zählen will, sehe ich mich dann auch in der Pflicht, das, was ich erkannt habe, wieder in Ordnung zu bringen und es künftig anders zu machen. Gabriele führt zur christlichen Ethik noch weiter aus. Liebe Jugendliche, jeder hat den freien Willen, die höhere Ethik und Moral anzunehmen, also die Grundsätze moralisch-sittlichen Verhaltens. Wer von christlicher Ethik spricht und sie nicht hält, der ist das schlechteste Vorbild für die Jugend. Wollt ihr zu einer besseren ethisch-moralischen Gesellschaft beitragen, einer Gesellschaft mit höheren Werten, dann blickt weder auf die Staatsmänner, die Politiker, auf ihr Verhalten, noch auf irgendeinen anderen Menschen, sondern, wie schon gesagt, auf Jesus von Nazareth. Als nächstes fragte einer der Jugendlichen: Gabi, sagst du mir bitte noch einmal die Schritte hin zur Entfaltung höherer ethisch-moralischer Werte? Ich glaube, die sind für uns wichtig. Und Gabriele antwortete darauf, gern. Vergegenwärtigen wir uns noch einmal. Wie also können höhere ethisch-moralische Werte durch kleine Schritte entfaltet werden? Ich wiederhole, bemühe dich, deinem Mitmenschen zuzuhören und versuche, ihnen eine ehrliche Antwort zu geben. Nimm dich im Gespräch nicht so wichtig. Sei kein Besserwisser, sondern überlege, ob du den Fragen wirklich gewachsen bist und mit einer Antwort helfen und dienen kannst. Halte deinen Körper reinlich. Bemühe dich, eine saubere und ordentliche Kleidung zu tragen. Begrüße deine Mitmenschen mit offenen Gedanken und Worten und sei dir bewusst, dass auch du so gegrüßt werden möchtest, mit offenem und klarem Gesicht. Bist du in der Schule oder im Beruf, dann mache keine Witze über deine Lehrer oder Lehrerinnen oder Vorgesetzten, auch nicht über deine Mitschüler und deine Kollegen. Willst du, dass sie sich über dich lustig machen? Iss und trinke sittsam und sei dir bewusst, dass das, was du an Nahrung und Getränken zu dir nimmst, eine Gabe des Schöpfers an seine Menschenkinder über die Mutter Erde ist. Behandle Tiere, Pflanzen, ja die ganze Natur gut, also ähnlich, wie du behandelt werden möchtest. Denn alle Formen der Naturreiche fühlen und empfinden, weil sie in sich das Leben tragen, das Fühlen und Empfinden. Sei dir bewusst, dass die Mutter Erde die Geberin für deinen physischen Körper ist. Wer sich selbst achtet und seinen Körper reinlich hält, der schätzt und achtet auch die Mutter Erde. Er wird weder den Tieren noch den Pflanzen bewusst Leid zufügen. Er wird auch die Mineralien schätzen und sie nicht ausbeuten.
1: Wenn ich höre, wie Gabriele diese Werte beschreibt, entsteht in mir das Bild eines Menschen, dem man gerne begegnet. Und die Schritte, die sie aufzeigt, sind ja ganz praktisch im Alltag umsetzbar. Jeder kann es einfach selber ausprobieren und merkt gleich, wie er sich dabei fühlt. Ich habe zum Beispiel die Erfahrung gemacht, wie wohl ich mich fühle, wenn ich mich ordentlich kleide. Und es ist mir wichtig geworden. Oder wenn ich esse und dabei an die Natur denke, die uns die Nahrung geschenkt hat, dann esse ich gleich ganz anders, aufrechter und in Ruhe. Und natürlich freue ich mich, wenn mir jemand mit einem freundlichen Gesicht begegnet. Und jeder weiß ja, wie unangenehm es ist, wenn jemand unfreundlich ist. Also kann ich mir überlegen, wie ich möchte, dass sich andere mit mir fühlen. Und darum bemühe ich mich, mich entsprechend zu verhalten. Aber Gabriele beschreibt noch weitere Aspekte von Ethik. Sie sagt: Begegnest du einem Menschen, ob er dir bekannt oder fremd ist, werte ihn nicht ab, denn so wie dieser augenblicklich ist, ist sein derzeitiges Bewusstsein beschaffen. Es ist seine Individualität. So wie der einzelne Mensch ist, so denkt und lebt er. So ist sein persönliches Bild, das er mit seinen Gedanken und Wünschen zeichnet. So stellt er sich dir und seinen Mitmenschen vor. So kleidet er sich auch. So gestaltet er seine Wohnung. So lebt und verhält er sich darin. Jeder Mensch ist anders als der andere. Wir nennen das Anderssein den Bewusstseinsstand des Einzelnen. Auch du bist anders als der andere, dein Mitmensch. Du hast deinen Bewusstseinsstand, er den seinen. Welcher von beiden ist richtig? Nach dem göttlichen Gesetz keiner. Weil jeder mehr oder weniger seine negativen, sündhaften Anlagen, also was ihm anliegt bzw. anhaftet, zur Schau stellt. Deshalb spricht, urteilt und richtet jeder nur aus seinen Fehlhaltungen und wird dadurch zum eigenen Richter. Jesus sagte dazu: Richtet nicht, auf dass ihr nicht gerichtet werdet. Denn mit welcherlei Gericht ihr richtet, werdet ihr gerichtet werden. Und mit welcherlei Maß ihr messet, wird euch gemessen werden. Sende deinen Mitmenschen keine Hass- und neiderfüllten Gedanken, denn du selbst willst auch nicht, dass andere dies dir antun. Lass deinen Mitmenschen die Freiheit. Zwinge sie nicht, das zu tun, was du möchtest oder du selbst tun könntest. Hilf deinem Nächsten, wenn du erkennst, dass er der Hilfe bedarf und er dich um Hilfe bittet. Doch mache diesbezüglich kein Aufsehen. Tue es in aller Bescheidenheit und verlange von ihm nicht einmal einen Dank. Dringe nicht in den Tempel, in die Sphäre deines Nächsten ein, indem du ihn ändern möchtest, so wie du glaubst, dass er sein müsse. Ändere du dich und gewinne Achtung vor deinem eigenen Leben, dann gewinnst du auch Achtung vor deinen Mitmenschen. Lernst du einen Freund oder eine Freundin kennen, frage dich, zu welchem Zweck? Ist der Zweck die Sexualität, um deine drängenden Wünsche zu befriedigen? Dann frage dich, wie es wäre, wenn du hierfür gebraucht würdest. Ein guter Freund, eine gute Freundin sind jene, die nichts für sich beanspruchen, sondern geben und nichts dafür erwarten. Das sind die Freunde, auf die du dich verlassen kannst. Doch du musst selbst ebenfalls ein solcher Freund, eine solche Freundin sein. Freundschaften auf sexueller Basis, ohne die Achtung voreinander, können eine kurze Partnerschaft bringen, doch niemals eine gute, dauerhafte Ehe.
2: Mir haben diese Hinweise, diese Hilfestellungen von Gabriele wirklich schon sehr geholfen, in Freundschaften und auch in einer Partnerschaft. Wenn man sie sich wirklich zu Herzen nimmt und auch immer wieder sich selbst die Frage stellt, wie möchte ich behandelt werden, dann findet man auch Aspekte an sich, die man bearbeiten kann. Den Partner kann man ja nicht ändern, aber sich selbst. Und manchmal hat das, finde ich, erstaunliche Folgen. Ich habe die Erfahrung gemacht, dass das, was mich an meinem Partner stört, auch irgendwo in mir selbst liegt. Und wenn ich es bearbeite, in mir, dann stört es mich entweder nicht mehr so stark oder ich kann es auf eine Weise ansprechen, die mein Partner dann auch gut annehmen kann. Mit den Hilfen von Gabriele kann man sich also immer wieder hinterfragen und auch an sich arbeiten. Dadurch wächst auch immer mehr eine grundlegende Wertschätzung für den Partner und auch für Freunde. Gabriele führt hierzu weiter aus. Zu einer guten Partnerschaft oder dauerhaften Ehe gehört mehr. Frage dich immer wieder, worauf gründet deine Freundschaft? Auf der Sexualität oder auf dem ethischen Wert der Achtung voreinander? Zu einer guten Partnerschaft und Ehe gehört die Treue. Kannst du wirklich deinem Nächsten die Treue halten? Du wirst sagen, das weiß ich nicht, denn ich kann heute nicht sagen, was morgen auf mich zukommt. Aus vielen Gesprächen mit Ehepaaren kann ich dir sagen, wenn du vor dir selbst nie die Achtung verlierst und sich dein Partner ebenso verhält, dann weißt du heute, wie du es auch morgen halten wirst. Einerlei, wer oder was auf dich zukommt. Zu einer guten Partnerschaft und Ehe gehört also die echte Treue. Aus der echten Treue sollte die höhere Liebe erwachsen, eine Liebe zueinander, nicht die Eigenliebe, die sich des Nächsten als eines Objektes bedient, zur eigenen Aufwertung, zur Selbstdarstellung, zum Lustgewinn, zur Bequemlichkeit und anderem mehr. Die höhere Liebe
3: ist die Freude am Bildnis des Nächsten, an der Partnerin, am Partner, die sich aufgrund der Achtung vor sich selbst niemals gehen lassen, weder in der körperlichen Ästhetik noch in der Kleidung, weder im Gespräch miteinander noch in der Gesellschaft. Wir haben gehört, jeder hat sein Bild, das seinem Bewusstseinsstand gleicht. Doch wird das Bild zu einem gepflegten, ordentlichen, ansehnlichen Bildnis, dann kann dieses, wenn beide Partner es so halten, ein geliebtes Bild werden, das sowohl der eine als auch der andere immer wieder gern ansieht, lieb gewinnt und mit ihm sein möchte. Daraus ergeben sich Treue und Liebe. Liebe Zuschauerinnen, liebe Zuschauer, liebe Freunde, es ist doch ein schönes und wünschenswertes Ziel, eine Freundschaft, eine Partnerschaft oder auch eine Ehe zu pflegen, die auf gegenseitiger Achtung und einer echten Liebe zueinander beruht. Eine Freundschaft, in der man frei und unabhängig voneinander ist und doch eine tiefe Verbundenheit spürt und einander die Treue halten kann. Wer frei und unabhängig ist, auch in der Partnerschaft, der kann seine Talente und Fähigkeiten entfalten und diese auch für andere einsetzen, sei es für Mitmenschen oder auch für die Natur und die Tiere. Wer möchte, kann den einen oder anderen Hinweis von Gabriele ja einmal aufgreifen und ausprobieren und eigene Erfahrungen machen. Wir wünschen euch dabei viel Freude und spannende Erkenntnisse. Bis zum nächsten Mal.

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Guten Abend. Gute Nacht. So mancher Zuschauer oder Hörer mag denken, ach, wenn doch in meinem Leben alles so gut und in Ordnung wäre, wie man es sich für den Abend oder zum Schlafen gehen nur wünschen kann. Doch ausgerechnet am Abend oder dann, wenn der Abend der Schlafenszeit die Hand reicht, kommen Gedanken über Gedanken. Man denkt und denkt. Denn gerade am Abend oder in der Nacht beschäftigt man sich mit dem zur Neige gehenden Tag, mit dem, was sich zugetragen hat. Oder man ist gedanklich intensiver mit seiner Vergangenheit befasst. Es ist oftmals so, dass Tagesereignisse scheinbar Vergangenes anstoßen und man merkt, dass dieses Vergangene letztlich nur unterdrückt, aber nicht aufgehoben wurde. Das, was wir in das Unterbewusstsein geschoben haben, kommt immer wieder auf den Tagesplan und möchte uns auch am Abend oder gar in den Nachtstunden keine Ruhe lassen. Wie gesagt, Tagesereignisse stoßen im Unterbewusstsein das an, was nicht behoben, sondern von uns nur ins Unterbewusstsein geschoben wurde. Am Abend, dann, wenn der Tag den Abendstunden das Unerledigte übergibt, kommt dieses besonders zum Tragen. Die ruhige Abendschwingung möchte uns den Anstoß geben, das, was uns beschäftigt, zu beheben, sodass wir Schwierigkeiten und Probleme nicht in die Nacht und eventuell in den neuen Tag mit hineinnehmen, was unter anderem auch das Schlafenwollen beeinträchtigt.

Eine Analyse am Abend könnte für einen ausgewogenen Schlaf sorgen. Wenn Sie wollen, hinterfragen Sie das, was Sie auffühlt und letztlich noch von Ihnen Rechenschaft fordert und Ihren Abend bestimmen will. Fragen Sie sich selbst, was diese bewegenden Gedanken, die unter anderem auch Bilder sind und aus der Vergangenheit kommen, Ihnen zu sagen haben. Warum erregen Sie sich über das, was war? Wir wissen, jeder Tag hat für den einen mehr, für den anderen weniger seine Last. Was hätte es für einen Sinn, auch noch den Abend damit zu füllen und die Schlafbereitschaft zu stören? Was kann besser werden, wenn wir tagsüber am Abend und in der Nacht darüber grübeln? Wäre es nicht klüger, das, was uns bedrängt, genauer zu betrachten, um unseren Anteil an dem zu finden, was uns nicht zur Ruhe kommen lässt? Haben wir unseren Anteil gefunden, der in dem Komplex des unguten Teil einer Schuld ist, gestehen wir uns also ein, dass wir nicht ganz unschuldig sind an dem, was uns bewegt, und sind wir bereit, unseren Teil zu beheben, dann verstehen wir, was Jesus, der Christus, uns mit folgender Aussage näher bringen wollte. Warum siehst du den Splitter im Auge deines Bruders, aber den Balken in deinem Auge bemerkst du nicht? Es heißt also, unseren Anteil an der Misshelligkeit zu beheben und das noch am heutigen Abend, so weit wie es möglich ist. Handeln, also tun, befreit.

Was könnten wir in die Wege leiten, um erleichtert einzuschlafen und erholsam, also gut zu schlafen? Eventuell ein Telefonanruf, um die Störung in der Beziehung zu unserem Nächsten zu klären? Oder ein fruchtbringendes Gespräch in der Familie? Oder wir schreiben das aus unseren aufgewühlten Gedanken heraus, was wir morgen beheben wollen. Wer seinen Anteil an dem erkennt, was vorliegt, und ihn am Abend, so wie es möglich ist, behebt oder zur Bereinigung einleitet, der beginnt, sein Nervensystem zu entspannen. Wer sich daran hält, der bemerkt sehr schnell, dass sein Atem tiefer geht, dass er ruhiger geworden ist. Dann können die letzten Abendstunden weitgehend geordnet verlaufen. Ein wohlgeordneter Abend kann noch zu einem guten Abend werden. Eventuell lesen wir in einem guten Buch oder führen ausgewogene Gespräche in der Familie oder mit Bekannten und Freunden oder schauen uns ein Fernsehprogramm an, je nachdem, wie unser Erdendasein verläuft, in der Familie, im Bekanntenkreis oder wenn wir am Abend alleine sind. Ein harmonisch ausklingender Tag, ein guter Abend bringt auch den ersehnten und erholsamen Schlaf. Sie und auch ich, Gabriele, wünschen uns einen guten Abend und eine erholsame Nacht. Schlafen Sie gut. Schlafen Sie gut. Sie schlafen behütet. Sie schlafen in Gottes Hand. Wahrlich, wir alle schlafen in Gottes Hand. Wir schlafen behütet. Wir schlafen gut. Wir schlafen in Gottes Hand. Wir schlafen. Sie schlafen. Wir schlafen. Sie schlafen. Sie schlafen. Gute Nacht.

Lass nicht los. Viele Menschen sind wie traumatisiert, wenn sie das Wort Gott hören. Diese Botschaft, lass nicht los, hat mit dem Gott der kirchlichen Institutionen nichts gemeinsam, nichts mit dem Kirchengott, der in kunstvoll gestalteten Gegenständen Wohnung genommen haben soll, der angeblich Gebetshelfer benötigt, die nach kirchlich institutioneller Heiligsprechungen die Anliegen der Menschen vor Gott erbitten sollen. Daran zu glauben, heißt jedoch, blinden Blindenführern anzuhängen, denn die Lehre des Jesus von Nazareth besagt etwas ganz anderes, nämlich, dass alles, was Jesus lehrte, Sinn macht. Er lehrte uns das Vaterunser und lehrte, dass der Mensch im Gebet mit Gott, seinem, unserem Vater, sehr wohl Zwiesprache halten kann. Im Vaterunser hat Jesus von Nazareth uns Menschen Gott, unseren himmlischen Vater, nahegebracht, zu dem wir unmittelbar beten können und sollen, ohne kirchliche Mittler. Gerade das Vaterunser ist für klare Denker aufschlussreich, dann, wenn man an eine höhere Intelligenz glaubt und aus dem Vaterunser keine Gebetsmühle macht, es nicht ohne Gefühl und Würde vor dem Alleinen herunterleiert. Gott, unser aller Vater, führte die Menschen nicht in Tempel aus Stein, denn er sprach bereits durch seinen Propheten Jesaja: Der Himmel ist mein Thron und die Erde der Schemel meiner Füße. Was wäre das für ein Haus, das ihr mir bauen könntet? Der freie Geist, der Geist der Wahrheit, lebt also nicht in Kirchen aus Stein. Jesus, der Christus, führte uns zu uns selbst mit den sinngemäßen Worten, dass der Mensch der Tempel Gottes ist und Gott im Menschen wohnt. Sein Hinweis auf die stille Kammer, um im Stillen zu Gott, unserem himmlischen Vater, zu beten, der in uns wohnt, gibt Kraft in Bedrängnis, in Sorgen und Not. Denn im stillen Gebet liegt die Kraft und Hilfe. Jesus sprach: Geh in deine Kammer, wenn du betest, und schließ die Tür zu. Dann bete zu deinem Vater, der im Verborgenen ist. Dein Vater, der auch das Verborgene sieht, wird es dir vergelten. Wer sich an der Lehre des Jesus von Nazareth orientiert, der versteht das Thema »Lass nicht los«, was unter anderem besagt, sich an der Lehre des Jesus von Nazareth zu orientieren. Lass nicht los. Das sind drei Worte in unser Herz gesprochen. Sie haben eine sehr tiefe
tiefe Bedeutung für jene Menschen, die an eine höhere Macht glauben, die in uns wohnt, die Kraft, Hilfe und Beistand in Fülle zu schenken vermag. Lass nicht los, heißt, halten Sie sich fest an dem, der in Ihnen, in uns allen wohnt, der freie Geist der Liebe. Lass nicht los, bete zu ihm im stillen Kämmerlein. Bete zu ihm in schweren Zeiten, gerade dann, wenn sich Verzweiflung breit zu machen droht. Lass nicht los, trägt dazu bei, den inneren Ausgleich zu finden, Ruhe und Harmonie zu erlangen, wodurch wir erleben dürfen, dass Gott gegenwärtig ist. Lass nicht los, bete zu Gott, um mit unlauteren Gefühlen und Gedanken zurechtzukommen. Bete zu Gott in Verzweiflung, Krankheit und Not. Bete zu Gott um Frieden und Freiheit und Sinnerfüllung zu erlangen. Lass nicht los. Lass nicht los. Bete zu Gott in dir, um Neuorientierung zu gewinnen in Gefühlen und Gedanken, im gesamten Verhalten. Bete zu Gott um Einsicht, Überblick, Freiheit und Frohsinn. Lass nicht los. Gott ist das Licht. Sein Licht will dich erhellen. Lass nicht los. Halte dich an der ewigen Macht in dir fest. Denn du bist der Tempel Gottes und Gott in dir ist die ewige Quelle ewigen Lebens. Lass nicht los. Bleibe bei Gott, auch wenn du von Zweifeln an ihn geplagt wirst. Trotz allem halte fest an ihm. Denn er gibt Kraft und steht dir bei. Lass nicht los, denn von irgendwo kommt ein Lichtlein her. Lass nicht los, auch wenn es so scheint, als würden dich alle verlassen. Sei dir gewiss. Einer ist bei dir, einer kennt dich, einer liebt dein wahres Wesen, einer gibt dir Kraft und macht dir Mut. Es ist der Geist deines, unseres himmlischen Vaters in dir, in uns allen. Deshalb lass nicht los. Lass nicht los. Tief im Urgrund jeder Seele ist ein mächtiger Schatz, der unermüdlich gibt und gibt. Lass nicht los. Bete auch dann, wenn deine Gebete kaum Tiefgang haben. Bete, lass nicht los. Lass nicht los. Bete um Güte und Verständnis
gegenüber deinen Mitmenschen. Bete darum, im Negativen das Positive zu finden, denn alles hat zwei Seiten. Lass nicht los. Bete in der Stille, in der Abgeschiedenheit, denn Jesus von Nazareth lehrte uns, was sich immer wieder ins Bewusstsein rufen sollte. Geh in deine Kammer, wenn du betest, und schließ die Tür zu. Dann bete zu deinem Vater, der im Verborgenen ist. Dein Vater, der auch das Verborgene sieht, wird es dir vergelten. Lass nicht los, Güte und Frieden mehr und mehr zu entwickeln. Das soll aber nicht heißen, das, was offensichtlich gefährlich, unlauter und gar schädlich ist, nicht anzusprechen. Allerdings sollte es mit Verständnis, Wohlwollen und Toleranz geschehen. Denn wer Einsicht erlangt hat, der weiß, dass in allem Negativen auch das Positive ist. Deshalb lass nicht los. Bewahre Ruhe und erkenne. Es ist wesentlich, bevor du sprichst, zuerst zu wägen und zu messen, um dann das zu sagen oder das zu tun, was von Bedeutung ist und was der andere, der Mitmensch, derzeit aufzunehmen vermag. Lass nicht los heißt, insbesondere in Gesprächen mit anderen Fingerspitzengefühl walten zu lassen, damit auch in Schwierigkeiten, Problemen und Sorgen gemeinsam mit anderen Lösungen gefunden werden können. Zum einen, was das eigene Persönliche betrifft, zum anderen, um zu helfen. Es wäre ein Gewinn für alle, wenn es gelänge, dem Nächsten beizustehen, dass auch er, sofern er es wünscht, zu persönlichen Lösungen findet. Jeden Tag sollten wir unser eigener Lehrling sein, um zu lernen, was uns unser Tag zu sagen hat, und dass dies alles Botschaften des Tages sind, die Inhalte haben. Denn alles, aber auch alles, beruht auf Senden und Empfangen. Was der Tag bringt, ist also eine Botschaft, eine Sendung an uns. Denn es ist unser Tag, der Tag jedes Einzelnen. Wollen wir bewusst hören und erleben, was uns betrifft, dann sollten wir unsere Tagespost öffnen, was besagt, uns zu hinterfragen, was die Inhalte der Botschaft bedeuten. In jeder Tagesbotschaft ist die Antwort, aber ebenso die Lösung enthalten, auch dann, wenn wir von Zweiten oder Dritten angesprochen werden oder hören, was über andere gesprochen wird.
was uns dabei bewegt und uns unter Umständen in Wallung bringt. Das ist eine Botschaft an uns. Das will uns etwas sagen. Zur Wiederholung. Die Inhalte der Gefühle, Gedanken und Worte jedes einzelnen Menschen sind Botschaften, sind Sendepotenziale. Man fragt sich, wer empfängt unsere Sendepotenziale und die des anderen? Jeder Mensch empfängt das, was er aussendet. Das ist seine Frequenz, seine Wellenlänge. Jeden Tag sollte man sich daher die Frage stellen, was sende ich aus? Was sind die Inhalte meiner Gefühle, Empfindungen, Gedanken und Worte? Wen sende ich damit an? Was könnte es sein, dass ich mit meinen ausgesandten Gefühlen und Gedanken bei anderen verstärke? Und was senden diese wieder zurück, das wiederum ich empfange? Denn das könnten sie bei mir, in meinen Gefühlen und Gedanken verstärken, weil gleiche Wellenlängen sich mit gleichen Frequenzen verbinden. Man fragt sich, wer kann angesendet werden und wer empfängt die Botschaft? Jeder Mensch empfängt, was er aussendet, und das auf gleicher Wellenlänge. Daher heißt es: Achtung! Jeder Tag ist dein Tag. Was sendest du aus und was empfängst du? Wer hat das nicht schon hin und wieder erlebt, dass plötzlich Gedanken in uns sind und wir uns fragen, was soll das? Anstatt sie aufzuschlüsseln, um darin Antwort und Lösung zu finden, denken, denken und denken wir aber oftmals in gleicher und ähnlicher Richtung weiter. Es kommt ganz und gar auf uns an, auf jeden von uns, wie unsere Gefühls- und Denkvorgänge sind. Ist unsere Prägung, sind unsere Programme negativ, dann werden wir auch dementsprechendes Negatives empfangen. Ist unser Sendepotenzial positiv, dann werden wir auch Positives empfangen. Es kommt also ganz und gar auf uns an, nicht darauf, was unser Nächster denkt, was er aussendet. Deshalb immer wieder unser Thema: Lass nicht los. Lass nicht los will uns anregen, uns auf den Allsender Gott, auf die höchste Intelligenz auszurichten, auf die mächtige Kraft in uns. Der Allsender Gott weiß um alle Dinge. Stimmen wir uns auf ihn ein, indem wir uns nach und nach in allem, was wir denken, reden und tun,
an den Gesetzmäßigkeiten des Lebens orientieren. Wir könnten uns zum Beispiel die Gebote Gottes durch Mose und die Lehren des Jesus von Nazareth, vor allem seine Bergpredigt, zum Maßstab nehmen. Dann werden wir Positives senden und Positives empfangen, in dem Hilfe und Lösung enthalten ist. Denn der, der in uns wohnt, der Christus Gottes, ist immer gegenwärtig, um uns zu dienen, uns zu helfen. Deshalb lass nicht los. Lass nicht los in Not, Schwierigkeiten, Problemen und Sorgen. Lass nicht los, auch dann nicht, wenn du heute ganz und gar verzweifelt und niedergedrückt bist und du glaubst, alle, aber auch alle hätten dich verlassen. Du kannst darauf vertrauen, einer verlässt dich nie, der Ewige, Gott in dir, der die Liebe ist. Deshalb lass nicht los. Lass nicht los, weil in allem die positive Kraft die Gotteskraft ist. In jeder Situation hilft der mächtige Allsender der Liebe, Gott. Deshalb lass nicht los. Wir sollten uns angewöhnen, des Öfteren über Energie nachzudenken, denn alles, aber auch alles beruht auf Energie. Daher die Frage an uns selbst gerichtet: Wie viel Energie hat mein Sendepotenzial? Denn dementsprechend ist seine Reichweite. Eine weitere Frage, die wir uns stellen könnten, heißt: Was sende ich aus? Und was werden andere von mir empfangen, die ich mit meinem Sendevolumen erreichen kann? Und was werden diese zurücksenden, dass ich empfangen werde? Bedenken wir, es ist nicht ungefährlich, was wir, jeder einzelne von uns, tagtäglich an Botschaften aussenden. Irgendwann kommen diese Energien auf uns zurück. Auch auf diese Weise kann sich eine Kausalität, sogar eine Kausalkette von Ursache und Wirkung, von Saat und Ernte aufbauen. Nimmt zum Beispiel unsere Negativbotschaft ein anderer auf oder gleich mehrere, die auf derselben Wellenlänge senden und empfangen, und verstärken wir dadurch sein Gegensätzliches, dass er dann weiter denkt und denkt, in sich bewegt und aufgrund dessen unter Umständen eine sittenwidrige Handlung begeht, dann sind wir mit jenem Teil unserer Sendebotschaft, der ihn dazu verleitet hat, an ihn gebunden. Deshalb Achtung! Negatives zieht
zu Negativem und verstärkt sich. Positives zieht zu Positivem und verstärkt sich ebenfalls. Wie gesagt, alles, aber auch alles kommt wieder zu uns zurück, sowohl das Negative als auch das Positive. Was jeder von uns aus seinem Leben macht, das entscheidet jeder selbst. Entweder wenden wir uns dem Allsender zu, Gott in uns, und finden in den Situationen des Alltags eine positive Lösung und bereinigen unser Negatives, wodurch wir dann auch mehr und mehr positive Kraft empfangen. Oder wir lassen eine ungute Entwicklung zu. Wer beim negativen Fühlen, Denken und Reden verbleibt, der nimmt damit in Kauf, Negatives zu empfangen. Mit Recht kann man sagen, jeder Mensch ist selbst seines Glückes Schmied. Nicht umsonst gab uns Gott durch Mose die Gebote. Nicht umsonst war der Sohn Gottes in Jesus von Nazareth bei uns Menschen, um uns die positive Botschaft des Lebens zu bringen, die als Lebenskonzept in der Bergpredigt steht. Wir sind durch die Gebote Gottes und die Lehren des Jesus von Nazareth angehalten, uns an dem Allsender, dem ewig freien Geist, zu orientieren. Denn einzig vom freien Geist, dem wahren Gott, kommt Hilfe, sodass wir zu erkennen vermögen, was wir, jeder Einzelne, lernen sollen, um höhere Werte zu erlangen, die bedeutungsvoll sind. Sie geben uns Hinweise darauf, wie wir zum Beispiel im Umgang mit unseren Mitmenschen oder in den verschiedenen Tagesereignissen positive Lösungen finden können, die eine weitere Entwicklung in sich bergen. Der mächtige Allsender Gott schließt das Leben der Tier- und Pflanzenwelt mit ein. Die ganze Erde ist erfüllt von seiner Botschaft. Lass nicht los, heißt also in allem, was auf uns Menschen zukommt, zuerst einmal Ruhe zu bewahren, um sich auf den Allsender Gott auszurichten, der einzig die Hilfe ist, und das in jeder Situation. Gott, der Geist unseres himmlischen Vaters, der um alle Dinge weiß, will uns beistehen und helfen. Allerdings oftmals nicht so, wie wir es gerne hätten. Er, der mächtige Geist, weiß, was als erstes für die Seele gut ist, und dann gedenkt er des Menschen. Für den, der lernen möchte, um höhere Werte zu erlangen, um sein Sendepotenzial auf Positives,
Gottgewolltes umzuprogrammieren, der kann sich unter anderem auch an seinem zentralen Nervensystem orientieren. Denn wer in Wallung kommt, sobald die Ruhe eine sogenannte Schlagseite erfährt, kann sicher sein, dass in seinem physischen Körper eine Botschaft angekommen ist. Das bedeutet, dass wir unsere Gefühle und Gedanken analysieren sollten, um eventuell zu ergründen, was die Inhalte der Botschaft an uns sind. Sollten wir eine Neuorientierung in unserem Leben anstreben, dann müssten wir eine sogenannte Umprogrammierung in unseren Denkmustern vornehmen. Bei jeder Neuorientierung, die unweigerlich eine Umprogrammierung zur Folge hat, sollten wir uns als erstes auf den Allsender Gott besinnen. Wer mit der Kraft des Allerhöchsten höhere Werte anstrebt, wird sehr bald merken, dass dann, wenn eine ungute Botschaft in die Gefühlswelt eindringen möchte, folgende Botschaft anschwingen könnte. Lass nicht los. Ich, die Allliebe und Weisheit, stehe dir bei. Erkenne dein Sendepotenzial und bereinige das Ungute. Aus der Tiefe des Seins spricht das Wort. Richte dich auf ein höheres energetisches Sendevolumen aus, um von dem Sendereichtum zu empfangen, der ich bin, der Allsender, der allgegenwärtige Geist, Gott in dir.

jeder Mensch so er möchte und seine Tage nützt, um in den Tagessituationen zu lernen, um sich eine Neuorientierung zu geben, wird mit der Zeit erleben, dass der Wunsch in ihm lebendig wird, von der ewigen Quelle geführt zu werden, die Güte, Rücksichtnahme, Beistand und Hilfe spendet. Das bedeutet aber auch, sich im Alltag zu disziplinieren, mit seinen Kräften zu haushalten, um höhere, also positive Kräfte zu erlangen, die entsprechende positive Botschaften innehaben. Es sei wiederholt. Ob des Menschen Verhaltensweisen positiv oder negativ sind, alles, aber auch alles, bestimmt jeder Mensch selbst durch sein Fühlen, Denken, Reden und Handeln. Deshalb immer wieder der Ruf zur täglichen Neuorientierung: Lass nicht los, denn die positive Allintelligenz Gott wohnt in dir. Wir Menschen denken oder sagen allzu schnell, der andere sei an diesem oder jenem ungelösten Problem oder an dieser oder jener unguten Situation schuld. Selten sucht der Mensch am Negativen seinen Anteil. Wenn wir uns jedoch zurücknehmen und zuerst überlegen, bevor wir reden, merken wir sehr bald, dass auch wir einen Anteil an dem tragen, das zur Bewältigung ansteht. Die Worte "Lass nicht los" könnten dazu führen, dass wir mit der Zeit sensitiver werden und zu uns selbst finden, in dem aktiven Bewusstsein: Ich lasse deshalb nicht los, weil der Allsender, Gott, die Liebe, Güte und Hilfe in mir sendet und ich die große Allgnade empfangen darf. Was ist zu tun, um mit den positiven Kräften in Verbindung zu kommen, ja, sie zu empfangen? Die einzig wirksame Maßnahme ist die Umprogrammierung unseres Sendevolumens. Die neue Programmierung hieße, in der Tat die Inhalte der 10 Gebote Gottes und der Bergpredigt Jesu zu ergründen. Zur Neuorientierung unseres Lebens sollten wir die 10 Gebote Gottes und die Bergpredigt Jesu nicht einfach nur lesen, so wie man im Alltag ein Buch liest oder gar lediglich durchblättert. Eine Neuorientierung erfordert die Tiefe der Gebote Gottes und der Bergpredigt Jesu zu erfassen und zugleich unser Denken, Reden und Tun den Inhalten der Gebote gegenüberzustellen. Denn nur so werden wir selbst in Erfahrung bringen, was wir jeden Augenblick denken und wie wir unser Sendepotenzial verbessern können.
Die Masse der Menschen denkt kaum darüber nach, was sie so tagtäglich aussendet und dementsprechend empfängt. Die heutige Welt gleicht einem Pulverfass, wobei das Pulver das Aggressionspotenzial vieler Menschen ist. Wenn die Aggressivität das Sendepotenzial ist, was kann dann anderes auf die Menschheit zukommen als wiederum Aggressivität? Wohin führt es, wenn Gleiches und Ähnliches immer wieder ausgesandt wird? In den Situationen kann sich daraus zum Beispiel eine Schlägerei entwickeln, ebenso Diebstahl, Krieg, Mord und Totschlag. Es ist also nicht ungefährlich, das auszusenden, was an Negativpotenzial in unseren Gedanken liegt. Mittlerweile ist bekannt, dass auch Gedanken Energien sind, die von uns ausgehen und letzten Endes wieder in uns eingehen. Sagen Sie bitte nicht vorschnell: Meine Gedanken sind weitgehend in Ordnung. Doch täuschen wir uns nicht? Hin und wieder trügt der Schein. Das erfassen wir erst, wenn wir in die Gedanken blicken, was dahinter bzw. darunter abläuft. Man tut es oftmals leichthin als bloßes Gefühl oder gar als Gefühlsduselei ab, was allerdings auch Energie ist, die zählt. Mit der Zeit wird der Mensch nun mal zu dem, was er aussendet. Das ist dann sein Charakterbild, das sich in so manchen Situationen kaum verbergen lässt. Deshalb steht jeder jeden Tag vor der Frage: Lasse ich los oder lasse ich nicht los? Die einzige Sicherheit ist auf alle Fälle der Allsender, die Allintelligenz, die wir im Abendland Gott nennen. Wie schon gesagt, jeder von uns Menschen bestimmt sein Erdenleben selbst, denn jeder ist für sein Denken, Reden und Handeln selbst verantwortlich. Deshalb immer wieder der Ruf: Richten Sie sich auf den Allsender Gott aus und programmieren Sie entsprechend Ihre Lebensprogramme gemäß dem, was uns Gott durch Mose gab und Jesus in seinen Lehren vorwiegend in der Bergpredigt. Manch einer hat festgestellt, dass es kaum eine Hilfe von außen gibt. Irgendwann wird letztlich jeder erkennen: Wahre Hilfe, die Beistand und Trost bringt, kommt einzig von Gott, dem Allsender der Gottes- und Nächstenliebe, der in uns sendet, im Urgrund unserer Seele, also in jedem Menschen. Denken Sie auch weise über Religionen nach, die Gott, den Ewigen, als den strafenden und züchtigenden Gott propagieren. In Wahrheit jedoch
bestrafen sie sich selbst, sie selbstsüchtigen.

der freie, ewige Geist, der im Urgrund jeder Seele sendet. Nur jener Mensch empfängt aus der Quelle des ewigen Seins von dem freien Geist, der sich nach Gott orientiert und seine Sendefrequenz dementsprechend ausrichtet. Manch einer fragt sich, wo sich wohl die Sende- und Empfangsstation beim Menschen befindet. Die Sende- und Empfangsstation ist bei jedem Menschen das Gehirn. Die Inhalte unseres Fühlens, Empfindens, Denkens, Redens und Handelns geben wir in unser Gehirn ein. Mit den Inhalten unseres Fühlens, Empfindens, Denkens, Redens und Handelns speichern wir also unseren Sender, das Gehirn. Die Speicherungen im Gehirn sind wie Funk- und Fernsehprogramme, denn wir speichern vorwiegend in Bildern. Das ist dann auch unsere Wellenlänge. Unser Gehirn gibt seine Programmierung an seinen, also unseren, physischen Körper weiter und darüber hinaus an unsere Seele. Daraus entwickelt sich, wie gesagt, unser Charakter, entwickeln sich unsere Charaktereigenschaften, die den physischen Körper prägen. Das ist dann das Erscheinungsbild des Menschen. Nehmen wir an, der Mensch würde heute hinscheiden. Dann wäre die Seele, die ihren Körper verlassen hat, heute dieselbe. Nach dem Hinscheiden des Menschen ist die Seele das, was sie als Mensch war. Ob sie heute ein schlichter Mensch sind oder mit Titeln und Mitteln geschmückt, gleich nach ihrem Leibestod sind sie, der Mensch, dann Seele, ohne Titel und Mittel, ausschließlich Seele und nichts anderes. Deshalb ist jeder Tag in unserem Erdendasein von Bedeutung. Denn so, wie der Baum fällt, so bleibt er liegen. Und jeder Augenblick ist entscheidend, weil jeder Mensch jeden Augenblick sendet und empfängt. Denken wir noch einmal darüber nach, um uns einzuprägen, was für jeden von uns bedeutsam ist. Je öfter wir gleiche oder ähnliche Programme aussenden, desto mehr potenzieren sich gleichartige Energien in unserem Gehirn und in unserem Körper. Gleiches nimmt auch unsere Seele, der feinerstoffliche Körper, auf. Zur Wiederholung. So, wie heute Vormittag unsere Programme lauten, so bleiben sie, wenn plötzlich unser Körper zum Beispiel am Nachmittag hinscheidet. Die Seele ist dieselbe, die der Mensch war. Auch der Baum, der heute gefällt wurde, behält dieselbe Art.

Denken wir also nicht, dass wir irgendwann, dann, wenn wir gestorben sind, ein anderer wären. Keine Seele kann von dieser Welt etwas mitnehmen. Ihr einziges Reisegepäck sind die Programme, die ihr einstiger Mensch ihr aufgelastet hat. Wir sollten uns immer öfter die Frage stellen, wer bin ich heute? Wer werde ich morgen sein? Viele Menschen sind der Ansicht, es gäbe kein Morgen, sie würden in den Genen ihrer Kinder und Enkelkinder weiterleben. Man müsste sich fragen, ob die Gene, die materiell sind, so entscheidend sind? Denn es wäre doch unfair, das, was wir Menschen uns heute an Programmen aufgebürdet haben, unseren Kindern und Enkelkindern mitzugeben, die es dann zu tragen und unter Umständen zu beheben hätten. Nach unserem Hinscheiden sind wir Seele und, wie gesagt, so wie der Baum fällt, bleibt er liegen. Deshalb sollten wir die Tage nützen in dem Bewusstsein, wer bin ich und wer werde ich morgen sein? Denn keiner weiß, wann der Baum fällt. Lass nicht los heißt, sich tagtäglich mehr auf den Allsender Gott auszurichten, der uns durch Mose die Gebote gab und über Jesus die Bergpredigt. Geben Sie niemals auf. Gehen Sie auch in schweren Situationen ins Gebet. Bitten Sie um Hilfe. Glauben Sie an die mächtige Kraft, die Ihnen beistehen möchte. Verspüren Sie eventuell heute keine Hilfe, vielleicht auch nicht morgen. Irgendwann kommt doch ein kleiner Hoffnungsschimmer, ein kleines Lichtlein auf Sie zu, das sich in Ihnen entzündet. Es ist der Geist, der Sie ruft. Es ist die Liebe Gottes, die Sie berührt. In diesem kleinen Lichtlein schwingt Hoffnung und Zuversicht. Löschen Sie das kleine Flämmchen nicht aus. Lassen Sie nicht los. Beten und bitten Sie. Lassen Sie nicht los. In Ihnen ist das ewige Leben. Und das ewige Leben ist Liebe, Güte, Hilfe, Beistand. Es ist immer gegenwärtig. Es ist Gott, der Alleine. Bleiben Sie nicht in den menschlichen Gefahrenzonen. Entscheiden Sie sich für das Durchhalten in dem ruhigen Bewusstsein. Von irgendwo kommt ein Lichtlein her, das Hoffnung, Zuversicht, Hilfe und Beistand spendet. Halten Sie als Motto in sich lebendig. Lass nicht los. Lassen Sie nicht los, einerlei, wie dunkel der Tag ist,
wie trübe die Stunden sind, die oftmals hoffnungslos erscheinen. Erwecken Sie im Gebet die Zuversicht. Erwecken Sie das Lichtlein in Ihnen. Glauben Sie an die mächtige Kraft. Beten Sie zu ihr. Nehmen Sie, wenn Sie wollen, die 10 Gebote Gottes zur Hand und die Bergpredigt Jesu. Schauen Sie hinein. Lassen Sie die Gebote oder die Bergpredigt in sich nachschwingen und Sie erfassen plötzlich ein Wort, das zu Ihnen spricht. Halten Sie daran fest. Lassen Sie diese Aussage nicht los. Es ist das Lichtlein, ein kleines Flämmchen, das Hilfe und Beistand bringt, sofern Sie Ihre Fehlhaltungen hinterfragen und Ihren Anteil an dem dunklen und trostlosen begeben, und das mit der Kraft des Christus Gottes. Bald werden Sie erkennen, dass die einfachen Worte "Lass nicht los" ein Schatz aus den Himmeln sind.

Liebe Brüder, liebe Schwestern in Christus, aus dem Studio Santec, von wo aus das Wort des ewigen Geistes in die ganze Welt geht und auch der Sender Neu-Jerusalem ausgestrahlt wird, hören wir Urchristen im In- und Ausland wieder die Urlichtstrahlung. In dieser himmlischen Botschaft können wir heute erfühlen, was es bedeutet, wenn sich das Rosentor öffnet. Nützen wir diese Stunde, um uns zunächst bewusst zu werden, dass unsere Seelen nicht von dieser Welt sind. Es ist zu hoffen und zu wünschen, dass immer mehr Menschen zu der Einsicht gelangen, dass sie derzeit wohl Menschen auf dem Planeten Erde sind, aber der Erde letztlich nicht angehören. Der unabänderliche Beweis für diese Tatsache ist das Hinscheiden unseres physischen Körpers am Ende unseres Erdenganges. Irgendwann kommt der Tod, ob wir ihn willkommen heißen oder nicht. Das schon will uns sagen, dass wir nur Gast auf dieser Erde sind. Die Seele kann von dieser Erde nichts an Hab und Gut mitnehmen, nur das, was sie ihren Nächsten an Gegensätzlichem angetan hat, und auch der Mutter Erde mit ihren Tieren, Pflanzen und Mineralien trägt sie in ihren Seelenhüllen mit sich, wenn sie ins Jenseits hinüberwechselt. Viele Menschen trachten immer noch nach Ansehen, nach Vermögen und Wohlstand. Für die Mehrzahl ist das der Sinn und Zweck ihres Lebens. Höhere Werte, die ein Menschengeschlecht wertvoll machen würden, schwinden immer mehr. Mehr oder weniger ist jeder sich selbst zum Nächsten geworden. Auch das Religiöse, das von kirchlichen Denkmustern geprägt ist, belebt das Lebensgefühl des heutigen Menschen kaum. Die Gebundenheit an leere, äußere, zum Beispiel liturgische Abläufe und die Veräußerlichung allgemein führte zur Gleichgültigkeit dem geistigen, dem inneren Leben gegenüber. Jahr für Jahr die gleichen Verse. Das anschließend daraus gepredigte Christenwort ist vielfach zur Floskel geworden und für so manchen Hörer eine Absurdität, mit der er nichts anzufangen weiß. Sein oft uneingestandenes Fazit: nichts als Schall und Rauch. Der kirchliche Weihrauch ist schon so weit vorgedrungen, dass vielen auch der Name Christus oder Gott, der allumfassende Geist, nichts mehr sagt. Leider ist immer noch die Ansicht weit verbreitet, Christus und Gott seien einzig mit der kirchlichen Institution gleichzusetzen. Doch die scheinchristliche Botschaft gleicht einem Orakel, das man nicht deuten kann, so dass man sich schon lange nicht mehr bemüht zu fragen: Wer ist Gott? Wo und wie kann ich Gott finden? Warum auch? Manch einer meint, dafür hat man die Priester, die Pfarrer und die Theologen,
die Gott studiert haben und schließlich um ihn wissen müssten. Sie sagen mir, was Gott will. Und ich tue, so recht und schlecht jedenfalls, was die Priester sagen. Das wird dann schon richtig sein. Jesus, der Christus, sprach jedoch sinngemäß: Wenn ihr nicht umkehrt und wie die Kinder werdet, könnt ihr nicht in das Himmelreich kommen. Er sagte nicht: Wenn ihr nicht auf den Rabbi, den Priester, den Pfarrer, den Pastor hört, könnt ihr nicht in das Himmelreich kommen. Wer kein analytischer Denker ist, dem fällt es schwer, unvoreingenommen abzuwägen. Manch einer jedoch, der die Kirchengeschichte näher beleuchtet hat, fragt sich, ob die Theologen überhaupt etwas von Gott wissen oder ob man Gott überhaupt studieren kann. Und so mancher kommt zu dem Ergebnis: Sollte man Gott studieren können, dann hätte Jesus ein Theologe, also ein Rabbi sein müssen. Jesus sprach aber nicht für die Theologie. Er war kein Rabbi, ganz im Gegenteil, denn er sagte sinngemäß: Ihr sollt euch nicht Rabbi nennen lassen, denn nur einer ist euer Meister, ihr alle aber seid Brüder. Von Jesus sind sogar ungewöhnlich deutliche Worte gegen die Pharisäer und Schriftgelehrten überliefert, die er als blinde Führer, als Heuchler, als Nattern und Schlangenbrut und als blinde Narren bezeichnete. Jesus stand auf gegen die Theologie, gegen das Priester gleich Pfarrertum. Jesus wollte, dass alle Menschen als gleichwertig gelten. Er war gegen Mittler, die sich zwischen Gott und sein Kind stellen. Wer tiefer zu denken gelernt hat, wird auch zu dem Ergebnis kommen, dass Gott uns Menschen durch Mose die 10 Gebote nicht gegeben hätte und Jesus nicht die Lehre der Gottes- und Nächstenliebe, wenn die Theologie das Salz in der Suppe wäre. Wären die kirchlichen Vorschriften und Glaubenslehren für uns Menschen die gottgewollten Lebensanweisungen, so hätte uns Jesus nicht in der Bergpredigt seine wunderbare und schlichte Lehre gebracht, die Lehre gegeben für eine höhere Ethik und Moral, um eine bessere Welt werden zu lassen. Der ewige Geist, Gott, zeigte uns Menschen in seinen Weisungen, in seiner Botschaft den Weg zurück ins Vaterhaus. Es ist der Weg, der der Seele ermöglicht, nach dem Hinscheiden ihres physischen Körpers wieder heimwärts zu wandern. Wohin? Zum Reich Gottes, in die ewige Heimat, von wo sie einst als göttliches Wesen ausging. Der Beweis dafür, dass Gott und sein Sohn Jesus der Christus nicht das Theologiestudium, das Gottstudieren befürworten, sind unter anderem die Gottespropheten. Sie waren weder Pfarrer noch Priester. Sie gehörten keiner Priesterkaste an, keiner elitären Gruppe
innerhalb der menschlichen Gesellschaft, die eine besondere, erhabene Stellung einnimmt. Die wahren Gottespropheten kamen aus dem Volk und mussten ein Leben im Geiste Gottes führen. Um den allmächtigen Geist empfangen zu können, der dann durch sie zu den Menschen sprach. Der Ewige lässt sich weder in eine Kirche einsperren, noch in die traditionelle Liturgie, auch dann nicht, wenn Pfarrer und Priester liturgische Gewänder tragen, angeblich zu seiner Ehre. Jesus von Nazareth schmückte sich nicht mit goldverbrämten Gewändern, um eine Ehrwürdigkeit zu demonstrieren. Das ist Tradition der Kirche, entlehnt aus dem Heidentum. Gott möchte, dass wir Menschen uns mit der Tugend der Gottes- und Nächstenliebe schmücken, also gewanden. Gott ist allgegenwärtiger, strömender Geist, aber nicht Tradition. Deshalb ist der Ewige nicht in traditionellen, sakramentalen Abläufen zu finden. Und es steht sinngemäß geschrieben, Gott wohnt nicht in Kirchen, die von Menschenhand erbaut sind. Das spüren heute immer mehr Menschen und fragen, gibt es einen Gott? Wo ist Gott? Wer ist Gott? Gott ist der lebendige Quell ewigen Lebens in jedem von uns. Er ist in unseren Seelen und in jeder Zelle unseres Körpers, die er mit seinem Odem beatmet. Sein Odem ist das Leben. Wenn der physische Körper hinscheidet, dann nimmt die Seele den Odem, wir sagen den Atem, das Leben an sich. Jeder kann beobachten. Bei der Geburt eines Kindes atmet das Neugeborene ein und tut den ersten Schrei. Damit gibt die Seele zu erkennen, nun bin ich in meinem Erdenkörper angekommen. Scheidet der physische Leib hin, so atmet die Seele ihre physische Hülle, den materiellen Körper, gleichsam von sich. Durch das letzte Ausatmen setzt die Seele ein Zeichen und teilt den umstehenden Menschen mit, dass sie den Odem, das Leben, an sich genommen hat. Die menschliche Hülle ist somit hingeschieden. In Anbetracht der Abläufe beim Kommen und Gehen der Seele wird uns bewusst, dass die Erde nur eine Durchgangsstation der Seele ist. Jeder Einzelne von uns gehört vielmehr dem ewigen Reich an, der Gottvaterstadt, in der Güte, Liebe und Sanftmut die Quelle der ewigen Schöpfer- und Schöpfungskraft ist. Das unumstößliche Gesetz der Himmel. In jedem Menschenkörper, tief im Urgrund der Seele, ist sein göttliches Wesen, das von Gott, unserem Vater, geschaut und geschaffen wurde, das Kind, der Sohn, die Tochter des Ewigen.
Der Geist der Ewigkeit hauchte dem wertenden göttlichen Wesen das göttliche Erbe ein, das Gesetz der Himmel, das ewige Leben. Dieser geistige Kern unseres innersten Wesens, das in unserem Seelengrund liegt, ist unvergänglich. Damit unsere Seele wieder zum ewigen Leben, zum Gesetz der Liebe, der Himmel zurückkehren kann, sollten wir Menschen nach dem Gesetz der Himmel leben und dies in unserem Fühlen, Empfinden, Denken, Reden und Tun. Dazu gehört das Vertrauen Gott, unserem Vater und Christus, unserem Erlöser, gegenüber. Wer sich Gott anvertraut, der glaubt auch an die Allmacht und Führung Gottes. Wie schon erwähnt, steht geschrieben, so ihr nicht umkehrt und wie die Kinder werdet, könnt ihr nicht in das Himmelreich kommen. Was heißt das für uns Menschen? Kinder gehen an der Hand der Mutter und des Vaters. Sie vertrauen sich den Eltern an. Glauben wir wahrlich an Gott und bejahen wir ihn als den allmächtigen Geist der Liebe? Dann müssten wir schrittweise die Gebote Gottes und die Lehren des Jesus des Christus befolgen. Jeder, der an die Existenz Gottes glaubt, müsste sich zu seiner Selbstprüfung eigentlich die Frage stellen, ob er wahrlich gewillt ist, Gottes Willen zu tun und an der Hand des Christus Gottes zum ewigen Vater zu wandern, um ohne lange Umwege als Kind, als Sohn oder Tochter Gottes ins Vaterhaus einzugehen. Wer danach ernsthaft strebt, dem dämmert sehr bald, dass er sich ohne Ordnung in seinem Denken und Verhalten immer wieder vom Weg in die Ewigkeit ins Vaterhaus entfernt. Es heißt also, Ordnung zu machen, nicht nur in unseren Räumlichkeiten, sondern auch in unseren Gefühlen, Empfindungen, Gedanken, ja, in unserem ganzen Verhalten. Ich bitte, meinen Worten tief in eurem Inneren zu folgen. Wer Ordnung schafft, gewinnt schon viel. Er wird ruhiger und besonnener. Daraus ergibt sich der nächste Schritt, der Wille Gottes. Was ist der Wille Gottes? Diese Frage beinhaltet bereits die Tat. Denn wer Gottes Willen erfüllen möchte, der hält sich an Gottes Gebote und an die Lehren des Jesus des Christus. Wer sich daran konsequent orientiert, der richtet sein Leben auf Gott und seine Gesetzmäßigkeiten aus. Dadurch wird er immer sensitiver, also durchlässiger für die Wahrheit, für das Gesetz der Güte, Liebe und Sanftmut. Das bedeutet, dass er vermehrt aus Gottes Gnaden Quell empfängt und weise seine Tage plant, um allmählich als Sohn oder Tochter Gottes aus Gottes ewigem Quell der Liebe zu schöpfen.
die geistigen Aufgaben, die er sich selbst stellt, um sie zu erfüllen, beflügeln ihn mit der Ernsthaftigkeit. Diese ist gekennzeichnet von Souveränität, Wachsamkeit, Gerechtigkeit, von Fürsorge und nicht zuletzt von der Erfahrung der schöpferischen Einheit. Dieser Mensch erkennt tief in seinem Herzen, dass alles eine Einheit bildet und kein Wesen aus dem Ozean des Lebens ausgeschlossen ist. Die Liebe Gottes, die der Ozean des Lebens ist, umfasst alles Sein, die Wesen in Gott, die Tiere, Pflanzen, ja, das gesamte reine Alluniversum ist Ozean und Urquelle in einem. Wer an der Hand des Christus Gottes die Schritte zum Königreich des Innersten getan hat, für den ist das Himmelsfenster offen und er selbst ist zur Rose geworden, zum Gottliebenden. Er möchte nichts anderes sein als das Kind Gottes, seines ewigen Vaters, sein Sohn, seine Tochter. Wir verstehen nun, warum uns der Ewige aus seinem Urquell das Hoheitsgesetz übermittelte, die göttliche Ordnung, seinen Willen, seine Weisheit und seinen Ernst. Wer sein Erdendasein der ewigen Urquelle, der Schöpferkraft Gott geweiht hat, der ist zu einem ethisch und moralisch hochstehenden Menschen geworden. Seine Gefühle, Empfindungen, Gedanken, Worte und Taten beinhalten mehr und mehr die Selbstlosigkeit, die Gerechtigkeit, die in den vier Schöpfungskräften Ordnung, Wille, Weisheit und Ernst ankern. In der letzten Urlichtstrahlung hörten wir vom inneren Seelenfenster, das ganz allmählich den Blick in ein lichteres Sein freigibt, durch das der himmlische Rosenduft strömt. Die himmlischen Rosen symbolisieren die Gottes- und Nächstenliebe. Die Nächstenliebe ist ohne die Liebe zu Gott nicht erfüllbar, weil Gott der Urquell der Liebe ist, der die Gottesliebe zum Nächsten mit seinem Licht belebt. Denken wir noch einmal an die Jesu-Worte. Wenn ihr nicht umkehrt und wie die Kinder werdet, könnt ihr nicht in das Himmelreich kommen. Wer diese Aussage näher beleuchtet, erkennt unter anderem, dass es ohne Demut, Ehrfurcht und Achtung vor Gott, unserem ewigen Vater, keine Einheit geben kann zwischen Mensch, Tier, Natur, ja Einheit mit der reinen Unendlichkeit. Unsere Seelenhüllen liegen wie dichte Schleier vor der Wahrheit, vor der Liebe und Einheit, vor unserem göttlichen Erbe. Wer sich das hohe Bewusstsein der Alleinheit nicht erarbeitet hat, das uns Menschen möglich gemacht wurde durch die erlösende und befreiende Kraft Christi,
der hat seine Seelenhülle nicht durchlichtet. Das bedeutet, dass er trotz geistigen Wissens dem Urquell des Lebens nicht näher gekommen ist. Wer es jedoch mit der Urlichtstrahlung so hielt, wie es uns der Ewige nahe brachte, der hat eine fühlbare, aber auch sichtbare Wandlung erfahren. Sein Gemüt ist lichter und heller, sein Inneres standhafter, Ängste sind gewichen, Sorgen werden hinterfragt, werden mit der Hilfe des Christusgottes geordnet und, wenn möglich, so weit behoben, dass sich das Gemüt wieder erhält, weil das Vertrauen zu Gott und Christus standhaft, ja stabil bleibt. Das wachsende Vertrauen in Gott und seine Führung erinnern so manchen an die Formulierung der vorigen Urlichtstrahlung. Die Zügel für mein Dasein habe ich Gott übergeben. Das könnte zum Beispiel für den Einzelnen bedeuten, nun fasse ich die Hand meines lieben Vaters, meines treu sorgenden Erlösers Christus, und lasse sie nicht mehr los. Für Menschen im Geiste der Liebe hat sich das Wort liebevoll, das viele unangebracht verwenden, in Liebe zur Seele im Nächsten umgewandelt. Der auf Gott ausgerichtete Mensch heuchelt keine Liebe mehr vor. Er ist dem anderen von Seele zu Seele gut, ohne schmeichelnde Worte zu verwenden. Die Taten sind vielfach Werke für das Reich Gottes, das er in seinem Herzen erahnt, erfüllt und mit dem er verbunden ist. Seine Gebete sind erfüllt von der Liebe zu Gott, seinem Vater, und seine Werke sind Gebete an den Schöpfer, der seine Schöpfung liebt. Die Gebete zu Gott, der die Liebe ist, umfangen allmählich die gesamte Seinsschöpfung. Menschen im Geiste Gottes, der Gottes- und Nächstenliebe, tauchen mehr und mehr in den Ozean der Liebe ein, in das göttliche, allewige Gesetz der Liebe. Sie sind daheim, im Reich Gottes, in ihrem innersten Wesen angekommen. Das Seelenfenster ist zur Himmelspforte geworden, durch die die liebende Heimat dem Ankömmling mit Rosen der Liebe entgegenkommen, um ihn sehr bald durch das innere Rosentor zu geleiten. Liebe Brüder, liebe Schwestern, ist es so mit dem Gottzustrebenden bestellt, dann hat der Seismograph seine Schuldigkeit getan. Der Mensch, der sich dem Himmelstor nähert, bedarf nun keiner Bewusstseinsstütze mehr. Er ist zum Licht des Vaters geworden, zum Sohn und zur Tochter Gottes, ein Wesen der Unendlichkeit. Es ist auf ewig daheim. Liebe Brüder, liebe Schwestern, ein Ausblick und ein kleiner, bescheidener Einblick für alle, die wahrhaft die Urlichtstrahlung anwendeten und anwenden,
die erahnen, was wahre Gottes- und Nächstenliebe bedeutet. Ich wünsche euch, uns allen, das geöffnete himmlische Rosentor. Gott, unser Vater, wartet sehnlichst auf uns, seine Kinder. Lassen wir uns also von Christus, unserem Erlöser, Bruder und Freund, führen.